Ja, moin Leute. Herzlich willkommen zurück hier bei Polterfolters Metal Mittwoch nur auf Radio RFM. Es freut mich total, heute wieder hier sein zu können. Und ich habe euch ein paar richtig schöne Platten mitgebracht. Wir sind gestartet mit der Platte Jailbreak von Nervosa. Das Album kam 2020 raus. Die Platte, glaube ich, 23 hinterher, genau. Das war gerade Endless Ambition. Ich lasse einfach gleich noch die ersten oder die nächsten vier Tracks von der Platte laufen. Dann geht's rüber. Heute wollen wir uns mal ein bisschen so mit den Plattenkompositionen beschäftigen. Deshalb habe ich gar nicht so viel dabei. Und wir hören einfach richtig viel Musik. Deswegen nicht lang schnacken, gleich wieder weiter. Ihr hört Radio FM. Willkommen bei Polterfolters Metal Mittwoch. Viel Spaß!

Ja, Leute, das war von Nervosa ein Einblick in das Album Jailbreak, abgeschlossen mit dem Titelsong Nervosa. Eine sehr, sehr coole All-Female-Band, gegründet in Brasilien, tatsächlich mittlerweile ansässig in Griechenland. Und genau, so ein bisschen thrashig wollen wir starten und jetzt auch weitermachen. Ich habe jetzt was ganz Geiles gefunden. Am Wochenende war ich in Mannheim unterwegs und habe da mal wieder im Plattenladen ein bisschen gestöbert und mich total gefreut, diese Platte rausgezogen zu haben. Divinity of Death heißt das Album. Ist ein Debütalbum der Band und wie ich finde auch eine mega, mega geile Thrash-Metal-Platte. Genau, die Band gegründet 2005. Wer das ist, hört ihr selber gleich einfach mal rein. Ich sag's natürlich später klar nochmal. Kann man schon so ein bisschen auch dazu zählen, so für die Anfänge der heute doch sehr geilen New Wave of Norwegian Thrash Metal. Da könnt ihr euch auch mal ein bisschen schlau machen. War ein Schlagwort, was mir auch erst letztens so ein bisschen über den Weg gelaufen ist. Und da habe ich dann mal ein bisschen reingehört. Da geht richtig was. Jetzt gibt es ein bisschen, ja, speedigeren, härteren Thrash-Metal aus Kolbotn in Norwegen. Viel Spaß dabei, Divinity of Death.

Ja, ihr Lieben, leider, und es gehört dann zum Live-Radio auch mal dazu, greift man auch mal zu einer Platte, wo es dann an einem bestimmten Punkt nicht weitergeht. Ich würde die Nadel einfach nochmal ein Düt weitersetzen und wir hören dann die Platte noch zu Ende. Ich hoffe, sie läuft durch. Und dann melde ich mich gleich wieder. Viel Spaß weiterhin bei der Mucke.

Jo, das war Necromanteon aus Kolbotn, Norwegen. Mit der Platte, mit ihrem Debütalbum, mit ihrer Debüt-EP Divinity of Death. Es tut mir leid, es gab, glaube ich, eine ganz, ganz kurze technische Unterbrechung und den Hänger auf der Platte habt ihr alle gehört. Aber nichtsdestotrotz wollen wir jetzt frohen Mutes weitermachen. Die erste Stunde ist fast vorbei. Ihr hört Polterfolters Metal Mittwoch. Ah ja, der Popschutz, genau, den wollte ich eigentlich noch wieder raussuchen. Finde ich auch noch. Genau, das mit den kleinen technischen Problemchen haben alle fleißigen Hörerlies da draußen auch natürlich letztes Mal zur letzten Live-Sendung vor 4 Wochen vielleicht mitbekommen. Dickes Entschuldigung meinerseits da nochmal nicht gut aufgepasst anscheinend und nicht richtig mitbekommen, dass der Stream da nicht weitergegangen ist und nicht wieder aufgefangen wurde, der Ton zumindest nicht. Und so war dann in der Live-Sendung leider an einem bestimmten Punkt Schluss. Das Ganze habe ich für die Wiederholung nochmal ein bisschen nach eingespielt, die lief vor 2 Wochen. Aber mich dann entschlossen, aufgrund dessen, dass ich einfach finde, dass es dann so ein bisschen schade ist und ein bisschen auch irgendwie dann so verwurstelt zusammen klingt, das Ganze dann nicht ins Internet hochzuladen, so wie die anderen Sendungen. Also alles zum Nachhören findet ihr auf soundcloud.de. Jetzt geht's in die nächste Stunde rein. Ich habe euch wunderschönen Death Metal aus Deutschland mitgebracht. Der Weg einer Freiheit ist vielen von euch bestimmt ein Begriff. Die Jungs sind auch schon ein paar Jährchen von der Partie. Und auch da, wie der Zufall es so wollte, habe ich ihre First EP in die Hände bekommen und habe dann überlegt, jo, eigentlich kann ich das bisher nur auf CD, war total überrascht, dass es davon eine LP gibt. Und habe mir gleich gedacht, auch die nehmen wir doch mal mit. Das gefällt mir, höre ich gerne, hat mich sehr gefreut und freue mich, das jetzt mit euch teilen zu dürfen. Das Debütalbum Der Weg einer Freiheit, richtig geiler deutscher Death Metal, auch deutschsprachig, Black Metal, sorry. Jetzt komme ich selber schon ein bisschen durcheinander, weil ich gerade noch ein bisschen im Kopf bei Necromanteon war und ich immer wieder finde, dass das total spannend ist, dass in diesem modernen Norwegian Thrash Metal diese Death Metal Einflüsse und auch dann so ein bisschen Black Metal Einflüsse da so reinkommen. Aber bevor ich mich jetzt hier verquatsche und ihr seid natürlich da draußen zum Musik hören, ich hoffe, ihr seid alle gesund und munter, habt einen schönen Abend. Wenn ihr unterwegs seid, passt auf euch auf, fahrt vorsichtig, kommt gut nach Hause. Viel Spaß weiterhin bei Polterfolters Metal Mittwoch nur auf Radio RFM, alle 4 Wochen mittwochs live aus Witzenhausen.

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0: Ja, moin da draußen. Die zweite Stunde geht so langsam zu Ende. Ich hoffe, euch hat der Weg einer Freiheit, Der Weg einer Freiheit, das Album Der Weg einer Freiheit, genauso gut gefallen wie mir. Ich finde immer für auch euch Death Metaler da draußen, die auch immer so schön dem Death Metal fühlen. Mir gefällt ja einfach dieser richtig geile Snare-Beat, den er da einfach immer wieder mit reinbringt. Klassisches Element aus dem Death Metal, richtig viel Spaß. Richtig, richtig schöne Platte. Weiter geht's auch tatsächlich genremäßig in die Richtung. Das war jetzt eine schöne Vorbereitung, eine schöne Überleitung. Auf dem Plattenteller rechts von mir liegt Eternal Suffering, Drowning in Tragedy. Ein sehr, sehr schönes Album. Das ist jetzt aber tatsächlich auch schon ein bisschen älter. Wir sind in den 90er Jahren. Kommt aus USA, aus Virginia, wenn mein Hirn mich nicht ganz verlassen hat. Und wir bewegen uns jetzt in eine brutale Richtung. Es geht in den Brutal Death Metal. Virginia, Ende 90er Jahre. Für mich eine richtig fette Platte. Für alle euch da draußen, die ihr mit Kopfhörer lauscht, dreht mal richtig auf, das macht richtig Spaß. Für alle, die irgendwie an den Endgeräten laute Anlage und ein bisschen aufdrehen könnt, macht das mal. Das macht richtig Laune auch im Auto. Das ballert. Ich wünsche euch viel, viel Spaß weiterhin hier bei Radio FM. Seid ihr schön, dass ihr eingeschaltet habt an diesem Mittwochabend, dem 4. März. Poltervoll das Mittelmittwoch, Radio RFM.
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Ja, ihr Lieben, wir sind in der letzten halben Stunde angekommen. Polterfolters Metal Mittwoch hier bei Radio RFM. Das war Drowning in Tragedy von Eternal Suffering. Mega geiles Album, 98 erschienen. Die Vinyl aber so, wenn es mich nicht täuscht, 2010 gepresst. Genau. Ich habe zum Abschluss für die letzte, genau, für die letzten 25 Minuten von euch noch eine richtig schöne Platte von Pig Destroyer. Wir gehen ein bisschen tiefer rein noch in abgefahrene Musik. Ich finde, Pig Destroyer ist eine wundervolle Band aus unserem Genre, die es einfach schafft, diese Grenzen so dermaßen zu sprengen und irgendwie alles Mögliche mit einzubinden. Aber genau, deswegen bin ich total froh, euch dieses Album, heute das letzte Album, noch zeigen zu dürfen. Schön, dass ihr eingeschaltet habt heute. Ich melde mich ganz kurz nach der A-Seite nochmal. Und dann, yo, ich würde sagen, Platte ab.

Ja, ihr Lieben, vielen Dank, dass ihr heute eingeschaltet habt. Ich verabschiede mich und wünsche euch einen schönen Restmittwoch und einen guten Start in den Donnerstag. Das war's mal wieder mit Polterfolters Metal Mittwoch. Ich drehe jetzt natürlich gleich noch die Platte um. Ihr kriegt natürlich die B-Seite noch die letzten 13 Minuten. Und genau. Dann läuft die Volume 8 aus. Eine richtig schöne Vinyl-Session. Genau, eine Sache, die ich so ein bisschen jetzt etablieren möchte. Quasi, ich mache ja eigentlich immer so ein kleines Sharepick und gebe den Sendungen so ein bisschen ein Thema. Und die Vinyl-Sessions sollen eigentlich genau so eine entspannte Runde sein. Ein bisschen Alben hören aus verschiedenen Genres. Ein bisschen aufbauen. Ich hoffe, es hat euch gefallen, schaltet in 4 Wochen gerne wieder ein, hier auf Radio RFM. Hört auch gerne bei den anderen Sendungen mal rein. Vielen, vielen Dank nach Eschwege. Das war's, Polterfolters Metal Mittwoch, Volume 8, März 2026. Viel Spaß mit dem Rest von Pick Destroyer. Und wir hören uns hoffentlich beim nächsten Mal wieder. Ciao, ciao.

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0: Herzlich willkommen zu einer neuen Ausgabe der musikalischen Verbrechen.
1: In Hessen sagt man Gude. Ich bin der Matthias.
0: Ja, ich bin der Gregor und wir hören uns heute in der 141. Ausgabe. Und weil die letzte Sendung schon wieder so lange her ist, da müssen wir erstmal selber überlegen, wie war das denn jetzt hier eigentlich nochmal?
2: Herzlich willkommen zu den musikalischen Verbrechen, der musikalischen Unterhaltungssendung.
0: Ich muss Knöpfe drücken, haben sie gesagt.
2: In dieser Sendung spielen wir Musik, die nicht von allen Menschen als schön bewertet wird. Das kann Musik aus den Charts sein, Musik, die uns irgendwo im Internet begegnet ist oder die uns ungefragt eingesendet wurde. Diese Musik klingt dann beispielsweise so.

Vollmond unerträglich wird, gibt es im Studio einen großen roten Knopf. Und wenn man diesen drückt, stoppt die Musik schlagartig. Den Knopf nennt man ja auch Schlagtaster. Der Knopf wirkt wie ein Notaustaster. Ach, was eine Ruhe. Aber singt es bei euch im Kopf nicht auch weiter? Ah, ich habe einen Ohrwurm! Dagegen haben wir unseren Ohrwurmkiller. Der geht so.

0: War da was? Der Ohrwurmkiller ist wie ein Radiergummi und radiert den Ohrwurm aus dem Kopf heraus. Das ist übrigens eine Endlosschleife von Roland Kaiser mit Santa Maria. Wenn die Musik noch nicht schlimm genug ist, schauen wir immer erstmal, ob man da noch etwas machen kann. Beispielsweise können wir die Musik höher oder tiefer pitchen, schneller oder langsamer, mehrere Titel gleichzeitig oder unser mittlerweile an Altersschwäche verstorbener Studiokater Diego wird ein bisschen mitsingen. Die Musik, in der Diego mitsingt, wird auch als Katzenmusik bezeichnet. Übrigens, für diese Aufnahmen wurde das arme Tier nicht gequält. Die Aufnahme entstand in seinen jungen Jahren, als das kleine Katerchen verliebt war und eine Katze aus der Nachbarschaft angehimmelt hat. Eins hätten wir fast vergessen, den Musikpreis am Ende der Sendung. Alle Titel, die in der kommenden Stunde gespielt werden, sind automatisch nominiert für unseren Musikpreis. Unser Musikpreis, die goldene Klobürste, verleihen wir am Ende der Sendung und spielen den Gewinnertitel noch einmal.
1: So, jetzt wissen wir wieder, wie das hier funktioniert. Also Musik spielen.
2: Habt ihr alle verstanden, wenn nicht, dann einfach zurückspulen.
1: Genau. Direkt mit was Schlimmem loslegen.
2: Na, auf jeden Fall.
1: Ja, okay.
2: Ab ins kalte Wasser.
1: Ich habe eine neue Band entdeckt. Rise Against the Spülmaschine.
2: Reis, also wie der Reis?
1: Reis wie der Reis und Spülmaschine schreibt sie auch Spülmaschine. Ist kein Tippfehler im Manuskript. Ja. Die heißen wirklich so. Und das ist eine Band, die jetzt vielleicht nicht unbedingt damit auffällt, dass die Musik schlimm ist. Aber das ist eine Band, die damit auffällt, dass die Musik extrem lustig ist. Und sowas spielen wir ja auch sehr, sehr gerne in dieser Sendung.
2: Ja.
1: Bereit für was Komisches?
2: Na klar.
1: Gut. Hier ist In the Netto.

0: der Schneefeld.
1: In the Netto von Reißergänse Spülmaschine.
2: Oh, herrlich. Ist das großartig. Das ist Kunst. Das ist Kunst.
1: Ja, gut, dass die Mikrofone aus waren. Wir mussten sehr lachen. Ja, was Weihnachtliches? Ah, nee. Nein.
2: Ja,
1: nein.
2: Ist ja auch
1: nein.
2: Viel zu warm.
1: Wir renovieren lieber. Bei den Temperaturen macht das doch richtig Spaß.

0: Witzig.
1: Großartig. Reis ergänzte Spülmaschine. Ja, fließ mal das Bad, hieß der Titel. Ja, und jetzt haben wir so uns überlegt, könnten wir jetzt alles hintereinander weg verschießen, unser Pulver? Nee, das heben wir uns auf für die komplette Stunde. Da hören wir jetzt immer mal ein bisschen was rein in das Album von Reis ergänzte Spülmaschinen. Aber wenn wir jetzt schon am Einkaufen sind, wir brauchen Fliesen, wir brauchen zwei Komponentenkleber. Na, wo holen wir das am besten? Im Baumarkt.
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1: Jasmin Tabata bei David Klein und Quintett. Ist das mit Männer im Baumarkt? Das ist im Original von Reinhard May. So, wenn wir jetzt am Baum...
2: Das ist auch nicht lang, hast du gesagt, ne?
1: Ja, ja, das geht bald 5 Minuten. Aber so viel Zeit haben wir ja hier nicht. Ja. Ich würde es jetzt nicht ausbaggern, weil es klingt ja doch sehr schön.
2: Baggern.
1: Baggern, ja. Wir sind jetzt in der Baubranche angekommen, thematisch. Und das darf ja auch auf keiner Baustelle fehlen. Eins der wichtigsten Baumaterialien. Und nachhaltig ist es außerdem das gute
3: Holz.
1: Auch lang nicht gespielt hier.
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1: Hier sind die 257er!

0: Die 257er sind ja auch so ein bisschen dafür bekannt, dass sie gern mal bisschen Quatsch machen statt Musik. Aber ich finde, es klingt erstaunlich oft nach Musik, was sie da als Quatsch produzieren. Oder wie siehst du das?
1: Ja, ich habe auch... Ich habe auch mehrere andere Alben von denen gehört und die sind nicht wirklich jugendfrei. Also das ist eines der wenigen Titel, die mal so quasi richtig zivil ist. Also so ein richtiger Ausnahme, würde ich sagen.
0: Oder wie man auch sagt, das kann man im Radio im Tagesprogramm spielen.
1: So, das
0: jetzt,
1: schon, ja.
0: Jetzt waren wir beim Holz.
1: Der Rest 80% der nicht.
0: Ja, wir überlegen die ganze Zeit aber schon, wo das Holz eigentlich herkommt. Ich weiß es.
1: Aus Bad Segeberg.
0: Richtig. Wir sind die Wise Guys.

0: das bekannte Sägewerk in Bad Segeberg, besungen von den Wise Guys. Und mit Abstand die beste Stelle, finde ich, ist diese hier.
1: Juristisch hier im Sägewerk, da vorne liegt ein Daumen.
2: Jo.
3: Jo.
0: Jo. Ja, das ist ja in Norddeutschland, da sagt man auch gern einfach nur mal jo.
1: Juristisch hier im Sägewerk, da vorne liegt ein Daumen.
2: Jo.
0: Jo.
3: Jo. Da habe ich auch so letztens so einen tollen Spruch mal, wo wir gerade bei Sprüchen sind.
0: Ja.
3: Komma. Im Rest der Nation ein Satzzeichen. Im Ruhrpott eine ganze Konversation.
0: Jawohl. Und wenn wir jetzt bei schlechten Witzen sind, wobei du wolltest zu den Wise Guys noch was anmerken.
3: Ja, die Wise Guys, das ist ja, muss man nochmal dazu sagen, weil nicht alle das erkennen, macht ja auch nichts, ist eine A-Cappella-Band. Was bedeutet, die ganzen Instrumente in großen Anführungsstrichen sind quasi mundgemacht. Also quasi jede Person hat verschiedene Instrumente, die imitiert werden. Und unter dem Gesichtspunkt, wenn man das weiß, dann hört man die Titel ganz anders. Wir haben da auch von der Band auch noch eine Empfehlung zu dem Titel
0: Thank you for trembling, Deutsche Bahn.
3: Oder wie hieß der Titel nochmal? Das habe ich vergessen, aber auf jeden Fall.
0: Der Titel heißt Deutsche Bahn, den du gerade. Ja, so schnell war er gerade nicht. So, da ist er. Hier, können wir auch noch.
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0: weiter geht.
1: Ja, ein etwas satirischer Titel über die Zustände auf dem deutschen Schienennetz. Deutsche Bahn von den Wise Guys.
2: Darf ich mich laut meines Arbeitsvertrags nicht lustig machen, oder?
1: Stimmt, muss man ja hier nicht erwähnen.
2: Ach, das haben wir immer schon.
1: Wir kommen zurück zu Rise Against the Spülmaschinen. Hast du Saufen mal probiert?
3: Ja, nö, das mache ich so jeden Abend. 2 Bier bitte.
4: Das

0: gesagt.
1: Ja, ja, ja.
2: Gesagt.
1: Matze, noch ein Bier?
2: Ach, ist das schön. Das. Jo, gib her.
1: Jo.
2: Ach, du hast ja einen Korken gehabt, das
1: ja,
2: Bier.
1: Ja, ja, ja. Das ist original abgefüllt
2: mein Bier
1: und
2: schmeckt viel
1: original
2: nicht.
1: Verkorkt von Paluber
2: und Söhne.
1: Paluber und Söhne. Nee, na, na, na.
2: Nee.
1: Doch, so heißt der kommende Titel.
2: Nee, nee, na, na.
1: Nee, nee, na, na. Von Reisergänze-Spülmaschinen. Aufpassen, ne?

0: Olé, Reißergänse Spülmaschine.
1: Ich mag alles daran.
0: Es ist großartig. Das ist wirklich.
1: Keiner mehr da.
0: Wir spielen viel
1: das
0: zu gut.
1: Das ist vor allem Ohrwurm.
0: So, jetzt haben wir mal ein Problem. Wir spielen hier Musik, die wir ganz gut finden, aber wir haben vergessen, wie die Sendung heißt. Hier ist Radio RFM.
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0: Ja, das hier sind nämlich die musikalischen Verbrechen, heute zum 141. Mal. Mir gegenüber der Matthias.
1: Hallo, mir gegenüber ist dann auch der Gregor.
0: Ja, und jetzt haben wir den Durchschnitt so ein bisschen, also wir haben jetzt so viel Musik gespielt, die dann doch eigentlich wieder gut war. Ich glaube, jetzt müssen wir mal zum Ausgleich.
1: Was grausam.
0: Ja. Hier ist die Hüttenabendzeit von Hotel Alpenland. Ja, das, die Hand schwebt über dem Buzzer.

0: Satzfreundlich.
1: Jawohl.
0: Satzfreundlich, habe ich gesagt.
1: Jawohl.
0: Satzfreundlich, habe ich gesagt, nochmal.
1: Jawohl.
0: Mir kannst du nur ein Weißbier bringen.
2: Bei

0: Ey, dann sind wir doch aber nackig, wenn wir das Shirt wegschmeißen.
1: Sowas aber.
0: Ja. Ein Titel habe ich noch von Reis Against the Spülmaschine. Machin. Schreibt sich so. Ich lasse natürlich das Licht an. Featuring Julia Gammes-Martin.

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0: Rise Against the Spülmaschine. Und wie hat dir die Band gefallen?
1: Ja, also der letzte Titel, den fand ich jetzt ein bisschen langweilig, aber so ein paar andere Titel, die wir am Anfang hatten, die waren schon sehr witzig, sehr geil. Also großartig. Ich mag's, ja.
0: Ist eine lustige Band.
1: Ich werde das Album hier in Ruhe durchhören.
0: Ja, wir haben heute ein bisschen zu wenig schlimme Musik gespielt. Ich kann es auch verstehen, dass jetzt da manche ein bisschen enttäuscht sind. Wir versuchen jetzt in den letzten Minuten der Sendung noch mal ein bisschen nachzuholen.
1: Bitte? Tegochen ist auch enttäuscht. Tego,
0: ja, und der Buzzer.
1: Hat noch keinen Einsatz.
0: Haben wir heute schon einmal gebuzzert? Ich kann mich ja jetzt nicht dran erinnern.
1: Wir lassen nach, du.
0: Neuwertiger Buzzer abzugeben. Kaum gebraucht.

0: also ich muss ja wirklich sagen, eine der besten Erfindungen der Musikgeschichte ist die Gesangsschlumpfmaschine.
1: Ja.
0: Was hätten wir nur alles verpasst, wenn wir diese Maschinen nie gehabt hätten?
1: Das macht ja auch sonst keiner im Radio. Wir
0: nee.
1: Sind im Prinzip die Einzigen, die sich das trauen.
0: Und die zweitbeste Erfindung nach der Gesangsschlumpfmaschine ist ja der Notausbuzzer. Ja,
1: ganz genau. Den haben auch nur wir.
0: Aber ich habe da immer so einen Eindruck, wenn man den ausbuzzert, dann weiß man nicht, ob es danach nicht vielleicht doch noch schlimmer wird.
1: Die Gefahr ist immer da. Latent.
0: Und irgendwie habe ich gerade so den Eindruck schon bei den ersten Tönen, dass das jetzt genau der Fall ist.
1: Es klingt nach Gang vom Altersheim.
0: Ja, ja.
1: War tatsächlich mal in so einem Altersheim zu Gast, wo das in dem Flur solche Musik die ganze Zeit spielte. Also es war recht grauenhaft.
0: Wir hören nun von der Kapelle Oberalp und den Sachs-Dreamers Du bist die Liebst für mich. Schreibt sich wirklich so. Wir können es zur Not, also wenn du sagst, so schlimm muss es jetzt auch nicht sein.
1: Ich finde das jetzt schön grausam für die Sendung.
0: Gut, gut.
1: Da können
0: ja,
1: wir ruhig mal ein bisschen quälen.
0: Ja, wir müssen ja eigentlich was nachholen. Ne? Wir haben ja viel zu viel was Gutes gespielt.

0: So, ich bin hier am Telefon. Eine Sekunde. Ja, wir machen es nicht mehr. Tut uns leid. Ja, tschüss. So, wir hatten hier gerade einen Anruf aus Genf vom Europäischen Gerichtshof. Die haben gesagt, wir würden gerade gegen die Genfer Konvention gegen Menschenrechte verstoßen mit dem Lied. Also, wir sollen es sofort ausmachen.
1: Gut, dann machen wir es halt sofort aus. Aber hat keiner gesagt, dass man danach nicht vielleicht... Mach mal das Telefon aus, bevor die noch mal...
0: Ja, das war ja nur für den Titel bezogen.
1: Ja. Oli P. mit I

0: Ich gebe dir.
1: Also das ist langweilig.
2: Das ist langweilig. Komm, ich passe das noch schnell weg.
1: Das war jetzt weder gut noch schlecht. Das war
2: das war alles, um den Durchschnitt heute nochmal ein bisschen runterzuziehen. Wir haben es während der Sendung heute, wir haben nicht so ganz performt, wie wir das hier sonst machen. Da mussten wir das jetzt am Ende hier noch so ein bisschen wieder gerade ziehen. Bevor es nachher noch heißt, dass wir hier gute Musik spielen in der Sendung. Also das wollen wir ja dann auch nicht. So, machen wir Feierabend, oder? Wir kommen nun zur Preisverleihung, zur goldenen Klobürste. Ein Titel, der uns ganz besonders im Ohr geblieben ist. Den hören wir immer am Ende
1: der Sendung. Manche Leute können sich schon denken, welcher Interpret es sein könnte. Vielleicht.
2: Wir verabschieden uns schon mal. Mein Name ist Gregor Börner.
1: Und ich bin der Matthias Kreuzberger. Macht's gut, bis zur nächsten Sendung.
2: Und gewonnen hat...
1: Reisergänzte Spülmaschinen mit In the Netto.
2: In the Netto. Tschüss.
1: Ciao.
2: Ohrwurm-Charakter.
1: Man trifft sich im Netto.
2: Mit dem Cornetto.

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0: Hey ihr Lieben, wir sind Chris und Marietta vom Seelenhausverein in Eschwege. Ja, und wir haben das ein oder andere für euch geplant. Mehr erfahrt ihr jetzt.
1: 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Der findet statt vom 6. bis 9. August in der Mangelgasse 9 bis 11 in Eschwege.
0: Ja, lasst euch überraschen, denn wir haben richtig geile Bands am Start. Insgesamt 11 Bands aus verschiedenen Genres und das über 4 Tage.
1: Wer kommt denn da so?
0: Am Start haben wir natürlich unser Eschweger Urgestein Peter Klebe, der so ein bisschen vom Leben erzählt. Mit seiner Klampfe in der Hand nimmt er das Leben auch manchmal gar nicht so ernst. Aber auch freut euch auf Marc Hochstein als Singer-Songwriter, auf Rüdiger Bierhorst. Viele werden ihn kennen, mehr verrate ich erst einmal nicht. Und ein persönliches Highlight von mir ist die Punkrock-Band Erstausgabe aus Mühlhausen, die hier und da so ein bisschen aus ihrer Gegend flanieren und das in ihren Liedern auch verarbeiten.
1: Und wer kommt noch?
0: Ja, wir haben zum Beispiel Via Rocca, die so ein bisschen allgemein Rockmusik, so ein bisschen Dire Straits und in diese Richtung halt eben reingehen. Oder auch beispielsweise Peace, Love and Dixie, auch ein kleines persönliches Highlight, wo ich sage, so ein bisschen Einflüsse aus Blues, Country und das mit Rockmusik gepaart. Richtig coole Geschichte.
1: Und wie findet man uns?
0: Das ist eigentlich im Grunde genommen ganz einfach. In der Mangelgasse 9 bis 11. Das ist im Grunde hinter dem Fitnessstudio. Auf der linken Seite geht's zum Hof rein. Aber Chantal wird euch den Weg schon weisen.
1: Genau, stimmt ja. Chantal kommt mit ihrem Seifenblasenzauber. Die könnt ihr dann am Eingang vom Hof bewundern. Außerdem gibt es ein Stencil Graffiti Spraying Point, wo groß und klein auf ihre Kosten kommen, sich künstlerisch auszutoben.
0: Auch einen Jongleur haben wir am Start, der eventuell auch mit seiner Feuershow hier ein bisschen was macht.
1: Außerdem werden verschiedene Künstlerinnen und Künstler ein bisschen von ihren Sachen ausstellen in unserem Kunstgarten. Außerdem gibt es frisch gebackene Waffeln, Kaffee, kühle Getränke und echt richtig coole, gemütliche Plätze zum Entspannen.
0: Entspannen ist ja auch das Stichwort, weil wir bieten euch eine Ruheoase, wenn ihr mal sagt, ich muss mal vom Festival einfach mal weg. Aber auch die, die sagen, ich habe gar kein Bändchen, die sind herzlich willkommen.
1: Denn der Eintritt zu uns ist kostenfrei. Also, einfach mal kurz beim Open Flair abbiegen, in die Mangelgasse 9 bis 11, den Kunstgarten genießen, kühle Getränke und frische Waffeln und richtig coole Musik im Seelenhausverein, vereint zur Förderung von Kunst und Kultur. Und wir freuen uns auf euch.
0: Freut euch auf den 6.8., das ist der Donnerstag, auf Chemisha, die von 14 bis 15 Uhr zu Besten gibt und von 18 bis 19 Uhr der Peter Klebe. Freut euch auf Freitag, den 7.8., denn um 15.30 Uhr bis 16.30 Uhr haben wir Marc Hochstein. Von 17.30 bis 18.30 Uhr haben wir Rüdiger Bierhorst. Und Peace, Love and Dixie kommt von 19.30 Uhr bis 20.30 Uhr. Am Samstag lassen wir es mal richtig krachen. Matthias Glanz kommt von 14 bis 15 Uhr. Erstausgabe spielt an 2 Terminen diesen Tag von 16.30 bis 17.30 und von 18.30 bis 19.30. Und Via Rocca macht den grandiosen Abschluss von 20.30 bis 23.30. Am Sonntag, den 9.8., ja, leider auch schon wieder der letzte Tag, ich finde es sehr schade, haben wir Malos von 13.30 bis 14.30, The Clefs von 15.30 bis 16.30 und als Abschluss Zoo von 17.30 bis 19 Uhr. Und ich glaube, da ist für jeden etwas dabei.
1: Das klingt großartig. 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

0: willkommen zu einer ganz besonderen Sendung hier bei Radio RFM. Schön, dass Sie eingeschaltet haben. Und wir bieten Ihnen heute eine Sendung, das haben wir nicht so oft, in drei Sprachen: Deutsch, Englisch und Arabisch. Und noch dazu wird es heute lyrisch. Wir hören Gedichte, alles selbst geschrieben. Und ich kann Ihnen auch versprechen, dass Sie über die Gedichte, also meine Studiogäste haben gesagt, wir wollen eigentlich gar nicht so viel reden, weil unsere Texte reden für uns. Aber trotzdem möchte ich natürlich auch ein bisschen reden mit euch, meinen Studiogästen. Ich bin Steffi Müller und bei mir im Studio sind heute Summer und Michael. Hallo ihr beiden.
1: Hallo, hallo.
2: Hallo, hallo.
0: Und ihr habt eure Texte heute mitgebracht und es wird also so sein, dass Summer auf Englisch bzw. Arabisch spricht und liest und Michael ist so lieb und wird uns das alles auf Deutsch übersetzen. Und wir werden einfach schauen, wie wir das heute multikulti-mäßig vielfältig hinkriegen, so wie es sein soll, so wie wir uns die Welt auch vorstellen. So wollen wir diese Radiosendung heute machen, ne? Und ja, die Worte sprechen für sich. Genau, ihr Lieben, ich würde euch trotzdem gerne, auch wenn ihr sagt, unsere Worte sprechen für uns, trotzdem euch gerne erstmal vorstellen. Michael Schneider, dich kennen unsere Hörer wahrscheinlich sogar schon, weil du hier schon mal ein Buch von dir eingesprochen hast. Die nassen Briefe.
1: Richtig, richtig, ja.
0: Oder der nasse Brief, es waren aber mehrere.
1: Es waren mehrere,
0: Und du schreibst aber nicht nur Bücher bzw. Briefe, sondern auch Gedichte.
1: Ja.
0: Und mich würde jetzt erstmal interessieren, wie ihr beide euch kennengelernt habt. Wie habt ihr euch lyrisch gefunden?
1: Ja, man könnte sagen, plötzlich. Schon so einige Zeit ja her, 8, 9, 10 Jahre ungefähr. Und Summer ist verheiratet mit dem Bruder meiner Frau. Und auf diesem Weg habe ich sie kennengelernt. Sie besuchten uns in Kassel. Und plötzlich war es in meinem Leben, dass sie selbst schrieb. Das habe ich erst etwas später erfahren, durch Zufall, wie es manchmal so passiert. Und ja, es ist eigentlich so, als hätten wir uns schon immer gekannt. Als wir sind, man sagt es in Deutsch manchmal, seelenverwandt. Und wir haben heute einfach mal ein paar Gedichte von Summer mitgebracht. Und sie handeln von Identität, von Flucht, von Heimat, von dem Gefühl, irgendwo anzukommen und von einfach dem, von dem Leben. Mhm. Und
0: genau.
1: Die beiden Gedichte, die heißen, das erste, was wir vorstellen, das heißt, ich bin syrischer Rotwein. Mhm. Und das andere heißt, ankommen. Ist richtig, Summer, ne?
2: Ja, ja.
1: Ja.
0: Richtig. Schön. Wollen wir dann einfach gleich mit einem ersten Gedicht anfangen?
1: Ja, von mir aus.
0: Ja?
1: Ja. Summer, bist du fertig?
2: Ja, ja. Ich bin ready. Ich bin syrischer Rotwein. 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

0: wird nicht serviert in Kristall unter Kerzenschein. Ich wurde aus zerbrochenem Glas gegossen, abgefüllt in Grenzzelten, meine Sorte und Lage geschrieben auf meinem Etikett in einer Sprache, die sie nicht sprechen wollen. So wie jeder Wein entstehe ich durch Zerstampfen, durch Pressen und durch Warten im Dunkeln, bis Schmerz zum Aroma gärt.
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0: Ich war nie eine verwöhnte Traube von stillen Hügeln. Ich war eine kleine Traube am Rand des Mittelmeers, wo Angst meine Haut berührte, bevor die Sonne mich reifen ließ.
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0: Zerdrückt in Schlange stehen bei Interviews. In Wartezimmern mit höflichem Lächeln. In den Fragen. Was musstest du zurücklassen, um hier zu stehen? Was sehen sie, wenn sie durch dich blicken? Welcher Teil von dir muss verschwinden, damit sie sich sicher fühlen? Ist dein Körper noch immer eine Grenze, die sie schließen müssen? Fürchtest du die

0: Stille mehr als das Schreien? Welche Wahrheiten werden schwer in deinem Hals? Betest du noch mit dem Akzent deiner Mutter? Welcher Teil von dir musste sterben, damit man dich versteht?
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0: Sie trinken mich und sagen, ich bin stark. Sagen, ich habe ein scharfes Finale. Sagen, man kann den Krieg in dir spüren. Doch sie fragen nie, ob es weh tut, verschluckt zu werden. Ich wurde zerdrückt jedes Mal, wenn ich Danke sagte. Für Krümel, für Einladungen, die Integration heißen. Sie nennen es Integration, ich nenne es Destillation. Sie kochen mich runter zu den Teilen, die sie ertragen können. Ein Rezept ohne Spur von dem, der mich gepflanzt hat, von dem, der mich gepflückt hat, von dem, der in den Boden geblutet hat, damit ich wachsen konnte.
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0: Doch Ich bleibe dunkel. Unerschrocken, eine Erinnerung, die sie nicht entkorken können, ohne die Wahrheit zu schmecken.
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4: Und wenn heute nicht Sonntag, der 5. Juli 2026 ist, dann hört ihr eine Wiederholungssendung. In unserer heutigen Sendung wollen wir uns beschäftigen mit der Haftentlassung von Ralf Wohleben und der Rolle von Frauen in der Naziszene. Außerdem mit den Protesten gegen das Till-Fest von Till Lindemann von Rammstein. Und, weil wir gerade bei Protesten sind, mit den Protesten gegen den AfD-Parteitag in Erfurt. Und los geht's mit Musik, und zwar Secret Police von No Hope for the Kids.

0: Wir müssen wachsam sein. NSU unterstützt aus Haft entlassen und Frauen im Rechtsterrorismus. Ein Beitrag von FSK aus Hamburg. Anlässlich der Haftentlassung des NSU-Unterstützers Ralf Wohlleben hat FSK aus Hamburg mit Rechtsterrorismus-Experten Danilo Starosta darüber gesprochen, welche Wirkung dieses Ereignis auf die rechte Szene hat und ob vom laufenden Prozess gegen Susan Eminger neue Erkenntnisse zu erwarten sind. Deren Rolle im NSU-Komplex eröffnet eine Diskussion über die Funktion von Frauen im Rechtsterrorismus in den 1990er Jahren bis heute. Mehr dazu findet sich im Podcast All Upsteed.
1: Der nationalsozialistische Untergrund hat 10 Menschen ermordet. Enver Şimşek, Abdurrahim Özyurdu und İsmail Yaşar, Habil Kilic, Theodoros Bulgaridis, Süleyman Taşköprü, Mehmet Turgut, Mehmet Kubaşik, Halid Yozgat und Michel Kiesewetter. Weitere Menschen wurden bei 3 Anschlägen verletzt, traumatisiert und leiden immer noch an den Spätfolgen. Einer der Hauptunterstützer, Ralf Wohlleben, früherer Kader der NPD und des Thüringer Heimatschutzes, wurde vor 2 Tagen aus der Haft entlassen, nachdem er seine Strafe verbüßt hatte, zu der er vom Oberlandesgericht München 2018 verurteilt worden war. Danilo, herzlich willkommen. Du bist Rechtsterrorismus-Experte, insbesondere in Bezug auf den NSU-Komplex. Was bedeutet das Haftende von Ralf Wohlleben für die rechtsextreme Szene?
2: Also formal juristisch ist das wahrscheinlich alles in Ordnung. Aber ja, es wird eine symbolische Wirkung geben, davon ist auszugehen.
1: Er ist ja ungebrochen eine Ikone gewesen. Es gab ja ganz viele Veranstaltungen oder Kampagnen auch und genau.
2: Absolut. Also es ist immer so, also Geschichte verläuft eigentlich so nicht solistisch und so. Ne? Die ist immer gleichzeitig. Und wenn wir da mal reingucken und sagen, gut, also Ralf Wohlleben ist jetzt entlassen, ist alles soweit in Ordnung, aber die symbolischen Wirkungen oder Netzwerkrelevanzen oder gesellschaftlichen Dynamiken außer Acht lassen, ist das, glaube ich, gefährlich. Ne? 1990 zum Beispiel wurde Manfred Röder vorzeitig entlassen, also damals der Redelsführerschaft verurteilt, der deutschen Aktionsgruppen. Und 1990 war eben auch der Zeitpunkt, als viele rechte Jugendgruppen sich damals in so einer Uniform Baseballschlägerjahre mal um eine Restauration von faschistischen Bewegungen bemühten. Da waren eben Röder 1990 mit seiner frühzeitigen Haftentlassung tatsächlich auch ein Signal zur Mobilisierung. Der hatte Autorität und Kontakte. Der hatte ein Märtyrer-Narrativ und kannte also alle möglichen europäischen Neonazis und so war dann relativ schnell ja auch zu so einer Führungsfigur wieder geworden. Ralf Wohlleben kommt in eine ähnliche Zeit.
1: Ja, also, ja, das hatte ich mich auch gefragt, ne, wie das insbesondere auch auf die junge Szene wirkt, wo ja auch rechtsterroristische Gruppen aktiv sind.
2: Ja, also wir haben letzte Woche erst gehört, dass deutschlandweit immer mehr solche rechten Jugendgruppen bekannt werden, eben auch in Hamburg. Und wenn da ein Signal zur Mobilisierung von eben so einer Haftentlassung, diesmal zumindest nicht vorzeitig, also 23 wurde ja sein Antrag auf Bewährung abgelehnt, also Reststrafe auf Bewährung abgelehnt, und er hat tatsächlich die volle Zeit abgesessen, immerhin so viel ist gelernt worden. Ja. Aber ja, also ich bin auch alarmiert, würde ich sagen. Und das sollten alle, die sich mit diesem Thema auseinandersetzen und da an verschiedenen Stellen, ob pädagogisch, politisch oder antifaschistisch, manchmal geht das gar nicht auch alles zusammen, wirken, ins Bewusstsein rufen. Hier ist jemand raus, der in der Lage ist, anzuführen, zu vernetzen und gleichzeitig als Märtyrer zu dienen. Das ist gefährlich.
1: In der Tat, genau. Und andere Expertinnen gehen ja auch davon aus, dass er sich betätigen wird. Wie gehen denn die Angehörigen der Ermordeten und Geschädigten infolge des Terrors Verstorbenen mit diesen Ereignissen um, also mit diesem Ereignis um?
2: Das hat in Kontinuität Empörung hervorgerufen. Und was bleibt dir denn als Angehöriger, außer empört zu sein? Enttäuscht vielleicht auch oder wachsam zu werden und zu sagen, wie ist der Bejarano uns immer gewarnt hat, in der antifaschistischen Arbeit können wir uns auf den Staat nicht verlassen. Und wir können uns eben auch nicht auf den Staat verlassen in antirassistischer Arbeit, in Arbeit für politisches wahrgenommen werden. Das ist halt eine eigene Sache. Da hoffe ich sehr, dass über die Empörung hinaus ein Mobilitätsschub auch da erfolgt und mit der bevorstehenden Haftentlassungsprüfung im November für Beate Zschäpe verbunden eine deutliche Signalwirkung Richtung Staat von den Betroffenen ausgeht, wachsam zu bleiben und Unterstützung zu leisten für diese politische Arbeit der Betroffenen.
1: Genau, ein wichtiges Stichwort ist ja hier Aufklärung, die immer noch gefordert wird. Es ist immer noch nicht alles aufgeklärt. Viele Fragen der Angehörigen sind nicht beantwortet. Und von Beate Zschäpe ist dies auch nicht mehr wirklich zu erwarten. Du hast gemeinsam mit dem Journalist Markus Mohr einen Podcast, in dem ihr auf solch aktuelle Ereignisse auch näher eingeht. All Upstate heißt der. Und in dieser zweiten Staffel liegt euer Schwerpunkt auf der letzten noch in Haft sich befindlichen Mittäterin Susanne Eminger, also Beate Zschäpe als Haupttäterin, sie als letzte noch in Haft sitzende Mittäterin und Unterstützerin. Ist von ihr oder aus diesem Prozess noch Aufklärung zu erwarten?
2: Susanne Eminger ist nicht in Haft, aber sie ist dort angeklagt in Dresden als aktive Unterstützerin, na klar, und sie gehörte auch in Haft, also da bin ich ganz bei ihr.
1: Okay, dann habe ich das falsch gelesen.
2: Sie ist die Bundesstaatsanwaltschaft, der Generalbundesanwalt meinte, es wäre vielleicht der letzte Prozess, das kann eigentlich nicht sein, weil, wie gesagt, Mord verjährt nicht und wenn sich da neue Erkenntnisse ergeben würden zur Mittäterschaft oder Beihilfe, dann würden da auch neue Verfahren zu erwarten sein. Es ist allerdings der Prozess, in dem wir sehen können, wie hilflos und wie ohnmächtig dort weiterhin operiert wird mit dieser Trio-These und ganz viele Dinge passieren, auf die wir dann eben im Podcast aufmerksam machen. Also auf die doppelte Unsichtbarkeit. Keine Erfindung von uns. Wir weisen da auch extra darauf hin, dass da Wissenschaftlerinnen und Journalistinnen schon frühzeitig darauf hingewiesen haben, auf diese Entpolitisierung von neonazistischen Täterinnen. Wir versuchen eben auch in der Staffel eine Kontinuität zu zeigen, also sind dann auch wieder bei den Ereignissen der 70er und 80er Jahre und 90er Jahre und hatten uns dann als Beispiel eben auch Sibylle Vorderbrücke gewählt, die ja als hochneurotische und autoritätsabhängige Person eigentlich zu lebenslanger Haft wegen der Ermordung der zwei vietnamesischen Flüchtlinge verurteilt wurde.
1: Hier in Hamburg, richtig?
2: Hier in Hamburg, richtig. Und dann sozusagen begnadigt wurde vom Bundesgerichtshof oder revidiert wurde zu 12 Jahren Haft, von denen sie, glaube ich, 8 verbüßt hat, eben weil sie eben entpolitisiert wurde. Das ist tatsächlich eine Sache, die wir in Kontinuität darstellen wollen, die wichtig sind eigentlich das Wahrnehmen von diesen Täterinnen als politische Akteurinnen und auch als ideologisch überzeugte Täterinnen, die dann tatsächlich erst dadurch in der Szene in der Lage sind, zu steuern, zu führen, mitzuwirken, also überhaupt gar keine besondere Genderrolle einnehmen.
1: Kannst du erörtern, wodurch sie das tun?
2: Das ist halt die ganze Bandbreite. Jetzt, wenn man da auf die Männer gucken würde und sagt, ja, das sind immer die, die da vorne irgendwie jemanden körperlich agieren oder in Aktion agieren, so ist das überhaupt nicht. Also die Frauen leisten von Bindungswirkung nach innen, Verharmlosung nach außen, so wie die Darstellung ist. Da gibt es aber auch Männer, die verharmlosen nach außen und nach innen wirken. Da gibt es Sozialleistungen, da gibt es Unterstützungsleistungen. Ja, konkret muss man dann eben sagen, bei Susanne Eminger ist es die Freundschaft und Zschäpe, die wir herausstellen. Einerseits und andererseits eben ihre tatsächliche bereits festzustellende Unterstützung eben durch das Bereitstellen von Ausweisen zum Beispiel und vor allen Dingen der Weitergabe von Daten und sie wird sozusagen ja eigentlich schon wieder in diesem Trio-These so ein bisschen hin und her geschoben als Unwissende und wir dürfen uns da fragen, ob das so richtig ist. Also wenn sie die beste Freundin war, wird sie mehr gewusst haben. Wenn sie mehr, also zumindest alles das, was Beate Zschäpe wusste, die ja so tatsächlich als Haupttäterin mit zu lebenslanger Haft verurteilt wurde und der auch nachgewiesen werden konnte, halt auch von diesen Ermordungen zu wissen. Letztendlich hat Susanne Eminger wissentlich dann, wenn das so wäre, diese Taten unterstützt. Sie ist dann also die Erweiterung dieses Trios, zumindest um ihre Person. Bei André Eminger, bei Ralf Wohlleben sind wir, bei Carsten sind wir uns, Carsten Schulze sind wir uns ja alle einig, dass das Teil dieses Netzwerks war, auch wenn die Bundesstaatsanwaltschaft das einfach nicht sehen will. Das scheint eine politische Entscheidung zu sein. Auch dazu nehmen wir Stellung in diesem Podcast Anabs.de.
1: Ja, ja, da, das ist auf jeden Fall eine Empfehlung, sich das anzuhören. Ihr findet den Podcast überall, wo es Podcasts gibt und ab August auch nochmal bei FSK. Das ist noch nicht der Abschluss des Gesprächs, auch wenn es so klingt. Denn mich interessiert nochmal die Rolle von Rechtsterroristinnen, hatten wir jetzt besprochen, oder Helferinnen, aber allgemein rechtsextremen Frauen in der nächsten Generation. Wir haben da ja jetzt eine Generation, die durchaus sichtbar ist, auch in den sozialen Medien und agitiert. Trotzdem diese Rolle, diese Selbstverharmlosung findet gleichzeitig natürlich statt. Ja, es sind irgendwie so ja, meist normschöne Frauen, die dann irgendwie als Familienmensch auftreten oder so. Ist das vergleichbar? Also sind diese Feststellungen über die doppelte Unsichtbarkeit und auch die Funktion in der Szene in dieser neuen Generation ähnlich? Oder ist das einfach, gibt es da noch weitere Frauen, die wir halt nicht auf Social Media sehen, die aber quasi auch diese Funktion übernehmen, wie zum Beispiel Susanne Eminger?
2: Ich habe eine Zeit lang auch sehr nah an dieser Szene recherchiert. Also mit sozusagen versuchter Fotodokumentation, auch gelungener Fotodokumentation, Videografie. Wir haben Demonstrationen, Konzerte, Ereignisse der Szene, große Ereignisse beobachtet und analysiert. Und was fällt denn da auf? Also da sind doch nicht nur Männer. Das ist, wie die Gesellschaft auch organisiert ist, pari pari, kann man sagen. Und jetzt könnte man fragen, gut, sind die Frauen damit, um den Männern sozusagen die Thermoskanette herzutragen oder was ist los? Nein, wir sehen Frauen am Frontbanner, wir sehen Organisatorinnen, wir sehen wichtige Rollen eingenommene Frauen. Bei einer der wichtigen Ereignisse vor der Selbstenttarnung des NSU 2008, Fest der Völker in Altenburg, sind deutlich Männer und Frauen gleichberechtigt in Funktionen.
1: Ja.
2: Also das ist eine furchtbare Mär, die sich immer und immer wieder vorträgt, dass es in irgendeiner Art und Weise eine Zurücksetzung, nicht ganz so wichtige oder möglicherweise auch noch überzeugungsfähige Frauenschaft gäbe. Das ist Quatsch. Die sind so weit politisch überzeugt wie ihre männlichen Kameraden.
1: Wenn die Handlungen tatsächlich nur insofern nachweisbar sind, dass es sich um Ehefrauen handelt, Freundinnen, so egal jetzt, ob, also auch beste Freundinnen, ist das was, wo sich so eine Mitwisserschaft, ideologische Überzeugung nachweisen lässt?
2: Also bei Susanne Eminger und André Eminger, das versuchen wir auch da so ein bisschen plastisch zu machen. Es ist ja eher so, dass Susanne Eminger die weitaus überzeugtere Kameradin ist und ideologisch gefestigt. Da ist André Eminger sozusagen die Frau im Haus in dem Bild, wenn es sozusagen so um Soziales geht. Ich glaube, das ist auch schon wieder so eine Sache. Sind denn das immer Freunde und Ehefrauen? Können Frauen nicht ohne jede so eine enge partnerschaftliche Bindung in der Szene agieren? Ja, können sie. Und es ist auch wirklich dann generell zu kritisieren. Also dann wären ja alle CDU-Frauen zum Beispiel auch nur in der CDU, weil ja man eben in der CDU ist. Oder? Das ist von vornherein auch Quatsch. Und genauso ist es in der rechten Szene Quatsch. Die Frauen sind dort, weil sie eine politische Heimat finden, eine Möglichkeit politischer Mitwirkung und sich dort auch gerieren können als Oppositionelle, als Retterinnen oder was immer die für Bilder da im Kopf haben. Es geht um ihre eigene Biografie, um ihre eigene politische Wirkung.
1: Danke. Das bedeutet, der Appell, auch wachsam zu sein, richtet sich also auch in die Richtung, dass wir Frauen ernst nehmen in der rechten Szene als Gefahr sozusagen als Akteurinnen und ideologische gefestigte Personen. Ich danke dir. Genaueres dazu, ausführlichere Betrachtungen finden sich in eurem Podcast, überall wo es Podcasts gibt. All Upstate, also und bei YouTube und auch genau im ab August im FSK-Programm. Kannst du es nochmal aussprechen und kurz der Hörerin erklären, wie es geschrieben wird, damit sie es auch finden?
2: Ja, also geschrieben wird es so, wie man es hört, All Upstate, nur dass da hinten an dem Ste noch ein D dran ist, weil das Plattdeutschung heißt alles in Ordnung.
1: Genau, aber das Up ist mit U, ne? Also wie man es am Englischen
2: kennt. Ja, A-L-L-U-P-S-T-E-E-D. Aber gesprochen All Upstate.
1: Oh, All Upstate.
2: Alles in Ordnung.
1: Okay, alles klar. Alles in Ordnung ist es nicht. Aber ihr bringt auf jeden Fall Licht ins Dunkel. Danke, Danilo.
2: Ja, tschüss.
0: Das war der Beitrag von Radio FSK aus Hamburg zu Ralf Wohlleben, seiner Haftentlassung und zu Frauen im Rechtsextremismus. Und ihr hört als nächstes Idiophon und das Lied heißt Dirt City.
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0: Als nächstes spielen wir ein Gespräch, das Radio Blau mit einer Initiative gegen ein Festival mit 11 Bands um den Musiker und Sänger der Band Rammstein, Till Lindemann, das jetzt am 3. und 4. Juli 2026 am Völkerschlachtdenkmal stattgefunden hat, das sogenannte Tillfest. Am Donnerstag, den 2. Juli, fand ab 18.30 Uhr auf dem Leuschnerplatz eine Demonstration unter dem Motto »Frauen wehrt euch gegen Patriarchat und seine Täter. Kein Applaus für Till Lindemann« statt. Till Lindemann ist gebürtiger Leipziger. Kritik gab es vorab sowohl am Ort des Völkerschlachtsdenkmals als auch an der Person Till Lindemann.
1: Jetzt unterhalte ich mich mit Anni und es geht um ein Festival mit 11 Bands und mit dem Musiker und Sänger der Band Rammstein, Till Lindemann, am Freitag, dem 3. und am 4. Juli 2026 am Völkerschlachtdenkmal, das sogenannte Tillfest. Am Donnerstag, nämlich am morgigen, dem 2. Juli, da findet ab 18.30 Uhr auf dem Leuschnerplatz eine Demonstration unter dem Motto »Frauen wehrt euch gegen Patriarchat und seine Täter, kein Applaus für Till Lindemann« statt. Till Lindemann ist ja gebürtiger Leipziger, Kritik gab es vorab sowohl am Ort, eben Völkerschlachtdenkmal, aber auch natürlich an der Person Till Lindemann. Was ist denn eure Kritik an der Person?
2: Die Vorwürfe gegen Till Lindemann, die erhoben wurden, sind echt so zahlreich und lang, dass man das hier gar nicht direkt auflisten kann. So lang wäre die Liste. Aber heruntergebrochen haben sich 2023 mehrere Frauen geäußert gegen Till Lindemann, dass es eben Vorwürfe schwerer sexualisierter Gewalt gibt, die sie erfahren haben durch ihn. Und diese Beschreibungen, die ähnelten sich sehr untereinander. Sie haben erzählt, dass auf Konzerten sie mit K.O.-Tropfen oder Drogen betäubt worden sind von Lindemann und dann missbraucht oder vergewaltigt worden seien. Aber die Ermittlungen gegen Lindemann wurden immer schnell wieder eingestellt. Einige derjenigen haben bei Medienberichten übrigens auch eidesstattlich ausgesagt. Also genau, es gibt viele Quellen, die eben Ähnliches berichten und auch ja sehr glaubhafte Quellen. Und ja, viel von dem ganzen Ausdruck um diese Band Rammstein herum ist, wenn man mich fragt, ehrlich gesagt auch fragwürdig. Also das, was als Kunst und Kunstfreiheit verkauft wird, eigentlich ja tief frauenfeindlich und vergewaltigungsverherrlichend ist. Und jetzt eben, wie du meintest, das Tillfest in Leipzig stattfindet und die Stadt Leipzig das genehmigt hat und so Lindemann eine weitere Welttournee ermöglicht. Aber unsere Kritik bezieht sich jetzt nicht nur auf Till Lindemann als eine einzelne Person, sondern eben auf das gesamte System, was solche Männer duldet, wo eben solche Männer frei auftreten dürfen und am Ende ja eben diese Taten oder Vorwürfe, dass das nicht aufgebrochen wird, dass Männer nicht belangt werden. Und das ist ja auch nur die Spitze des Eisbergs. Kürzlich gab es ja auch die Epstein-Files, wo ein Riesennetzwerk ans Tageslicht kam, wo Frauen und minderjährige Mädchen vergewaltigt werden, verschleppt und missbraucht oder auch Fälle von Giselle Pellicot, Claudia Wuttke, Colleen Fernandes. Das sind nur die, die aktuell öffentlich sind. Auch hier in Leipzig spielt Gewalt gegen Frauen eine große Rolle, was wir an in der schärfsten Konsequenz an den zwei Femiziden in den letzten Jahren sehen, an Jessica aus Paunsdorf und Susanne aus Reutnitz. Und ja, gegen all das richtet sich unser Protest morgen.
1: Die Missbrauchsvorwürfe gegen Till Lindemann haben vor Gericht ja nicht zu einer Verurteilung geführt. Zugleich spielt Rammstein und Till Lindemann, das hast du jetzt auch schon kurz erläutert, mit so einem Image, in dem Grenzüberschreitung und Gewalt auch eine gewisse Rolle spielen. Ist das für dich beängstigend, dass diese Art von Ästhetik dann auch so viel Publikum nach Leipzig vor das Völkerschlachtdenkmal zieht? Also es wird so damit gerechnet, dass so an jedem Tag da so über 10.000 Menschen dahin kommen?
2: Es stimmt auf jeden Fall, dass so das Milieu, das Rammstein anzieht, auf jeden Fall rechts ist und Rammstein eben diese Nazi-Ästhetik auch bedient. Und vielleicht auch noch mal einmal zum Hintergrund für die Zuhörer. Es wurde durch Lindemann beispielsweise auch ein Gedichteband rausgebracht, der eigentlich Vergewaltigungsfantasien so in Gedichte gegossen hat. Also dass das auch Teil der Kunst ist oder dessen, was da als Kunst herausgegeben wird. Oder es wohl auch ein Musikvideo gegeben haben muss, was eben so gewalttätige Inhalte und so sexualisierende Inhalte gehabt haben muss, dass es gar nicht auf herkömmlichen Anbietern wie YouTube veröffentlicht werden konnte, sondern nur auf Pornoplattformen. Jetzt mal die Kritik an solchen auch hinten angestellt. Genau, diese ja, Art von Gewalt ist für uns aber auch nichts Neues. Er ist jetzt jemand, der auf der Bühne steht, ne, auch mit seiner Fanschaft quasi. Aber die meiste Gewalt erfahren Frauen auch zu Hause. Also ja, diese Gewalt ist uns nicht neu als Frauen. Natürlich sind solche Szenen, in denen die Gewalt ästhetisiert und auch so, ja, dargestellt wird, sind für uns beängstigend. Aber vor allem macht es mich auch krass wütend. Und ich sehe darin auch jetzt einen Moment, wenn wir auf die Straße gehen, in dem man vielleicht auch merkt, dass die Angst, dass wir der Angst was entgegensetzen können und dass wir eigentlich mega viele Frauen sind, die sowas nicht dastehen lassen wollen. Vielleicht wir es auch schaffen, so einen Moment der Stärke und der Solidarität von Frauen zu kreieren, weil ja, es ist beängstigend, aber so soll es auch auf uns wirken, um ja Frauen auch immer wieder irgendwie fügig zu machen, nicht laut werden zu lassen, nicht aufsprechen zu lassen und eben auch damit so die gesellschaftliche Rolle zu festigen, die vorgesehen ist für Frauen. Genau, dass man letztlich den Männern zur Verfügung steht oder der Reproduktion am Ende bereitsteht. Und deswegen haben wir uns auch entschlossen, eben ja aus der Angst heraus, also nicht nur bei der Angst stehen zu bleiben, sondern dass wir eben zusammenkommen wollen, einen gemeinsamen Moment kreieren wollen und aus so einer Zuschauerposition herauskommen, heraustreten wollen und eben auch zeigen, dass wir stark sind, dass wir mutig sind und eben auch aktiv dagegen sein wollen.
1: Jetzt hatte ich schon kurz erwähnt, es gab noch keine Verurteilungen da auch und erhofft ihr euch vielleicht auch Änderungen im Strafrecht bei Sexualdelikten, um in Fällen von Gewalt gegen Frauen vielleicht auch juristisch besser vorgehen zu können?
2: Es gab tatsächlich nicht nur keine Verurteilung, sondern stattdessen die sich ausgesprochen wurden und über die sexuelle Gewalt berichtet haben, seien es jetzt Betroffene selber oder Medien, die wurden teilweise sogar noch mit Repressionen überzogen und dann eben das gegen sie ermittelt wurde wegen möglichen falschen Verdächtigungen etc. Und einige Betroffene sogar Morddrohungen erhalten haben. Was auch noch mal krasser ist, also wir sehen, dass das Problem auch sehr grundlegend ist, hier in dem System, wo eben so auf dieser Art juristisch vorgegangen wird, dass erstmal die Unschuldsvermutung gilt, wo wir schon das Problem sehen. Vergewaltigungen sind kaum beweisbar eigentlich. Und ja, mit dieser Grundlage können wir keine Frauengerechtigkeit schaffen. Deswegen würden wir uns durchaus Änderungen wünschen. Genau, diese Prozesse sind für Frauen oft auch traumatisierend und dieser Kampf für Gerechtigkeit wird dann ganz schnell innerhalb dieses Rechtssystems zu einem, der retraumatisieren kann. Gleichzeitig denken wir auch, dass nur innerhalb dieses Systems das Problem noch tiefer liegt, dass alleine Reformen das auch quasi nicht gerade rücken können. Aber an sich ist die Situation in Deutschland schon besonders bescheiden für Frauen. In Spanien beispielsweise gilt das Recht Only Yes Means Yes, weswegen andere Betroffene in anderen Fällen wie Colleen Fernandez, wo es jetzt auch einen großen öffentlichen Prozess gab, die Verhandlungen zum Beispiel auch nach Spanien gelegt hat. Also dass Deutschland besonders rückschrittlich auch ist. Das heißt vielleicht so zusammengefasst zu deiner Frage, würden wir uns natürlich erstmal für alles aussprechen, was Frauen mehr schützt. Aber am Ende ist innerhalb dieses Systems eine tatsächliche Frauengerechtigkeit für uns aus unserer Perspektive auch schwer zu schaffen, weil eben die patriarchalen Strukturen so tief verankert sind, dass diese bloßen Gesetzesreformen nicht reichen, um das Problem ganz aus der Welt zu schaffen. Ein positives Beispiel, auf das wir uns auch viel beziehen, wie es stattdessen aussehen könnte, eine Frauengerechtigkeit auf Justizebene zu organisieren, ist, wenn man mal nach Nordostsyrien blickt, wo es eben eine Revolution gegeben hat, die Rojava-Revolution, die auch eine Frauenrevolution war, wo genau es eigene Frauengerichte gibt, wo Frauen eben solche Fälle verhandeln und darüber Recht sprechen, das auch kontrollieren und es spezifische Anlaufstellen erstmal gibt, wo ein anderes Rechtssystem quasi damit geschaffen wurde und eben die Aussage der Frau auch ernst genommen wird und maßgeblich auch in den Urteilen berücksichtigt wird. Solche Beispiele dienen uns auch als eine Grundlage.
1: Ist es für euch auch ein Problem, dass hier sexistische Einstellungen popularisiert werden? Also dass so antifeministische Milieus, die ja eh schon stark genug sind, auch nochmal gestärkt werden und dass sich ein Teil der Gesellschaft immer auf dieses, das wird man ja noch sagen dürfen, dann zurückzieht?
2: Ja, definitiv. Also immer wieder sehen wir, dass wenn Frauen sich wehren und wenn sie mal dann eben was sagen und sich aussprechen, dass sie gleich als nervig abgestempelt werden oder dass man dann als die gilt, die immer Stress macht. Aber wenn wir uns mal angucken, was dahinter steckt, was für Besitzansprüche, was für Entmündigung und körperliche Gewalt, was da alles auch gesagt wird, dann spiegelt das halt die patriarchale Realität wieder. Und das ist nicht nur irgendwas Dahergesagtes, sondern eben ja ein Ausdruck davon, wie eben auch unsere Realität funktioniert. Und in Bezug auf Lindemann wird ja auch immer wieder so eine riesige Welle dann gemacht, dass man eben die Kunst und den Künstler trennen müsste, wo ich ja eben auch schon drauf eingegangen bin, was eben diese Kunst auch am Ende ist, also was da auch mit dem Gedichteband beispielsweise veröffentlicht wurde. Und ich denke, das wird man ja noch sagen dürfen, Kunst und Medien sind oder sollten meiner Meinung nach nicht neutral sein oder sind es auch nicht. In diesem patriarchalen System sind sie letztlich auch ein Ort, wo eben die Gewalt ja sich zeigt und sind selber ein Gewaltort. Und ich denke, wir müssen uns dann auf die Seite der Frauen stellen, weil eben die strukturelle Gewaltseite eben gegen sie gerichtet ist. Und als Frauen dürfen wir uns von so einer Windmache nicht verunsichern lassen, dass man irgendwie in eine nervige Ecke gestellt wird, sondern dass wir eben gemeinsam das ernst nehmen, die Realität auch kennen und uns eher gegenseitig bestärken.
1: Ja, am morgigen Donnerstag ist dann diese Demo angesagt unter dem Motto Frauen wehrt euch gegen Patriarchat und seine Täter. Kein Applaus für Till Lindemann. Vielleicht kannst du nochmal alle Details dazu durchsagen.
2: Wie du gesagt hast, haben wir uns entschieden, eine Demo zu machen, um eben auch in Leipzig an alle Leipzigerinnen das Thema bekannter zu machen, die Frauen auch möglichst mitzunehmen und eben auch unsere Wut auf die Straße zu tragen und auch nicht nur online oder im medialen Bereich das Thema zu bespielen, sondern eben auch aktiv auf der Straße, um eben da unseren Widerspruch mit Till Lindemann zu zeigen. Um 18.30 Uhr findet die Demo statt. Es geht los am Wilhelm-Leuschner-Platz. Wir werden schon etwas eher da sein und auch durch eine Kundgebung PassantInnen informieren, um eben auch möglichst Frauen auf der Straße eben in dem Thema mitzunehmen, was passiert. Und wir werden vorne im Block der Demonstration vor allem mit Frauen in den ersten Reihen stehen, was uns besonders wichtig ist, um auch zu zeigen, dass wir eine Lösung sein können in diesem Kampf gegen patriarchale Gewalt und dass wir eben mutig und solidarisch dort miteinander sein wollen. Um 18.30 Uhr beim Wilhelm-Leuschner-Platz.
0: 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Und angesichts all dieser Absurditäten erzählt uns Gringo Meier jetzt, dass er das nimi normal findet.

AfD-Parteitag in Erfurt. Das antifaschistische und überregionale Aktionsbündnis Widersetzen hat am gestrigen Samstag, dem 4. Juli 2026, Störaktionen gegen den Bundesparteitag der AfD in Erfurt durchgeführt. Dabei kam es in keinster Weise zu einem Endgame-Szenario, wie es beispielsweise die Welt zuvor noch skizziert hatte. Das Geschehen um den Parteitag blieb überwiegend friedlich. Das lag unter anderem daran, dass die Straßenblockaden, mit denen die Zufahrt der AfD-Delegierten auf das Messegelände in Erfurt hätten verhindert werden sollen, von den Parteimitgliedern der AfD um ein paar wenige Stunden umschifft wurden. Die Bereitschaftspolizei, die zum größten Einsatz in der Landesgeschichte Thüringens angerückt war, ging also sparsam gegen die Protestierenden vor, denn eine unmittelbare Notwendigkeit, die Blockaden zu räumen, war nun nicht mehr gegeben. Die AfD konnte ihren Parteitag mit nahezu vollständiger Anzahl der erwarteten Teilnehmenden abhalten, während die Polizei die Protestierenden aus dem Aktionsbündnis walten lassen und mit vergleichsweise wenig Gewalt halt durchgreifen konnte. Auch wenn die Blockaden dieses Mal nicht besonders effektiv waren, das Aktionsbündnis Widersetzen hat in Erfurt gezeigt, wie groß sein Potenzial ist, im Kampf gegen rechts zu mobilisieren. Alleine aus Freiburg machten sich etwa 830 Menschen auf den Weg. Viele davon beteiligten sich zum ersten Mal an einer Aktion zivilen Ungehorsams. Sie fanden sich gegen 6 Uhr morgens auf der A71 westlich der Thüringer Landeshauptstadt wieder. Radio Dreieckland war mit den Aktivisti vom gelben Aktionsfinger auf der Autobahn und begleitete sie von dort bis zum Parkplatz vor dem Messegelände, wo die große angemeldete Kundgebung sie fast schon feierlich empfing.

Eine regelrechte Drohkulisse wurde aufgebaut im Vorfeld zum AfD-Parteitag in Erfurt am 4. Juli 2026. Grund dafür waren vor allem die angekündigten Protestaktionen des Bündnisses Widersetzen. Dieses überregional und dezentral organisierte antifaschistische Bündnis wollte zentrale Zufahrtsstraßen zu dem Messegelände, wo der AfD-Parteitag stattfand, blockieren. Vor allem der Springer Verlag und andere rechtslastige Medien nutzten diese Situation, um wieder Angst zu schüren vor mehreren tausend gewaltbereiten Linksextremisten, die an diesem Wochenende in die Stadt kommen würden. Ähnliches hatte sich, wenn auch vielleicht noch nicht in denselben Ausmaßen, schon im Vorfeld zu der Gründung der Generation Deutschland in Gießen abgespielt. Das war Ende 2025. Doch mit den Wahlergebnissen der AfD und dem nun wiederum möglicherweise anstehenden Verbotsverfahren machte sich wohl ein Gefühl der Zuspitzung, wenn nicht sogar der Eskalation breit. Ich habe für Radio Dreieckland am vergangenen Samstag die Aktivisti von Widersetzen, die aus der Region Freiburg und generell Süddeutschland nach Erfurt gekommen sind, bei der Blockade einer der Zufahrtsstraßen begleitet.

0: da hinten wollte ich mir kurz erzählen, was Phase ist.
1: Also da hinten haben sich zwei von der Brücke abgeseilt. Ja. Das machen die, weil dann die Autobahn gesperrt werden muss. Da kann niemand runter. Und die Polizei kann die nicht einfach so runterholen. Ja. Die müssen dann mit so Spezialgerät und speziell dafür geschulten Polizisten anrücken. Das haben die jetzt auch. Also diese Rufe von Wasserwerfer, das waren keine Wasserwerfer, das sind so Armhebebühnen.
0: Ja, diese Anrufe.
1: Mit denen sie da quasi dann die Leute hochfahren können. Jetzt haben sie noch Hunde dazu geholt.
0: Ja.
1: Was dann für uns auch das Zeichen war zu gehen.
0: Ja. Warst du oben auf der Brücke oder
2: nee,
0: drunter?
2: Ich war unten.
0: Aber sie haben dich durchgelassen?
2: Ja.
0: Und nicht wieder weggeschickt?
2: Also als Klasse kannst du da einfach durch.
0: Ich war vorhin, haben sie zu uns gesagt, wir sollen da nicht hingehen aus eigener Sicherheit.
2: Oh, nö.
0: Wegen, weil uns da ja Sachen auf den Kopf fallen können und so. Auch als Presse.
2: Was ein Schwachsinn.
0: Ja. Naja. Und den einen haben sie, der ist mit dem Fahrrad gekommen und den haben sie dann, dann stand der Bulle so vor dem und war so, Fahrrad auf der Autobahn.
2: Ich glaube, wir haben gerade andere Probleme.
0: Nee, das geht gar nicht. Fahrrad auf der Autobahn.
3: Das ist eine Durchsage der Polizei. Wir begrüßen alle Versammlungsteilnehmer hier auf der A71. Im Moment habt ihr gerne Zeit, eurem Protest Ausdruck zu verleihen. Bitte verfolgt weitere Hinweise von uns für ein angenehmes Miteinander.
0: Herr Glaser, seit wann duzen uns die Bundespolizei?
4: ist mir auch neu, gehört scheinbar zum überaus freundlichen Image, das gepflegt werden soll. Aber an anderen Orten eskaliert es natürlich trotzdem.
0: Dort wird noch gesiezt.
4: Dort wird gesiezt oder direkt der Schlagstock gezogen oder das Pfefferspray. Ich bin gespannt, wie es hier bei uns laufen wird.
0: Ja. 20 vor 10, was ist die Lage? Wir haben 4 Polizisten auf der rechten Fahrbahnspur Richtung Erfurt.
4: Stand jetzt ist die Lage hier beim Gelben Finger auf der A71 sehr entspannt.
0: Höhe Neudietendorf, dort wo der Gelbe Finger einen der Zufahrtswege blockiert, ist die Polizei jetzt abgezogen. Ob das jetzt bedeutet, dass sie die Masse hier als unräumbar betrachten, sei erstmal noch dahingestellt.
4: Also erstmal ist es sicherlich als Erfolg zu verbuchen, dass beide Fahrbahnspuren komplett blockiert sind und damit auch ein wesentlicher Zufahrtsweg zum Parteitagsgelände der AfD. Schauen wir mal, was wird.
0: Also so schätzen, wie viele Leute waren es?
5: Also meine Schätzung vorher war eher so im Bereich 2.500, 2.000.
0: 2.500, die jetzt hier auf der A71 sind. Die Polizei hat sich zurückgezogen, nachdem der AfD-Parteitag begonnen hat. Mit 530 Delegierten, hast du gemeint, sei deine letzte Information. Ja. Also eigentlich eine ziemlich gute Zahl für die.
6: Gegen 10 Uhr hatte sich dann also herausgestellt, dass die Blockaden ihr Ziel, die AfD-Delegierten vom Messegelände fernzuhalten, nicht erreichen konnten. Die Aktivisti vom gelben Aktionsfinger haben sich dann auf den Weg gemacht, um etwas weiter oben auf der A71 mit den Leuten vom grünen Finger zusammenzukommen.

0: habe jetzt günstigerweise eine Fahrt mit dem Auto machen können. Etwa 3 Kilometer weiter Richtung Erfurt, weiter Richtung Norden auf der A71. Dort befindet sich der Grüne Finger mit Polizei davor. Und einige davon haben sich jetzt auf den Weg gemacht. Einmal durch die Menge durch. Ich würde sagen, das sind 30, 40 Polizisten und sie machen sich bereit, den gelben Finger zu empfangen, der sich gerade von 3 Kilometer weiter südlich auf den Weg gemacht hat. Also mit dabei auch die Busse aus Freiburg und andere aus Süddeutschland. Aber das heißt, die Bullen, die waren eigentlich schon direkt bei den Bussen mehr oder weniger am grünen Finger dran.
1: Kurz danach auf dem Feld dann.
0: Es gab Polizeigewalt oder nicht so viel?
1: Schon eigentlich sehr viel. Also wir hatten, ich glaube, 10 Verletzte plus minus. Und es wurden auch Pressemenschen und auch von den Legal-Team Leute geschubst.
0: Ist der grüne Finger dann noch zur Autobahn gekommen und hat blockiert?
1: Ja, es war halt schon blockiert. Also so viel hat sich nicht gelohnt, aber trotzdem.
0: Ja, manche haben zu mir gesagt, sie gehen von ungefähr fast 5000 Leute aus, die sich allein in diesen beiden Fingern befinden und die jetzt gerade sich auf den Weg auf den Platz machen.

0: Nach dem ganzen Marsch durch die Felder fast ein bisschen aus wie so ein Triumphzug hier.
1: Ich meine, die merken ja noch gar nicht, was das jetzt für eine Masse ist, die da kommt, glaube ich.
0: Ja, ja, die wissen es noch nicht. Das kann nicht sein. Das sind ja noch 2 Kilometer wahrscheinlich.
1: Die stehen hier ewig.
0: Ja.

0: ist. Wenn die Antifa bis zur Absperrung läuft, werden sie wahrscheinlich noch nicht den Platz haben, um sämtliche... Ah, sie laufen gar nicht bis zur Absperrung. Sie entscheiden sich für den Parkplatz. Ich glaube, die Antifa macht Feierabend. Wir werden schon drüber nachdenken, weil ich glaube, es war jetzt nicht so der Erfolg heute.
1: Weil, ja, ist auch die Frage, ne? Sowas hat ja immer so ein... ne, zieht dann immer so und dann flacht das Ganze wieder ab und dann wird es wieder weniger. Es verändert sich auch einfach, ne? Also, voll. Also, verändert sich, die Bewegung verändert sich, es werden andere Protestformen vielleicht gefunden, vielleicht wird es noch radikaler, vielleicht auch wieder weniger. Also,
0: lass uns mal hoffen, dass es noch nicht der Abgesang auf Widersetzen war.
2: Nee. Aber es war also trotzdem schön zu sehen, dass eine Gegendemo in der Größenordnung organisiert wurde. Und wir kriegen es ja auch aus der Stadt mit, dass die weit weg sind von jetzt irgendwie niedergeschlagen sein und aufzugeben, sondern ganz im Gegenteil zu sagen, wir nehmen jetzt dieses Demonstrationsrecht halt wahr und zeigen, dass Erfurt sehr viel bunter ist.
3: Es kam an diesem Wochenende also nicht zu der von Bild und Welt unter anderem lustvoll befürchteten Gewalteskalation. Stattdessen sah die Stadt Erfurt eine riesige Mobilisierung gegen rechts, an der nicht zuletzt die Stadt selbst bunt und laut teilnahm, sowie natürlich das überregionale Bündnis Widersetzen, das hier einerseits mal wieder gezeigt hat, was für ein enormes Mobilisierungspotenzial es hat und aber auch gezeigt hat, wie gut und detailliert organisiert es in solchen Aktionen vorgehen kann. Andererseits muss sich das Bündnis jetzt ein paar neuen Fragen stellen, zum Beispiel nach der Form des Protests. Sind die Blockaden zu vorhersehbar? Ist es überhaupt möglich, eine so große Anzahl an Menschen clandestin genug zu organisieren, damit Straßenblockaden plötzlich und wirksam bleiben? Widersetzen wird sich in Zukunft wohl keine Sorgen darum machen müssen, dass nicht noch mehr Menschen an ihren Aktionen gegen rechts teilnehmen wollen, aber sie werden sich fragen müssen, wie sie diese Aktionen weiterhin unvorhersehbar gestalten und somit effektiv gegen die AfD vorgehen können.
4: Ja, das war der Beitrag von Radio Dreieckland zu den Protesten gegen den AfD-Parteitag von gestern in Erfurt. Und damit sind wir auch schon am Ende der Kontrafunksendung vom Juli, vom 5. Juli 2026, wie immer am ersten Sonntag im Monat von 13 bis 14 Uhr live auf dem Bermuda-Funk Freies Radio Rhein-Neckar mit den Frequenzen 89,6 für Mannheim, 105,4 für Heidelberg oder im Livestream unter www.bermudafunk.org. Und wir spielen jetzt noch ein bisschen Musik und zwar von den Assassinators, Blau Blink und wenn wir danach noch Zeit haben, People in White von The War Goes On.

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1: Wir sind die Kindergartenkinder, wir sind die Vorschulgruppe aus Weißenborn Kindergarten und neben mir sitzt Fritz, Magnus und Marlon und ich bin Carlotta. Und wir erzählen uns bei der Brandschutzerziehung.
2: Wir sind 8 Vorschulkinder und wir haben Projekte, Feuerwehr, Polizei und Apfel. Und jetzt haben wir das Thema Radio.
3: Wir sind zur Feuerwehr Weißenborn gelaufen. Dort warteten an Christine und Pascal. An Christine ist die Gemeindejugendwartin. Und Pascal, der schnellvertretende Gemeindebrandinspektor.
4: Wie lange gibt es schon die Feuerwehr?
5: Die Feuerwehr Weißenborn, die gibt es schon 140 Jahre.
6: Wie lange bist du schon bei der Feuerwehr?
5: Ja, dieses Jahr sind es tatsächlich schon 20 Jahre, um genau zu sein.
7: Bei mir sind es auch schon 20 Jahre. Ich habe Jugendfeuerwehr und jetzt aktive Feuerwehr gemacht.
8: Wie viele Einsätze hattet ihr letztes Jahr?
5: Wir hatten tatsächlich letztes Jahr 15 Einsätze, davon 5 Brandeinsätze, wo es gebrannt hat, 5 Hilfeleistungseinsätze, wo ein Keller unter Wasser stand, ein Unfall, ein Sturmeinsatz, wo ein Baum umgestürzt ist und dann nochmal 4 Brandsicherheitsdienste, wo wir den Martinsumzug abgesichert haben, das Osterfeuer, den Volkstrauertag und so weiter.
4: Was machst du bei der Feuerwehr?
5: Was ich da mache? Ja, also Funktion bin ich hier stellvertretender Gemeindebrandinspektor. Vorher war ich Wehrführer. Und ja, wir üben ganz viel. Das ist ja wichtig, um für Einsätze immer da zu sein.
7: Ja, ich mache hier auch aktiven Übungsdienst. Das heißt, ich fahre mit zu Einsätzen, zu Übungen und sowas, wie Pascal auch, sodass wir für Einsätze immer bereit sind. Und mache gleichzeitig noch die Kinder- und Jugendarbeit. Das heißt, ich mache mit den Kindern im Alter von 6 bis 10 Jahren Feuerwehr und dann für die Jugendlichen von 10 bis 18 Feuerwehr, bevor sie dann in den aktiven Dienst gehen können.
1: Wie viele Aktive seid ihr?
5: Wir sind insgesamt 27 Aktive, davon 3 Frauen und 24 Männer.
7: Also bei der Kinderfeuerwehr sind wir aktuell 11 und bei der Jugendfeuerwehr sind es 7.
8: Wieso fahren manche von euch in der Feuerwehr überhaupt Krankenwagen?
7: Weil das denen ihr normaler Job ist. So wie Mama und Papa zum Beispiel ins Büro gehen oder der Timo zum Beispiel in seiner Werkstatt arbeitet oder Emmas Mama zum Beispiel kocht. So ist das Pascal sein richtiger Beruf. So wie andere dann Krankenpfleger sind oder Radiomoderatoren oder Erzieher, so fährt der Pascal halt Krankenwagen.
1: Mit welchem Auto fahrt ihr?
5: Hier in Weißenborn haben wir ein sogenanntes LF86. Das ist ein Gruppenfahrzeug. In den nächsten Jahren bekommen wir auch ein neues. Und in Rambach haben wir ein TSFW. Da gehen ein paar Personen weniger rein. Aber beide haben auch einen Löschwassertank von 600 Litern. Ja, das sind die beiden Fahrzeuge, die wir haben in Weißenborn und Rambach.

0: Bevor jetzt noch mit den Branderziehungen, stellen wir euch noch den Kindergarten vor. Wir sind zwei Gruppen. Einmal die Hasengruppe und die Mäusengruppe. Die Mäusengruppe ist die Krippengruppe. Und die Hasengruppe sind die Großen. Unser Kindergarten hat einen schönen Spielplatz. Wir haben 8 Erzieher und haben ganz viel Spaß miteinander.
1: Zum Vorschulkinder gehen wir zur Brandschutzerziehung. Und sie startet mit einer Führung im Geräthaus.
2: In der?
3: Umkleide.
2: Umkleide, genau. Und was machen die Feuerwehrleute hier?
3: Wir ziehen die sich um.
2: Echt? Müssen die sich umziehen? Oh, ich dachte, die gehen so los.
3: Hier so eine Nachtlampe zum Beispiel, wenn ein Notfall der Nacht ist und es raucht, dann brauchen die das zum Beispiel.
2: Dann brauchen sie eine Lampe, genau.
4: Da haben die Helme, damit das ist der Schutz.
2: Genau, damit mir nichts auf den Kopf fällt, ne?
3: Ja.
2: Und ich brauche noch Handschuhe und auch eine andere Jacke, ne? Weil hier, oh, da wird mir, glaube ich, irgendwann ganz schön kalt.
3: Ja.
2: Und wenn ich hiermit lösche, dann wird das auch leider ganz schnell nass. Das wird ganz schnell ganz dolle eklig.
3: Ja.
5: Und was ist denn das hier für ein Jambel? Der hat ja eine normale Jeanshose in seinem Spind hängen. Wer ist denn das?
4: Das ist deine Hose.
5: Aha.
2: Genau, meine ist hier drüben, weil wir haben nämlich getrennte Umkleiden, ne, für die Männer und hier drüben für die Frauen. Könnt ihr gleich auch mal reingucken. Wir müssen unser Licht noch einzeln einschalten. Ja. Also ihr dürft gerne zu Hause die Mamas losschicken und dürft sagen, ihr könnt mal bei der Feuerwehr vorbeigucken. Wir freuen uns.
5: Die Papas auch.
2: So. Genau. Und hier ziehen wir uns dann um. Ne? Das heißt, unsere Jeanshose und der Pulli oder sowas und unsere Turnschuhe, die bleiben hier. Und die anderen Sachen ziehen wir an. So. Und wenn wir dann umgezogen sind, wo gehen wir denn dann hin? Vorne zur Tür wieder raus, oder?
3: Ja. Ich hab Angst, wo ich bin.
2: Wo gehen wir wieder raus, wenn wir umgezogen sind?
3: Also nach Tür.
6: Links einmal, dann nach rechts einmal.
1: Und nein, dann gehen wir zum Feuerwehrauto.
2: Dann gehen wir zum Feuerwehrauto, genau.
1: Wir sind in die Umkleide gegangen und Pascal hat uns die Schutzkleidung gezeigt. Das hat eigentlich ein Feuerwehrmann an, wenn er zu einem Brand muss.
3: Wieder.
5: Und die Jacke auch noch?
3: Ja.
5: Wisst ihr, wie schwer die ist? Es ist draußen heiß. Da kann ich doch nicht noch so eine dicke Jacke anziehen. Hier, heb die mal hoch. Stell dir mal vor, du würdest die Jacke anziehen.
3: Oh, Mann.
5: Ja,
3: hier bitte.
4: Ja, ist ganz schwer.
2: Jetzt stellt euch mal vor, ne, im Sommer brennt ein Haus und wir müssen drinnen noch jemanden retten. Ne? Jetzt darfst du mal gucken. Genau.
5: Schwerer als eine normale Jacke.
2: Ja, ja, ja. Meinst du, das reicht, wenn ich durchs Feuer laufe?
3: Nö, also meine Jacke ist viel leichter.
2: Nee? Ist so ein bisschen wie Jeanshose, ne?
3: Ja.
2: Mit der Jeanshose würde ich, glaube ich, auch nicht durchs Feuer laufen.
3: Nur so stricken ein bisschen.
2: Ja. Wollt ihr auch noch mal fühlen? Das war's.
3: Ja.
2: Fühlt man hier unten?
5: Also meint ihr, man muss eine dicke Hose anziehen?
2: Genau, das ist irgendwie drin, ne?
3: Ja.
2: Und dann würde ich mir tatsächlich ganz schön ordentlich die Beine verbrennen. Deswegen gibt es extra Ausrüstung für alle, die ins Feuer gehen. So wie die Jacke, genau. Und die ist, wenn ihr da gefühlt habt, die ist ja schon viel dicker, ne, als meine dünne Hose jetzt. Genau. Jetzt hat der Pascal schon angefangen. Was muss er denn als erstes anziehen?
3: Die Hose.
2: Die Hose, warum denn die Hose?
3: Weil das alles zusammenhängt.
2: Nee, guck mal, das ist alles einzeln, einzelner Stiefel. Aber ihr habt mit der Hose schon ganz recht. Weil da muss ja die Hosenträger oben drüber ziehen, da wäre die Jacke doof. Ne? Und wenn ihr jetzt die Stiefel zuerst angezogen hättet, dann würde er nicht durch die Hose kommen. Das kennt ihr alle, wenn ihr Matschhose und Gummistiefel anziehen müsst. Ne?
3: Oh ja.
2: Ja, da muss man auch immer erst die Matschhose anziehen und dann die Gummistiefel. Genauso.
5: Aber das reicht doch jetzt. Also jetzt habe ich eine dicke Hose an, ich habe Stiefel an.
3: Nein, die Jacke fehlt noch.
5: Ja, aber kann ich denn so? Ist ja heiß. Da kann ich doch die Schuhe offen lassen, die Hose so ein bisschen hochkrempeln.
4: Nee, dann kannst du dich am Feuer verbrennen.
5: Also musst du die auch noch zumachen.
4: Dann kann die Hose. Und die Autos sind nicht aus, weil das hat ja auch noch Autos.
5: Ach du lieber Gott.
2: Wenn er die Schuhe offen lässt, was passiert denn, wenn ihr eure Schuhe nicht zumacht?
4: Dann kann der Schuh abfallen.
2: Ja, oder ihr fallt auf die Nase, ne, weil er über die Schnürsenkel stolpert oder sowas.
5: Und die Blut kann oben reinfallen, ne? Deswegen muss die Hose auch immer über die Schuhe.
2: Genau.
5: Aber ich schwitze jetzt schon. Dann reicht's aber.
2: Was muss denn der Pascal noch anziehen?
4: Die Jacke.
2: Als nächstes die Jacke.
4: Aber ja. Der Helm fällt auch noch.
5: Ihr habt sie hochgehoben, die ist schwer und dick. Es ist warm draußen. Muss ich da wirklich die Jacke anziehen?
4: Ja, ich darf die dünne Jacke an.
2: Ja, aber wenn der Pascal einen Menschen im Haus retten will, dann muss er die dicke Jacke anziehen.
5: Komm, ja. Ihr quält mich was.
4: Aber bei uns, vergiss nicht den Helm.
5: Den Helm auch noch?
4: Ja.
2: So, aber jetzt ist der Pascal doch fertig, oder?
4: Nein.
2: Der Helm fehlt noch. Was ziehen wir denn zuerst an? Den Helm oder die Handschuhe?
4: Handschuhe.
2: Die Handschuhe?
5: Aber wenn ich in ein Haus rein will, was brennt, da haben wir doch gestern drüber gesprochen, mit was kommt die Feuerwehr, wie geht die Feuerwehr da rein?
4: Mit Gasflasche.
5: Keine Gasflasche, das habe ich ja gestern schon gesagt, da ist die Luft drin, die wir hier atmen.
4: Ja, das braucht man auch, wenn man ganz tief ins Meer tauchen will.
2: Genau, das ist ein Atemschutzgerät.
5: Genau.
4: Ja.
5: Brauchen wir das auch?
2: Genau, manchmal hat man das auch im Taucheranzug.
5: Aber so. Vorher ziehen wir noch was anderes an, vor dem Atemschutzgerät. Was ist denn das hier?
4: Den Gürtel, wo die Axt drin ist.
5: Ein Feuerwehrgürtel, ne?
4: Damit die Axt drin.
5: Genau, da ist einmal eine Axt drin. Was können wir denn damit machen?
4: Die Tür aufschlagen. Ja, wenn die Tür.
5: Oder eine Tür festkeilen, dass sie nicht wieder zugeht. Oder können eine Tür mit der Klippe aufmachen und wieder zuziehen. Können wir ganz viele Sachen machen.
4: Wenn
5: ne?
4: die Tür nicht aufgeht, dann
5: kriegen wir sie schon auf.
2: Dann nehmen wir aber eine größere Axt, dann wird das mit dem Weichen längst. So, aber ihr sagt genau, der muss die Handschuhe anziehen. Wer von euch hat im Winter schon mal versucht, die Handschuhe anzuziehen und danach, also die Winterhandschuhe anzuziehen und danach seine Jacke zuzumachen?
4: Nein.
6: Ja.
4: Ich!
2: Geht das oder geht das nicht?
6: Manchmal funktioniert das, wenn das trocken gesehen
2: ist. Aber es ist ganz schön schwer, ne?
4: Ja. Weil
6: man müssen die immer
4: so ab und rufen.
2: Genau. Und ja, so ist das mit Pascal seinen Handschuhen auch. Ja, wenn der jetzt erst die Handschuhe anziehen würde. Genau, wenn der jetzt erst die Handschuhe anziehen würde, dann würde das ganz schön lange dauern mit dem Gürtel da durchfuddeln und dann mit dem Helm. Den muss man ja auch zumachen wie der Fahrradhelm. Ne? Das geht mit den Handschuhen ganz schwer. Und deswegen zieht der Pascal erst alles andere an und zum Schluss die Handschuhe.
4: Ja.
2: Okay? Ich bin dafür, der Pascal macht mal sein Atemschutzgerät fertig.
5: Soll ich das machen?
4: Ja. Ja. Ist das nicht schwer?
5: Ha, versuch das mal hochzuheben.
4: Ja.
5: Das war ja.
4: Das ist
5: gut, cool,
4: schwer.
2: Also,
4: und,
2: der,
5: ganz schwer,
4: ja.
5: Ne?
2: Der Pascal zieht jetzt mal das Atemschutzgerät auf und snackt mal das Teil da auf. Wichtig ist ja immer, dass hinterher keine Haut mehr zu sehen ist. Ne? Weil überall, wo man Haut sieht, die kann nachher verbrennen.
4: Ja.
2: Okay?
5: Was war das denn?
4: Wie machst du das?
5: Das ist, wenn die Luft ziemlich wenig ist, dann fängt das an zu piepsen und dann muss man wieder rausgehen.
2: Das ist ja alles für unsere Sicherheit. Wir ziehen das hier an, damit uns nichts passiert. Deswegen kann uns auch ein bisschen warm werden. So, der Pascal zieht jetzt die Mütze auf. Erschreckt euch nicht, der Pascal klingt jetzt schon komisch. Weil
5: ja, ne?
2: Der zieht hier unten Luft durch. Ne? Das ist nicht so wie wenn wir atmen, sondern das könnt ihr euch so ein bisschen vorstellen, als wenn ihr euch quasi die Hand so ein bisschen vor den Mund haltet. Macht okay? Genau, da zieht ihr die Hand dran. Und so ähnlich ist das bei Pascal auch.
7: Nur noch hier durch Luft, denn ihr seht, wenn ich das zuhalte und atme ein.
2: Dann zieht sich das alles so ein bisschen fest.
7: Dann kriege ich keine Luft mehr. Aber was ist
2: so. Genau, jetzt zieht der Pascal die Mütze auf. Und das ist unsere Zaubermütze, weil die macht nämlich hier oben und rund um die Ohren und um die Maske alles dicht.
3: Der braucht dann doch noch den Helm.
2: Genau, und dann braucht er noch den Helm, weil die Mütze, die ist weich, so wie eure Wintermütze auch.
3: Ja.
2: Das heißt, wenn ihm was auf den Kopf fällt, hätte er trotzdem eine ganz schön ordentliche Beule, ne?
7: Also den Helm auch.
2: Und deswegen zieht der Pascal jetzt den Helm auf.
3: Ja, gib!
2: Weil dann ist nämlich der Kopf geschützt.
3: Noch mehr. Boah, schau.
2: So. Und was ist jetzt immer noch frei?
3: Die Hände.
2: Genau, und jetzt kommen wir zu den Handschuhen.
3: Sind diese Handschuhe.
2: Genau, ihr seht schon, ein alleine anziehen ist auch manchmal ganz schön schwierig, ne?
3: Ja.
2: Jetzt hätte der Pascal zumindest, weil jetzt könnt ihr einmal gucken, ob er irgendwo noch ein Loch findet.
3: Da unten. Nee.
2: Da unten?
3: Wo?
2: Nein, da ist kein Loch. So, jetzt ist der Pascal einmal so angezogen, jetzt kommt kein Feuer an ihn dran. Jetzt kann der Pascal durchs Feuer gehen, ohne dass ihm was passiert.
0: Das war ganz schön viel, was Pascal anziehen musste. Natürlich haben wir uns auch das Feuerwehrauto angeschaut.
8: Jetzt gucken wir uns mal kurz das Feuerwehrauto an, was wir alles so drauf haben. Ihr habt ja innen drinnen schon gesehen, da ist ganz viel, ne? Wie Funkgeräte, Lampen und so weiter und so fort. Dann habt ihr ja gesehen, innen drinnen haben wir auch so Atemschutzgeräte, dass wir uns während der Fahrt schon ausrüsten können.
3: Ja, und da drin ist sogar ein Feuerlöscher.
8: Genau, dass es ganz schnell geht. Dann haben wir hier unseren großen Lüfter. Den hatten wir ja gestern auch bei dem Rauchhaus, ne? Nur in klein. Dann haben wir zum Beispiel hier noch ganz viel Leinen, noch eine Ersatzflasche für den Atemschutz. Die muss er auch noch mitnehmen, falls jemandem was passiert. Ein Notfallrucksack, hier sind Pflaster und Verbände drin. Dann haben wir hier Kabeltrommeln.
3: Kabeltrommeln, ja, die kenne ich.
8: Okay. Und hier ganz viele Schläuche. Was glaubt ihr denn? Wie viel Wasser passt denn in einen so einen Schlauch rein? Wie viel Eimer? 10 Liter hat ungefähr ein Putzeimer und davon passen ca. 10 Eimer in einen Schlauch, bis der Schlauch voll ist. Also ist schon eine Menge, was alleine in den Schlauch reinpasst, ne? Dann gehen wir mal nach hinten. Hier haben wir unsere Pumpe. Damit können wir zum Beispiel aus einem Teich, aus einem Bach, aus einem Schwimmbad Wasser ansaugen.
3: Oder aus dem Keller.
8: Oh, da muss der Keller ganz schön viel unter Wasser stehen.
3: Meine Oma.
8: Ne, dann haben wir hier die dicken Schläuche noch zum Ansaugen. Zum Beispiel, wenn es bei einem Nachbarn brennt und einer von euch hat ein Schwimmbad und wir kriegen nicht genug Wasser, dann nehmen wir aus dem Schwimmbad Wasser. Dürfen wir das?
3: Aber ja, wenn ihr wollt, auch von meins.
8: Stimmt, das dürfen wir wirklich.
3: Ja. Ja, cool.
8: Weil hier hinten ist zwar ein Wassertank, aber da sind nur 600 Liter drin.
3: 600 Liter?
8: Das ist nicht viel. Das ist ganz schnell weg. Weil ich habe ja gesagt, in einen Schlauch passen schon knapp 100 Liter rein.
3: Es ist in einer Sekunde.
8: Das geht ganz schnell, ist das weg, ja.
9: Aber ich möchte, dass du da bist,
8: wo ich mich so. Dann.
3: Aber eine Sekunde, weiter. Da überträgt man dann ein
8: bisschen. Und hier oben auf dem Dach haben wir auch noch die Leitern und Feuerpatschen.
3: Ja. Und da oben ist noch eine blaue Sirene.
8: Ein Blaulicht,
3: hier, ja. Hier kann man
8: ja
3: die Leiter runter machen.
8: Ne?
3: Ja. Was ist das Feuerwerk? Das ist Mantis.
8: Dann haben wir hier Scheinwerfer.
3: Ja, das hat
8: hier haben wir zwei Stück, die mit Strom funktionieren. Aber hier haben wir auch einen
3: ohne Strom.
8: Der funktioniert mit Akku und der ist, Vorsicht, der ist ganz schön hell, ne? Nicht direkt reingucken.
3: Reflektierend.
8: Also der macht ganz, ganz viel Licht.
3: Und der andere?
8: Der macht noch mehr Licht, aber der braucht ja Strom. Aber wie kriegen wir denn Strom, wenn zum Beispiel Richtung Eschwege im Wald was ist? Es hat doch nicht am Baum, ist doch keine Steckdose dran.
3: Nein!
8: Oder nehmen wir uns den Strom vom Feuerwehrhaus im Eimer mit?
3: Nein! Eine Kabeltrommel dran.
8: Aber die reicht doch nicht vom Feuerwehrhaus bis in den Wald Richtung Eschwege.
3: Und hier jedes Auto würde dazu.
8: Was machen wir denn da?
3: Wir fahren ja mit dem Feuerwehrmobil.
8: Ja, das ist richtig. Dafür haben wir ein Stromaggregat, ne?
3: Riesig.
8: Ja, den können wir rausmachen. Ihr seht hier an der Seite sind ganz viele Steckdosen dran.
3: Das ist der Pustingpumps.
8: Was für ein Ding?
3: Da, wo man Rauch raus.
8: Ja, der war da auf der anderen Seite. Dann, Vorsicht, geht mal weg.
3: Was ist denn hier drin?
8: Das ist nur der Tank. Dann haben wir hier unsere Strahlrohre. Hier kommt das Wasser raus.
10: Da kommt ja Ultra 4 rein. Cool.
8: Und alleine das hier, das macht 100 Liter in der Minute, kommt hier vorne raus.
3: Oha. 100 Liter.
8: Und das hier 400 Liter.
3: 400 Liter.
8: In der Minute. Und wir haben nur einen 600 Liter Tank. Also, das ist nicht lange. Dann habt ihr ja bestimmt schon mal gesehen, im Fernsehen oder sowas, dass die Feuerwehr aus Schaum machen kann, ne?
3: Ja. Dafür gibt es ja extra eine Schaummaschine.
8: Das ist einmal so ein Strahlrohr. Das ist das Schaumstrahlrohr. Da kommt das Wasser und das Schaummittel gemischt hier rein, wird hier mit Luft noch vermengt und dann kommt ganz viel Schaum vorne raus.
3: Uffi, das ist wie Blubbiblasi, mag
8: ich. Und was ist denn ein Schaummittel? Das hier in den gelben Kanistern. Das ist wie euer Duschgel zu Hause, so ungefähr.
3: Reibstoff.
8: Das ist Schaummittel, wie euer Duschgel zu Hause, wo du dich mit wäscht. Hier oben haben wir nochmal eine Lampe. Die pustet sich auf wie so ein Heißluftballon. Und dann ist sie richtig hell und leuchtet richtig, richtig viel aus. Also wenn wir die hier auf den Platz stellen würden, würde sie den ganzen Platz ausleuchten. Im Dunkeln. Als wenn es jetzt taghell wäre.

0: Wir sind die Forscherkinder von der Zwergenstufe aus dem Matzberg aus Weißenborn. Wir erzählen euch jetzt ganz viel von der Brandschutzerziehung.
1: Was machen alle Vorschulkinder? Wir machen das natürlich mit der Freiwilligen Feuerwehr. Christine und Pascal haben uns das Feuerwehrgerät ausgezeigt. Danach ging es um die Arbeit von den Feuerwehrmännern und von den Frauen.
2: Was machen eigentlich alles die Feuerwehrleute?
3: Was macht die Feuerwehr?
4: Ja, die Feuerwehr, die löscht ja nicht nur Brände, sondern die ist auch für andere Sachen da. Zum Beispiel, wenn ihr vom Kindergarten euren Laternenumzug habt, das absichern, dass kein Fahrzeug zum Beispiel in euch reinfährt, oder wenn bei jemandem der Keller unter Wasser ist, da kommt die Feuerwehr und pumpt das Wasser raus.
5: Oder wenn das Öl ausläuft bei so einem
4: Transporter. Genau, wenn eine Ölspur auf der Straße ist oder ein Baum ist umgefallen auf die Straße.
6: Genau, bei Verkehrsunfällen kommt die Feuerwehr noch. Das ist so, wenn irgendjemand in den Graben rutscht. Genau, das Feuer, egal in welcher Größe. Die Feuerwehr hat ganz viele Aufgaben, wo sie dann hinterher unterstützt und tätig wird.
7: Was löscht die Feuerwehr?
4: Ja, die Feuerwehr löscht Brände. Aber das böse Feuer, nicht das gute, da haben wir ja vorhin drüber gesprochen.
8: Ja, wenn vielleicht eine Kerze umfällt und dann an die Gardine.
6: Genau, wir löschen alles. Immer wenn das Feuer schlecht wird und man es selber nicht mehr kontrollieren kann, dann kommt die Feuerwehr und löscht.
9: Was ist das Besondere an der Freiwilligen Feuerwehr?
6: Also bei der Freiwilligen Feuerwehr ist es so, dass wir alle einen normalen anderen Job haben. Also der Pascal, der fährt zum Beispiel den Notarztwagen, oder Menschen arbeiten im Büro oder als Friseur. Und wir machen das alles in unserer Freizeit, so wie andere Fahrrad fahren oder reiten gehen.
10: Oder
6: so,
10: im Urlaub.
6: Genau, so machen wir das dann freiwillig in unserer Freizeit. Und genau, deswegen sind auch die Einsätze dann in unserer Freizeit theoretisch. Also wenn wir einen Einsatz haben, dann kommt jeder von der Arbeit oder von zu Hause, wo er gerade ist. Und bei der Berufsfeuerwehr ist es so, dass die Menschen da schon alle darauf warten. Die arbeiten richtig bei der Feuerwehr. Und die sitzen dann alle zusammen und warten darauf, dass die Sirene geht. Machen nebenbei ein bisschen Unterricht und ein bisschen Fahrzeugpflege und sowas. Und wenn da die Sirene geht, dann sind die schon direkt da, steigen ins Feuerwehrauto und die machen das quasi richtig als Beruf, so wie der Pascal eben Krankenwagen fährt.
7: Was wird geborgen?
4: Ja, geborgen werden tatsächlich Sachgüter, zum Beispiel wie Fahrzeuge, die irgendwo im Graben liegen. Das ist eigentlich die Hauptsache, was Bergen betrifft.
7: Wie rettet ihr Menschen in Auto?
6: Nee, es kommt ja drauf an. Also es gibt ja Unfälle, da kriegt der Mensch selber die Tür noch auf. Das heißt, da gucken wir natürlich, dass wir die Türen oder auch die Kofferraumklappe nutzen können. Und dann machen wir die Türen auf und dann gucken wir, dass wir den Patienten möglichst schonend rauskriegen. Das heißt, so wenig bewegen wie möglich. Ne, weil es kann ja sein, dass der sich den Arm gebrochen hat oder dass der sich das Bein gebrochen hat. Und dann tut ihm das natürlich weh, wenn wir den bewegen. Und deswegen versuchen wir dann so wenig den Menschen zu bewegen, wie es geht. Und wenn der Mensch eingeklemmt ist, dann brauchen wir ein bisschen mehr Material. Dann gibt es zum Beispiel eine Schere und einen Spreizer, einen Rettungszylinder. Und da müssen wir erstmal ein bisschen arbeiten und das Auto kaputt machen, um dann eine große Öffnung zu haben, wo wir den Patienten dann rauskriegen. Da bauen wir uns quasi unsere eigene Tür.
11: Macht ihr auch Herzdruckmassage?
4: Ja, natürlich. Wir machen ja auch regelmäßig, nehmen wir an dem Erste-Hilfe-Kurs teil. Und wenn wir das mitbekommen, dass jemand umgefallen ist zum Beispiel und braucht eine Herzdruckmassage, dann machen wir das natürlich. Oder wenn in der näheren Umgebung kein Rettungswagen frei ist, dann kann es auch mal passieren, dass die Feuerwehr als First Responder gerufen wird. Und dann müssen wir das auch machen.
11: Rettet ihr auch Tiere?
4: Ja, wenn wir dazu gerufen werden, retten wir natürlich auch Tiere. Es kann ja mal sein, dass eine Katze auf dem Baum ist oder auf dem Dach. Oder ein Pferd ist in eine Grube gefallen. oder irgendwo sind Enten eingeklemmt, was hier weniger vorkommt, in einem Kanal oder sowas. Aber wenn wir dazu gerufen werden, retten wir natürlich auch Tiere.
6: Das passiert hier auf dem Dorf aber tatsächlich eher selten. Also die Tiere bei uns, die haben echt gut aufgepasst und die kommen noch alleine vom Baum oder fallen auch eher selten in die Grube tatsächlich.
4: Ja, Gott sei Dank.
9: Wusstet ihr eigentlich, dass es gutes und schlechtes Feuer gibt?
6: Genau, wir starten mit der Idee von gutem und schlechtem Feuer, so nennen wir das bei der Feuerwehr.
4: Hat denn einer eine Idee, was ein gutes Feuer ist?
6: Wer von euch hat denn zu Hause einen Kamin, wenn es ganz, ganz dolle kalt ist?
5: Ich auch. Dann im Schlafzimmer. Und in der einige Wohnung.
6: Ja. Und wenn der Kamin brennt, ist das dann schön? Ja. Schönes Feuer? Ja, ne? Da wird es ganz dolle warm und dann kann man sich davor setzen.
5: Mein Opa hat einen Kamin.
6: Macht er den auch an im Winter?
5: Ja. Der macht den manchmal abends und im Winter macht er den auch.
6: Ja, weil das dann schön warm wird, ne? Und schön gemütlich ist vorm Kamin. Ihr habt schon recht, ne? Also wenn wir Feuer im Kamin machen, dann finden wir das meistens ganz kuschelig und total angenehm. Und der Fritz, der hat eben auch schon gesagt, das Streichholz ist ein tolles Feuer, weil damit kann ich meine Kerzen anzünden, wenn es gemütlich werden soll. Ne? Auch das ist ein gutes Feuer. So. Wer steht auf Bratwürstchen?
5: Ich.
6: Und wie macht ihr die? Macht ihr die gar? Wie macht ihr die? Mit dem Grill.
5: Ja.
6: Und was machen wir mit dem Grill, damit der warm wird? Hat noch irgendjemand von euch einen Grill?
5: Ich.
6: Mit Holzkohle.
5: Ich auch.
6: Ne? Auch das Feuer finden wir total gut.
5: Kann man mit braten.
6: Und wer von euch liebt Stockbrot?
5: Ich esse es.
6: Und wie machen wir das Stockbrot?
5: Mit einem Lagerfeuer.
6: Genau, mit einem Lagerfeuer. Auch das Feuer finden wir total cool. Ne? Und das Feuer, was ihr jetzt alles so zusammengezählt habt, das ist alles gutes Feuer. Weil das ist Feuer, das mögen wir. Das können wir kontrollieren, das bleibt im Grill oder auf der Lagerfeuerstelle und das nutzt uns was. Das heißt, wir können die Bratwürstchen grillen, wir können das Stockbrot machen. Das ist
5: Hähnchen Stockbrot,
6: genau, Hähnchen grillen oder sowas. Das ist richtig gutes Feuer, das mögen wir.
5: Und jetzt kommt das schlechte Feuer.
6: Was ist denn schlechtes Feuer, Fritz?
9: Zum Beispiel wie das abgebrannte Haus, was mal im Bäcker gestanden hat.
6: Ja, das war ein schlechtes Feuer, das stimmt. Carlotta?
5: Und es ist schlecht, wenn ein Stall brennt.
6: Ja, wenn der Stall brennt. Jakob?
5: Oder wenn das Auto brennt.
6: Ja, oder das Auto brennt.
5: Wenn das einen Unfall macht.
6: Auch das ist schlecht. Schlechtes Feuer ist es immer dann, wenn es so groß wird, dass wir es nicht mehr kontrollieren können. Also auch unsere Kerze kann schlechtes Feuer werden, wenn sie zum Beispiel den Vorhang ansteckt, der daneben hängt. Oder wenn sie umfällt und auf den Teppich fällt.
4: Oder auf den Adventskranz.
6: Na? Oder wenn der Adventskranz anfängt zu brennen. Dann ist unser Feuer, was eigentlich gut war, wird dann auch ganz schnell zu schlechtem Feuer, weil wir es nicht mehr kontrollieren können. Weil ich es nicht mehr auspusten kann. Na? Oder weil der Eimer Wasser, der neben dem Adventskranz steht, dann leider nicht mehr reicht. Und alles das Feuer, was wir nicht mehr kontrollieren können, ist schlechtes Feuer. Und es kann ein Haus sein.
5: Oder ein Wald.
6: Oder der Wald sein, genau. Oder es können auch die Autos brennen.
5: Oder ein Trecker.
6: Ui, was haben wir hier denn noch? Oh, noch ein Waldbrand. Also, gutes und schlechtes Feuer. So, und wann rufen wir jetzt bei der Feuerwehr an und sagen, dass wir Hilfe brauchen?
9: Löschen.
6: Bei gutem oder bei schlechtem Feuer?
9: Bei schlechtem.
6: Ja. Genau, bei schlechtem Feuer. Da rufen wir die Feuerwehr. Weil, wenn ihr dem Nachbarn den Grill ausmacht, dann schimpft er wahrscheinlich. Und wenn ihr das Lagerfeuer ausmacht, während alle anderen Kinder noch Stockbrot machen wollen, dann schimpfen die wahrscheinlich auch.
5: Ja.
6: Ne? Deswegen, alles Feuer, was wir nicht mehr kontrollieren können, was schlechtes Feuer ist, da rufen wir die Feuerwehr.
5: Ja. Tatü,
10: tata,
5: die Feuerwehr ist da.
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9: Wir haben gerade gewechselt und wir sind Emma, Jakob, Joel und Janik.
2: Damit die Feuerwehr richtig arbeiten kann, ist es gut zu wissen, wie man einen Notruf absetzt. Was man da alles sagen muss, wir konnten das sogar üben. Jetzt erfahrt ihr, was alles wichtig ist.
12: Warum rufe ich denn bei der Leitstelle an? Also bei der Feuerwehr. In Eschwege gibt es eine große Leitstelle, die nimmt die Telefongespräche an, weil wir ja hier nicht immer hier in der Feuerwehr sind, auch wenn es manchmal so aussieht. Aber wir wohnen ja zu Hause.
13: Ja, nicht hier, bei der Feuerwehr. Kein Bett.
12: Genau, kein Bett. Kann man hier nicht schlafen, ist ganz hier schlecht, ne?
13: Vielleicht auch ein Tisch.
12: Und deswegen gibt es die Leitstelle. Und die Leitstelle, da sitzen ganz, ganz tolle Menschen, die rund um die Uhr, Tag und Nacht, für euch da sind. Das heißt, wenn ihr Hilfe braucht, egal ob morgens um 6 oder abends um 10 oder nachts um 3, dann
13: schnell die Feuerwehr.
12: Könnt ihr da, genau, dann könnt ihr da anrufen und dann geht immer jemand ans Telefon und kann euch dann Hilfe schicken, ne? In Form von der Feuerwehr oder auch wenn die Oma die Treppe runtergestürzt ist oder der Bruder im Garten gestürzt ist, den Krankenwagen, genau. Und welche Nummer wählt ihr da? 1, 2. Deswegen. Feuerwehr ist spitze, deswegen machen wir einen Daumen nach oben, noch einen zweiten Daumen nach oben und zusammen sind es zwei. Genau. 1, 1, 2. So könnt ihr euch die Nummer merken. Und jetzt geht an der anderen Seite vom Telefon geht jemand dran. Was müsst ihr dem denn alles erzählen, dass er euch Hilfe schicken kann? Habt ihr eine Idee?
13: Ich.
12: Sag mal.
13: Die Feuerwehr muss erstmal den Brand löschen.
12: Aber woher weiß denn die Feuerwehr, dass sie löschen muss? Steht da nachts jemand oben auf der Kraburg und guckt immer, ob irgendwo was raucht oder was brennt?
13: Nee.
12: Das macht die Leitstelle, ne?
13: Ja.
12: Also du rufst bei der Leitstelle an, die ist in Eschwege.
13: Ja. Und das hier ist was Mord.
12: Und die in Eschwege, die rufen dann bei uns an. Und damit wir aber wissen, wo wir hin müssen, müsst ihr denen ein bisschen was erzählen. Nämlich, wir fangen mal an mit, was ist eigentlich passiert? Habe ich ein Feuer und brauche die Feuerwehr? Oder ist der Papa auf dem Trampolin gestürzt und hat sich den Arm gebrochen und er braucht einen Krankenwagen? Oder hatte ich zum Beispiel einen Unfall und brauche vielleicht die Feuerwehr und den Krankenwagen?
13: Oder den Abschleppdienst. Weil der Abschleppdienst machen die ja das drauf.
12: Ja, der Abschleppdienst, der kommt später. Aber ich muss denen erstmal auf der Leitstelle erzählen, was ist eigentlich passiert. Ist zum Beispiel ein Baum auf der Straße, der weggeschnitten werden muss.
13: Dann kommt die Feuerwehr und schneidet den einfach durch.
12: Oder brennt es? Ne? Hatten wir ja auch schon ganz viel. Oder habe ich zum Beispiel Wasser im Keller, weil nämlich so dolle geregnet hat, dass ich das Wasser bis zur Haustür steht. Oder ist zum Beispiel, hatte ich einen Unfall und ich habe Öl verloren. Ne? Auch das kann die Feuerwehr machen. Oder, gut, wir haben hier keinen Teich, aber bin ich zum Beispiel in den Teich eingebrochen, muss die Feuerwehr kommen und mich retten. So, was muss der aber noch wissen? Also er weiß jetzt, es brennt. So, jetzt sitzt der in Eschwege. Jetzt geht der hoch aufs Dach und guckt mal, wo die Rauchwolke aufsteigt. Woher weiß die Feuerwehr denn, wo sie hin muss?
13: Das kann ich doch schon.
12: Also du musst ihm noch erzählen, wo es brennt. Ne?
13: Und wie?
12: Und was erzähle ich denen alles? Der braucht bestenfalls einen Ort.
13: Wohin muss?
12: Also es macht schon einen Unterschied, ob er nach Weißenborn fährt oder nach Eschwege. Und wenn ihr das wisst, dann ist noch eine Straße total super. Oder was zum Beispiel auch geht, wenn ihr die Straße gerade nicht wisst, es brennt in Eschwege beim Schwimmbad. Oder beim Krankenhaus.
13: Wie ist das Krankenhaus eigentlich?
12: Ne? Dann hat man zumindest eine grobe Idee, wo man hin muss. Und dann kann man da vor Ort noch mal ein bisschen genauer gucken. So, also jetzt weiß der auf der Leitstelle, was ist passiert und wo ist es passiert. Und woher weiß der auf der Leitstelle, ob euch ein Krankenwagen schickt oder zwei oder drei oder vier. Also, ihr müsst ihm noch erzählen, wie viele Verletzte habe ich eigentlich? Oder wie viele sind noch im Haus? Wenn jetzt das Haus zum Beispiel brennt, ihr seid draußen und ihr wisst, Mama und Papa sind aber noch drinne, dann müsst ihr dem das sagen. Weil dann kann die Feuerwehr sich auf der Fahrt schon mal ausrüsten und kann eure Eltern dann umso schneller retten. Ne? So, jetzt haben wir, was ist passiert, wo müssen wir hin und wie viele Verletzte habe ich? Wenn es jetzt bei Fritz brennt, wenn alle zu Hause sind, dann seid ihr ja insgesamt fünf.
13: Oder wenn meine Familie einkaufen sind und ich fahre drei, weil...
12: Dann ist gar keiner zu Hause.
13: Dann, wenn ich und Jakob da unterwegs sind...
12: Dann ist gar keiner zu Hause.
13: Ja, dann ist
12: es ja so. Auch das ist eine Information zu sagen, und ich glaube, es ist gar
13: dann,
12: keiner
13: wenn,
12: da.
13: Dann, wenn ich die große Rauchwolke sehe, dann düse ich schnell nachher. Dann düse ich, glaube ich, mit Dreier, dann rufe ich schnell mit...
12: Was die auf der Leitstelle immer total toll finden, weil es einfach schöner ist, mit euch zu telefonieren, ist, wer bin ich eigentlich? Also, wenn ihr sagt, hallo, hier ist der Fritz, dann kann der tatsächlich auch viel schöner mit euch telefonieren. Okay? Und jetzt kommt unser Stoppzeichen. Und das heißt, im Fall des Notrufs nicht, Stopp, hier darf man nicht rein, hier brennt, sondern ihr wartet so lange, das ist ganz, ganz wichtig.
13: Bis der Brand weg ist.
12: Nee, nicht bis der Brand weg ist, aber bis der von der Leitstelle sagt, du darfst jetzt auflegen. Weil vielleicht habt ihr hier vorne irgendwas vergessen. Und der weiß zwar, dass es brennt, der weiß aber gar nicht wo. Weil ihr einfach vergessen habt, das zu erzählen in der Aufklärung.
13: Und dann?
12: Aber, was machst du denn, Fritz? Was macht denn die Mama, wenn sie vergessen hat, irgendwas einzukaufen und vielleicht jetzt den Kuchen backen will?
13: Keine Ahnung.
12: Also ich mache das zum Beispiel immer. Ich gehe dann hoch zur Oma und frage die Oma, ob sie noch Backpulver hat zum Beispiel. Und so kann man das mit dem Telefon auch machen. Also selbst wenn du jetzt gerade kein Telefon hast, aber dann... Gehst du zum nächsten Haus und klingelst und sagst, ich brauche mal kurz das Telefon, hier brennt. Oder du fragst den nächsten Erwachsenen. Ne? Oder auf der Autobahn ist euch vielleicht schon mal aufgefallen, da stehen überall so orangene Säulen am Straßenrand. Müsst ihr mal drauf achten. Auch das sind so Notrufsäulen, da kann man dran gehen und dann kommt man auch bei der Leitstelle raus und kann denen dann sagen, ich habe hier einen Unfall auf der Autobahn. Und was tatsächlich ganz wichtig ist, selbst wenn das Handy keinen Empfang hat, also ihr normal nicht mit Mama oder Papa telefonieren könntet, der Notruf geht trotzdem. Weil der sucht sich einfach eine Verbindung direkt nach Eschwege. Das funktioniert. Und aber das Telefon muss Akku haben, sonst funktioniert es nicht. Ja, oder wenn ihr auf dem Feld seid, gut, dann müsst ihr, wenn ihr kein Handy dabei habt, ne, dann müsst ihr ganz schnell beim nächsten Haus anhalten.
13: Oder ich lasse einfach eine Luftrakete ab.
12: Ja, auch das wäre eine Möglichkeit.
13: Dann kann man das ja sehen. Oder wenn wir...
12: Das gibt es vor allem in den großen Bergen, ne? Unten in Bayern Richtung Alpen dann. Wenn da was passiert, da lässt man dann so Raketen ab, damit die Leute wissen, wo man eigentlich ist.
13: So, dann so.
12: Also hier bei uns eher schwierig, aber wäre auch eine Möglichkeit. Was tatsächlich auch geht, es gibt... Also wir haben hier in Weißenborn tatsächlich keine mehr, aber in Eschwege sieht man das manchmal noch so, da gibt es so Direktknöpfe, um die Sirene zu drücken. Ja, so. Das sind so kleine rote Kästchen. In der Schule habt ihr das manchmal. Im Kindergarten nicht, aber in der Schule habt ihr das oder auch so in öffentlichen Gebäuden, Kinos, Rathaus, solche Sachen. Da gibt es so kleine rote Kästchen und da ist ein roter Knopf drin. Und wenn man dann den Feueralarm auslösen möchte, weil man sagt, oh, hier brennt es irgendwo und will das ganze Gebäude ganz schnell räumen, dann kann man diesen Knopf drücken. Ja, aber oder, nur
13: oder,
12: dann.
13: Oder dann ist ja auch manchmal ein Hebel.
12: Genau, aber da kann man auf den Knopf drücken und dann geht der Hausalarm los und dann sind alle gewarnt.
14: Alarm!

0: Liebesangesehen haben von der Feuerwehrweißen Bahn und erklärt, wie man den Notruf absetzt. Jetzt hören wir auf die andere Seite. Was passiert mit der Feuerwehr, wenn der Notruf eingegangen ist?
1: Und dann hat der Pascaler so einen kleinen blauen Kasten. Das ist der Melder. Den hat jeder Feuerwehrmann oder fast jeder Feuerwehrmann hat den. Und der geht immer dann, wenn auch die Sirene geht. Das, wenn man gerade zum Beispiel im Keller ist oder sowas und die Sirene also vielleicht nicht so gut hört.
2: Das ist der Melder.
1: Verbunden? Genau, so ungefähr. Und dann geht der Melder, der piept auf, in ganz vielen verschiedenen Tönen tatsächlich. Und dann wissen die Leute auch, oh, sie müssen zur Feuerwehr. Und wisst ihr, was das Tolle an dem Kästchen ist? Die Sirene klingt immer gleich, ne? Die macht immer dreimal dieses Wii. Da weiß ich nicht, was los ist. Aber auf dem Melder, da stehen schon die ganzen Informationen drauf, die ihr dem Menschen in der Leitstelle gegeben habt. Also wo muss ich hin?
3: Was ist passiert?
1: Genau, hab ich Verletzte? Genau, und das steht dann auf dem Melder drauf. Und dann weiß ich schon, muss ich zum Beispiel meine dicken Sachen anziehen, weil ich einen Hausbrand habe. Oder reicht vielleicht auch die dünne Klamotte, weil wir nur eine Ölspur abstreuen müssen. Und genau das weiß ich, weil ich auf den Melder gucken kann.
3: Und dann kriegen wir aber gleichzeitig noch, das hatten wir ja gestern auch, eine Alarmierung auf das Handy. Da piepst das Handy ganz laut, zeigt uns an, wo was passiert ist. Und dann haben wir da so einen Bildschirm. Da sehen wir dann auch, was los ist und wie viele Leute überhaupt kommen können. Dann hört ihr das mal, wie sich das anhört. Und dann guckt ihr mal auf den Bildschirm. Eigentlich soll das funktionieren.
1: Und jetzt?
3: Und guck mal, was jetzt da steht.
1: Jetzt habe ich hier bei mir auf dem Handy, kann ich jetzt sagen, ich bin da, dann drücke ich auf den grünen Knopf. Oder ich kann nicht, dann drücke ich auf den roten Knopf. So, jetzt drücke ich auf den grünen Knopf. Geht ruhig mal zur Tafel, dann gucken wir es uns zusammen an. Genau, jetzt könnt ihr gucken. Das grüne ist, wie viele haben gesagt, sie kommen. Das rote sagt, wie viele kommen nicht. Und das orange sagt, da hat sich noch keiner gemeldet. Und der Pascal hat ja jetzt nur mich alarmiert, deswegen steht da jetzt auch nur einer. Und da steht jetzt drin, okay, ich habe ja gesagt, ich komme.
3: Und wenn ich eine Karte, also ich habe jetzt keine Adresse angegeben, hätte ich eine Adresse angegeben, wäre hier auch noch die Karte gewesen, wo das passiert ist. Und dann sind auch links zum Beispiel die Leute, wie lange die brauchen, wenn sie in Eschwege sind oder sowas, um hierher zu fahren.
1: Also es ist schon voll cool, weil da kann ich nämlich zum Beispiel als Gruppenführer dann sagen, dass gar keiner dabei der Artenschutz machen kann. Weil der Karl nicht kann und weil der Philipp nicht kann und weil die anderen nicht können, die Artenschutz machen. Und dann kann ich sagen, ich brauche Artenschutzgeräteträger. Das kann ich der Leitstelle schreiben oder dem zufunken. Und dann kann die Leitstelle wieder sagen, okay, ich schicke dir jemand anderes. Und dann wird die nächste Feuerwehr. Genau.
0: Jetzt rückt die Feuerwehr aus. In der Feuerwehrgeräte aus dem Weißen Born gibt es ein kleines Rauchhaus. Da ist eine nachgebaute Wohnung. Dann hat es geraucht und wir konnten sehen, es hat gar nichts mehr gesehen wegen dem Rauchenhaus. Der Feuerwehralarm hat angefangen zu piepen und wir haben das Fenster aufgemacht, um den Rauch wieder herauszulassen. Verhalten den Brandfall, ruhig bleiben und aufmerksam machen, Tür schließen und Fenster öffnen. Der Feuerwehralarm ist ausgelöst. Es fängt an, Töne von Diss zu geben. Es war ein ziemlich lautes Geräusch. Es wurde cool dadurch,

0: Drei Sachen braucht man immer für ein Feuer. Wenn man eins davon wegnimmt, zum Beispiel wenn es brennt und man nimmt den Feuer den Sauerstoff weg, was passiert dann?
1: Brennt.
0: Geht's aus?
1: Ja.
0: Und das ist egal, was ich wegnehme von den drei Sachen, geht das Feuer immer aus. Ist wie bei einem Stuhl. Ein Stuhl hat vier Beine. Wenn ich einen davon wegnehme, kannst du nicht mehr drauf sitzen, dann fällt er um.
1: Ja. Wenn alle sind, dann
0: steht er erst recht nicht mehr. So, hier haben wir mal ein kleines Rauchhaus. Stellt euch mal vor, das ist euer Wohnzimmer oder Schlafzimmer. Ihr seid hier, Mama und Papa sind auch da. Und auf einmal fängt es an zu brennen. Was macht denn ihr dann?
1: Rufen die Feuerwehr. Ist da auch ein Rauchmelder drin?
0: Ja, dazu kommen wir gleich auch. Ruft ihr dann gleich die Feuerwehr oder geht ihr erstmal rüber und sagt Mama und Papa Bescheid?
1: Ja.
0: Ja, ne?
1: Ja. Und dann, oder wenn man nicht die Tür aufmachen kann, dann soll man sich ganz schnell auf den Boden legen.
0: Ja, aber man soll trotzdem aus dem Zimmer, wo es anfängt zu brennen oder zu rauchen, soll man rausgehen, ne?
1: Ja.
0: Und am besten ist, die Tür wieder schließen.
1: Ja.
0: Nicht offen lassen. Was passiert denn sonst, wenn wir die Tür, offen lassen?
1: Dann brennt sie auch im Wohnzimmer.
0: Dann brennt sie nicht im Wohnzimmer, sondern dann zieht der Rauch auch rüber ins Wohnzimmer. Und das ist ja schlecht.
1: Mhm. Ja, da sieht man ja schon, der Rauch geht ja rüber.
0: Ja.
1: Zum Kind.
0: Na. Richtig, ihr seht, ne, der Rauch geht rüber.
1: Und jetzt fängt der Rauch wieder an zu dampfen. Jetzt geht er dahin.
0: So, ihr habt ja gesagt, ihr geht aus dem Zimmer raus, sagt euren Eltern Bescheid und die ruft die Feuerwehr, ne?
1: Ja, was die Kinder. Also ich.
0: Die Feuerwehr kommt dann an. Was macht die denn?
1: Die bricht erstmal die Tür auf.
0: Na, vielleicht ist es ja. Also erstmal, ne? Ihr geht raus. Aus dem Gebäude.
1: Oh. Oh,
0: was ist denn jetzt los?
1: Rauchmelder.
0: Wer hat denn alles einen zu Hause?
1: Ich.
0: Genau, das ist der Rauchmelder. Ihr hört, wie laut der ist.
1: Ja.
0: Weil, wenn man schläft, dann sieht man den Rauch ja nicht, ne?
1: Ja, nee.
0: Und wenn man den riecht, dann ist es schon gar nicht mehr so gut.
1: Ja. Nee.
0: Und deswegen ist er so laut, dass jeder das mitkriegt, im ganzen Haus. Also die Feuerwehr kommt.
1: Und jetzt?
0: Jetzt sind schon alle aus dem Haus draußen. Es ist Gott sei Dank keiner verletzt, dass die Feuerwehr den retten muss. Wie geht denn die Feuerwehr dann da rein? Einfach so? Oder haben die noch irgendwas auf?
1: Löschen.
0: Indem sie das Feuer löschen, richtig. Und die Feuerwehr hat Atemschutz auf, ne?
1: Ja, weil sonst kriegen die ja keine Luft.
0: Richtig, dass die hier reingehen können.
1: Jetzt schlagen die Tür auf ich.
0: Die Tür war offen, da müssen wir nichts kaputt machen. Gehen hier rein und gehen die denn so hier rein?
1: Nein.
0: Krabbeln, ne?
1: Ja.
0: Mit dem Strahlrohr und löschen dann das Feuer.
1: Oh mein Gott.
0: Wenn das Feuer gelöscht ist, es hat jetzt nur einen Adventskranz auf den Tisch gebrannt. Also war nicht schlimm. Aber trotzdem, was ist denn noch ganz viel drin?
1: Rauch. Der muss erstmal gelöscht werden.
0: Richtig, ja. Rauch. Und wie kriegen wir den raus?
1: Aus dem Fenster.
0: Ja, da gibt es ein Gerät.
1: Hier ist das Fenster.
0: Das haben wir zum Beispiel auch. Groß.
1: Ja.
0: Ein Lüfter, ne?
1: Ja, ein Lüfter.
0: Der macht ganz, ganz viel Luft.
1: Da kann man das Ganze rausziehen.
0: Und dann können wir den hinstellen. Und dann machen wir ein Fenster auf, zum Beispiel.
1: Oh.
0: Oh, was kommt denn jetzt da raus?
1: Rauch, der ganze Rauch.
0: Ne?
1: Es ist der ganze Rauch.
0: Dann lüften wir alles.
1: Ja, es ist der ganze Rauch aus.
0: Jetzt ist der ganze Rauch raus, richtig. Aber, wie gesagt, wenn es brennt oder sowas, niemals im Zimmer bleiben.
1: Ja.
0: Ne? Und wenn man nicht mehr rauskommt, dann ans Fenster gehen und rufen und sich niemals verstecken. In den Schrank, unterm Bett oder sonst irgendwas, was man hat.

0: der ganze Rauch weg.
1: Ja, jetzt ist der ganze Rauch weg. Das ist ja auch so gewollt.
2: Dann wurden wir alle selbst zu Feuerwehrmänner und Frauen. Wir durften mit dem Feuerwehrauto mitfahren. Es ging zum Festplatz in Schönborn. Wir durften mal selbst ein Löschrohr in die Hand nehmen. Da ist ganz schön viel Druck drauf. Wir haben mit dem Wasserstrahl Dosen umgeschüttet, die Bälle vom Dönen runtergeholt. Das hat viel Spaß gemacht.
1: Genau, jetzt nimmst du hier vorne und drehst mal dran, ne?
3: Hier?
1: Ja. Andersherum. Guck mal. Und die eine Dose kriegen wir auch noch runter. Und weg. Genau, dann mit einer Hand festhalten, dann rufen. Was musst du?
3: Wassermarsch.
1: Wassermarsch, genau. Und jetzt drehst du vorne auf. Andersherum. Weiter, weiter drehen. Weiter. Weiter.
3: Wassermarsch!
1: Genau, zweites Rohr Wassermarsch, ne? Und jetzt aufdrehen. Weiter, weiter, weiter. Genau.
3: Wassermarsch!
4: Wassermarsch!
3: Genau!
5: Und? Was jetzt?
4: Wasser an!
3: Wasser halt, genau!
5: Das war unsere Sendung über die Brandschutzerziehung im Kindergarten. Wir sind die Vorschulkinder von der Zwergenstufe auf dem Matschberg in Weißenborn. Und wir bedanken uns herzlich bei Ann-Christine Hahn und Pascal Schnalder von der Freiwilligen Feuerwehr in Weißenborn, wir euch besuchen durften und dass ihr so viel Zeit genommen habt.
6: Die Aktiven in Weißenborn treffen sich alle 2 Wochen Freitag zum Übungsdienst. Die Kinder- und Jugendfeuerwehr alle 2 Wochen am Donnerstag. Kommt einfach mal vorbei. Und wenn ihr woanders wohnt, schaut mir bei euch im Ort mal, wo die Freiwillige Feuerwehr ist und geht dorthin. Vielen Dank fürs Zuhören. Im Studio waren Emma, Jakob, Yannick und Joel, Anni und Christine, Magnus, Fritz, Marlon, Carlotta.
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0: Ja, servus ihr Lieben, hier ist Tobi und
1: Benny
0: on Tour für euch hier aus dem Sendestudio in Elschwege live. Und wir hatten hier gerade ein kleines Minimal-Problem, aber das haben wir jetzt mal eben ganz schnell gelöst mit unserer Minimal-Technik und sind jetzt für euch hier on air und live. Und natürlich haben wir was mitgebracht. Wir haben das Silobrand-Festival 2026 mitgebracht in Wichte. Und das startet morgen mit der Elektrobühne im Elektrowald. Und das wird richtig spannend, wurde mir gesagt. Und wir werden hier gleich auch noch ein Interview von dem Julian hören, weil er ist gerade mitten auf der Baustelle oder besser gesagt mitten im Festivalaufbau. Und Benny, der ist jetzt gerade hier schon voll am Plan, weil wir jetzt für euch dabei sind. Der hat hier gerade eine Liste geschrieben, oder?
1: Ja.
0: Das ist eine Megaliste, also hier, was wir da alles mitnehmen müssen, oder? Also das ist
1: viel.
0: Viel, das ist ein bisschen viel, ne? Aber es gehört dazu, wir campen da, wir schlafen da und wir werden da richtig Freude haben. Und wir werden natürlich für euch von dort berichten. Das kommt aber zeitverzögert an, nicht ganz live, weil wir werden das aufzeichnen, werden das dann hier rüber schicken und dann wird das mit hier eingebaut. Also, lasst euch überraschen. Und hier ist jetzt die Habe nichts mit Rumpenstilzchen.

0: Jo, Silobrand-Festival. Morgen Elektrobühne. Habe ich gehört, die Elektrobühne startet morgen Abend. Da haben wir auch schon geschaut, ne?
1: Um 8 Uhr.
0: 8 Uhr startet die Elektrobühne. Und dann geht das natürlich weiter.

0: Jo, und jetzt haben wir M-Player. Die am Freitag auf der Bühne stehen, hast du das Line-Up, wann die am Freitag da sind? Mandel, Kokain, Schnaps. Ah, der Kollege guckt gerade. Mandel, Kokain, Schnaps ist um 22 Uhr auf der Bühne, also ganz spät. Die machen so fast den Abschluss da.
1: Bis halb zwölf.
0: Bis halb zwölf, aber das wird spannend. Glaubt mir, Jungs, das wird richtig spannend. Und wir machen hier weiter mit Mandel-Kokain-Schnaps. Bock auf Feiern.

Jo, das sind die Hagefucken. Das ist Hagefuck. Sie sind am Samstag auf der Silobrandbühne in Wichte. Das ist bei Altmorschen, um das mal zu erklären. Also sehr gut zu erreichen von Hesse-Schlichtenau. Sehr gut ranzufahren. Das ist im Schwalm-Eder-Kreis, also unser Nachbarkreis. Und die freuen sich natürlich riesig auf ganz viele, viele, viele, viele, viele Gäste. Und hier hat es gerade Ping Ping gesagt bei irgendjemandem. Ping Ping. Ping Ping. Okay, also weiter mit dem Programm. Und die spielen nämlich am Samstag um 0 Uhr auf der großen Bühne beim Silobrand Festival.

Jo, jetzt haben wir hier was für Tim drinne, für unseren Kollegen, der am Samstag dabei ist. Hört euch das mal an. Voila, die Waldfee, das ist... Das ist Musik, das ist Basalt. Die sind auch auf der Bühne, und zwar beim Sido Brand am Samstag. Da ist unser Kollege, der Tim Gunkel, mit dabei. Bei uns in der Crew von uns Moderatoren und unserem Techniker, dem Felix, den wir jetzt auch gleich noch hören werden, wenn er sich dann mal wieder einkriegt hier. Der kugelt sich hier gerade vor Lachen.

0: ja, nach Basalt was noch was Härteres, der griechische Wein, aber auch in der Hardrock-Version natürlich. Das passt natürlich zum Silobrand-Festival. Das Silobrand-Festival ist was ganz Besonderes. Es vereint Elektrogarten, es vereint Rock, es vereint Pop, es vereint quer, also richtig lustige Musik, wie manche Kokain-Schnaps und ein bisschen auch Mainstream, aber sonst einfach nur mega cool. Und die Elektrobühne ist natürlich mitten im Wald. Wir konnten uns da schon selbst von überzeugen. Und wenn der Florian und der Julian das noch schaffen, schicken sie uns noch eine WhatsApp. Und das werden wir dann hier natürlich live in der Sendung senden. Und was erwartet ihr davon, Felix, Benny? Also was erhofft ihr euch von diesem mega coolen Wochenende, wo wir hier als Team zusammenarbeiten? Es ist ja euer erstes großes Festival, richtig?
1: Ja,
2: so ist es.
0: Und Benny hat natürlich schon ein bisschen mehr Erfahrung durch das Johannesfest und wie so auf der Bühne ist oder hinter der Bühne im Backstage-Bereich. Florian wird so ein bisschen ins kalte Wasser von uns geschmissen, so in den Pool rein, in den eiskalten. Aber das wird schon mega cool werden. Und was meint ihr? Wie wird das Wetter werden? Was meint ihr? Sag mal.
2: Wir hoffen, dass es nicht zu warm wird, aber auch nicht zu kalt.
0: Genau, also das war Felix und Felix ist unser Technik im Hintergrund und ohne ihn würde das nicht laufen, weil wenn unser Techniker hier einschläft oder nicht kann, dann geht das gar nicht gut. Und der Co-Moderator von mir, der Benny, der kriegt sich ja gerade nicht ein, der lacht ja gerade im Studio. Wie immer, das ist der Benny, ne? Aber nie.

0: Ja, oh ja, Raubein.
1: Raubein, das darf man ja nicht vergessen. Oh ja, der Raubein, der war letztes Jahr auf dem Silobrand-Festival natürlich, waren die auch letztes Jahr auf dem Open Flair 2025 hier bei uns in Eschwege. Und der Mandel-Kokain-Schnaps waren letztes Jahr auch hier bei uns auf dem Open Flair Festival. Und sie wandern heute oder dieses Jahr zum Silobrand. Dieses Jahr ist dafür Hagefug dabei und Raubein war letztes Jahr dabei. Und sie werden bestimmt beim nächsten Mal auch mal wieder im Heimspiel sein, weil Raubein kommt nämlich aus dem Schwalm-Eder-Kreis. Wurde mir heimlich von einer Taube gesteckt.

0: Jo, das ist jetzt die Coverversion von Alex im Westerland von den Toten Hosen. Alex im Westerland covert nämlich die Toten Hosen und natürlich die Ärzte. Und hier sind jetzt die Toten Hosen für euch bei Radio RFM, die Sendung Tobi und Benny on Tour. Und wir sind natürlich dieses Wochenende für euch on Tour beim Silobrand Festival 2026. An meiner Seite mein Kollege, der
1: Benny.
0: Und natürlich unser Kollege im Hintergrund, der Felix.
2: Hier bin ich.
0: Genau, der Felix, der natürlich dafür sorgt, dass die Technik funktioniert, dass alles mit Bild und Ton funktioniert und dass natürlich die Schnipsel dann gut hier rüber zum Sender kommen. Tanze.

0: Jo, die Jungs von Salton Tales, ein bisschen Irish Pub, Irish Music, hier bei uns Mario FM und natürlich beim Silobrand Festival auf der Hauptbühne vom Silobrand 2026, Salton Tales, ein bisschen Irish Pub und Irish Folklore. Hört sich nicht schlecht an, oder Jungs?
1: Jo, finde ich auch.
0: Hat so ein bisschen was. So ein bisschen was vom grünen Bier, viel Schnaps und ja, irischen Glücksbringern.

0: Hier, oh, Benni, der Florian hat uns gerade was geschickt. Hast du gesehen?
1: Ja.
0: Der ist live gerade beim Aufbau. Nämlich, wir haben jetzt einen Live-Eindruck direkt vom Festivalgewände in Wichte, in Altmorschen. Und das ist echt mega. Leute, hört mal rein. Wir spielen das gleich nach diesem Lied ab. Und das wird euch gefallen. Wichte, eine Stadt, nie ein Dorf, erweckt zum Leben, zum Silobrandfestival 2026. Ein wunderschönes Festival. Ich freue mich schon.

Hi, hier ist Florian vom Team des Silobrand-Festivals. Wir freuen uns schon auf alle, die uns besuchen kommen, alle Festival- und Musikfans, die hier in Morschenwichte zusammen mit uns das Silobrand-Festival feiern werden. Wir sind gerade noch mitten im Aufbau, aber läuft alles richtig gut. Wir freuen uns schon total und es ist auch richtig geiles Festivalwetter gemeldet. Von daher, wir sehen uns am Donnerstag, Freitag und Samstag in Wichte, wenn ihr auch vorbeikommen wollt oder aus der Ferne zuhören wollt. Liebe Grüße!

0: Jo, dann ein ganz großes Dankeschön an den Florian vom Sidobrand-Festival-Team. Und wir sind morgen auch da. Wir bauen uns morgen da auf und mal sehen, ob wir das Zelt aufstellen können. Okay. Leute, wir machen Instagram-Story, wir machen TikTok-Story. Ihr werdet lachen, aber ihr werdet sehen, wie ein Radioteam versucht, hier irgendwas aufzubauen. Aber ich habe ja hier ein gutes Team dabei. Felix, der liegt hier gleich schon wieder in der Ecke und lacht schon wieder hier. Benni, der freut sich auch schon, der hat schon gesagt, das hätten wir vorher aufbauen sollen. Aber meine Wenigkeit wollte das nicht. Oder genau. Benni?
1: Mhm.
0: Ja, unser hier, unser Verwaltungschef, der Benni, der muss da so ein bisschen dann die Hand aufhalten, ne? Ja, und weiter hier mit der Musik, sonst werde ich hier gleich gelünscht.

McCurry und die Brüllwaffen hier bei uns bei Radio FM bei Dobi und Benny on Tour. Mit unserem Tourteam heizen wir euch jetzt hier richtig ein. Die letzten 5 Minuten und dann sind wir schon auf dem Weg, auf den Sprung nach Wichte, nach Altmorschen. Und natürlich gibt es noch an der Abendkasse Tickets, Die Ticketpreise finden Sie auf der Silobrand-Festival-Seite. Es

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0: Oh, ich sehe gerade hier auf unserer Studiouhr, wir kommen langsam zum Ende. Wir müssen uns natürlich noch vorbereiten. Wir starten hier natürlich dann gleich durch nach Wichter zum Silobrand-Festival 2026. Und wir euch waren jetzt hier im Studio on air der
1: Benny,
0: der Tobi und der
1: Felix.
0: Und wir sind natürlich für euch dann das ganze Wochenende auf dem Silobrand Festival mit dem Tim. Am Samstag ist unser Kollege Tim Gunkel auch noch mit dabei. Und wir freuen uns natürlich riesig, dass Tim uns dann mit unterstützt. Dann haben wir noch zwei Mädels mit im Parkett oder mit dabei. Und natürlich was ganz Besonderes. Jetzt geht noch ein ganz besonderer Gruß an die liebsten Eltern der Welt und natürlich an die liebsten Menschen der Welt, an die Nadine und an den Tino zum Silberhochzeitsfeiertag, den sie auch mit uns auf dem Silobrand-Festival verbringen werden. Dazu wurden wir sie auch von uns eingeladen. Also ein ganz großes Dankeschön an Tino und Nadine, dass sie immer da sind für uns. Und wenn wir mal Hilfe brauchen oder wenn alle von uns mal Hilfe brauchen, sie sind immer für uns da. Sie kommen auch runter und helfen uns bei unserem Hausbau. Können wir es mal auch mal erwähnen. Sie sind immer für uns da und sind die liebsten Eltern. Also ein ganz großes Dankeschön und natürlich auch ein großes Dankeschön an Angelina, an Angie, die auch im Hintergrund ganz viel schon mit vorbereitet. Und an Philipp, der natürlich jetzt das Wochenende leider nicht mitkommen kann. Aber dafür sorgt, dass unsere Tierchen, dass es unseren Tierchen, unseren Hunden gut geht, da wir sie nicht mit auf das Festival nehmen können. Also nochmal ein großes Dankeschön auch an den Philipp und an alle, die uns damit unterstützen und an meine Eltern und an alle Eltern von uns, dass sie uns unterstützen, unser Team, unsere Crew und natürlich mich und meinen Partner Benny, dass wir das hier für euch wuppen mit Felix zusammen. Also wir sagen Tschüss und auf Wiedersehen zu heute und sind ab morgen auf dem Silobrand Festival live für euch dabei. Und natürlich schicken wir jede Menge Material hierher nach Eschwege.

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3: 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Liebe Zuhörerinnen und Zuhörer, mein Name ist Jakob Meyer und wir sind hier bei Rundfunk Meißner. Und wie Sie es vielleicht an dem leichten Wind, die leichte Brise im Hintergrund mitbekommen, sind wir nicht im Studio. Vielleicht zwitschert zwischenzeitlich mal ein Vögelchen oder es knirscht ein bisschen Schotter. Wir sind auf Reisen und zwar vor Ort im Sophiengarten. Den werden die meisten Eschwegerinnen und Eschweger vermutlich kennen. Im Herzen der Altstadt auf dem Schulberg hat man eine schöne grüne Oase und ich bin hier etwas zappelig, hippelig und gestresst reingekommen und habe zwei Menschen hier getroffen, die einen sehr entspannten Eindruck auf mich gemacht haben. Und das war natürlich nicht zufällig, das ist verabredet. Ich bin hier mit Erik Reinhardt und Tanja Lückert, die ein Projekt hier im Werra-Meißner-Kreis machen. Und darum soll es in dieser Sendung gehen. Schön, dass ihr da seid.
4: Hallo, schön.
5: Jakob.
3: Und vielleicht könnt ihr erstmal ganz kurz sagen, was ihr macht und dann vielleicht auch nochmal, wer ihr seid. Aber wir fangen erstmal an, worum es geht.
4: Ladies first.
5: Genau. Also mein Name ist Tanja Lückert, ich bin Entspannungspädagogin. Ich gebe Kurse für Entspannung und Stressbewältigung und freue mich erstmal, dass wir uns heute hier sehen und dass wir uns gemeinsam entspannen dürfen.
4: Ja, hallo, ich bin der Erik Reinhardt und ich bin Psychologe, habe auch Kommunikationswissenschaften studiert und ja, das Projekt Ressourcenwanderung ist so ein Herzensprojekt von mir. Ich bin so froh, dass ich die Tanja gefunden habe, die das Baby auch mit mir so ein bisschen betreut. Und ja, wir sind begeisterte Seelenmenschen, die gerne sozusagen Entspannung und persönliche Weiterentwicklung leben. Und ja, das steckt alles drin in dem Projekt.
3: Ja, du hast es eben gerade schon angesprochen, Erik, Ressourcenwanderung. Das ist jetzt erstmal ein sperriger Begriff, aber was ist denn das eigentlich? Vielleicht stell dir das mal ganz kurz vor.
4: Ja, also Ressourcenwanderung geschrieben ist sehr lang, aber ausgesprochen recht zügig. Das kommt so aus einem vielleicht therapeutischen Ansatz, so der ressourcenorientierten Arbeit. Das ist so ein neuer Ansatz im Bereich der Psychotherapie. So, da ist da Milton Erickson oder die systemische Therapie kennt vielleicht der eine oder andere. Und die Idee ist tatsächlich, die Ressourcen, die ein Mensch hat, zu nutzen für Themen, die vielleicht ein bisschen unterbesetzt sind, wo noch, sagen wir mal, Entwicklungspotenzial besteht. Und ja, daher der Name Ressourcenwanderung. Und ja, die Ressourcen versuchen wir hier sozusagen in unserem Projekt zu nutzen auf einer Wanderung mit uns und um da dann quasi neue Entwicklungspotenziale bei dem, der mitmacht, aufzudecken.
5: Es ist immer die Frage, wie kann ich meine eigenen Ressourcen entdecken? Und das geht meistens nicht unter Stress und unter Druck, sondern in Ruhe und Entspannung. Und in Kombination mit Ruhe und Entspannung bin ich in der Lage, meine eigenen Ressourcen wieder zu entdecken und auf das Positive zu lenken und kritische Situationen besser zu meistern.
3: Geht es dann auch ein Stück darum, vielleicht verlorene Ressourcen wieder herzustellen oder wie kann man sich das vorstellen?
5: Genau. Ich bin ja nicht nur Entspannungspädagogin, sondern ich bin auch Anleiterin in Brain Gym, das heißt Gehirngymnastik. Dabei geht es nicht um Sudoku, sondern es geht tatsächlich um Bewegung des Körpers. Und dadurch ist es eine Art, wie man auch verdeckte Ressourcen wieder hervorrufen kann.
4: Genau. Und sag mal ganz konkret auf solchen Wanderungen, wir haben immer so bestimmte Stationen eingebaut, Übungen, ja, die einerseits entspannen, aktivieren, kreatives Potenzial wecken. Wir haben mobile Leinwände, wo man dann mitten in der Stadt einfach mal so sich fühlen kann wie ein Künstler in Paris und mal Dinge, die entweder in einem stecken, mal auf Leinwand bringt oder mal etwas abzeichnet und so, ja. Kann jemand, der vielleicht da ein Potenzial nicht so ganz noch nicht gepflegt hat im künstlerischen Bereich, das mal wieder für sich entdecken und vielleicht dann weitergehen. Ja,
3: ja, Tanja, du hast eben auch schon angesprochen, was du noch alles bist. Wie kamt ihr denn eigentlich auf diese Idee? Wo kommt ihr eigentlich her? Was macht ihr beruflich? Macht ihr das hauptberuflich jetzt schon, die Ressourcenwanderung? Oder was ist so eigentlich euer Background?
4: Also aktuell machen wir das nebenberuflich und es ist eher so ein Herzensprojekt mit, sagen wir mal, ja, der Idee, dass das Leute erreicht und mehr Interesse weckt und dann wird die Zukunft zeigen, was dann sich daraus entwickelt. Aber aktuell sind wir beide beruflich angestellt, ich als Psychologe und die Tanja als
5: was? Ich bin Fachwirtin im Gesundheit und Sozialwesen. Genau. Und eigentlich komme ich aus der Unfallchirurgie und da gibt es natürlich sehr viele Patienten, die ganz aufgeregt in die Praxis kommen. Und eigentlich ist da meine Liebe zur Entspannung entstanden, denn genau das muss man ausstrahlen.
4: Ja, und wir arbeiten beide auf der Geriatrie, heißt so, wir arbeiten halt mit Senioren, sagen wir mal 70 plus. Also da ist man, wenn man mit 90 auf die Station kommt, mitnichten der Älteste. Und ich meine, ja, ich bin da jetzt seit 5 Jahren beschäftigt, die Tanja auch schon.
5: Seit ungefähr 15 Jahren.
4: 15 Jahren. Und das ist ja spannend, die Geschichten, die die mitbringt, diese Lebenserfahrung, die die einen natürlich so auch mal mitgeben. Das ist natürlich auch ein Schatz, der sich dann wahrscheinlich auch in der Ressourcenwanderung und in unserem Umgang mit unseren Teilnehmern einfach dann auch wieder niederschlägt. Ne? Also ja, also wir arbeiten beide auf einer Station mit den Senioren und daher hat sich das so bei uns gematcht, ja.
3: Ja, nun habe ich das eben eingangs schon angesprochen. Ihr wart ja schon ein paar Minuten vor mir da. Also ich bin jetzt tatsächlich so ein bisschen von einem Termin zum anderen gehetzt. Ihr habt ja auch einen sehr stressigen Beruf, glaube ich. Also im Krankenhaus, da ist viel Zeitdruck und auch viel Arbeitsdruck und immer neue Patienten. Für die ist das natürlich dann eine besondere Situation. Eine Verletzung hat man nicht jeden Tag. Ihr habt damit jeden Tag zu tun. Also meine private Frage, habt ihr das gemerkt, dass ich direkt gestresst ankam?
5: Ehrlich gesagt, es liegt ja auf der Hand, dass du etwas gestresst angekommen bist, weil ich kenne dich natürlich auch so ein bisschen privat und weiß, dass du von einem Termin zum anderen auch vielleicht mal gehen darfst. Und deswegen habe ich mir was überlegt für dich, Jakob, und machen wir mal eine kleine Übung, dass wir einfach so zusammen auch mal ankommen und zusammen die erste Station matchen können.
3: Das ist, glaube ich, ein super Stichwort. Aber vielleicht können wir ganz vorne nochmal sagen, Erik, du hast das so ein bisschen schon angedeutet. Wie läuft denn so eine Ressourcenwanderung vielleicht im Groben und Ganzen ab?
4: Okay, ja, also es gibt ja auf alle Fälle ein Ziel, wo man sich erstmal trifft. Ne? Es gibt einen Start, wo man sich trifft. Und in der Regel geht sozusagen die Bewegung oder die Wanderung direkt los, um sozusagen erstmal sich so auf den Rhythmus einzustimmen, ne? des Laufens. Das ist immer sehr gut so, um Dinge erstmal auf sich zukommen zu lassen, sich zu öffnen. Und dann starten wir meistens mit einem Ankommensritual, ne? Und dann gibt es so einen kleinen Überblick, was so auf der Wanderung auf die Teilnehmer zukommt. Und dann ist das sehr individuell. Also wir schauen schon so ein bisschen auch mit dem Blick der Therapeuten oder der Pädagogen, dass wir die Klienten denen das anbieten, auch was so gerade zu denen passt. Es gibt so feste Stationen, häufig ein Qigong oder ein Ritual des Abschieds oder eine kleine Psychoedukation, heißt also psychologisches Wissen to go, einfach und humorvoll verpackt. Aber ansonsten ist auch viel Überraschendes dabei. Also, ja.
3: Wie ist das? Du meintest jetzt eben auch individuell. Also haben die Leute, die zu euch kommen, fragt ihr die auch vorher nach bestimmten Präferenzen oder bestimmten Bedarfen ab? Oder habt ihr auch spezielle Angebote oder macht ihr das eher so ein bisschen allgemein und guckt, was dann gerade die Leute wollen, die hinkommen?
5: Also wir haben Gruppen, die sind geschlossen. Also es gibt auch Gruppen, die ein Thema gerade haben oder sie kommen mit einem konkreten Wunsch zu uns. Also das ist möglich und da überlegen wir uns natürlich auch etwas. Manchmal ist es eine Überraschung für die Gruppe.
3: Was wären das so für Anfragen, die an euch ankommen?
5: Ja, zum Beispiel ist das eine geschlossene Gruppe, ein Team von der Arbeit, ja, die sich vielleicht neu formiert haben. Es sind ein paar Jüngere mit dabei, ein paar Ältere mit dabei, Anfänger oder
4: Vereinsanfragen,
5: ja, genau.
4: Gruppen aus Vereinen, wo sich irgendwie ein bisschen die Zusammenarbeit noch mal ein bisschen flüssiger gestalten könnte. Ne? Da können wir sozusagen zum einen da auf das Team einwirken, dass es so ein besseres Miteinander gibt und da die Potenziale quasi auch aufdecken und auf den Weg bringen. Aber für den Einzelnen eben auch. Ne? Also es gibt auch Einzelanfragen bei uns. Genau, da kann man auch individuell einen Termin ausmachen. Aber auch in der Gruppe der Einzelne wird sozusagen auch Potenziale für sich sozusagen da erkennen und die hoffentlich dann auch nutzen.
5: Ja. Manchmal ist es auch so, wenn wir mit einer geschlossenen Gruppe gehen und das Ganze auf das Positive lenken möchten, entstehen dadurch ganz tolle und spirituelle Dinge. Und bei den Teilnehmern werden Dinge entdeckt, die sie vorher gar nicht kannten. Das ist schön zu sehen und das lassen wir dann einfach auch mal laufen.
3: Also ihr habt geschlossene Gruppen, das sind dann Gruppen, die anfragen bei euch, für die ihr dann eine Ressourcenwanderung anbietet, und ihr habt auch offene Termine.
5: Mhm. Genau.
3: Steht dann vorher schon so ein bisschen fest, was gemacht wird, dass sich die Leute da spezifisch drauf anmelden, oder wie kann ich mir das vorstellen?
5: Also wir haben vorher, geben wir den Termin bekannt, und das ist meistens so eine Tour, eine kleine Tour von 2,5 bis 3 Stunden. Es ist keine Wanderung, wie viele denken, also Wanderschuhe müssen nicht mitgebracht werden. Und wir überlegen uns vorher schon so ein paar Stationen, was sich daraus entwickelt manchmal. Ist individuell, es kommt immer drauf an, wie die Gruppe sich zusammensetzt, aber wir haben schon so einen groben Rahmen, haben wir schon ein Ziel für die Gruppe, ja. Und meist oftmals auch entwickelt sich daraus dann ein Thema.
3: Und anmelden kann man sich bei euch wo?
4: Ja, also der Kontakt ist info@green-butterfly.de. Das ist so mein kleines Unternehmen, und genau. Oder über eine Telefonnummer. Man erreicht uns über Instagram, Social Media, Facebook ganz gut. Und es kommt, der wirklich Anfragen hat, der kriegt auch eine Antwort und kriegt dann auch einen passenden Termin. Ja.
3: Ja. Gut, Tanja, du hattest eben schon eine Übung für mich angesprochen. Jetzt vielleicht nochmal, Radio ist natürlich, man hört es, aber man sieht es vielleicht nicht. Wir haben ganz am Anfang schon gesagt, dass wir hier im Sophiengarten sind. Der Vorschlag, der kam auch von euch. Wieso haben wir uns hier getroffen?
5: Also erstmal ist der Sophiengarten, das ist ja sowieso meine Liebe, ganz, ist voller Blumen und Insekten und Pflanzen und voller Farbe, gerade jetzt im Frühling. Und ich finde das ein ganz toller Ausgangspunkt und so ein tolles Aufatmen aus dem Alltag für die Teilnehmer. Und das ist unser Start.
3: Vielleicht kann man das auch ganz kurz für die Hörerinnen und Hörer beschreiben. Also wir sind jetzt Anfang, Mitte April hier im Sophiengarten. Leichter Wind, aber sehr schöner Sonnenschein. Und was würde ich sagen, 15 Grad vielleicht so. Ne? Also ihr sitzt ohne Jacke, ich sitze mit Jacke. Das Temperaturempfinden ist dann doch unterschiedlich. Genau. Ja,
4: spannend ist natürlich dann auch mit der Tanja. In der Zusammenarbeit hat sich so eine neue Version auch der Ressourcenwanderung entwickelt, und zwar also die Ressourcenwanderung als eine andere Art der Stadtführung. Ja, und das hat so tatsächlich seine Geburtsstunde auch hier in Eschwege. Wir waren aber auch schon in Witzenhausen oder Bad Liebenstein oder Bad Salzungen. Und Da geht es mal darum, nochmal eine Stadt anders zu entdecken, halt mit der Idee, wirklich auch Dinge zu nutzen, die einem begegnen. Ja, so viel erstmal dazu, später vielleicht mehr. Ja.
3: Klingt sehr spannend. Wir werden auch nochmal einen Ortswechsel vornehmen hier in Eschwege. Gut, dann schauen wir jetzt, wie wir das machen. Ich würde sagen, du sagst mir, was ich tun soll. Ich behalte das erstmal in der Hand. Wenn ich es nicht mehr in der Hand behalten kann, dann muss es entweder Erik nehmen oder wir stellen es irgendwo hin.
5: Genau, ich würde einfach mal sagen, Erik nimmt das Mikro mal in die Hand. Mhm. Und wir suchen uns den sonnigsten Platz hier in dem Garten aus. Und wir gehen einfach mal dorthin.
3: Mit oder ohne Jacke?
5: Das kannst du machen, wie du möchtest, wie du dich wohlfühlst. Und was mir sofort auffällt, ist dieser wunderschöne Zwischenraum hier unten. Das Gras ist schon so schön gewachsen, hier sind schon so rote Blüten und ich sehe schon ganz viel Bienchen rumherschwirren. Und da gehen wir jetzt einfach mal hin und machen unsere erste Übung. Es kann immer mal sein, wir sehen Eschwege, wir sehen bekannte Gesichter. Das ist überhaupt nicht schlimm. Meistens laden wir die Teilnehmer ein, mitzumachen. Das ist überhaupt gar kein Problem. In der Regel machen sie auch mit. Und wir machen jetzt auf jeden Fall mal eine Übung und die kommt aus der Kinesiologie. Und das ist eine Übung einfach dafür, dass das Gehirn beide Gehirnhälften einschaltet und du dich entspannen darfst und hier an dem Ort bist, wo wir sind.
3: Okay.
5: Okay, gut.
3: Denk an meine Schulter.
5: So schlimm wird es überhaupt nicht werden. Wir nehmen eine Hand auf den Bauchnabel. Wir nehmen den Zeige- und Mittelfinger zusammen. Wir spreizen den Daumen. Genau. Und jetzt gehen wir mit Daumen und Zeigefinger hier unterhalb des Schlüsselbeins. Da gibt es so Kuhlchen. Da,
3: noch
5: genau.
3: Tiefer.
5: Noch? Ja, genau.
3: Super. Muss ich über den Pullover machen.
5: Genau. Und die führen wir jetzt zusammen. Und wenn wir das tun, werden wir eine wohlige Wärme spüren. Sag mir Bescheid, Jakob, wenn es nicht so ist.
3: Also ich führe die Hände jetzt?
5: Genau, okay. Genau. Sehr gut. Und während wir das machen, dürfen wir mit dem Blick mal über die Wiese schweifen.
3: Also intuitiv würde ich jetzt eher die Augen zumachen.
5: Ja, dann machst du das. Wir dürfen auch den Vögeln lauschen. Und dann öffnen, lösen wir wieder und nehmen beide Hände zum Bauchnabel übereinander und atmen mal tief in den Bauch hinein. Wir können die Schultern fallen lassen und lassen die Arme fallen. Okay. Herzlich willkommen zu unserer Ressourcenwanderung, Station Nummer 1. Und wenn du magst, machen wir noch eine Übung, andernfalls gehen wir einfach weiter.
3: Klar, gerne.
5: Gut.
3: Deswegen sind wir hier.
5: Okay. Wir nehmen die nächste Übung. Wir nehmen die Arme mal nach oben, genau. Und wir nehmen den rechten Arm nach hinten, den linken Arm nach vorne. Du schaust über den linken Arm nach vorn und gehst mit deinem Gewicht nach vorn. Das ist die Fechterübung.
3: Ja.
5: Ja? Gibt es eine Situation heute, wo du sagst, ach, das hat mir aber nicht so gut gefallen?
3: Noch nicht, aber das könnte noch kommen.
5: Das könnte noch kommen. Heute war es sehr gut.
3: Ich habe gut geschlafen, ich bin relativ gut aufgestanden, der Bus kam 2 Minuten zu spät, ich kam 1 Minute zu spät, das hat alles gut geklappt, ja.
5: Gibt es etwas am heutigen Tag, was dir besonders gut gefallen hat?
3: Die Sonne ist schön.
5: Die Sonne ist schön,
3: ja.
5: Okay. Wir gehen mal nach vorne, mit dem Gewicht nach vorne und freuen uns, dass die Sonne heute schön ist. Schenken ihr ein Lächeln und gehen wieder zurück. So hast du immer die Möglichkeit, selber in die Situation hineinzugehen, auch wenn sie mal unangenehm sein sollte. Und wenn du wieder zurückgehst, kannst du sie von außen betrachten. Und wieder lösen. Super.
3: Ja. Ich meine, ich schwimme jetzt regelmäßig, aber es zieht auch ein bisschen den Arm, wenn man es so eine Weile macht. Das ist aber auch gar nicht so schlecht. Also, das bewegt auch so ein bisschen was.
5: Genau.
3: Schön.
5: Gut.
4: Genau, und wie man sieht, also die Anforderungen, also auf sportliche Fitness oder Mobilität sind relativ gering. Und so soll es auch sein, so die Schwelle da zu starten ist sozusagen sehr niedrig. Man braucht keine Vorerfahrung, Kletterscheine oder irgendwelche Lizenzen, sondern man bringt sich mit und das reicht.
3: Ja, aber mein erster Eindruck, den ich jetzt hätte, ist, aber es löst auch so ein paar eingerostete Schrauben vielleicht. Also das wäre so ein Weg, der das aufmachen könnte. Ne? Mhm. Heißt jetzt nicht, dass man es nicht braucht, aber es heißt nicht, dass man es nicht braucht, heißt nicht, dass man es nicht irgendwie ins Brauchen bringen kann, ins Tun bringen kann vielleicht.
4: Genau, also natürlich, ne, die Bewegung, sie haben natürlich Traditionen, ne, die kommen aus häufig aus langen, erprobten Methoden, ne, teilweise aus alten China kommt die Übung, die wir hier anwenden. Und also wenn die sich so lange überdauert haben bis hierher, irgendwie scheint die dann dem einen oder anderen doch geholfen zu haben, ne, bis ins 2026.
5: Die Übungen, die wir eben gerade gemacht haben, kommen eigentlich aus der Grundschule. Es soll eigentlich Lernblockaden lösen bei Kindern, aber wir lernen unser Leben lang und warum soll es nicht auch für die Erwachsenen gut sein?
3: Ja, was sind die Reaktionen, die ihr dann meistens bekommt, wenn ihr so die ersten Übungen mit den Leuten macht?
5: Es ist ganz unterschiedlich. Also wir können eine Fragerunde machen nach den Übungen, wir können es aber auch offen lassen, meist entwickelt sich daraus ein Gespräch und jeder gibt die Reaktion seines Körpers oder aus seinem Geist oder Seele nochmal preis. Muss man nicht. Wir können einfach auch ganz still zur nächsten Station gehen.
3: Gut, dann gehen wir vielleicht erstmal weiter zu unserem Sitzplatz
4: jetzt. Gerne, ja, genau. Wunderbar, so machen wir das.
3: Dass ihr das jetzt auch quasi macht, auch wenn da Leute sind.
4: Ja.
3: Ich meine, das ist, glaube ich, für die Teilnehmer, ich bin da jetzt schambefreit, aber das ist vielleicht für den ein oder anderen Teilnehmer sicherlich auch mal so ein bisschen eine Hürde, das dann, wenn das quasi in so dem Raum ist, dann auch vor Leuten zu machen. Die
4: und eins ist ja klar, nichts muss, alles kann. Ne? Also wenn jemand natürlich da das Gefühl hat, okay, das ist jetzt ein bisschen too much, sich so in der Öffentlichkeit zu geben, dann ist das auch okay. Ne? Und wenn er dann einfach sich an den Rand begibt und weiter beobachtet, völlig okay. Wir wollen niemanden in die Überforderung bringen und auch dabei zu bleiben und dann bei der nächsten Station vielleicht etwas zu entdecken, was zu einem besser passt, ist völlig okay.
3: Wie viele Leute habt ihr meistens so dabei? Was sind so die Teilnehmerzahlen? Große Gruppen, kleine Gruppen?
5: Also
3: ihr macht die auch so zu zweit?
5: Ja, das machen wir auch. Es ist überhaupt gar kein Problem. Aber meist so zwischen 5 und 10 Personen. Wenn wir eine geschlossene Gruppe haben, die sich gut kennen, kann man auch 15 oder 20 Personen sein. Das ist überhaupt gar kein Problem.
4: Genau. Und weil das Spannende ist natürlich immer auch die Dynamik, die in der Gruppe entsteht. Ne? Wir hatten ein Team aus einem Verwaltungsbüro, da ist dann der Chef mit dabei, die Verwaltungskraft und wie dann sozusagen auch die aufeinander agieren und reagieren und so ein bisschen Hemmungen gelöst werden und dann ist so eine Zahl von zwischen 8 und 15 eigentlich dann eine schöne Sache, wo dann auch Effekte passieren. Ne? Wenn es zu groß wird, klar, dann könnte man auch mal so als Einstieg, mal als Vorstellung die Ressourcenwanderung zeigen, aber um dann wirklich Effekte dann auch langfristig zu haben, dann ist so zwischen 8 und 7 oder bis 15 so eine ganz gute Gruppe.
3: Also mein Eindruck, den ich jetzt von den ersten zwei Übungen gekriegt habe, ist, es ist ja tatsächlich auch, es ist für verschiedene Geschmäcker, würde ich jetzt mal sagen, was dabei. Also es ist, man hat diese den Bewegungsaspekt, man hat sicherlich auch so ein bisschen eine mentale Entspannung und man hat, also wenn man selbst mit den beiden, wenn man jetzt eine faule Sofakartoffel ist, die auch keinen wirklichen geistigen Zugang zu sowas hat, also selbst dann, dadurch, dass man halt in der Natur ist und sich auf solche ganz grundsätzlichen Sachen einlassen kann, ist das, glaube ich, auch immer noch ein Aspekt, den man kriegen könnte. Und ich bin ja eine leicht faule Sofakartoffel, aber damit habt ihr mich jetzt tatsächlich auch gekriegt. Ja.
5: Unser Motto ist, mit wenig viel zu erreichen. Und hier im Sophiengarten ist eine visuelle Entspannung schon mal sicher. Wir können uns herrlich in diesen Nischen auch einfach mal hinsetzen. Wir können mal ein bisschen tagträumen. Auch das ist wichtig. Und wir leiten an, solche kleine Übungen im Alltag einzubauen. Und das inspiriert sicherlich auch viele Teilnehmer.
4: Ja, und klar ist ja so, wir wollen nicht sozusagen auch mit erhobenem Zeigefinger jemanden da mit seinen vermeintlichen Schwächen konfrontieren. Das ist überhaupt nicht unser Ziel, sondern eigentlich ist die Idee eher, der Teilnehmer entdeckt seine Stärken bei uns, ne? Und mit dem Gefühl dann aus dieser Wanderung herauszugehen. Also uns ist es wichtig, dass jemand aus der Ressourcenwanderung rausgeht und erkennt, okay, wow, das kann ich und das kann ich noch oder das kann ich wieder und da kann ich das wieder vielleicht weiter ausbauen, als mit dem Gefühl zu gehen, okay, ich habe irgendwie an der einen oder anderen Stelle irgendwie was verpasst oder habe da in der Vergangenheit irgendwie das nicht richtig gemacht. Das ist so, wäre zu sagen, das wäre nicht so toll, wenn das passieren würde. Und das passiert auch in der Regel bei uns nicht.
3: Hattet ihr schon mal tatsächlich jemanden in einer der Gruppen dabei, wo ihr selber ein bisschen überfragt wart? Also der sich da irgendwie auch vielleicht ein bisschen blockiert habt? Das liegt ja dann ja nicht unbedingt an euch, aber...
5: Ja, es gibt schon Situationen, wo vielleicht die Teilnehmer denken, das gefällt mir jetzt eigentlich gar nicht. Aber was wir gehen unterstützend mit den Teilnehmern den Weg. Und wenn es jetzt ein Problem geben sollte, wir sind natürlich auch so empathisch und merken das auch oftmals und sind dann an der Seite und gehen da gemeinsam durch. Das geht.
4: Und das ist halt auch das Tolle, wir arbeiten zu zweit, ja, und das ist auch eigentlich eine Besonderheit unserer Arbeit, ja, dann ist immer die Möglichkeit, wenn da jemand so ein bisschen sich überfordert fühlt oder nicht so wohl, ne, stößt man auch manchmal so ein bisschen an Punkte, die vielleicht wehtun, ne, und da ist immer dann jemand zur Stelle, der das auffangen kann und der andere kann sozusagen weiter mit der Gruppe arbeiten, aber es ist wirklich die Schwelle so niedrig und ein leichtes Miteinander, also große Krisen gab es tatsächlich jetzt bei uns noch nicht.
5: Ja, das stimmt wirklich.
3: Das hätte ich jetzt auch so wahrgenommen. Ja. Ich ging da jetzt mit dem Gedanken ran, ja, vielleicht denkt sich auch der eine Hörer, die andere Hörerin, das ist jetzt nichts für mich oder so. Oder ich bin nicht so der Typ für so Entspannungstechniken. Das wirkt eher so, das Angebot ist ja so vielfältig, dass man das, glaube ich, auch so ein bisschen aufbrechen kann.
5: Mhm. Gut. Also wir haben noch keine Gruppe erlebt, die so unmotiviert und so gestresst aus unserer Wanderung rausgegangen ist. Also unser Ziel ist es immer, einen harmonischen Abschluss zu bekommen und das Feedback spricht ja für sich und die Teilnehmer geben uns auch immer Feedback. Das möchten wir auch und das ist ja auch wichtig und
4: Ja, und inhaltlich, ne, aus psychologischer Sicht, ist es schon, sagen wir mal, auf eine ganz leichte Art und Weise so mal mit seinem Selbst zu arbeiten oder die Gruppe mit sich selbst. Ja. Und das hat schon aufgrund der Leichtigkeit, die wir natürlich versuchen auch zu leben, trotzdem Effekte, die tief gehen können und langfristig sind. Und deswegen, also ich denke schon, mit unserem Know-how langjährig sind wir tätig in dem Bereich, ist das schon ganz gut, Dinge im Blick zu haben, die Gruppe im Vorfeld schon mal so ein bisschen zu sondieren. Und dann kann man, glaube ich, unserer Expertise auch ein bisschen vertrauen, dass das sozusagen so angeleitet wird, dass es wirklich am Ende eine schöne Sache ist, die irgendwie belebend ist und auch einen Unterhaltungsfaktor hat. Ne? Also wenn am Ende am Montag nach so einer Teamwanderung das Thema sozusagen im Büro ist, ja, Mensch, was haben wir da Verrücktes gemacht im Sophiengarten oder diese Übung, die war echt crazy, dann haben wir schon so viel erreicht, dass es eben nicht um Deadlines, Performance oder Arbeitsdruck geht. Also es hat so die Effekte, soll es auch haben, und auch ein Unterhaltungsfaktor, Unterhaltungsmoment soll es auf alle Fälle haben. Ja.
5: Ja. Wir haben in den Wanderungen meist etwas Entspanntes natürlich, etwas Ruhiges, was Spirituelles. Oftmals so ein kleines Thema, eine Psychologie to go, und oft als auch mal was Lustiges. Und diese Mischung macht es eigentlich. Und das, wenn man uns kennt, weiß man, dass wir auch alles mitmachen. Und meist die Teilnehmer auch.
3: Wir haben jetzt ungefähr die Hälfte unserer Sendung durch, so Pi mal Daumen. Wir sind hier bei RFM. Gerade sind wir noch im Sophiengarten. Mein Name ist Jakob Mayer und ich bin hier mit Tanja Lückert und Erik Reinhardt von dem Team Ressourcenwanderung.
4: Genau, ja, perfekt.
3: Und aus Eschwege und Umgebung. Und ich würde sagen, wir machen jetzt mal einen kurzen Cut und vielleicht einen Ortswechsel und dann hören wir uns gleich wieder.
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1: So, wir sind zurück bei RFM. Hier, mein Name ist Jakob Meyer und ich bin heute mit Tanja Lückert und Erik Reinhardt in Eschwege unterwegs. Wir haben uns gerade aus dem Sophiengarten herausbewegt. Jetzt auf den Schulberg gehen wir oben drauf. Und ich würde sagen, wir gehen einfach mal so ein bisschen in die Richtung. Du hast nämlich eben schon angefangen zu erzählen, was besonders in Eschwege ist an der Stelle.
2: Ja, und also das Besondere vor allem an der Ressourcenwanderung, also besondere Stadtführung. Hier in Eschwege ist es so, dass wir sozusagen viele Punkte in engstem Raum haben. Also keiner muss die Befürchtung haben, irgendwie kilometerweit zu laufen, sondern es ist wahrscheinlich gesamtkilometertechnisch kommt man nicht mal auf einen Kilometer. Die Wanderung findet ja quasi eher so mental statt. Und da haben wir zum Beispiel jetzt hier, nachdem wir den Sophiengarten verlassen haben, haben wir so eine Station, den Kerker der Hexe. Ich weiß gar nicht, wie die heißt. Das kann man vielleicht nochmal nachrecherchieren. Aber es ist so ein, glaube ich, bekannter Ort auch hier in Eschwege, wo damals eine Hexe sozusagen natürlich von der Gemeinschaft hier in Eschwege so ein bisschen angeprangert wurde und eingekerkert wurde. Und da bietet sich zum Beispiel an eine Gesprächsgruppe zu dem Thema, ja, innere Gefängnisse. Diese Hexe hatte jetzt keine Wahl, da irgendwie herauszukommen, aber wie viele kommen zu uns und sind in Gefängnissen, wo sie auch nicht rauskommen, obwohl sie grundsätzlich die Möglichkeit hätten. Ja, und dann bieten sich solche Runden Inspiration auch von anderen Gruppenteilnehmern an, die Erfahrung gemacht haben damit, da mal auszubrechen, oder wir geben Impulse, da mal rauszukommen aus seinen Gefängnismustern, guten Entwicklungen oder Lösungsansätzen. Ja, also genau.
1: Gut, dann gehen wir ein Stück weiter.
2: Dann geht es als nächstes auf dem Schulberg. Da kann vielleicht die Tanja mal uns die Geschichte erzählen, die bei unserer Ressourcenwanderung oder bei der Recherche zur Ressourcenwanderung in Eschwege uns dann sozusagen passiert ist.
3: Genau. Wir waren eigentlich hier oben auf dem Schulberg und hatten eine Übung auf der Wiese gemacht, ein Ankommensritual, und haben den Blick so ein bisschen schweifen lassen. Und auf dem Rückweg sind wir ja eigentlich drüber gelaufen, ne? Aber was wir da entdeckt haben, ist ganz, ganz interessant gewesen. Und dann ist das jetzt ein fester Bestandteil unserer Eschwiger Runde.
1: Ich nehme an, ihr führt mich jetzt hin?
3: Genau. Wir führen dich direkt hin, genau. Wir peilen erstmal das Mäuerchen an. Du kennst sicherlich den schönen Blick über Eschwege, den man von da aus nehmen kann.
1: Ich habe hier auch schon diverse Fotos für jedwede Broschüren gemacht.
3: Oh.
1: Also hier oben ist eine tolle Atmosphäre. Man kann in den Bildern ganz viel einfangen und das kann man dann natürlich mit dem Auge auch, ne? Oder vielleicht mit der Seele auch.
3: Zu jedem,
1: ne?
3: Johannesfest, zu jedem Open Flair wird sich hier oben eingefunden. Und was wir hier entdeckt haben, man kann es erstmal gar nicht sehen. Vielleicht kannst du es schon entdecken, Jakob. Mhm. Ist ein Labyrinth im Rasen. Und zwar gehen wir einfach mal das Labyrinth entlang und spüren mal, was es mit uns macht.
1: Hier ist auch so ein Informationsschild gewesen, was, also da stand ja auch was tatsächlich dazu.
2: Genau, also das dabei handelt es sich bei dem Labyrinth um ein ganz besonderes Labyrinth, das sogenannte Sophienlabyrinth. Das Spannende an diesem Labyrinth ist, dass man sozusagen das Ziel von Anfang an sieht, wo man hin will, nämlich in die Mitte, und sich quasi im begeben in das Labyrinth, man sich immer wieder auch mal ein Stück weit entfernt, was natürlich so Emotionen auslöst. Ne? Ärgert man sich darüber? Hat man das Gefühl von Ungeduld in sich, ne, wenn sowas passiert? Ja, also eigentlich ist sozusagen dieses Labyrinth so ein bisschen eine Parabel an das Leben an sich. Ja? Wie geht man damit um, ein Ziel zu haben? Kann man sich darauf fokussieren, den Weg zu gehen, das als schon als gut und wertvoll zu beachten. Und ja, so ist das Labyrinth schon hier einfach entdeckt und für uns eine ganz tolle Möglichkeit, schon mal mit einer Gruppe, die bei uns teilnimmt, schon mal loszulegen. Ja.
1: Also ihr habt das auch durch Zufall entdeckt, so wie ich das eben verstanden habe.
3: Ja. Genau. Also. Die Botschaft dabei ist ja auch, Vertrauen in sich selber zu haben und Vertrauen zu haben, auch wenn du mal vom Weg abkommst, und das Ziel trotzdem vor Augen zu haben. Und das lässt sich in diesem Labyrinth ganz gut spüren.
1: Gut, dann
3: gehen wir mal los. Man denkt ja immer, man läuft in die falsche Richtung, aber das kann ja eigentlich gar nicht sein. Und jetzt merken wir schon, dass wir uns von dem Ziel entfernen. Und auch innerhalb der Gruppe ist es ganz unterschiedlich. Die einen laufen schnell, die anderen laufen langsam. Und meistens laufen die, die zu schnell durch das Labyrinth laufen, noch ein zweites Mal durch und dann langsam.
1: Also ich hätte jetzt intuitiv tatsächlich eigentlich erstmal meine Jacke und meine Tasche an die Seite gelegt. Aber das ist doof mit dem Mikrofon. Aber das wäre jetzt, also würde ich jetzt bei euch mitmachen?
3: Ja,
1: quasi alles. Quasi hätte ich tatsächlich meine Jacke einfach erstmal da über den...
3: Es ist erstaunlich, was man eigentlich intuitiv dann doch macht, um sich wohler zu fühlen.
1: Ja, also das hätte dann irgendwie sowas gehabt von so ein bisschen Ballast mal ablegen.
2: Die Frage ist ja jetzt so, Jakob, Mensch, was macht das jetzt so mit dir, das Gefühl zu haben, okay, ich habe irgendwie den Start, das ging ein bisschen zügig, jetzt bist du mittendrin. Welche Gefühle kommen so in dir auf? Hast du, ja, sag mal, was
1: also
2: so in dir vorgeht.
1: Meine Intuition ist, wie gesagt, also ich hätte das am liebsten am Anfang erstmal weggelegt. Mhm. Ich habe aber irgendwie so einen gewissen äußeren Zwang empfunden, es erstmal mitzunehmen. Mhm. Aber jetzt möchte ich es auch gerne bis zum Ziel mitnehmen. Ja. Und würde ich es auch wieder, also ich will es da auch nicht liegen lassen, ich will es auch wieder mit rausnehmen. Ja. Okay. Also ich habe dann irgendwie so das Gefühl, es gibt vielleicht äußere Begleitumstände, die manche Wege ein bisschen schwieriger machen, aber das heißt nicht, dass man die Wege nicht gehen kann. Ne? Und es ist ja jetzt auch trotz der Tasche nicht unangenehm, durch den Kreis zu gehen. Ja. Und man wird, denke ich, trotzdem ankommen.
2: Und genau, also das sind solche Dinge, die natürlich dann auch mal so im Gespräch dann aufkommen, in eine eigene Reflexion mal zu, in eigene Reflexion zu kommen, Mensch, was ist los mit mir im Moment, ja, und ja, du hast Entscheidungen jetzt für dich getroffen, ne? Also im Bruchteil weniger Minuten, Sekunden sozusagen passiert innerlich recht viel, und das ist für uns natürlich, für unsere Wanderung immer ganz wichtig, ne? Dass man das auch nochmal vielleicht aufgreift und nochmal anspricht, und genau, du bist mittendrin, ne?
1: Ja, das ist, ich würde auch sagen, das ist tatsächlich auch nachhaltig, weil ich meine, also das ist jetzt auch genau dieses Schemata ist durchaus auch ein Prozess, den ich schon mal irgendwann so geführt habe. Ne? Mhm. Also ich finde dann tatsächlich eher spannend, dass das jetzt in dieser Situation wiederkommt, dass ich das auf diese Systemebene tatsächlich wieder zurücklegen kann. Ja, das finde ich ganz spannend.
2: Ja, jetzt stehen wir hier am äußersten Rand.
3: Jetzt gehen wir mal weiter.
2: Ob wir irgendwie weiterkommen.
1: Wobei das natürlich auch sehr spannend ist, dass dieses Gespräch jetzt am äußersten Rand stattgefunden hat. Ne? Das könnte man sicherlich auch, ne? Es ist vielleicht die halbe Strecke. Genau. Wäre es kurz vorm Ende des Ziels gewesen, wäre das vielleicht gar nicht so vorgekommen.
3: Und dabei entwickelt sich so eine Eigendynamik von jedem. Es soll sich niemand genötigt fühlen, im Entenmarsch hier durchzugehen. Und das kommt aber mit der Zeit, und deswegen braucht es auch eine gewisse Zeit an Wanderung, bis sich das so einstellt, dass jeder sein eigenes Tempo findet. In der Mitte befindet sich auch ein Baum. Ich musste ihn immer noch mal anfassen.
1: Jetzt waren wir schon sehr nah an der Mitte.
3: Man hätte denken können, wir sind schon da.
1: Ja.
3: So, jetzt sind wir, glaube ich, gleich in der Mitte. Oder doch nicht? Doch?
1: Doch, ist die Mitte.
3: Jetzt sind wir da. Ja.
2: Genau.
3: Hier in der Mitte geben wir nochmal Gelegenheit, einfach mal innezugehen, was denn unser Ziel ist. Hast du ein Ziel? Hast du ein kleines Ziel, ein großes Ziel, kannst du für dich selber noch mal entscheiden. Und dann gehen wir ja auch schon wieder zurück.
1: Also ich finde auch vom Zielpunkt hier, ist viel, viel angenehmer, natürlich auch mal den Blick schweifen zu lassen, als das jetzt während des Weges gewesen ist. Ne?
2: Mhm. Ja, also es ist natürlich so ein kleiner Erfolg, ne? Also das ist halt das Spannende, ne? Also viele Menschen, denen fehlen so Erfolgserlebnisse, wenn die so ein bisschen in der Melancholie stecken und so ein bisschen in so einem leichten Grau, ne? Und hier sieht man so, wie einfach es ist, mal sich so ein kleines Erfolgserlebnis zu schaffen. Ne? Also wir sind jetzt quasi keine 3 Minuten hier gegangen und doch macht das was mit einem. Und hier anzukommen und vielleicht auch wieder nachher zurück den Weg zu machen, löst schon doch auch solche Erfolgserlebnisse aus, wenn man sie dann sozusagen wertschätzt.
1: Wenn man sie zulässt, würde ich fast sogar sagen.
2: Wenn man sie zulässt. Ne? Und das ist wirklich auch Thema bei Schlafschwierigkeiten, Dopamin. Man braucht ein gewisses Dopamin, um Schlaf zu induzieren. Also das eigentlich der Neurotransmitter, der so für Freude und Agilität zuständig ist, den brauchen wir natürlich auch, also interessanterweise auch für den Schlaf. Ne? Und das ist so vielleicht auch einmal ein Blick so in Richtung, ja, was sozusagen die Ressourcenwanderung auch so im Blick auf Schlafschwierigkeiten, Melancholien oder so auch helfen, wo helfen könnte, ne? Genau.
3: Und schon sind wir mitten im Thema und mitten in der Stadt eigentlich. Und hier ist es so schön ruhig und wir haben trotzdem die Möglichkeit gefunden, mal den Blick schweifen zu lassen. Einfach mal den Blick schweifen lassen und mal schauen, wo unsere Augen haften bleiben. Warum bleiben die dort stehen? Mir gefallen immer die Bäume ziemlich gut.
2: Ja, also das ist sozusagen auch spannend, ja, so wenn man solche offenen Fragen stellt, ne, wo bleibt mein Blick haften bei so einer Vielfalt an Angebot, an Infrastruktur, Häusern, Autos, Bäumen, Berge, Natur, was sagt das auch der Blick, wo der haftet, was sagt er über einen selber auch aus? Ne? Also ist man gerade so ein bisschen naturbedürftig, ist man bedürftig nach Menschen, ne? Also Sozialkontakt vielleicht auch. Ne? Und da mal schauen, ja, eigentlich gibt einem sozusagen dann so ein bisschen da, wo man auch dran hängen bleibt, also die Intuition, die eigene Intuition, eigentlich die richtigen Hinweise. Und wir fördern halt so tatsächlich auf die eigene Intuition wieder besser zu vertrauen,
1: die
2: zu hören. Intuition, also sozusagen den eigenen Experten bringt man mit. Ne? Also, und wenn man den so mit dem vertraut, so der eigenen Intuition wieder lernt, also da treffen sich schon gute Entscheidungen. Ne? Also wenn wir uns mal die Evolution des Menschen anschauen, wie unsere Vorfahren, ohne jetzt das Psychowissen, pädagogische Wissen von heute, haben die ja wunderbar sozusagen aus der Intuition gute Entscheidungen getroffen. Ne? Dass sozusagen unsere auch Spezies so gut, sagen wir mal, floriert hat. Und genau, so dieses Urwissen, diese Urintention, der zu vertrauen, dem eigenen Experten, also mehr zu vertrauen.
1: Dann mehr ein Selbstbewusstsein, aber nicht im Sinne jetzt des Egos, sondern eher im Sinne des Bewusstseins über das Selbst.
2: Genau, also vor allem ein Vertrauen auf sich selbst, ne? Auf intuitive Entscheidungen. Ja, also vielleicht so ist schon unsere Gesellschaft ein bisschen sehr von Experten von außen geprägt, heißt also, man kann keine Social Media aufmachen, ohne dass einem Experte irgendein etwas erklärt, wie man isst, wie man richtig schläft, wie man richtig läuft, wie man richtig sein Leben gestaltet in den spezifischsten Bereichen. Unsere Intention ist eigentlich so, auf den eigenen Experten auch wieder mehr zu vertrauen, zu wissen, okay, auf was ich sozusagen Appetit habe und sozusagen ohne Stress, ja, dass das mir schon ganz gut tut und auch nicht das Gefühl zu haben, ich mache etwas falsch, ich mache das nicht richtig, eher so das Gefühl, na, ich habe ein Gefühl dafür, was schon mir gut tut und was richtig ist, ne? Und das fördern wir hier mit den Übungen, die wir hier machen, ne?
1: Ja. Dann würde ich sagen, treten wir den Rückweg aus dem Labyrinth einmal an, haben vielleicht noch ein, zwei Sachen auf dem Weg raus. Also ihr habt ja jetzt eben gefragt, wo der Blick hinschweifen würde. Also worauf würdest du dich von hier oben fokussieren, Erik?
2: Also ja, das ist für mich ist jetzt sozusagen erstmal auf das, was du so mir sagst, so, da liegt groß jetzt mein Bewusstsein. Und spannend ist ja immer so, man lässt natürlich auch Fragen offen. Ne? Was hat das für eine Bedeutung? Am Ende kann das sein, dass du für dich in 2 Wochen weißt, warum du das dir angeschaut hast, weil du weißt mit Abstand, in welcher Lebensmoment, in welcher Phase du dich befunden hast. Und dann kommen Antworten sozusagen vielleicht auch erst später nach der Ressourcenmahnung. Ja, für mich ist sozusagen auch immer je nach Stimmungslage, brauche ich ein bisschen mehr Natur, brauche ich ein bisschen mehr auch Urbanik. Ne? Also dieses nur Natur und nur raus ist jetzt auch nicht immer jedermanns Bedürfnis. Ne? Manche haben wirklich auch mal Bedürfnis nach Technik, nach Mitmenschen und nach urbanem Leben. Und dann hat das genauso seinen Platz bei uns. Ja.
1: Du hast gesagt, Tanja, du hast eher so Naturorientierungspunkte, wenn du von hier umguckst.
3: Also ich schaue mir immer gerne die Bäume an. Und das ist eigentlich immer so der Blick, wenn irgendein Baum steht, dann bleibe ich da haften. Aber das liegt vielleicht auch daran, dass ich jeden Baum als Kraft und Stärke ganz besonders betrachte mit seinen Armen. Und ich finde, das erinnert mich immer an eine Übung, stehen wie ein Baum. Ja, und auch dazu stehen, was man fühlt, und das darf man auch äußern. Ganz wertfrei. Das wünsche ich mir für dich, für Erik, für die ganzen Teilnehmer.
1: Wenn wir jetzt hier so übers Werratal gucken, vielleicht auf dem weiteren Weg aus dem Labyrinth nach draußen, vielleicht könnt ihr noch mal so sagen, wo ihr schon überall gewesen seid.
3: Wir waren hier in Eschwege schon an vielen Stationen, Schäferhalle zum Beispiel. Schäferhalle, Erik, das war unsere erste Ressourcenwanderung. Kannst du dich erinnern?
2: Genau.
3: Am Werratalsee. Dann waren wir in Witzenhausen schon gewesen, wir waren in Bischhausen gewesen, haben da schon Ressourcenwanderungen gemacht. Witzenhausen hatten wir schon mehrere gemacht, ganz besonders in der Kirschblüte, fand ich total schön. Dann nochmal ein ganz besonderes Ambiente. In Bad Diebenstein waren wir schon gewesen, also wir haben schon viele, viele Orte im Werra-Meißner-Kreis besucht.
2: Und also so tatsächlich hat sich so unser Einzugsgebiet so rund um die Werra so ein bisschen erstreckt. Also ich bin heimisch tatsächlich auch im Werratal. Also das ist aber ein Stück weit flussaufwärts bei Bad Salzungen. Und so ein bisschen fühlen wir uns auch sehr heimatverbunden und schätzen natürlich unsere Gegend hier, der Wartburgkreis, der Werra-Meißner-Kreis und das Umland so. Und vielleicht kann man den einen oder anderen auch einladen, der jetzt hier nicht aus der Region ist, vielleicht mal diese besondere und für uns natürlich tolle Region mal zu entdecken. Ansonsten auch die hier heimisch sind. Man entdeckt immer wieder Neues und kann vielleicht auch erkennen, wie schön unser Zuhause hier entlang der Werra ist.
1: Wir hatten uns eben auf dem Weg aus dem Sophiengarten auch so ein bisschen drüber unterhalten, auf das Zusammenspiel zwischen Bewegung und mentaler Fitness. Nun sind wir hier diesen Weg gegangen. Da war jetzt der Bewegungsteil mit drin, um drin so eine gewisse Selbstreflexion, Selbstintuition zu machen. Ihr kommt ja jetzt ihr kommt aus dem medizinischen Bereich, ihr kommt aus dem pädagogischen Bereich, ihr kommt auch aus dem psychologischen Bereich. Mhm. Vielleicht könnt ihr noch mal so 2, 3 Sätze zu dem Zusammenspiel von den Sachen sagen.
3: Das lässt sich in 2 bis 3 Sätzen leider nicht zusammenfassen. Ich versuche es aber trotzdem. Welcher Mensch braucht keine Entspannung und Ruhe? Also ich kenne eigentlich keinen Menschen. Und gerade in ganz besonderen stressigen Situationen wie ein Krankenhausbesuch oder bei einem Unfall ist es ganz besonders wichtig, jemanden an seiner Seite zu haben, der ja die Ruhe bewahrt, vielleicht ein nettes Wort sagt, auch den Weg mit dem Patienten oder Patientin geht. Und da ich beruflich auch nicht nur entspannen kann, sondern auch mit ätherischen Ölen arbeiten darf, gelingt mir das beruflich schon mal ganz gut. Und darüber hinaus kann ich als Entspannungspädagogin den Patienten dann begleiten und beruhigen.
2: Ich meine, das Lustige ist natürlich, du hast uns jetzt eine kleine Aufgabe gestellt, die uns natürlich auch erstmal so ein bisschen herausfordert. Und genau das Gleiche machen wir mit unseren Teilnehmern teilweise. Und klar, wir bringen die ein bisschen in Situationen, die sozusagen vielleicht sogar keine Lösung haben. Ne? Und wir legen es darauf an, dass es gar nicht lösbar ist. Und ja, deswegen, das Witzige ist einfach auch, was entsteht in der Wanderung, auch Gegenfragen können wir manchmal nicht beantworten.

0: In meinem ersten Studium sozusagen begonnen. Also die Grundidee war so, ich war selber in so einem kleinen Blues, vielleicht auch mit Heimweh verbunden. Ich war relativ weit weg von zu Hause in einer Großstadt, wo ich keinen kannte. Und da ist tatsächlich für mich eine Lösung entstanden, wie ich das schaffe. Und zwar, indem ich rausgehe und ganz bewusst das annehme, was mir da angeboten wird. Das Gespräch mit dem Obsthändler, die Wiese, auf die ich mich legen kann, oder die Treppenstufen, von denen ich runterhüpfen kann, oder der Brunnen, in die ich mein Wasser, in meine Hände halten kann und das Wasser. Und daraus hat sich dann nach und nach weiter so diese Grundidee weiterentwickelt. 2011 wurde dann die erste Ressourcenwanderung in meiner Heimat hat stattgefunden. Und dann ging die Reise weiter und dann mit meinem Umzug hier nach Eschwege, mit dem Treffen mit der Tanja, hat das richtig Fahrt aufgenommen, nochmal, hat sich nochmal verbessert, nochmal mehr, sagen wir mal, Angebot für unsere Teilnehmer entwickelt. Und ja, jetzt mit der Stadtwanderung als besondere Art bin ich natürlich ganz stolz und auch froh, dass die Tanja da so mit das weiterentwickelt und ja. Bin ganz begeistert.
1: Und dadurch, dass ihr das ja auch hier spezifisch auf die Region zurechtgeschnitten macht, ist das natürlich auch was relativ Einzigartiges, was man so sonst woanderswo nicht erleben kann.
2: Das ist durchaus so. Und nicht nur hier in der Stadt Eschwege, sondern der Werra-Meißner-Kreis hat ja auch so wahnsinnig viele Wanderwege. Also neulich war ich auf einem Premium-Wanderweg und habe mit einer Truppe nur 1-2 kleine Übungen gemacht. Und das war so wertvoll für die, zusätzlich zu der Wanderung. Das hat der Gruppe sehr gut getan und auch sehr gut gefallen. Und ich könnte mir vorstellen, dass wir außerhalb von Eschwege noch ganz viele Wanderungen machen können. Und ganz besonders, aber da sind Erik und ich uns noch nicht so ganz d'accord.
0: Nein.
2: Ich würde es gerne im Winter anbieten wollen.
1: Genau. Und dir ist es im Winter zu kalt?
0: Ja, ich bin so ein klassischer, ich habe ja auch in Österreich studiert, also der Österreicher, der geht ja auch nur bei schönem Wetter sozusagen Skifahren. Ich mache nur gerne bei schönem Wetter die Ressourcenwanderung, aber bin da auch ganz offen. Also ich habe die Tanja da animiert und auch inspiriert, da auch mal eine Winteredition draus zu entwickeln und bin der Erste, der dann daran auf alle Fälle auch teilnimmt. Ne? Und,
2: ja. Du musst, Erik. Also es bleibt ja nichts anderes übrig.
0: Aber also genau, da sieht man mal auch, ich habe da noch so kleine Blockaden und wir in unserer Zusammenarbeit haben auch gegenseitig uns schon so viel inspiriert und gegenseitig uns was geholfen, da auch über bestimmte Grenzen hinwegzukommen, dass es einfach nur toll ist. Ne? Und vielleicht auch nochmal zu der Einzigartigkeit der Ressourcenwanderung. Tatsächlich ist das dieses Konzept, haben wir entwickelt, das gibt es nirgendwo anders. Und Ressourcenwanderung ist sozusagen hier quasi, hat im Werra-Meißner-Wartburg-Kreis so seine Ursprünge. Und wir würden uns natürlich vielleicht auch freuen, wenn der eine oder andere da vielleicht das auch erkennt, dass das sozusagen ein Baby sozusagen der Region ist und vielleicht da uns auch unterstützt in unserer Arbeit.
1: Dann sind wir jetzt, glaube ich, auch ganz gut zeitlich hingekommen. Wir sind hier bei RFM. Mein Name ist Jakob Meyer und ich war heute unterwegs mit Erik Reinhardt und Tanja Lückert vom Team Ressourcenwanderung. Zum allerletzten Abschluss, wo können denn die Zuhörerinnen und Zuhörer sich über eure nächsten Termine und eure nächsten Wanderungen informieren?
0: Genau, wir haben so beide unsere Marke entwickelt, die Tanja und ich. Meine ist das Green Butterfly, lässt sich auf Facebook, Social Media, Instagram erkennen, aber auf www.green-butterfly.com. Auf meiner Webseite stehen immer aktuelle Themen und aber auch die Kontaktdaten. Also wer uns erreichen will, der kriegt das hin.
2: Oder mich kann man auch erreichen unter Insta Lavendelfeder. Und da sind die Termine immer preisgegeben und dann kann man sich erkundigen und auch über Erik über die E-Mail-Adresse ist das möglich.
0: Und ja, wir wollen auch animieren, wer auch da Interesse hat, ne, und noch jetzt nicht keinen passenden Termin für sich gefunden hat, schreibt uns gerne an. Wir machen einen Pool auf und wenn sich dann genug angemeldet haben, wir ab 8 Personen starten wir so eine Ressourcenwanderung und dann machen wir einen Termin auf.

0: Also es lohnt sich immer, sich bei uns zu melden. Und ja, was auch cool ist, ist natürlich für uns, wenn sich Teams bei uns melden, aus irgendwie aus den Betrieben, aus den Firmen, weil da kann man dann natürlich dann nochmal für das Team einen individuellen Termin ausmachen, wo das dann für alle passt und schon geht die Reise los. Und ja, die Ressourcenwanderung bleibt auf alle Fälle irgendwie bei den Leuten und bringt auch ein Team richtig gut weiter. Ja.
1: Dann wünsche ich euch, dass ihr im kommenden Jahr und in den kommenden Jahren viele erfolgreiche und erkenntnisreiche Wege hinter euch bringen könnt und auch viele Leute mitnehmen könnt. Und dann bedanke ich mich recht herzlich, dass ihr heute fürs Interview zur Verfügung stand und bedanke mich auch bei den Hörerinnen und Hörern fürs Zuhören.
2: Ja, wir bedanken uns auch und vielen Dank, lieber Jakob, dass du so gut mitgemacht hast.
0: Und ja, Radio FFM, wir freuen uns auch, dass ihr so ein Interesse an uns gefunden habt und ja, bestätigt uns in unserer Arbeit. Und ja, Jakob, sich auch darauf einzulassen, hat immer ein bisschen was auch mit Mut zu tun, über den eigenen Schatten springen. Und deswegen animieren wir vielleicht jetzt auf diesem Wege auch mal den einen oder anderen, da über den kleinen Schatten zu springen, einfach mal mitmachen. Und es wird sich auf alle Fälle lohnen. Es gibt keine Nebenwirkungen.
1: Ja, ich gehe positiv aus dem heutigen Tag und wünsche allen Hörerinnen und Hörern noch einen schönen Tag. Bis dahin. Tschüss.
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1: Ja, nicht ganz heute. Am Mikrofon Simon Scharf. Das ist eine freundliche Übernahme, so würde ich das Ganze mal nennen. Mit im Studio ist natürlich aber auch Udo Scharf, hallo.
2: Hallöchen.
1: Und ein ganz besonderer Spezialgast, Nina Freckles.
3: Hallo, schön Hi. Da zu sein.
1: Ja, ich freue mich auch. Ja, wir reden heute ein bisschen darüber, was du so machst beruflich. Du bist nämlich...
3: Musikerin,
1: richtig. Und bevor wir das alles machen, würde ich sagen, wir starten jetzt erstmal mit ein bisschen Musik. Was hältst du davon?
3: Finde ich super.
1: Sehr schön. Dann hören wir als allererstes Lizzie McAlpine, All Falls Down. Ein schöner Song. Herzlich willkommen, Nina.
3: Viel Spaß.

0: wunderbar. Liz McAlpine, All Falls Down, hier beim Wannefreder Radio auf Radio FM. Wir haben einen Gast und ich stelle mich aber zuerst auch noch mal kurz vor. Mein Name ist Simon Scharf und das ist eine freundliche Übernahme. So würde ich das Ganze mal betiteln. Und zu Gast ist heute Nina Freckles.
1: Hallo.
0: Hallo. Schön, dass du da bist. Soll ich dich mal kurz vorstellen?
1: Gerne, ich bin gespannt.
0: Also. Du bist 26 Jahre alt, Du lebst in Hannover,
1: Ja. Kommst
0: aus Buchholz in der Nordheide,
1: das ist richtig.
0: Ist in der Nähe von Hamburg und genau, du bist Musikerin, Songwriterin, Sängerin, Gitarristin und ein Ein-Frau-Unternehmen. So habe ich mir das hier aufgeschrieben, das fand ich ein ganz schönes Wort dafür.
1: Ja.
0: Für die, die dich nicht kennen, was machst du für Musik? Wie würdest du das mal versuchen, in so ein paar Begriffe, vielleicht in so eine Situation zu stecken? Also wenn man sich zum Beispiel eine Filmszene vorstellt. Was ist das für eine Filmszene? Oder ein kleines Haus. Such dir was aus.
1: Ja, tatsächlich passt Filmszene ganz gut, weil ich mache eigentlich gerne, also ich stelle mir gerne vor, dass meine Musik in einen Indie-Film passen könnte als Soundtrack. So. Da sehe ich mich ein bisschen, oder ich mag so die Abspannmusik machen. genau. Also genremäßig würde ich das einordnen, so zwischen Folk und Soul. Also Ja. Ich nenne das offiziell Soul Folk. Heute habe ich auch zwei Songs mitgebracht, die in dieses Spektrum jeweils an eins der beiden Enden anpassen.
0: Ja.
1: Genau.
0: Spannend. Okay, das klingt doch alles ganz gut. Und es gibt quasi auch einen Anlass, dass du hier bist, das aber noch ein bisschen hin. Was hat es mit dem 10.10. auf sich?
1: Tja, also ich darf mit meiner Band hier ganz in die Nähe kommen, und zwar nach Aue, ins Rittergut Aue.
0: Oh, schön.
1: Und wir spielen ein kleines Konzert und ich würde mich natürlich sehr freuen, wenn möglichst viele Leute kommen.
0: Hey, das klingt sehr gut. Da werden wir bestimmt irgendwie nochmal drüber sprechen, auch was es damit auf sich hat, eine Band zu haben und das Ganze zu organisieren und irgendwie ja auch Promo zu machen, Social Media. Das ist ein ganz großes Paket, was dazu gehört, wenn man Musiker oder Musikerin ist. Und wir haben uns heute gedacht, als wir die Sendung vorbereitet haben, ich bin hauptberuflich Musikredakteur und Nina nicht, aber Nina hat die Musik ausgewählt. Was hören wir denn als nächstes?
1: Als nächstes hören wir von der wundervollen Joni Mitchell den Song Big Yellow Taxi.
0: Ja, dann hören wir mal rein.

0: Träumchen. Das war Butterfly von Corinne Bailey-Ray, ausgesucht von unserem Gast heute hier beim Wannefreder Radio auf Radio RFM. Und dieser Gast heißt Nina Freckels. Hallo Nina.
1: Hallo Simon.
0: Du hast gerade schon, als der Song lief, so nett erzählt und ich habe gesagt, Spaß dir auf, erzähl das nochmal. Wie kommt es zu diesem Song, zu Butterfly von Corinne Bailey-Ray?
1: Oh, das war einer meiner Lieblingssongs, als ich ganz klein war. Wir hatten diese CD, das Album Like a Star von Corinne Bailey-Ray, bei uns im Auto liegen. Und jedes Mal, wenn meine Mutter mit mir Auto gefahren ist, hat sie mich gefragt, was ich denn hören möchte. Ja. Und ich war jedes Mal, Butterfly. Und wir haben diesen Song wirklich auch stundenlang auf Dauerschleife gehört. Und ich finde den auch so schön. Und ich finde es auch schön, dass es ist ja auch so eine Mutter-Tochter-Geschichte.
0: Ah, okay.
1: Von dem, was ich verstehe. Ja. Und ja. Diese Erinnerung teile ich mit meiner Mutter.
0: Ach, wie schön. Ja. Ja, liebe Grüße an dieser Stelle. Vielleicht hört sie ja zu.
1: Ja, mal gucken. Ich spreche später mal mit ihr.
0: Sehr schön. Genau, apropos Erinnerungen und so weiter. Du hörst ja nicht nur leidenschaftlich gerne Musik, du schreibst auch eigene Musik. Wie fängt man da an? Wo fängt man da an? Natürlich ist irgendwie klar, und das lasse ich jetzt mal außen vor, das ist ja oft eine Frage, wenn man Musik macht, wie bist du eigentlich zur Musik gekommen? Da gibt es 1000 Wege, das weißt du auch.
1: Ja.
0: Ich mache ja auch Musik. Und viel interessanter finde ich aber, du erzählst viel in deinen Songs. Hm. Wie kommst du dazu und was möchtest du sagen? Warum schreibst du Songs?
1: Ich habe mit dem Songwriting angefangen, weil ich eine Form von Erkenntnis über mich selber gesucht habe. Hm. Immer. Also ich schreibe Songs wie Tagebucheinträge und meistens braucht es ein bisschen Zeit, bis ich dann innerhalb dieses Songschreibprozesses verstanden habe, was gerade eigentlich bei mir los ist. Also entweder geht es darum, dass ich mich gerade irgendwie komisch fühle oder etwas total schön finde und das irgendwie festhalten möchte in so einem kleinen, wie so in Marmeladenglas.
0: Konservieren.
1: Genau, Gefühle in so einen kleinen, so ein Gefäß packen und jedes Mal, wenn man dieses Gefühl nochmal auspacken möchte, dann kann man das in Form dieses Songs. Genau, und am Anfang ging es bei mir immer ganz viel um Themen, die mich selber beschäftigt haben, die ich erstmal verstehen musste über mich selber. Und mittlerweile versuche ich ein bisschen mehr zu beobachten, was auch um mich herum passiert.
0: Das ist doch ganz schön. Und genau, wir hören, wollen ja auch mal hören, was du so machst.
1: Ja.
0: Der nächste Song, der heißt Better. Worum geht's in Better?
1: Da geht's um Selbstoptimierungsdrang.
0: Oh je.
1: Die Frage, wäre ich besser, wenn ich nochmal, also diese Situation oder diesen Lebensabschnitt nochmal machen könnte, sozusagen. Oh, da ist ein Telefon.
0: Ein Telefon und Miss Marple.
1: Naja.
0: ups.
1: Und genau, upsala.
0: okay.
1: Naja.
0: So. Passiert auch dem alten Radiohasen Udo Schafmeier.
1: Das ist doch kein Problem. Naja, es geht um Selbstoptimierung, es geht um Selbstzweifel und ich finde, wir starten einfach direkt in den Song rein.
0: Lass das mal machen, würde ich sagen. Das ist Better, Nina Freckels. Hier beim Wannefreder Radio. Viel Spaß!

0: was für ein schöner Song. Close One von Fizz. Und der wurde ausgewählt von Nina Freckles, dem heutigen Gast im Wannefreder Radio.
1: Hallo.
0: Hallo. Für die Leute, die das jetzt gerade hören und öfters hören, die kennen vielleicht meine Stimme vom Song der Woche. Und den gibt's natürlich heute auch. Und den gibt's heute, das ist was Besonderes, den gibt's heute sogar live.
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0: Als Kind eines großen Stars geboren zu werden, bringt sicher einiges mit sich. Vielleicht ist der Zugang zu Kunst und Kultur etwas leichter, etwas einfacher. Vater oder Mutter haben ja gute Kontakte in die entsprechende Branche. Trotzdem beginnt man ein Leben im Schatten. Man ist zu großen Teilen keine selbstständige Person, sondern die Tochter von oder der Sohn von. Nur wenige schaffen es, in dem Bereich unterwegs zu sein, in dem Vater oder Mutter erfolgreich sind und dabei ganz ernst und ganz für sich genommen zu werden. Eine, die aber auf jeden Fall über diesen Schatten springen konnte, ist Charlotte Gainsbourg. Klar, Serge Gainsbourg und Jane Birkin als Eltern legen ihr die Kreativität mit in die Wiege. Aber was sie daraus macht, ist erstaunlich. Schauspiel ist nämlich ihr Ding. Mit gerade mal 14 Jahren gewinnt sie den größten französischen Filmpreis César als beste Nachwuchsdarstellerin. Das öffnet viele Türen. Sie hat von Anfang an einen guten Draht zum modernen französischen Film. Vor schwierigen Themen schreckt sie nicht zurück. So spielt sie im Alter von gerade mal 15 Jahren die Hauptrolle in einem Film über Inzest, die Liebesbeziehung zwischen Vater und Tochter. Die Spitze der Kunstelite erreicht sie spätestens durch ihre Zusammenarbeit mit Lars von Trier. In skandalösen Filmen wie Antichrist oder Nymphomaniac spielt sie höchst anspruchsvolle Rollen und räumt reihenweise Preise ab. Man merkt, Charlotte Gainsbourg macht ihr ganz eigenes Ding und ist damit überaus erfolgreich. Ups, wo bin ich? Das kann passieren, wenn man das live macht. In einer Sache gleicht sie aber ihren berühmten Eltern. Sie liebt die Musik und veröffentlicht sporadisch ganz wunderbare Alben. Und heute ist ihr Geburtstag. Charlotte Gainsbourg wird 55 Jahre alt. Unser Song der Woche kommt von ihr, dieser talentierten Alleskönnerin, und heißt In the End.

0: Yeah, Carole King von ihrem fantastischen Album von 1971, Tapestry. Der Song, den wir gerade gehört haben, der hieß?
1: I Feel the Earth Move.
0: Oh, Nina, mein Gast.
1: Hallo.
0: Wir wollen uns weiter unterhalten. Es gibt quasi ja auch bei der Musik, die wir jetzt bisher schon gehört haben, einen gemeinsamen Nenner. Und zwar sind alles Songs von Frauen. Und du bist selbst eine im Musikbusiness, das ja hauptsächlich von Männern dominiert ist.
1: Ja.
0: Wie ist das für dich? Große Frage.
1: Ich weiß nicht. Ich glaube, es ist schon nicht so einfach,
0: ja.
1: Oftmals die einzige Frau im Raum zu sein.
0: Ja.
1: Einfach, das ist schon manchmal ein komisches Gefühl. Aber mittlerweile gibt es so viele tolle Frauen, die im Musikbusiness unterwegs sind, sodass das nicht mehr so häufig passiert. Und das ist mich mittlerweile, das mir mittlerweile öfter auffällt, wenn ich mal nur mit Männern im Raum bin, was richtig schön ist, aber sind dann doch zu häufige Momente.
0: Und wenn wir jetzt nochmal quasi ein Stück zurückspulen, zurücksetzen, ist natürlich die ganz große Frage, weil für uns als MusikerInnen ist das quasi was Selbstverständliches. Was ist denn eigentlich dieses Musikbusiness? Was gehört denn alles dazu? Was machst du alles? Aus welchen Teilbereichen besteht dein Job?
1: Uiuiui. Ja gut, also ich kann nur aus der Perspektive einer unabhängigen, also independent Künstlerin sprechen.
0: Das heißt, du hast kein Label, für dich arbeitet.
1: Genau, ich stehe nirgendwo unter Vertrag. Ich habe kein Label, das für mich meine Musik rausbringt. Das mache ich alles selber über Internetplattformen. Das nennt man, das ist schon Fachgesimpel, aber ich liste mal meine Arbeitsfelder auf. Also ich schreibe meine Songs, ich performe meine Songs. Wenn nicht alleine, dann mit einer Band oder mit anderen MusikerInnen zusammen.
0: Und da gehört ja auch einiges dazu.
1: Da gehört dazu, erstmal diese MusikerInnen finden, dann Proben zu organisieren, vorzubereiten, zu planen, den MusikerInnen das Material zur Verfügung stellen. Das muss natürlich auch vorbereitet werden.
0: Ja.
1: Um dann halt vielleicht entweder ein Konzert zu spielen oder eine Studioaufnahme mit diesen MusikerInnen zu machen. So, um ein Konzert zu organisieren.
0: Und das machst du ja letztendlich auch selber. Das heißt, wir versuchen mal zu verstehen und zu gliedern, was hinter so einem Riesenberuf letzten Endes steckt. Weil ich glaube, was da ganz interessant ist, man geht am Ende zum Beispiel am 10.10. ins Rittergut Aue, guckt sich Nina Freckles und Band an, quatscht noch kurz danach miteinander und denkt, was für ein geiler Job ist das, also auf der Bühne stehen.
1: Ja.
0: Aber der Weg dahin ist ja weit. Also
1: das ist nur die Spitze des Eisbergs, die man da sieht.
0: Genau, einfach mal um ein Thema. Wir merken schon, es ist an den Geräten draußen merken ja vielleicht auch schon, es ist ein Fass ohne Boden.
1: Ja.
0: Ein Teil, der ganz interessant und wichtig ist, ist Social Media. Wie gehst du mit Social Media um? Weil das ist heute ja unumgänglich.
1: Ja, ich hab gemischte Gefühle zu Social Media. Weil ich auf der einen Seite merke, dass umso mehr man auf der Seite der raussendenden Partei ist, desto mehr orientiert man sich halt auch an Zahlen und an Engagement oder was auch immer, also wie erfolgreich halt die Posts am Ende sind und nicht. Und das kann auch mal nicht so gut tun, weil man immer nur auf Erfolg gedrillt ist. Und wenn es mal dann eben nicht so gut funktioniert, weil die Algorithmen von sozialen Netzwerken halt nicht für einen arbeiten, sondern irgendwie anders sich denken, ach, das interessiert wirklich niemanden, also zeigen wir es niemandem, dann ist das immer so ein bisschen frustrierend. Aber auf der anderen Seite habe ich auch sehr viel Spaß daran. Also ich sitze gerne zu Hause und schneide kleine Videos zusammen oder setze mich vor die Kamera und spiele einen Song, der mir gerade gefällt.
0: Ja.
1: Und das macht mir auch sehr viel Spaß. Deswegen versuche ich da immer so ein bisschen die Mischung zu finden zwischen dem, ah, das fühlt sich gerade gut an, also teile ich das mit der Welt.
0: Ja.
1: Oder ah, hier ist ein Konzert, das bewerbe ich mal über Social Media und die Leute, die es sehen, da freue ich mich drüber. Aber ich habe unter anderem auch einen Newsletter. Das für die Menschen, die eben nicht so viel auf Instagram rumhängen.
0: Das ist auch wichtig, weil die gibt es ja tatsächlich. Soll es ja auch noch geben, habe ich gehört.
1: Und das finde ich viel angenehmer, weil das einfach viel persönlicher ist. Da nehme ich mir mehr Zeit für und es ist einfach direkter.
0: Wie kommt man denn an diesen Newsletter?
1: Genau, also man kann einmal auf meine Website gehen, ninafreckles.de.
0: Und einmal kurz zum Mitschreiben, Nina, so wie der Name Nina, Freckles. Woher kommt der Name Freckles?
1: Freckles,
0: das muss man auch nochmal erklären.
1: Ist Englisch für Sommersprossen.
0: Und du hast?
1: Davon habe ich welche.
0: Sehr viele Sommersprossen. Genau, Freckles, freckles.de.
1: Genau.
0: Super, ninafreckles.de.
1: Und da, wenn man ganz runter scrollt, auf egal welcher Seite, da kann man sich dann eintragen.
0: Cool.
1: In diesen Newsletter.
0: Und um das abzuschließen, wie findet man dich auf Instagram?
1: Nina.freckles.
0: Super, das buchstabieren wir jetzt nicht nochmal. Einmal muss reichen. Ich würde sagen, wir gehen mal zum nächsten Song.
1: Ja.
0: Der kommt von Sarah Bareilles und heißt Beautiful Girl. Was verbindet dich mit Sarah Bareilles?
1: Sarah Bareilles ist eine meiner größten Inspirationen, was Musik angeht. Könnte man kennen von einem Song, der in den 2000ern ganz durch die Decke gegangen ist.
0: Love Song war das,
1: Love Song.
0: Ne?
1: Ja. 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Genau. Und habe sie vor ein paar Jahren entdeckt über ihr Musical, also das Musical, das sie geschrieben hat, Waitress. Und habe dann irgendwann ihre Autobiografie gelesen. Und habe dann in einem Kapitel, ich habe mich sehr mit ihr identifizieren können, und in einem Kapitel hat sie erzählt, dass sie einen Brief an sich selbst geschrieben hat.
0: Ja.
1: Also an ihr jüngeres Ich geschrieben hat. Und dieser Brief ist zu einem Song geworden. Und das hat mich so inspiriert, dass ich auch einen Song geschrieben habe, einen ähnlichen Song geschrieben habe, wo ich einen Brief an mich geschrieben habe. Und ich finde diese Herangehensweise, mit sich selber sozusagen zu sprechen, total schön. Und deswegen dachte ich mir, bringe ich diesen Song mal mit.
0: Dann hören wir doch mal rein. Sarah Bareilles, Beautiful Girl, hier beim Wannefredder Radio, bei Radio RFM.

0: Maro, Never Been So Sure, Musik aus Portugal, die hat uns Nina Freckles mitgebracht. Die ist heute zu Gast hier beim Wannerfreda Radio bei Radio RFM.
1: Zusammen mit Simon Scharf am Mikrofon.
0: Schön gesagt, wunderbar. Die Radiostimme ist schon am Start.
1: Hallo, guten Tag.
0: Hallo, guten zusammen. Tag. Genau, wir haben gerade vor diesen zwei vorangegangenen Songs darüber gesprochen, wie das so ist, wie man sich das so ein bisschen vorstellen kann als Person im Musikbusiness. Das ist ja sowas ganz Großes und schwer Vorstellbares. Und ein Teil davon ist ja auch das sogenannte Booking. Booking heißt, sich rauszusuchen oder es wird für einen rausgesucht, wo kann man denn eigentlich Konzerte spielen? Und da hast du was ganz Besonderes geplant in diesem Jahr.
1: Ja, ich habe die große Ehre, im November, auf UK-Tour zu fahren.
0: Also England und Wales, oder?
1: Ja, Wales ist bisher noch nicht, aber genau, es geht nach Südengland zusammen mit einer englischen Künstlerin namens Kirsty McGee.
0: Du hast mir erzählt, ihr habt euch kennengelernt. Wie kommt sowas zustande?
1: Ja, also das Ganze ist für mich relativ komfortabel in der Organisation, aber hat den Ursprung, dass ich mit meiner Geigerin vor ein paar Monaten in Osnabrück ein kleines Konzert gespielt habe an einem also einem Sammelabend. Das war so, hieß die Jefa Song Night. Und da hat unter anderem auch Kirsty McGee gespielt und war so begeistert von mir und meinen Songs, dass sie gesagt hat so, hey, ich mag dich, ich buche dir jetzt eine Tour. Und damit es ein bisschen einfacher ist, spielen wir die einfach ein bisschen zusammen. So, ja. Und dann ist es ein bisschen leichter für mich, das auch zu buchen und zu rechtfertigen und keine Ahnung. Und dann jetzt werden wir so halb ihre Songs spielen und halb meine Songs spielen. Und genau, es sind jetzt schon sieben
0: Termine. Ein paar Termine.
1: Genau, und das wird mein erstes Mal sein, im Ausland zu spielen.
0: Oh, wie spannend. Das ist doch toll.
1: Das ist ganz aufregend.
0: Das klingt wirklich sehr aufregend und sehr toll. Und wer Nina Freckles live erleben möchte, muss dafür nicht im November ins Vereinigte Königreich reisen, sondern es reicht auch ein kleiner Ritt ins Rittergut Aue. Da spielst du am 10.10. mit deiner Band.
1: Ja. Genau.
0: Wunderbar, was ist das für eine Bandbesetzung?
1: Genau, ich spiele Akustikgitarre zusätzlich zu meinem Gesang. Dann habe ich noch eine E-Gitarre dabei, also nicht ich, sondern einen E-Gitarre spielenden Menschen, einen E-Bass spielenden Menschen und einen Schlagzeug spielenden Menschen, die alle auch noch zusätzlich fantastische Goldkehlchen haben und auch mitsingen.
0: Fantastisch. Ich sag mal, ich habe die auch schon ein paar Mal gesehen und es lohnt sich wirklich vorbeizukommen. Weitere Infos dazu würde ich sagen, da schaut man mal einfach in den Wannefredder oder auf die Seite vom Wannefredder. Das ist ja noch ein bisschen hin, 10.10. Wir wollen jetzt mal etwas hören von dir, Nina. Der Song heißt Lost in Translation. Worum geht's in kurz?
1: Oh Gott, Kurzreden ist wirklich nicht meine Stärke. Es geht um meine Verwirrung, was Links-Rechts-Schwäche angeht. Und der ist geschrieben für Menschen, die sich vielleicht nicht immer ganz verstanden fühlen.
0: Schön, dann hören wir rein. Lost in Translation, Nina Freckles.
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0: Yeah, Hospital, Madison Cunningham, der dann auch schon wieder vorletzte Song dieser Ausgabe des Wannefreder Radio hier auf Radio RFM. Nina Freckles war unser Gast hier. Schön, dass du dabei warst.
1: Dankeschön, ich freue mich auch.
0: Ich mache mal dein Mikro an.
1: Dankeschön, ich freue mich auch.
0: Schön. Hat es dir gefallen?
1: Ja, sehr. Auch ein bisschen Nervenkitzel. Ich bin selten live im Radio.
0: Das passiert auch nicht alle Tage. Auf jeden Fall hier nochmal der Hinweis. 10.10. Rittergut Aue, Nina Freckles mit Band. Da lohnt es sich, vorbeizukommen.
1: Tragt es euch jetzt schon in den Kalender
0: ein. Und diese Sendung, falls ihr nicht alles mitbekommen habt, könnt ihr nachhören in der RFM Audiothek auf wannefreder.de und am Freitag wird sie nochmal wiederholt hier on air um 16.05 Uhr. Und damit sage ich Tschüss und bis zum nächsten Mal. Tschüss Nina, schön, dass du da warst.
1: Dankeschön.
0: Bis dahin und zum Abschluss gibt's noch Ella Fitzgerald.
1: There.

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Einen wunderschönen guten Abend und herzlich willkommen auf den Blue Highways. Christoph Falkenstein begrüßt Sie ganz herzlich für 2 Stunden Musik und ja, guten Groove für diese Sommerszeit. Auch wenn es ein bisschen verregnet ist und eine ganz gemischte Veranstaltung war, dieser Sommer oder diese Sommerferienzeit bisher. Naja, es stehen ja noch ein paar Wochen bevor und bevor ich mich dann in den Urlaub verabschiede, möchte ich Ihnen hier nochmal ein paar, ja, ein wenig unerhörte Klänge anbieten. Ich werde mich für 2 Wochen nach Großbritannien verabschieden und da machte ich dann doch eine sehr seltsame Erfahrung in diesem Jahr. Ich brauchte plötzlich einen neuen Reisepass. Ich musste mich für einen Haufen Geld auf einem Government-Portal der Briten einloggen und das alles nur, weil diese Insulaner vor ein paar Jahren mit dem Brexit mit Kontinentaleuropa gebrochen haben. So ein Blödsinn. Viele Jahrzehnte hatten wir lockere und offene Verbindungen und Grenzen. Ein Personalausweis hat völlig gereicht bei der Einreise nach Schottland oder nach England. Und das ist jetzt alles irgendwie auf den Kopf gestellt. Ich bin gespannt, wie es mir dort ergehen wird. Ich bin ja viele Jahre dort schon gereist und unterwegs gewesen, habe Freunde dort. Freue mich sehr auf die Zeit, aber dieser Blödsinn mit diesen Registrierungen und Visas und diesen wieder hochgezogenen Grenzen, das ist mir doch ein bisschen auf die Stimmung geschlagen. Und deshalb mache ich heute mal eine Sendung ohne musikalische Grenzen. Beyond Borders nenne ich das Ganze. Und wir fangen an mit einem wunderbaren Crossover-Titel von einem kubanischen Pianisten und einem senegalesischen Bassisten. Hören Sie hier zum Auftakt der Sendung Aminata, Alun Wade und Harold Lopez Nusa vom Album Havana, Paris, Dakar.

Ich wurde auf Alun Wade aufmerksam durch einen Artikel in der Taz vor ein paar Wochen anlässlich eines neuen Albums, das er veröffentlicht hat, und die Beschreibungen in der Taz, die gefielen mir so gut, es war so spannend zu lesen über diesen Musiker, dass ich mir die Sache mal ein bisschen aus der Nähe angeschaut habe, und seitdem bin ich ein großer Fan dieses kosmopolitischen, ja, grenzenüberschreitenden Musikers. Inzwischen ist er 47 Jahre alt, stammt aus Dakar, der Hauptstadt des Senegal, und er spielt Bass, komponiert, singt und hat mit allen möglichen Musikern in den letzten Jahren erfolgreich zusammengearbeitet. Dabei war es jetzt egal, ob es westafrikanischer Pop war, ob es amerikanischer Jazz war, ob es eben kubanische Klänge waren, wie wir sie eben gehört haben, oder auch aus dem Nahen Osten, aus der arabischen Welt, die Klänge stammen. Er wurde allem sehr gerecht und hat, ja, überall seinen Beitrag geleistet. Und das wird ein bisschen einer der roten Fäden heute hier durch diese Sendung sein. Dieser grenzüberschreitende Musiker Alun Wade. Ich hoffe, ich spreche ihn richtig aus. Alun, ja, Französisch, Wade, Englisch. Ich weiß nicht, wie man es sonst aussprechen soll. auch da versuche ich mal, sprachliche Grenzen zu überschreiten. Ja, hören wir von dem nagelneuen Album den Titel Night Tripper, der das Album eröffnet, und das Album selber überschreitet die Grenze zwischen Afrika und New Orleans. Es heißt New African Orleans und wie gesagt, öffnet mit diesem sehr, sehr schönen, groovigen Titel The Night Tripper.

Und gleich geht's weiter in diesem Sound mit einer Aufnahme aus den 70ern. Holger Czukay, Bassist der Band Can und ein begnadeter Solo-Schallplattenhersteller mit Der Osten ist rot.

Ja, wir springen heute ziemlich wild hin und her über die Grenzen hinweg, als gäbe sie nicht. Zeitliche Grenzen oder musikalische Grenzen, alles wird hier einfach mal ignoriert. Aus dem Jahre 74 kam die Holger Tschukai-Nummer Der Osten ist rot, und im Osten, von uns im Arabischen, da hat Alun Veid im Jahr 22 ein Album eingespielt, das heißt Sultan, und da vermischt er alle möglichen Klänge mit der arabischen Harmonik. Und auch hier ganz gut zu hören in diesem Song Jollof Blues. Und ja, auch im Mittleren Osten hat sich Holger Tschukai herumgetrieben und hat auf dem Album Movies in den 70er Jahren den wunderschönen Titel Persian Love zusammengeschraubt. Und das war eine Zeit, in der man noch auf dem Landweg reisen konnte, ohne große Probleme. Von hier bis nach Indien, über alle möglichen Grenzen hinweg, konnte man mit einem deutschen Pass ganz gut kommen und wurde überall auch gut aufgenommen und weitervermittelt. Heute herrscht in vielen dieser Regionen Krieg oder irgendwelche Milizen kontrollieren das Land. Die Lebensbedingungen sind in vielfacher Hinsicht ungemütlicher geworden. Schön, dass die Musik wenigstens irgendwelche Grenzen sprengt, wenn das Holger Tschukai damals auch nur gelungen ist mit Hilfe des Kurzwellenradios, wo er nämlich Musik aus Persien eingefangen hat, die ihn so betört hat und so begeistert hat, dass er dazu ein Stück geschrieben hat und aufgenommen hat, eben jenes Persian Love, ein im besten Sinne des Wortes großartiger Weltmusiktitel.

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Ja, mit dem Titel Three Baobabs hat uns Alun Wade irgendwo in die Sahelzone befördert. Dort, wo die Baobab-Bäume stehen, als Zentrum einer Siedlung oder eines Dorfes, wo sich die Menschen im Schatten des Baobab-Baums abends treffen und sich Geschichten erzählen, die Neuigkeiten austauschen oder auch alte Geschichten aufwärmen und die Tradition aufrechterhalten. Eine Tradition, die es auch in Mali gibt. Und auch in Mali gab es ja mit Ali Farka Touré unter anderem einen Musiker, der auch verstand, eine Brücke zu schlagen zwischen dem Niger und dem Mississippi River in USA, ein bisschen afrikanischen Blues, ein bisschen kam er mir immer vor wie der afrikanische John Lee Hooker, den großen alten Bluesmann aus Clarksdale, Mississippi. Ja, und dann hören wir jetzt mal hier den Bluesmann vom Niger, vom Album The River, Ali Farka Touré und Hey Ghana. Und danach eine Zusammenarbeit von ihm mit dem kalifornischen Slide-Gitarristen Ray Cooder vom Album Talking Timbuktu. Das ist alles kein besonders neuer Stoff, aber es ist einfach zeitlos schöne Musik.

Der Bürgermeister von Nia Funke in Mali und der weltbeste Gitarrist aus Santa Monica, Ray Kuda und Ali Farka Touré, hier mit ihrer großartigen Zusammenarbeit auf dem Album Talking Timbuktu. Und eine andere sehr schöne gelungene Kollaboration zwischen den USA und Mali, das ist das Album Poulanyan von Taj Mahal und Toumani Diabaté. Toumani Diabaté spielt die Kora, also so ein Kürbis-Kalebassenartiges Instrument mit Saiten bespannt, was auch einen wunderschönen, groovenden und ja so dahin plätschernden Gitarrensound bringt. Und das kann man sehr schön hören auf dem Crossover-Titel Mississippi Mali Blues. Und damit beginnt die zweite Stunde der Sendung Blue Highways.

Ja, nun haben wir nochmal zurück zu Alun Wade gefunden und zu dem von der Taz zu Recht gelobten New African Orleans, von dem wir jetzt die alte Dr. John Nummer hörten, in der Version von Alun Wade. Alun Wade hat mit allen möglichen namhaften Jazzmusikern, aber auch Popmusikern zusammengespielt, unter anderem auch in der Band von Joe Zawinul, dem großartigen Crossover-Weltkosmopolitischen Pianisten aus Wien, und mit Marcus Miller und mit auch afrikanischen Musikern wie Umu Sangare und so weiter. Ja, das Album New African Orleans, große Empfehlung, sehr vielseitig mit ganz überraschenden auch Coverversionen von alten Titeln, wie zum Beispiel hier eine Jimi Hendrix Nummer, Voodoo Child, in der Version von Alun Wade. Und dann geht's weiter mit Crossover, viel Afrika, viel USA, viel Blues, viel Groove im Programm der Blue Highways heute.

One Love Africa, fast eine Hymne auf den Kontinent von Justina Lee Brown. Sie hat nigerianische Wurzeln, lebt in der Schweiz und hat ein fulminantes Organ. Und das weiß sie einzusetzen. Das habe ich live auf dem Blues Festival in Schöppingen erleben können. Ja, geht's weiter hier ein bisschen afropopig mit Angelique Kidjo und dem großartigen Hit von ihr, Aduma. Ja, ein bisschen poppiger wird's jetzt, ein bisschen Crossover. Anschließend Santana und ja, noch ein bisschen mehr Musik von Alun Wade und von den Kapverdischen Inseln haben wir im Programm.

Ja, auch Carlos Santana war Zeit seines Lebens ein Grenzgänger oder einer, der sich um die Grenzen zwischen den Kulturen und zwischen den Ländern nicht unbedingt groß Gedanken gemacht hat. Er hat viel afro-karibische Kultur, viel Mexiko und viel amerikanischen Rock'n'Roll inhaliert und das in seine Musik verarbeitet. Ja, auch so ein Klassiker von ihm, Corazon Espinado. Und jetzt kommen wir noch einmal zurück zu Alvin Wade und zu dem Album, das wir am Anfang der Sendung vorgestellt haben, Havanna, Paris, Dakar. Hier treffen noch einmal afro-karibische Klänge aufeinander und das Ganze wird dann noch garniert mit einer Sängerin aus den kapverdischen Inseln, Sara Tavares. Und das ist ein alter Klassiker von Cesaria Evora, Petit Pays. Das kleine Land dort mitten im Atlantischen Ozean.

zwei Sängerinnen von den Kapverdischen Inseln. Wir hatten zuerst Sara Tavares vom Alvin Wade-Album Havana, Paris, Dakar, eingespielt vor 10 Jahren. Und danach die kapverdische Sängerin Lura mit Tabanka Asigo von ihrem Debütalbum damals. Das ist auch schon 25 Jahre her, glaube ich, als wir sie mal im Vorprogramm von Cesaria Evora sehen konnten, und auch bestimmt 10 Jahre her, dass sie auf dem Afrika-Festival in Würzburg aufgetreten ist. Eine starke Vertreterin der Musik von den Kapverden und eine würdige Nachfolgerin, würde ich sagen, von Cesaria Evora. Ja, kommen wir nochmal zu Taj Mahal, den wir vorhin schon mal hatten mit dem Kura-Spieler Toumani Diabaté. Taj Mahal hat selbst auch auf Inseln gewohnt, zum Beispiel auf Hawaii. Er hat auch Musik mit Musikern von der Insel Sansibar eingespielt. Und er hat ein wunderschönes Inselalbum eingespielt, Sacred Islands, und darauf den Titel The Calypsonians, mit viel Ukulele und viel Groove eingespielt. Musik für diesen Sommer, Musik aus aller Welt, Musik, die Grenzen überschreitet oder Grenzen einfach mal ignoriert. Und das ist doch eine gute Nachricht in einer Zeit, in der überall die Leute versuchen, Grenzen wieder hochzuziehen.

Ja, zum Abschluss der Sendung Blue Highways möchte ich Ihnen noch ein bisschen rappelige Kirmesmusik spielen. Ich nenne diese Musik so, weil Manu Chao irgendwie ein Querkopf ist, ein komischer Kauz, ein Kerl, der mit einfachen Mitteln eine Menge sehr, sehr fröhliche Kirmesmusik produzieren konnte und das auch immer noch kann. Die Aufnahmen vom Album Clandestino sind nun fast schon 30 Jahre alt, aber sie machen immer noch viel, viel Spaß. Und wir hören hintereinander weg die Titel Bongo Bong, Clandestino und Welcome to Tijuana. Und das ist tatsächlich auch Musik, die sich nicht um Grenzen schert, sondern einfach darüber hinweggeht. In diesem Sinne die Sendung Beyond Borders heute bei RFM Rundfunk Meißner mit Christoph Falkenstein und wünsche Ihnen nochmal viel Spaß jetzt mit Manu Chao.

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1: Soweit die Sendung Blue Highways für heute. Beyond Borders haben wir uns versucht zu bewegen. Und diese Sendung ist ein gezielter Schlag ins Gesicht all derer, die glauben, wenn man die Grenzen nur hoch genug macht und die Identität hier irgendwie versucht, künstlich zu schaffen, dann ist der Welt geholfen. Ganz im Gegenteil, weg mit den Grenzen und Unterstützung. Wir sind nämlich alles Menschen und wir sind eben alle gleich. Und wenn es einem von uns schlecht geht, dann haben wir alle eine gewisse Verantwortung dafür. Und das wird leider von den ganzen Nationalisten und den ganzen neuen Rechten anders gesehen. Und deshalb viel Kultur, viel Mischmasch, viele Bastards. Das ist das, was die Kultur am Leben hält, was sie bunt macht, was die Welt letztlich auch zu einem besseren Platz macht. Davon bin ich ganz, ganz, ganz stark überzeugt. Überzeugt hat mich auch Bonnie Raitt bei ihrem Auftritt neulich in Bonn. Da hat sie nämlich auch einen Crossover gewagt in ihrem insgesamt sehr gelungenen Set. Ich habe darüber schon berichtet. Ja, da spielte sie auch einen Song des Zimbabwe-Musikers Oliver Mutukuzi, der leider auch ein Opfer der Pandemie geworden ist.

der Herr doch auch Hirn vom Himmel schmeißen möge, was ihre Landsleute in den USA betrifft. Da hat sie sich nämlich auch nochmal dezidiert zu geäußert, zu den Verhältnissen in den USA unter Trump und seinen, ja, Schergen. Hear me, Lord. Hoffnung für eine bessere Welt. Zum Ende der Blue Highways für heute. Machen Sie es gut. Christoph Falkenstein verabschiedet sich für heute und meldet sich hier wieder an dieser Stelle in 14 Tagen.

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Hallo, hier ist Lena Ronshausen mit meiner Live-Sendung Lena liebt. Ich war letzten Donnerstag im Ausbildungszentrum in Bad von Wehraland und habe dort Interviews geführt. Jetzt hören wir Kalminok, das originale Lied von Haya.

0: Dings interviewt. Ich habe ein super tolle Führung bekommen und jetzt hören wir in das Interview von Frau Grimm an. Hallo und herzlich willkommen bei nächste Sendung von Lena liebt. Heute befinde ich bei Bad Berufsbildungszentrum. Möchten Sie vorstellen, wie Sie heißen?
1: Hallo, ich bin Tamara Grimm. Ich bin im Berufsausbildungszentrum der Sozialdienst. Und so viel erstmal zu mir.
0: Wofür steht BATZ?
1: Das Wort BATZ steht für Berufliches Ausbildungszentrum.
0: Wie viele Mitarbeiter sind im Ausbildungszentrum?
1: Wir haben bei uns 10 hauptamtliche Mitarbeiter und dann haben wir noch die ganzen Teilnehmer und die Auszubildenden bei uns. Möchtest du schon wissen, wie viel das auch sind?
0: Ja, sehr gern.
1: Also wir haben um die 40 Teilnehmer. Davon sind 12 in der Berufsvorbereitung und die anderen sind in unterschiedlichen Ausbildungsberufen.
0: Wie viele Arbeitsgruppen gibt es?
1: Wir haben bei uns einmal die Berufsvorbereitung, das ist eine Gruppe. Und dann haben wir die unterschiedlichen Ausbildungsberufe. Wir haben die Hauswirtschaft, wir haben Maler und Lackierer, wir haben Gartenlandschaftsbau, wir haben den Holzbereich, Maler und Lackierer. Und dann haben wir zusätzlich jetzt auch noch einzelne Plätze im kaufmännischen Bereich. Das heißt, wir bilden im Büro aus und im Verkauf. Ach, und Metall haben wir auch noch.
0: Wie lange kann man Ausbildung machen?
1: Also bei uns haben wir, wie gesagt, verschiedene Ausbildungen. Also zum Beispiel als Verkäufer macht man eine Ausbildung für 2 Jahre. Die anderen Berufe sind eigentlich immer 3 Jahre, außer der Metallbereich. Die machen immer 3,5 Jahre Ausbildung. Und das ist aber vorgegeben von den Kammern. Da haben wir keinen Einfluss drauf, sondern das wird uns vorgegeben und so müssen wir das dann halt auch durchführen.
0: Wie funktioniert das Ausbildungszentrum?
1: Wie funktioniert das Ausbildungszentrum? Also, zu uns kann man kommen, wenn man bei der Agentur für Arbeit angedockt ist. Und dann kommt man zu uns zu einem Vorstellungsgespräch und dann unterhalten wir uns, was der Einzelne machen möchte. Und dann kann man zu uns kommen und dann probiert man aus, welcher Bereich einem gefällt. Das machen wir in der Berufsvorbereitung. Und in der Ausbildung funktioniert das so, dass man jeden Tag hierher kommt. Man arbeitet in den unterschiedlichen Gruppen, man bekommt Stütz- und Förderunterricht und man geht zusätzlich noch in die Berufsschule. Und wenn Schwierigkeiten da sind, kann man immer zu uns kommen, einmal zu Frau Frommert, einmal zu mir oder auch zu den Ausbildern. Und wir unterstützen dann bei allen Problemen, die dann unsere Teilnehmer haben.
0: Wie lange gibt's das schon?
1: Also das berufliche Ausbildungszentrum gibt es seit 2016.
0: Ich war auch für 2 Jahre bei Frau Grube gewesen. Wo war das zuerst?
1: Also, du warst bei uns hier im beruflichen Ausbildungszentrum im Berufsbildungsbereich. Da ist ja die Frau Henning und die Frau Grube zuständig. Und der Berufsbildungsbereich war anfangs oben am Hessenring. Und dann wurde entschieden, dass das ja ganz gut hier auch mit Ausbildung alles zusammenpasst. Und dann kam der Berufsbildungsbereich mit uns hier unten in die Räumlichkeiten mit rein. Und wir alle zusammen, einmal das berufliche Ausbildungszentrum und der Berufsbildungsbereich, sind jetzt 1. Und wir stehen für Ausbildung und berufliche Orientierung.
0: Wie viele Jahre geht eine Ausbildung?
1: Habe ich vorhin ja schon einmal kurz gesagt, eine Ausbildung kann unterschiedlich gehen, also von 2 Jahren bis 3,5 Jahre, je nachdem, welchen Beruf man sich aussucht. Es gibt auch die Möglichkeit bei uns, wenn man eine Ausbildung gemacht hat als Fachpraktiker, kann man noch mal 2 Jahre aufsatteln und dann hat man insgesamt 5 Jahre Ausbildung gemacht und ist ein voll ausgebildeter Maler und Lackierer zum Beispiel oder Hauswirtschafter.
0: Wie lange kann man das machen?
1: Also bei uns kann man, wenn man jetzt im beruflichen Ausbildungszentrum ist, kann man 1 Jahr Berufsorientierung machen und dann halt die Ausbildung. Wenn man erst die Berufsorientierung macht, dann die Ausbildung und dann vielleicht nochmal aufsattelt mit der Vollausbildung, dann kann man insgesamt 6 Jahre bei uns im beruflichen Ausbildungszentrum bleiben.
0: Wie findet Ihre eigenen Beruf?
1: Also ich finde meinen eigenen Beruf richtig gut, weil man unterschiedliche Menschen kennenlernt und junge Menschen bei der Findung eines Berufs unterstützen kann.
0: Was kann man lernen, um einen Beruf zu finden?
1: Was kann man lernen? Also ganz wichtig ist uns, dass man hier auch ausprobiert. Wir können ja viel erzählen. Wir können sagen, der Beruf macht, da macht man das und das und da macht man das. Aber viel wichtiger ist eigentlich, das auszuprobieren und zu testen, was macht mir wirklich Spaß. Weil wir haben öfter auch junge Menschen hier, die sagen, auf gar keinen Fall, ich will nicht in Gartenlandschaftsbau, das macht mir keinen Spaß. Wenn wir dann fragen, hast du das schon mal ausprobiert, dann sagen die meistens, nee. Und wenn sie es dann aber ausprobiert haben, ist es ganz oft so, dass die jungen Menschen sagen, also ich habe es ausprobiert und mir macht es doch Spaß. Und das ist so, was uns wichtig ist, einfach auszuprobieren, macht mir das Spaß und neue Berufe kennenzulernen.
0: Was geht danach weiter, wenn man die Ausbildung fertig hat?
1: Wir unterstützen unsere Auszubildenden, wenn die im letzten Ausbildungsjahr sind, also geeignete Betriebe zu finden. Also wir schauen zusammen, welche Betriebe suchen Angestellte und dann beschreiben wir zusammen Bewerbungen. Dann fahren wir auch zum Vorstellungsgespräch und suchen einfach gemeinsam mit unseren Teilnehmern dann passende Stellen, wo sie später arbeiten können.
0: Vielen herzlichen Dank für das super tolle Interview.
1: Dankeschön, Lena, und vielleicht bis wann anders.
0: Das war die Frau Grimm, die soziale Dienst beruflich im Ausbildungszentrum mitarbeitet. Und jetzt hören Sie Good Times von Kevin Hillebrand.

0: Ich hatte die Carla Grin, die Leiterin von Hauswirtschaft, interviewt über die Hauswirtschaft. Jetzt hören wir in den Interview rein. Hallo, wie heißen Sie?
1: Mein Name ist Carla Kraft.
0: In welchem Arbeitsbereich arbeiten Sie?
1: Ich bin Ausbilderin in der Hauswirtschaft im BATS.
0: Welche Aufgaben haben Sie?
1: Ich habe hier die Ausbildung. Ich mache die Ausbildung bei den jungen Menschen. Und ich kümmere mich so ein bisschen, wenn Sorgen da sind und Nöte. Ich unterstütze beim Hausaufgaben und wir lernen ganz viel für den Beruf.
0: Wie viele Mitarbeiter arbeiten in deiner Arbeitsgruppe?
1: Wir haben im ersten Ausbildungsjahr 6 Auszubildende. Im zweiten haben wir nur 3. Und im dritten Ausbildungsjahr haben wir noch 8. Denn einer hatte gestern Prüfung und ist fertig geworden. Der fängt jetzt schon an zu arbeiten morgen. Und genau.
0: Wie lange arbeiten Sie schon im Ausbildungszentrum?
1: Ich habe im September 2017 hier angefangen.
0: Macht dir das Arbeiten eine große Freude?
1: Ja, meistens schon. Ja, macht mir sehr viel Spaß.
0: Ich war auch für 2 Jahre in Hauswirtschaft bei Frau Grube und bei Frau Henning gewesen. Wie geht es die beiden?
1: Auch ich denke, den beiden geht's gut. Wir arbeiten auch viel zusammen. Ich bin auch ab und zu mal im Berufsbildungsbereich. Dafür kommt die Frau Grube dann mal hierher. Wir tauschen uns aus. Wir gucken mal, auch wenn ich mal eine Frage habe, dann denke ich, gehst du mal zu Frau Grube. Und andersrum ist es genauso. Wenn sie eine Frage hat, dann kommt sie hierher oder zu der Frau Krönig. Das geht richtig gut, klappt das.
0: Wo arbeiten die Arbeiter, die schon fertig mit Ausbildung sind?
1: Das ist ganz unterschiedlich. Das ist ja das Schöne an der Hauswirtschaft. Es sind so viele Bereiche, die abgedeckt werden können. Ein Auszubildender, meine Auszubildenden im dritten Ausbildungsjahr, die haben in 2 Wochen noch Abschlussprüfung. Und der eine, der fängt in der Webeck an, in der Reinigung bei der Frau Huberock. Dann haben wir bei Amelie arbeitet dann eine junge Dame. Die andere, der arbeitet auf der Burg Ludwigstein. Das ist die Jungburg hier bei Werleshausen, zwischen Werleshausen und Oberrieden. Dann haben wir dann auch noch jemanden, der arbeitet im Altenheim und auch in der Betreuung von den alten Herrschaften, von den älteren Herrschaften natürlich. Und in der Küche, im Altenheim oder in der Pflege. Weil wir haben hier auch noch einen Zusatz. Da kann man noch lernen, wie man mit den alten Herrschaften umgeht. Wie man mit denen spielt, wie man die beschäftigen kann, wie die gepflegt werden, wie die Hände, so die Fingernägel sauber gemacht werden und so, die Füße. Und das ist richtig gut. Und das macht denen auch richtig Spaß.
0: Was ist Hauswirtschaft?
1: Hauswirtschaft ist einfach klasse. Also ich finde die Hauswirtschaft gut. Man kann in der Küche arbeiten, man kann in der Reinigung arbeiten, wir haben hier auch Wäschepflege, wir machen die ganze Berufsbekleidung aus dem Batz, waschen wir, machen die trocken, bügeln die, legen die zusammen, wir kümmern uns darum, wir machen auch die ganze Reinigung hier im Gebäude, wir haben überhaupt keinen mehr von außerhalb, der hierher kommt, das machen wir alles ganz alleine. Wir kochen, wir machen Lunchpakete, wir machen die Blumendeko, ja, und wir arbeiten ganz eng mit den Malern und den Metallern, dem Holz und dem Gala. Wir arbeiten richtig gut zusammen Und das ist die Hauswirtschaft, weil wir alles zusammenhalten hier.
0: Mir hat es besonders gut gefallen.
1: Und was hast du da am liebsten gemacht?
0: Das Kochen mit Frau Grube hat mir sehr gut gefallen.
1: Ja, die macht auch immer so richtig leckere Sachen, die Frau Grube, ne? Ja, finde ich auch.
0: Fertig, ja.
1: Gut.
0: Vielen herzlichen Dank, dass ich Sie interviewen konnte.
1: Ich bedanke mich bei Ihnen, junge Dame.
0: Das war Carla Kraft, die Leiterin von Hauswirtschaft. Und jetzt hören wir Hart Sommer von Monroe.

0: Das war Monroes von Hart Sommer und jetzt sind die freundliche Malergruppe dran. Ich habe Sascha Esuan mit der Malergruppe interviewt und habe über die Malergruppe Fragen gestellt. Und jetzt hören wir in diesen Interview rein. Hallo Sascha, wie alt bist du?
1: Erstmal hallo, guten Tag, liebe Lena, schön dich wiedersehen. Ich möchte nicht gerne sagen, wie alt bin ich hier.
0: Wie viele Jahre arbeitest du schon in Veraland?
1: Ich bin schon 10 Jahre Veraland Lebenswelten arbeiten.
0: Wie bist du zu der Malergruppe gekommen?
1: Also ich habe eine Stelle bekommen, Betriebsmaler ist Rente gegangen, dann habe ich die Stelle bekommen.
0: Welche Arbeiten machst du am liebsten?
1: Also ich mache am liebsten hier Malerarbeit.
0: Was machst du gern in deiner Freizeit?
1: Meine Freizeit mache ich hier spazieren, Fahrrad und schwimmen.
0: Macht dir das Malern eine große Freude?
1: Sehr. Ich bin stolz auf meinen Beruf.
0: Welche Schutzbekleidung müsst ihr tragen?
1: Also müssen tragen Arbeitsklamotten, Sicherheitsschuhe, Schutzbrille, ja, und Handschuhe, Maler braucht.
0: Jetzt habe ich auch Fragen über die Malergruppe.
1: Also, ich habe eine lustige, tolle Malergruppe. 2 habe ich. Erste, vom Veraland Lebenswelten Leute und zweite, wir haben noch eine Truppe, Ausbildungsbereich. Malung und Lackier. Ich nehme hier auch Azubis mit.
0: Wie geht es euch?
1: Manchmal gut, manchmal schlecht.
0: Wie viele Mitarbeiter seid ihr?
1: Insgesamt 5.
0: Wie kann man euch zum Malern buchen?
1: Bei uns momentan könnt ihr nichts buchen. Wir haben im Betrieb so viel zu tun hier. Wir können auch nicht so Privatleute was zu machen. Wir machen nur hier Veraland Lebenswelten Bereich.
0: Wo malert ihr überall?
1: Wir sind hier momentan Kochsberg. Der Kochsberg ist komplett hier Renovierung. Das Sanieren komplett und alles, Tapezieren, Streichen. Und ja, wir haben auch viele Bereiche, Wohnheime und alles.
0: Kann man in der Malergruppe Ausbildung machen?
1: Ja, natürlich. Wir haben hier BZ, Maler und Lackier. Wir haben Ausbilder, Meister, Maler. Er bildet aus.
0: Wann genau habt ihr in der Malergruppe angefangen?
2: Ich hab angefangen am 2.9.2013 bin ich gekommen. Mein Name ist Mike Otto, komme vom Weißenborn und meine Gruppe ist Maler.
0: Macht euch das Malern eine große Freude?
2: Aber sicher, das macht uns richtig Spaß.
3: Hallo, mein Name ist Pascal. Ich bin schon seit 6 Jahren hier, habe Berufsvorbereitungsmaßnahmen gemacht, mache Maler und Lackierer. Und das Malern und Lackieren macht auf jeden Fall sehr viel Spaß, sehr abwechslungsreich.
0: Dann bedanke ich euch ganz herzlich, dass ich euch interviewen konnte.
1: Vielen Dank, liebe Lena. Ne? Bis nächstes Mal. Wir haben richtig gefreut, euch zu sehen.
2: Besten Dank, Lena.
0: Das war Sascha Esuan mit der Malergruppe. Der einzige, der gefehlt hatte, war der Kevin Fischer. Der gehört nämlich auch dazu, zu der Malergruppe. Und da ich gehört habe, dass die alle die Malergruppe meine Sendung hören, grüße ich euch. Euch viele lieben Grüße von mir. Und jetzt hören wir DJ Ötzi Anton aus Tirol.

0: ist wieder eure Lena mit meiner Sendung Lena liebt. Das war DJ Ötzi Anton aus Tirol. Was ich noch erzählen wollte, der Panjunge von meiner Mama hat in der Malergruppe von Sascha Esuan auch gelernt und der ist mittlerweile jetzt Malermeister bei Schill geworden. Und deswegen mag ich Sascha und die Malergruppe, weil ich die besonders gern besuche. Mein nächstes Interview, die ich geführt habe, war Peter Wehr. Er ist der Ausbildende von der Maler und Lackierer. Ich habe Fragen über die Malerausbildung Fragen gestellt und jetzt hören wir in das Interview rein. Hallo, wie heißen Sie?
1: Ich bin Peter Wehr, Maler und Lackiererausbilder.
0: Welche Aufgaben hast du?
1: Grundsätzlich die Ausbildung von Maler und Lackierern. Im Helferberuf und auch in der Vollausbildung.
0: Wie lange arbeiten Sie schon?
1: In dem Beruf seit, gute Frage, 2008 ungefähr.
0: Wie bist du zu der Malergruppe gekommen?
1: Das ist eine gute Frage. Das hat sich einfach so ergeben.
0: Wie viele Mitarbeiter sind in deiner Arbeitsgruppe?
1: Ich habe aktuell 6 Auszubildende, davon alle in verschiedenen Lehrjahren auch und einen in der berufsvorbereitenden Maßnahme.
0: Wo malert ihr überall?
1: Wir haben verschiedene Baustellen bei Werraland und auch externe Kunden im regionalen Raum Eschwege.
0: Wie kann man euch buchen?
1: Einfach anrufen oder per E-Mail oder vorbeikommen.
0: Macht das Malern eine große Freude?
1: Also mir schon, meinen Auszubildenden auch.
0: Was für Techniken macht ihr?
1: Also es gibt ja grundsätzlich verschiedene Techniken. Wir machen Betonoptik, was momentan sehr modern ist. Wir machen Marmortechnik, was eine schöne Alternative auch mal ist als Wandgestaltung. Wir machen Lasurtechnik, verschiedene. Auch Vergolden gehört dazu. So Techniken halt praktizieren wir auch.
0: Dann bedanke ich mich ganz herzlich für das wunderschöne Interview.
1: Ich danke auch.
0: Das war Peter Wehr von Maler und Lackierer. Jetzt hören wir in den Lied von Chips mit Cowboy.

0: Das war Chips mit Cowboy. Jetzt habe ich ein. Nebenbei habe ich der Peter Hartmann mit der Metallgruppe interviewt. Ich hatte Fragen über die Ausbildung und mit der Metallgruppe gestellt. Und jetzt hören wir in den Interview mal rein. Hallo und herzlich willkommen in meiner Sendung Lena liebt. Ich habe besonderen Interviewgast. Können Sie vorstellen, wie ihr alle heißt?
1: Mein Name ist Peter Hartmann. Ich bin hier der zuständige Ausbilder für die Metallberufe.
2: Ich bin Leon Denhen und bin hier in der BVB.
3: Ich bin der Niklas Kittel und ich bin auch in der BVB hier.
4: Hallo, ich bin der Mike Fritsche und bin auch BVB-Teilnehmer.
0: Wie lange arbeitet ihr hier?
1: Unser Arbeitstag beginnt morgens um 7.30 Uhr und endet um 16.15 Uhr.
0: Welche Maschinen arbeitet ihr im Metall?
1: Wir haben Bohrmaschinen, wir haben Sägen, Maschinen, die man mit der Hand bedienen kann. Wir arbeiten aber auch mit handgeführten Werkzeugen, bis hin sogar zur CNC-Technik. CNC-Maschinen sind computergesteuerte Maschinen, wo man dann ein Programm schreibt und die Abläufe gehen ganz von allein.
0: Wie seid ihr zur Metallgruppe gekommen?
1: Mein beruflicher Hintergrund liegt, ich habe eine Ausbildung gemacht, damals noch als Dreher, habe mich dann entsprechend weitergebildet und bin so halt in meinem Beruf geblieben. Ich hatte immer schon handwerkliches Interesse und Interesse an Werkstücken herzustellen, selber was zu machen. So bin ich halt zu dem Beruf gekommen.
0: Wie viele Jahre arbeitest du schon hier?
2: Also ich bin hier erst seit einem Jahr. Ich bin hier gerade in der BVB, in der Berufsvorbereitung im Metallbereich.
0: Macht dir das eine große Freude zu arbeiten?
2: Ja, ich finde den Metallbereich als der Spannungsmechaniker, was ich auch als Ausbildungsberuf machen will, macht mir sehr viel Spaß oder finde ich interessant.
0: Wie lange seid ihr schon im Ausbildungszentrum in Metallgruppe schon?
4: So, auf jeden Fall, hallo, ich bin wieder Mike. Ich habe letztes Jahr angefangen mit der Berufsvorbereitung und endet dieses Jahr. Ja, und der Beruf macht mir Spaß.
3: Ich bin jetzt ein Jahr in der Berufsvorbereitung und nach Sommer fängt dann bei mir Ausbildung an. Als Industriemechaniker.
0: Welche Aufgaben habt ihr?
3: Momentan ist ja noch viel mit Feilen. Manchmal sind wir auch schon an Maschinen dran.
0: Ja. Welche Aufgabe hast du?
4: Ja, auf jeden Fall. Wir feilen und sind gerade an der Projektarbeit dran und sind beide fertig mit den Stiftehalter.
0: Was wird hier hergestellt, Herr Hartmann?
1: Wir sind ja nicht im klassischen Sinne eine Produktionswerkstatt, sondern wir sind ja eine berufliche Ausbildungsstätte. Das heißt, wir bereiten Jugendliche und auch Erwachsene, junge Erwachsene vor, um später am ersten Arbeitsmarkt entsprechend mitarbeiten zu können. Und das geht nur durch eine qualifizierte Ausbildung. Und das, was wir dann herstellen, diese Tätigkeiten, die passen wir den jeweiligen Ausbildungsstand an. Das beginnt immer vom Leichten zum Schweren. Das heißt, wir beginnen in dem ersten Ausbildungsjahr an der Werkbank, um manuelle Grundfertigkeiten kennenzulernen. Dann geht es über die konventionellen Werkzeugmaschinen bis hin zur modernen CNC-Technik. Zwischendurch sind noch Pneumatikseminare, die die Auszubildenden hier absolvieren und entsprechende Bildungsscheine dadurch erwerben.
0: Dann bedanke ich mich ganz herzlich für das Interview.
1: Sehr gern.
0: Das war Peter Hartmann mit der Metal-Gruppe. Jetzt hören Sie Barbie Girl von Aqua.
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2: Das war Barbie Girl. Jetzt zum Schluss habe ich ein letztes Interview mit Frau Henning. Ich war in den Hauswirtschaft von Constanze Henning und habe die Frau Henning über die Hauswirtschaftsgruppe interviewt und habe einen Interview mit Frau Henning gemacht. Und jetzt steigen wir mit dem Interview mal rein. Jetzt befinde ich mich in der Hauswirtschaftsgruppe von Frau Henning. Möchten Sie sich vorstellen, wie du heißt?
3: Ja, ich heiße Constanze Henning. Ich leite den Berufsbildungsbereich seit vielen Jahren. Und wie Frau Ronshausen gesagt hat, sind wir hier im Berufsbildungsbereich, aber in der Gruppe von Frau Grube in der Hauswirtschaft. Ich bin heute nur zu Gast in dieser Gruppe, weil Frau Grube heute nicht da ist.
2: Wie lange gibt es schon die Hauswirtschaftsgruppe?
3: Das weiß ich jetzt nicht genau. Also mindestens, also hier am Standort Sudetenlandstraße seit 2016. Und ich glaube, so ungefähr seit 2010. Stimmt, seit 2010, seit das Hotel Kochsberg zu den Werraland Lebenswelten gehört. Seitdem gibt es die Hauswirtschaftsgruppe.
2: Wie viele Aufgaben habt ihr in der Gruppe?
3: Ganz, ganz viele. Das kann ich gar nicht alles aufzählen. Bei uns in der Gruppe lernen Jungs und Mädels in der Hauswirtschaft. Da gibt es, wie in der Ausbildung, auch einen Rahmenlehrplan. Und ich weiß, dass dazu gehört erstmal Arbeitssicherheit, Hygiene, Wäschepflege, Reinigung, Geschirr, Gläser und Besteckkunde, Kochen und Backen. Das ist das, was mir jetzt so einfällt.
2: Wie viele Jahre arbeitest du schon im Werraland?
3: Ich

0: Sorsan, darf ich erzählen?
1: Ja.
0: Ein Stück aus deiner Lebensgeschichte?
1: Ja.
0: Sorsan kommt aus dem Iran, ne? Ist richtig.
1: Nein, Irak.
0: Sorsan kommt aus dem Iran. Die musste mit...
2: Irak.
0: Irak? Irak? Musste mit ihrer Familie 2014 flüchten und durfte, weil sie ein Mädchen ist und eine schwere Körperbeeinträchtigung hat, im Irak nicht zur Schule gehen. Und erst seit Sorsan bei uns im Berufsbildungsbereich ist, geht sie zur Berufsschule und lernt dort richtig gut lesen und schreiben, hat ganz tolle Wünsche und Träume, möchte den Führerschein machen und fährt mittlerweile ganz alleine mit dem Elektrorollstuhl von der Berufsschule hierher. Und das ist für mich was ganz Tolles. Was war noch toll? Toll war der Umzug von den Werraland-Lebenswelten, vom Hessenring hier in die Sudetenlandstraße. Wir haben also hier ein tolles Gebäude und ganz tolle Lern- und Arbeitsmöglichkeiten für die jungen Erwachsenen. Dann war noch toll ein Teilnehmer, der hieß Robin mit Vorname. Und als Robin gegangen ist, hat die Mama mir ein Abschiedsgeschenk geschenkt. Das war ein echter chinesischer Tee mit einer tollen Karte dazu. Dann war toll Anna, die hat den Berufsbildungsbereich im letzten Jahr beendet und arbeitet im Hotel Kochsberg und ist dort super glücklich. Und es ist für mich so besonders toll, weil Anna und ihre Familie sich nie wirklich vorstellen konnten, dass Anna bei den Werraland Lebenswelten arbeitet. Und jetzt hat sie ihren Traumjob bei uns gefunden. Und so gibt es ganz, ganz viele Geschichten in meiner beruflichen Karriere, wo junge Menschen hier bei uns in den Werraland Lebenswelten ihren Arbeitsplatz gefunden haben und dort zufrieden und auch glücklich sind. Und das finde ich besonders schön.
3: Wie lange kennen wir uns schon mittlerweile, liebe Frau Henning?
0: Da müsste ich jetzt glatt aufstehen und nachgucken. Also, wir sind seit 2016, glaube ich, hier unten. Das heißt, das sind 8 Jahre. Ich würde sagen, wir kennen uns bestimmt 10, 11, 12 Jahre. Denn du warst bereits bei uns als Schulkind im Praktikum, als du noch zur Palmore-Schule gegangen bist. Also schon ganz schön lange, bestimmt 10 Jahre mindestens.
3: Wie teilt ihr euch in eure Arbeitsgruppe ein?
0: Also ich leite den Berufsbildungsbereich und zu meinem Team gehören 3 tolle Kollegen. Das ist die Frau Grube in der Hauswirtschaft, der Herr Sankiewicz nebenan im Bereich Gartenlandschaftspflege und der Herr Gotthard ist der Gruppenleiter im Bereich Holzbearbeitung. Alle 3 Kollegen haben einen Rahmenlehrplan für ihre Teilnehmenden und nach diesem Rahmenlehrplan arbeiten sie. Es wissen also alle gut Bescheid, was die täglichen Aufgaben sind. Manchmal ändern die sich, gerade wenn ein Kollege Urlaub hat oder auch mal krank ist, dann springt der eine für den anderen ein und übernimmt Aufgaben. Ja, ansonsten sind wir ganz flexibel, weil die Menschen, die zu uns kommen, sind in jedem Jahr anders, wünschen sich neue Dinge zu lernen, brauchen besondere Formen von Assistenz, sodass die Gruppenleiter in allen 3 Bereichen immer schauen, wie sie die Arbeit einteilen, so dass jeder im Rahmen seiner Möglichkeiten gut lernen kann.
3: Dann bedanke ich mich ganz herzlich für das wunderschöne Interview und dass du extra Zeit für mich genommen hast.
0: Ich sag auch danke, dass du mit mir das Interview geführt hast und wünsche dir weiterhin viel Erfolg bei deiner Arbeit.
3: Das war Frau Henning von die Leiterin von Hauswirtschaft. Ich bedanke mich ganz herzlich an alle im Ausbildungszentrum, dass ich ein Interview machen konnte. Und ganz besonders habe ich mich Sascha und die Malergruppe gefreut und wünsche euch allen einen schönen Feierabend.
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6: Sehr geehrte Hörerinnen und Hörer, wir begrüßen Sie ganz herzlich zur Sendung Langsamfahrt, das Magazin rund um die Eisenbahn. Durch die Sendung führt Sie Gregor Börner.
7: Herzlich willkommen zu Langsamfahrt. Schaut man raus aufs Land, gibt es oft keinen Bahnanschluss mehr. Gerade in der Fläche wurden in den letzten 50 Jahren viele Eisenbahnstrecken stillgelegt und einige davon noch abgebaut. Aber es liegen auch noch viele stillgelegte Strecken, die nicht abgebaut wurden. Hier und da kämpfen Vereine für die Reaktivierung einer solchen Strecke. Aber gerade bei Strecken, die sehr weit ländlich verlaufen, gibt es nicht so gute Chancen, dass diese reaktiviert werden, weil einfach nicht genug Menschen mitfahren wollen. So ein Zug muss ja auch eine gewisse Auslastung haben, um nicht nur warme Luft zu transportieren. In Ostwestfalen hat man sich in den letzten Jahren mit einer anderen Nutzung solcher stillgelegten Bahnstrecken befasst, die noch nicht abgebaut wurden. Das System Monocap, eine Einschienenbahn, eine Kapsel, die über die Gleise fährt. Durch kleinere Fahrzeuge müssen auch nicht so viele mitfahren, aber das Angebot ist trotzdem da. Ja, ihr habt richtig gehört, Einschienenbahn. Also ich rede hier nicht von einer Bahnstrecke, die nur ein Gleis hat. Das nennt man eingleisig. Aber eingleisige Strecken bestehen ja immer noch aus zwei Schienen. Das Konzept der Einschienenbahn sieht vor, dass das Fahrzeug nur auf einer der beiden Schienen fährt und sich auf einer eingleisigen Strecke, die ja aus zwei Schienen besteht, sogar begegnen können. Das System Monocap wird in Ostwestfalen schon seit einigen Jahren entwickelt. Mittlerweile gibt es auch zwei Testfahrzeuge. Das Konzept sieht mal vor, dass wie bei einer Seilbahn die Fahrzeuge sich in einem ständigen Umlauf hin und her bewegen und man diese per App buchen kann und diese dann anhalten. In der heutigen Sendung sprechen wir darüber, wie das Konzept Monocap funktioniert. Was passiert, damit die Fahrzeuge, die nur auf einer Schiene fahren, nicht einfach umfallen und wie weit es bis zur Serienreife ist. Noch ein kleiner Hinweis, ihr hört die Radiovariante von Langsamfahrt. Langsamfahrt erscheint eigentlich als Eisenbahn-Podcast auf langsamfahrt.de und in den üblichen Podcast-Portalen. Etwa alle zwei Wochen erscheint eine neue Folge. Die geht dann auch gerne mal länger als eine Stunde. Für das Radio muss ich die Interviews zum Teil deutlich zusammenkürzen. Also, wenn ihr euch für die Welt der Eisenbahn interessiert, verweise ich euch gerne an den Podcast. Da gibt es auch immer wieder Folgen, die es gar nicht ins Radio schaffen. Den Podcast gibt es auf langsamfahrt.de und überall da, wo es Podcasts gibt. Ich spreche mit Thorsten Försterling von der Technischen Hochschule Ostwestfalen-Lippe. Sie sind zuständig für Marketing und Öffentlichkeitsarbeit des Monocap-Systems. Hallo, Herr Försterling.
8: Ja, schönen guten Tag.
7: Das Monocap-System, wenn man sich das erstmal anschaut, es gibt Bilder im Internet, es gibt Simulationen. Wie beschreiben Sie das System?
8: Das ist eine wirklich gute Frage. Es ist ein kreiselstabilisiertes Einschienenfahrzeug zur Reaktivierung stillgelegter oder minder genutzter Strecken im ländlichen Raum. So etwas die sperrige Definition des Ganzen, was wir vorhaben. Wir fahren mit einem Fahrzeug mit zwei Rädern auf einer Schiene.
7: Okay, und wenn man jetzt eine Eisenbahnstrecke nimmt, die hat ja gewöhnlich zwei Schienen, könnte man quasi in zwei Richtungen auf einem Gleis fahren.
8: Ganz genau, das ist der Hintergrund. Wir wollen eine eingleisige Strecke, einen Gegenverkehr ermöglichen.
7: Okay, aber wir dröseln das jetzt gern mal im Detail auf. Ich könnte mir vorstellen, dass da viele noch so ein paar Schwierigkeiten haben, sich das vorzustellen. Also die Idee ist ja nicht neu. Es gab ja schon verschiedenste Arten von Einschienenbahnen, die eben nur eine Schiene brauchten und nicht wie die Eisenbahn zwei.
8: Richtig, ja, ganz genau. Es gibt auch heute noch viele Einschienenbahnsysteme auf eigenen Infrastruktur, die werden auch neu weiterentwickelt. Da gibt es auch die Monorail Association, ein weltweiter Verbund von Einschienenbahnleuten, Einschienenbahnfachleuten, die sich um dieses Thema bemühen.
7: Also das Ganze ist nicht neu, ihr habt es nicht neu erfunden, ihr habt es quasi ja, neu auferlegt?
8: Ja, wir haben eine Transformation einer vorhandenen Idee. Also wir haben eine Rekombination von Ideen. Wir wollen das Alte weiterentwickeln, in eine neue Stufe bringen, richtig. Und so haben wir die Idee von Louis Brennan und die Idee von kleinen Fahrzeugen zusammengebracht und möchten das in der vorhandenen Infrastruktur, also der Eisenbahnstrecke, die schon da ist, da aufs Gleis bringen, da in Bewegung setzen.
7: Ja, wenn ich mir jetzt die Größe von euren Prototypen mal so anschaue, kann man mal grob sagen, vielleicht so groß wie ein VW-Bus, aber vielleicht nur halb so breit. Also es sieht schon schmal und lang aus, aber zu den Prototypen kommen wir dann gleich. Also die Idee ist ein fahrendes Fahrzeug auf einer Schiene, auf dem nachher später mal Menschen mitfahren könnten.
8: Ganz genau, richtig. Auf der vorhandenen Infrastruktur, dass wir also keine neue Infrastruktur, keine neuen Gleise bauen müssen, sondern dass wir das, was da ist, weiter nutzen können.
7: So, jetzt ein Fahrzeug auf einer Schiene mit einer Spur droht natürlich, das klingt erstmal so, das könnte sehr wackelig sein, das könnte umfallen. Wie ist das Ganze denn stabilisiert, dass es eben nicht umfällt und auf einer Schiene fahren kann?
8: Ja, das ist die große, spannende und aufregende Sache, wenn man das erste Mal auch mitgefahren ist. Zwei Gyroskope sorgen dafür, dass die beiden Räder auf der Schiene fahren können. Ähnlich wie auf einem Fahrrad bin ich durch die Vorwärtsbewegung und die Rotation bin ich stabilisiert. Louis Brennan hatte 1907 diese Idee und hat das auch schon erfolgreich damals gelöst und auf die Schiene gebracht. Wir haben das heute etwas kleiner und kompakter als Louis Brennan das realisiert hat, weiterentwickelt. Zusätzlich haben wir auch noch ein Ausgleichsgewicht, das dafür sorgt, dass man, wenn sozusagen der Kreisel das auch von einer nicht ganz so günstigen Lage stabilisiert oder bei Kurvenfahrten, dass man eine angenehmere Position hat des Ganzen oder bei einer Fehlbeladung, also wenn alle auf einer Seite sitzen würden zum Beispiel.
7: Kennt man, wenn man auf dem Schiff vielleicht sitzt und alle auf der Seite sitzen, auf der es was zu sehen gibt. Ja, das kann natürlich hier auch passieren. Die Menschen, die achten ja nicht drauf. Die steigen ja auch in Zug oder in Bus ein und setzen sich hin, wo es gerade passt. Da achtet ja keiner drauf, dass irgendwas gleichmäßig beladen ist. Kann man sich das vielleicht so vorstellen, wenn ich so einen Kreisel auf dem Tisch einfach mal kreiseln lasse, der hat ja auch eine gewisse Stabilität, auch wenn ich ihn vielleicht mal anpuste.
8: Ganz genau. Also wir haben auch als kleines Geschenk immer die Holzkreisel, mit denen man das sehr schön zeigen kann, die man auch ja anstipsen kann. Man sieht sie weiter in ihrer Position bleiben oder auch dann in einer etwas schrägeren Position trotzdem stabil. Und das zeigt eigentlich am deutlichsten, wie die Kräfte funktionieren und warum das Ganze tatsächlich auch in Betrieb gehen kann.
7: So, das ist wahrscheinlich dann alles so in der Bodenplatte des Fahrzeugs untergebracht, vermute ich mal.
8: Ja, das genau. Wir haben eine Kabine, die oben drauf gesetzt ist und eine Unterkonstruktion, wo das Fahrwerk, der Antrieb, alles sich wiederfinden. Einfach auch aus dem Grund heraus, wir wollen eben nicht nur Personen transportieren, wir haben Anfragen auch nach Transport von Kleingütern oder nach Baustellenverkehren, wo Personen dann sozusagen in die Gleisbaustelle gebracht werden kann oder beim Tunnelbau, sodass wir mehrere Nutzungen mit demselben Unterbau realisieren können, ja.
7: Ja, also das sind schon weitere Szenarien, für die man das System auch nutzen kann. Die Idee war ja, auf stillgelegten Strecken, also oft mit vorhandener Infrastruktur, stillgelegter Strecken, was Neues zu machen, ohne darauf gleich wieder eine Eisenbahn fahren zu lassen. Woher kam denn die Idee, wir machen da was ganz anderes, statt so das Übliche, wir versuchen irgendwie die Politik dazu zu begeistern, eine Strecke zu reaktivieren?
8: Also der Wunsch von uns ist es, dass wir die Strecke mit leichten kleinen Schienenfahrzeugen schneller reaktivieren können, als wenn wir eine Vollbahn dort wieder hinbringen. Und natürlich sind auch Bedarfe nicht immer für eine Vollbahn, also einen normalen Zug gegeben. Und es ist an einer Infrastruktur, das ist ja nicht nur das Gleis, was dort liegt, das sind ja auch rechtliche Belange, die dort eine Rolle spielen, also die mit einem gewidmeten Gleis zusammenhängen, Kreuzungspunkte, Haltestellen, Anforderungen, die schon erfüllt worden sind, was es einfacher macht, eine vorhandene Strecke wieder zu reaktivieren oder wieder zu beleben. Reaktivieren ist ja der Begriff für die Vollbahn, damit es gelingt, wieder Leben auf die Strecke zu bringen. Das ist das Ziel und die Idee dahinter.
7: Aber gerade wenn man sich jetzt die Gefäßgröße mal so anschaut, ist es jetzt nicht dafür gedacht, ein Massentransportmittel zu sein, im Gegensatz zu einem Zug.
8: Richtig, genau. Es ist ein kleines Transportmittel. Wir haben gesagt, es soll so gut sein wie das eigene Auto. Es soll auch die Vorteile besitzen eines autonomen, KI-gesteuerten Fahrzeugs, das auch in der Lage ist, diesen Komfort ein bisschen zu bieten wie das eigene Auto. Das ist ja das Maximum an Verwöhnung, was ich mir vorstellen kann, wenn es um Mobilität geht. Und wir fahren ja auch im ländlichen Raum, wo die Idee entstanden ist und wo sie auch zuerst eingesetzt werden soll, in einem ja sozial nicht so besetzten Raum wie in einer Stadt. Das heißt, wir haben viel weniger Anforderungen an Fahrgastbetrieb. Aber wir wollen, dass die Leute trotzdem, auch wenn es weniger Fahrgäste sind, sehr schnell und ja dauerhaft den Anschluss haben an die nächsten größeren Zentren. Also 24/7, wie eine Gondel, wie ein Paternoster im ständigen Umlauf. Die Kabinen fahren die ganze Zeit. Ich kann sie mit meinem Handy buchen und habe so die Möglichkeit, auch wenn nicht viele Passagiere da sind, eigentlich die ganze Zeit auf ein Mobilitätsangebot, ein zusätzliches Mobilitätsangebot zurückgreifen zu können.
7: Und Sie sagten, das Ganze autonom, also es hat jetzt nicht so, vorne sitzt der Fahrer, sondern vorne und hinten ist eigentlich ja das Fahrzeug mit einer Wand geschlossen, sodass man eigentlich gar nicht nach vorne rausgucken kann.
8: Richtig, das ist auch eine Frage, die oft gestellt wird, warum man nicht nach vorne und rausgucken kann, weil man das ja so gewöhnt ist. Sie sprachen gerade schon auch von den Maßen der Kabine. Die Kabine ist nur 1,20 Meter breit, damit wir wirklich auf dem normalen Gleis auch den Gegenverkehr möglich machen können. Die 1,20 resultieren daraus, dass ich Fahrrad, Rollstuhl, Kinderwagen mitnehmen kann. Das führt dazu, dass wir auch nach der Außenseite etwas weiter überhängen mit der Kabine als zur Innenseite. Auch das kann der Kreisel und das Ausgleichsgewicht, die Verschiebemasse realisieren, dass wir dort fahren. Ich muss jetzt einmal kurz zurückgreifen. Also aus dem Sicherheitsbedürfnis heraus, das uns mitgeteilt wird von vulnerablen Gruppen, dass ich mit einem solchen autonomen Fahrzeug, wo kein Fahrer ist, dass ich damit auch in der Nacht allein fahren könnte, wenn ich das möchte. Um meinem Sicherheitsbedürfnis entgegenzukommen, weil ich weniger Angst habe, das wissen wir auch schon aus den Untersuchungen, dass die Technik versagt. Ich habe heute als Fahrgast häufiger Sorge vor dem, der von dem Fremden, der mit in die Kabine kommt, wenn ich sozusagen in einer Situation bin, in der ich alleine bin mit einer Person, was mir vielleicht unangenehm ist.
7: Also denkbar wäre zum Beispiel, dass man das später für sich alleine buchen kann, obwohl noch jemand mit will, der fährt dann halt mit dem Nächsten.
8: Richtig, ganz genau.
7: Aber das sind dann alles Ideen, die dann spruchreif werden, wenn das System eine gewisse Serienreife hat und man es macht. Ihr seid ja noch am Forschen, dass das überhaupt funktioniert, also die Grundlage schaffen, dass man es überhaupt vielleicht serienreif hinkriegen kann. Um nochmal so auf den Punkt der Sicherheit zurückzukommen, ich habe mich da so ein bisschen reingelesen, da ist ein 600 Kilo Element aus Blei drin, welches sich dreht und auch wenn das System erstmal ausfällt, sich erstmal weiter dreht, dass es eben nicht gleich umfällt. Also ihr habt schon direkt an Szenarien gedacht, die dann auch mal ein Stromausfall zum Beispiel sein können oder irgendeine technische Störung.
8: Vollkommen richtig. Also die 600 Kilo Bleigewicht, das ist die Ausgleichsmasse, die dafür sorgt, dass ich eben für den Fahrkomfort, dass wirklich die beste Position bei einseitiger Beladung hergestellt wird. Das sind zwei Kreisel, die dafür sorgen, dass das Fahrzeug stabil fährt. Und die Kreisel, wenn der Strom ausfällt, mal davon ab, dass wir redundante Systeme überall haben, was die Kolleginnen und Kollegen entwickeln, dass die Kreisel auch eine gewisse Nachlaufzeit haben, bis sozusagen das Fahrzeug ins Schwanken kommt, noch nicht gleich umfällt. Und dann gibt es natürlich auch noch also eine Vorrichtung, die dafür sorgt, also Stützen bzw. eine Kufe, wenn das Fahrzeug wirklich eben zum Stehen kommt oder noch weiter ins Trudeln gerät, dass es damit dann auch in der richtigen Position bleiben kann.
7: Also die Stützen für den Notfall oder vielleicht auch zum Abstellen, wenn das Fahrzeug mal länger stehen soll.
8: Ja, genau.
7: Ja, dann haben wir dieses Bleigewicht. Das ist quasi der Ausgleich, wenn alle nur auf einer Seite sitzen. Das fährt dann im Fahrzeugboden entsprechend auf die andere Seite oder so weit rüber, dass es halt wieder in der Waage ist. Und zusätzlich zwei Kreisel, die das Ganze stabil halten, dass es nicht einfach umkippt.
8: Ganz genau. Und bei einem unserer Versuchsfahrzeuge, da haben wir auch einen Acrylboden, da kann man dann während der Fahrt sehr schön sehen, wie schnell und präzise die Ausgleichsmasse funktioniert. Die Kreisel drehen so schnell, da kann man leider nicht sehen, dass die sich tatsächlich drehen, aber bei der Ausgleichsmasse ist das zu erleben und das wird auch gerne angenommen, sich das einmal während der Fahrt anzuschauen.
7: Jetzt kann es ja mal vorkommen, wir fahren vielleicht unter einer Brücke durch, sind ein bisschen windgeschützt, das Fahrzeug fährt dann raus aufs freie Feld und dann kommt mal so ein schwerer Windstoß und drückt so ein bisschen gegen das Fahrzeug. Was passiert dann? Wackelt das?
8: Nein, es wackelt nicht. Das ist also das Erstaunliche, sondern die Kreisel gehen in eine Ausgleichsbewegung. Wenn man sich zum Beispiel hinstellt und das Fahrzeug einmal drückt, also im Stehen, dann merkt man, dass das gar nicht weggeht, wie man es erwartet, sondern dass es einem entgegenkommt, weil die Kreisel für den Ausgleich sorgen. Das ist auch etwas gewöhnungsbedürftig, wenn man das erste Mal sich damit beschäftigt. Es ist auch so, wenn die Leute das erste Mal damit fahren, gehen die immer davon aus, wenn man in die Kabine tritt, die würde nachgeben. Die würde sozusagen die Bewegung aufnehmen, wie man das kennt, meinetwegen, wenn man bei der Kirmes mit einem Fahrzeug gleicher Größe fährt. Aber das tut es nicht. Es ist ja, ich möchte sagen, fast als ob man auf ein Brett tritt. Man merkt überhaupt nicht, dass nur zwei Räder und diese beiden Gyroskope dafür sorgen, dass das so stabil steht.
7: Ja, das ist erstaunlich, was man da alles schon machen kann.
8: Ja.
7: Das muss wahrscheinlich auch eine Menge Sensoren haben, um erstmal zu wissen, wo findet gerade die Belastung statt, um dann möglichst schnell auszugleichen.
8: Sensorik ist, also die Kreisel, jetzt werden die Kollegen, die da so intensiv dran forschen und arbeiten, die werden jetzt wahrscheinlich aufstöhnen, aber es ist so, dass erstmal die Kreisel es alleine regeln könnten, die Ausgleichsmasse, die Verschiebemasse dafür sorgt, dass ich, wie gesagt, also eine komfortablere Position des Ganzen habe. Die Sensorik, die wir brauchen, die brauchen wir natürlich vornehmlich dann auch für das autonome Fahren. Das ist ein wesentlicher Punkt, wie es gelingt, dass diese Fahrzeuge ohne Fahrer in der Reihe wirklich funktionieren und sicher die Leute ans Ziel bringen.
7: Also man braucht nicht mal zwingend Sensoren, um die Kreisel so zu steuern, dass sie ausgleichen. Das schaffen sie von ganz alleine. Die Sensoren sind dafür da, nachher für das autonome Fahren.
8: Ja, und auch natürlich Ansteuerung, also die Inbetriebnahme, also für den ganzen Verlauf ist es so, dass ich das rein mechanisch lösen könnte, elektromechanisch, aber so natürlich die Sensorik dafür sorgt, dass das ganze System in sich geschlossen funktioniert.
7: Wir reden jetzt die ganze Zeit schon von Probefahrten und so. Also ihr habt auch schon zwei Prototypen. Die eine heißt Tusnelda, die andere heißt Hermann, was so ein bisschen mit eurer Region Ostwestfalen-Lippe zu tun hat. Das Hermannsdenkmal kennen vielleicht viele. Und Tusnelda war, meine ich, auch irgendwas aus der Richtung. Da bin ich jetzt geschichtsträchtig nicht ganz so dabei.
8: Das ist ja im Hermannsland ist das so ein bisschen, es gab einen Namenswettbewerb und mit sozusagen voraussehbarem Ergebnis, Hermann, das Hermannsland, also Arminius und seine Frau hieß Tusnelda, woraus sich dann das heutige Tussi ableitet, früher positiv besetzt, heute ja nicht mehr so schön, aber Hermann und Tusnelda waren Mann und Frau und das sind unsere ersten Versuchsfahrzeuge, ja.
7: Ja, also da habt ihr euch die Namen schon ein bisschen zur Region passend gesucht, was ja auch wieder schön ist. Ja, zwei Prototypen habt ihr eben gebaut, Tusnelda und Hermann, und macht gelegentlich auch mal Fahrten mit denen, um zu zeigen, so funktioniert das Ganze.
8: Richtig, also wir haben natürlich die Kolleginnen und Kollegen, das muss an dieser Stelle gesagt werden, es ist ja eine Vielzahl von Menschen, die daran forschen und entwickeln und die dann aus dieser Idee das geschaffen haben, was wir heute vorfinden, nämlich den technischen Reifegrad 5. Es gibt insgesamt neun wäre die Serienreife. Wir sind jetzt, wie das so schön heißt, Versuchsfahrzeug in Einsatzumgebung. Und ja, wir haben mit den Kolleginnen und Kollegen zusammen auch Fahrten angeboten, die dienen ja auch der Akzeptanz. Also dass wir den Menschen entlang der Strecke dann zeigen können, wie das funktioniert, dass die es selber erfahren können im besten Sinne, um sich mit dem System vertraut zu machen und das als Lösung vielleicht auch für sich zu akzeptieren zukünftig. Und wir werden auch in diesem Jahr, hoffentlich im Herbst, wieder so weit sein mit der zweiten Generation, dass wir dann den Menschen dann auch zeigen können, wie die Weiterentwicklung, wie es stattgefunden hat. Und dann werden wir nicht nur eine Designstudie und ein Versuchsfahrzeug haben, sondern dann wollen wir Design und Technik miteinander verheiraten und hoffen, dass wir dann im Herbst sozusagen mit der nächsten Generation ein schon, ja, in die Richtung der Serienreife gehendes Fahrzeug präsentieren können.
7: Ja, es gibt natürlich viele Ideen, was man mit Eisenbahnstrecken und zukünftigen Fahrzeugen irgendwie mal machen könnte, aber solange es keinen Prototypen gibt, solange man sich es nicht anschauen kann, ist es für viele halt nicht real oder halt bestenfalls nur eine Vorstellung. Also ihr habt das tatsächlich schon mal gebaut zum Zeigen, hier guckt mal Leute, das funktioniert und auf eurer Internetseite gibt es auch diverse kleine Filmchen, Animationen, Bilder davon, also da kann man durchaus sehen, wie das so aussieht.
8: Es ist für uns ganz wichtig, wir haben die Akzeptanzforschung jetzt mit dabei, die Kolleginnen und Kollegen untersuchen, wie sozusagen diese soziale Intervention, die es ja ist, von einem normalen Schienenverkehr hin zu diesem außergewöhnlichen Verkehr, nicht ÖPNV, wir nennen es IPNV, individueller Personennahverkehr. Richtig auch, was Sie eingangs sagten, es gibt andere Systeme, Zwei-Wege-Fahrzeuge oder die Solartram Lütjeburg-Malente, die dort untersucht wird, wie man mit einer Infrastruktur anders und neu umgehen kann. Und es geht für den ländlichen Raum sehr oft darum, dass es eben kleine Gefäße sind, die in einer hohen Taktung fahren. Und wir haben durch die Filme und auch durch die Veranstaltung, die wir machen, eine hohe Resonanz, gerade von Bürgermeistern, Landräten, die bei uns fragen und sagen, das ist etwas, das könnten wir uns für unsere Strecke vorstellen, als Ergänzung zu dem. Die sehen dort drinnen in dieser Idee, sehen die eine Zuversichtsmaschine für den ländlichen Raum, dass man etwas dahin bringt, was auch wieder weitere Wertschätzung dem ländlichen Raum und dem Leben im ländlichen Raum entgegenbringt.
7: Wenn ich mir jetzt die Bilder der Prototypen anschaue, fällt auf, dass da noch so ein Arm dran ist und sich das Fahrzeug so an der anderen Schiene festhält. Das ist ja jetzt noch nicht das, wovon wir gesprochen haben. Fahrzeuge können sich begegnen da. Was hat es mit diesem Arm auf sich?
8: Also wir haben ihn erstmal orange gemacht, das sieht auch jeder sieht, das ist ganz wichtig. Das ist die Fangvorrichtung. Das dient... bei Tests manipulieren wir ja die Fahrzeuge, wir führen Fehler herbei und wir wollen vermeiden, dass das Fahrzeug komplett umkippen kann. Das ist keine starre Verbindung, das ist eine Teleskopstange, die ineinander, die erst dann zugreift, wenn das Fahrzeug sich um 10 Grad in die eine oder andere Richtung neigt und das krallt sich dann, wie Sie es ja auch eingangs gesagt hatten, an der anderen Schiene fest und verhindert, dass sie umkippt. Aber es ist kein Stützrad. Das ist das, was immer gesagt wird. Und das ist nur, wenn wir jetzt auch Publikum mitfahren lassen, dass wir eine zusätzliche Sicherung haben, weil wir eben ein Versuchsfahrzeug haben und kein zugelassenes Fahrzeug. Also es ist ein Versuchsaufbau und das muss man immer berücksichtigen. Und von daher haben wir diese zusätzliche Sicherheitseinrichtung, die aber kein Stützrad ist, sondern eine Fangvorrichtung.
7: Ja, wenn man ehrlich ist, sieht sie auch nicht so aus, als ob sie dazugehört, sondern ist irgendwie so, da noch irgendwie mit dran gehängt, damit es halt für einen Versuch auf jeden Fall sicher ist.
8: Im Video vom November fahren wir ja ohne die Fangvorrichtung und auch aneinander vorbei, damit alle uns glauben, dass das funktioniert. Und es ist nicht mit KI gemacht, sondern es ist ganz real und hat genau so stattgefunden.
7: Ja, da muss man ja heutzutage ganz schön aufpassen.
8: Richtig.
7: So Videos. Jetzt braucht man natürlich auch eine Infrastruktur, auf der man mit solchen Fahrzeugen fahren kann. Dass die Fahrzeuge funktionieren, habt ihr schon gezeigt. Die Serienreife wird da wahrscheinlich auch irgendwann kommen. Aber jetzt braucht man eine Infrastruktur, auf der man fahren kann. Ihr könnt jetzt auf einem Teil der Extertalbahn Testfahrten machen. Was ist das für eine Strecke? Ist die stillgelegt? Ist das eine Museumsstrecke? So ein Zustand zwischen, wir haben keinen regelmäßigen Verkehr mehr, aber ein Verein fährt noch, weil so richtig stillgelegt, könnte man wahrscheinlich gar nicht fahren.
8: im Kreis Lippe, hier im Lipperland, da haben wir die Begertalbahn und die Extertalbahn. Und aktuell testen wir auf dem stillgelegten Abschnitt der Extertalbahn zwischen Bösingfeld und Rinteln. Dort ist also wirklich bahnbetrieblich stillgelegt. Dort fahren 3 Sinen an 5 Tagen in der Woche und an 2 Tagen können wir testen. Und ja, stillgelegte Strecken gibt es und es gibt eben auch Strecken, die noch gewidmet, aber nicht genutzt werden. Hier ist für uns die Fragestellung der Zulassung etwas, mit dem wir uns auch aktuell beschäftigen, weil dass wir kein gewöhnliches Fahrzeug der Bahn sind, in der Bahnwelt sind, das ist, denke ich, klar. Aber was wir erreichen möchten bei allen Schwierigkeiten, und die werden uns auch in den Kommentaren ja immer wieder entgegengehalten, wir wollen, oder unser Ziel ist es, wie auch das Ziel der Leute, die bei uns anfragen, dass wir im System Bahn irgendwann einmal fahren könnten. Das ist ein sehr, sehr weit in die Zukunft reichendes Ziel, aber da wollen wir hin und jetzt versuchen wir Schritt für Schritt dieses System in den Betrieb zu bringen, um dann die entsprechenden ja auch Nachweise liefern zu können, dass es sicher ist und auch wirklich angenommen wird von den Menschen.
7: Also bis wir oft davon reden können, dass es mit der normalen Bahn auf einer Strecke fahren kann, ist wahrscheinlich wirklich noch ein sehr, sehr großer Schritt. Wir sind ja auch in Deutschland, Land der Vorschriften und der Bürokratie, und eine Zulassung ist da mit Sicherheit nicht ganz so einfach. Aber wenn man jetzt von einer eigenen Strecke ausgeht, auf der sonst nichts fährt, die nur für dieses Monocap-System da wäre, da könnte das Ganze natürlich schon wesentlich leichter aussehen, weil man da nicht noch andere Züge irgendwie mit einbringen müsste. Dann reden wir gleich von Stellwerk und Co.
8: Vollkommen richtig.
7: Auf einem Gleis, einer Strecke mit den Fahrzeugen ist natürlich schon viel machbar. Wobei wir dann auch wahrscheinlich Herausforderungen haben. Wie sieht es mit Bahnübergängen zum Beispiel aus?
8: Das ist eine ganz spannende Frage, genauso wie die Frage nach den Weichen. Also zu dem, was Sie gerade sagten, ja, eine eigene Strecke, die wirklich getrennt ist vom Bahnnetz, da ist es zulassungsrechtlich sicherlich einfacher. Das ist auch in der Untersuchung. Die Art des Betriebes dieser kleinen Kabinen, die also immer im Kreis fahren, die also, das hat man noch gar nicht gesprochen, wir haben am Ende keine Schleife, sondern auf einer vorhandenen Strecke wird es eine Umsetzvorrichtung immer am Anfang und Ende einer Strecke geben und wahrscheinlich auch mittendrin, wo die Fahrzeuge angehoben und auf die andere Seite gesetzt werden. Wenn im Bild, dass die Strecke sozusagen das Depot ist für die Fahrzeuge, die immer wie bei einer Gondel, wie beim Skilift unterwegs sind, da ist der Bahnübergang, das wäre natürlich schlecht. Wenn die Bahn immer Vorrang hätte, dann käme ich mit meinem Auto nicht mehr auf die andere Seite. Das heißt, auch im Betriebskonzept müssen wir gucken, wie kann ich dieses System im ländlichen Raum realisieren, und dann werden Monocaps an Bahnübergängen auch anhalten müssen, damit der Verkehr wieder fließen kann. Also ähnlich wie wir es von Straßenbahnen kennen.
7: Ah gut, Bahnübergänge kann man dann je nachdem auch noch drumherum planen, Brücke drüber für die Straße, wie auch immer, wollte man ja eigentlich eh mal von weg vom Konzept Bahnübergang, aber gerade das mit den Weichen, das Fahrzeug hat einen Spurkranz auf beiden Seiten des Rades, also wenn man sich ein Eisenbahnrad anschaut, das hat zu der einen Seite hin diesen Spurkranz, dass es eben nicht von der Schiene runterfällt. Das Monocap-System, das ja nur eine Schiene nutzt, braucht den logischerweise auf beiden Seiten. Damit kann es aber schon nicht durch eine herkömmliche Weiche fahren.
8: Richtig.
7: Also da müsste man sich dann auch über Gedanken machen, wenn man da jetzt von Abzweigungen redet, wie könnte eine Weiche überhaupt aussehen?
8: Vollkommen richtig, und das ist auch einer der Hauptkommentare und Nachfragen, wenn man sich das einmal anguckt in den sozialen Medien. Das ist uns bewusst von Anfang an, dass das so einfach nicht sein wird. Bei Brennan kann man sehen, auch in den, der hatte eine eigene Weiche für sein Einschienensystem entwickelt. Wir können mit zur jetzigen Zeit mit einem Doppelspurkranz nicht über eine normale Weiche drüber fahren. Das heißt, es muss betrieblich oder eben durch Manipulation an der Weiche beziehungsweise durch Ausbau und eine neue Weiche hergestellt werden, dass ich darüber fahren kann über diese Strecke. Und das ist ein wichtiger Entwicklungsschritt, den wir haben. Auch da werden wir schrittweise vorgehen von sozusagen betrieblichen Überlegungen, dass man vielleicht auch sagt, an der Strecke, die ja nur noch vom Monocap genutzt wird, wird es keine Weiche geben. Bis hin irgendwann, wie ich ja gerade sagte, dem Wunsch, innerhalb des Systems Bahn zu sein. Aber da müssen wir noch ein bisschen gerade an diesem kniffligen Problem dran arbeiten. Aber da gibt es schon schöne Überlegungen. die jetzt weiterentwickelt werden und hoffentlich auch irgendwann in ein Patent fließen können.
7: Ja, Sie sagten vorhin Paternoster-Prinzip, also die oder Skilift. Das ist ja eigentlich auch dasselbe. Die Fahrzeuge oder an der Seilbahn sieht man das auch immer wieder. Die Fahrzeuge sind immer in Betrieb. Am Ende geht es um eine Umlenkrolle und da kommen sie dann wieder zurück. Jetzt ist ja hier zum Beispiel denkbar, Sie sagten von der Hebeeinrichtung einfach, dass man die beiden Schienen mit einem schönen Kreis einfach miteinander verbindet an den Endstationen und dann fahren die Fahrzeuge quasi einmal rund.
8: Dann habe ich aber das Problem, dass ich ja einen Platzbedarf habe, den ich in dem normalen System der Strecke, die ich reaktivieren will, nicht habe. Und ich möchte ja keine weiteren Flächen in die Nutzung bringen, was ja wieder die ganzen Genehmigungsverfahren hat. Ich möchte in dem System bleiben, das vorhandene System so gut und so schnell wie möglich weiter nutzen. Und deswegen heben wir die Fahrzeuge an, setzen sie um und können zurückfahren. Das ist vom Platzbedarf her das Ideale und es ist auch nicht so aufwendig, wie jetzt wirklich eine große Schleife zu bauen, die ja ein Radius von mindestens 25 Metern bräuchte. Das ist also schon nicht unerheblich, was das für einen Platzbedarf nach sich zöge. Also eine vorhandene Strecke technisch so ertüchtigen, dass möglichst schnell die kleinen Kabinen dort fahren können. Ein IPNV möglich ist.
7: Ja, stimmt. Die Wendeschleife bräuchte einen gewissen Platz. Ist nicht überall machbar. An manchen Stellen vielleicht, an anderen eher weniger. Wenn man jetzt mal sich einfach so dieses Szenario in den Kopf ruft, die Nebenstrecke, die dann auf irgendeinen anderen Bahnhof zuführt und dann kann man da erstmal umsteigen, so als erster Schritt, sage ich jetzt mal, da könnte man sicherlich mit einer Umsetzvorrichtung schon einen schönen Anschluss schaffen. Man kommt von der Nebenstrecke, vom Land zu dem Bahnhof, kann dann umsteigen. Dafür wäre es ja vielleicht schon ein erstes Szenario, wofür man es nutzen könnte.
8: Es ist ein Zubringer zu der normalen Bahn und es ist so, das sehen wir auch in der Akzeptanzforschung, die uns ja begleitet mit den Kolleginnen und Kolleginnen, dass die Leute, wenn wir sie in das System gebracht haben, auch wenn der IPNV ja jetzt nicht wie der ÖPNV eine so große Bündelung hat, bringen wir aber die Leute zum Bahnhof. Und wenn ich dann mit einem Monocap-System oder einem vergleichbaren schon an dem Bahnhof angekommen bin, ist die Wahrscheinlichkeit, dass ich ja dann auch mit der Bahn weiterfahre, groß. Das heißt, es ist ein Zubringer, damit wir wirklich diese Transformation der Mobilität hinbekommen. Und ein Kritikpunkt ist auch immer wieder an Schienensystemen, das kommt nicht überall hin. Das ist richtig, da wo die Schienen sind, werde ich ein solches System realisieren können. Die letzte Meile oder bestimmte Einzellagen erreiche ich damit nicht, sodass wir sagen, es ist so gut wie mit einem Auto, aber oder so gut wie mit dem eigenen Auto. Ich brauche aber immer auch ein Auto in bestimmten Bereichen des ländlichen Raums. Darauf werde ich nicht verzichten können. Es ist kein Ersatz dafür, sondern eine Ergänzung innerhalb des vorhandenen Modalsplit.
7: Jetzt braucht das System natürlich dann auch Möglichkeiten zum Ein- und Aussteigen. Jetzt hat man auf einer stillgelegten Strecke wahrscheinlich hier und da noch so einen Rest von einem alten Bahnsteig, den man natürlich dafür nutzen könnte. Was habt ihr euch da so gedacht? Sollte man da die ehemaligen Bahnsteige weiter nutzen oder das System noch viel flexibler denken, zwischendurch aussteigen können?
8: Also zwischendurch aussteigen, aber mit eigenem Haltepunkt, weil es ist, das war auch die Frage, kann ich nicht an einem Bahnübergang auch aussteigen? Das ist natürlich, wir haben ungefähr 60 Zentimeter, die ich sozusagen in Stufen überwinden muss. Je nachdem, wie das Ganze ist, auch bis 90 Zentimeter, wenn sozusagen Gleis, Schotterlage ist, das wird nicht funktionieren. Es wird also mehr Haltepunkte geben als die vorhandenen an interessanten Orten und das kann im ländlichen Raum ein touristisch interessanter Ort sein, also ein Wanderparkplatz, eine Wanderhaltestelle sozusagen. Es kann ein Ort sein, der in der Nähe der Siedlung ist oder auch eben von Siedlungen, die etwas außerhalb vom ehemaligen Bahnhofsgebäude liegen, also etwas weiter weg, wollte ich sagen, sodass ich auch hier natürlich mehr Haltepunkte habe, um das System damit attraktiver zu machen.
7: Also das ist dann schon möglich, hier und da nochmal einen Bahnsteig dazwischen. Der muss ja dann auch bei weitem nicht so lang sein. Ich meine, das Monocap-Fahrzeug hat jetzt nicht so die große Länge.
8: Nein, das Neue wird etwas zwischen 5 und 6 Metern haben. Das hängt jetzt noch ein bisschen vom Design ab. Wir werden Haltestellen haben, die nur ein Fahrzeug, also wenn die wenig frequentiert sind, also wird das Ganze ja eben so lang wie ein Fahrzeug sein, oder aber wenn häufiger frequentierte Haltestellen, da werden dann zwei Fahrzeuge halten können, dass eben der Vorgang des Ein- und Aussteigens etwas schneller stattfinden kann, wenn ich zwei Fahrzeuge habe, die dort halten. Ja, es soll kleiner sein und auch sehr schmal, schnell zu realisieren.
7: Wenn man sich das jetzt so anschaut, diese Videos auf Ihrer Internetseite, wie so zwei Fahrzeuge hintereinander herfahren, kommunizieren die irgendwie miteinander, sodass das hintere Fahrzeug zum Beispiel mitbekommt, dass das vordere jetzt gleich anhalten möchte und vielleicht auch dann mal rechtzeitig anfängt zu bremsen?
8: Also ganz einfach gesagt, die fahren auf Sicht zueinander. Also die wissen immer voneinander, die sehen das, was vor ihnen stattfindet. Ist ja auch wichtig, wenn eben das Wildschwein, die Kuh oder ein Mensch dort auf dem Gleis steht, warum auch immer, was der da zu tun hat. Das heißt, die können auf Sicht miteinander fahren, sind nicht immer davon abhängig, dass sie komplett und die ganze Zeit mit einer Leitstelle verbunden sind, von wo aus die Fahrzeuge gesteuert sind, sondern sie sind damit im besten Sinne autonom, dass sie wissen, okay, das vordere Fahrzeug hat den und den Abstand, die und die Geschwindigkeit und da kann ich mich dran anpassen.
7: Gerade wenn wir dann über Geschwindigkeiten reden, wie schnell können denn Ihre Fahrzeuge fahren oder was ist nachher mal gedacht als die Geschwindigkeit, womit die unterwegs sind?
8: Also in den Betriebskonzepten und in den Überlegungen, unabhängig von dem, was technisch leistbar wäre, wird eine Geschwindigkeit von 60 km/h angenommen, was eben auch damit zusammenhängt, wie Streckenlänge und Anzahl der Haltestellen ist. Also es geht ja nicht darum, eine Höchstgeschwindigkeit zu erreichen, sondern die betrieblich richtige Geschwindigkeit. Und da gehen wir davon aus, dass es bei 60 km/h liegen wird.
7: Ja, also 60 km/h, das ist ja für ländliche Regionen auch völlig ausreichend. Jeder teste einfach mal selber mit, es gibt ja diverse Tacho-Apps, wie schnell ein Regionalzug auf solchen Nebenstrecken unterwegs ist. Das ist oft auch nicht schneller als 60. Darf man sich jetzt nicht von verunsichern lassen, dass das so langsam wäre. Das ist schon ganz in Ordnung eigentlich. Wenn man jetzt noch bedenkt, dass diese kleinen Fahrzeuge dann noch irgendwie noch anhalten müssen, ist 60, glaube ich, dann auch schon, wenn man an so Bremssysteme denkt, auch schon ganz ordentlich. Mhm. Ja, der Antrieb soll elektrisch sein, also muss auch noch irgendwo ein ordentlicher Akku untergebracht sein im Fahrzeug, dass es irgendwie auch vorher aufgeladen werden kann.
8: Genau. Also batterieelektrisch betrieben und von den derzeitigen Überlegungen so, dass ein Fahrzeug immer für eine Betriebsdauer auf der Strecke unterwegs sein kann, also 4 bis 6 Stunden, um dann aus dem Betrieb herausgenommen zu werden und geladen. Es gibt auch weitere Überlegungen mit Wechselakkus, aber das wird sich gleich zeigen in der tatsächlichen Nutzung, wie das auf einer Strecke aussieht. Und da hoffen wir, dass wir ja einen ersten Testregelbetrieb 2028 realisieren können, wenn es in der Entwicklung so weitergeht, um dann auch valide Aussagen dazu zu treffen, wie es vom Betriebssystem und den technischen Anforderungen am besten ist, mit dem Aufladen umzugehen.
7: Ja, das zeigt sich dann alles, wenn es produktiv geht, wie man das am besten macht. Jetzt seid ihr ja noch in ziemlichen Vorstufen von Testbetrieb. Aber Sie sagten gerade Testbetrieb 2028. Gibt es da schon konkrete Planungen, sodass Interessierte da vielleicht auch mal mitfahren können?
8: Also es geht ja jetzt schon, dass wir verschiedene Tage haben, wo Interessierte mitfahren können. Und wir haben erfreulicherweise eine so gute Resonanz, dass uns deutschlandweit Strecken angeboten werden, auf denen wir den Testregelbetrieb, also vor einem Regelbetrieb, auch durchführen können. Also wir haben die charmante Überlegung, dass wir das an verschiedenen Stellen machen können. Gerne möchten wir das natürlich in Hochschulnähe mit den Kolleginnen und Kollegen von der Hochschule Bielefeld und dem Fraunhofer, also als Technische Hochschule OWL, auf der Begertalbahn realisieren, aber das muss erst noch einmal eruiert werden. Momentan sind wir mit der Extertalbahn sehr zufrieden.
7: Ja, also der Testbetrieb soll dann, ja, denke ich mal, auch da stattfinden.
8: Ja, also wir werden weiter dort testen, so ist es, bauen da auch gerade jetzt, was die Kommunikation angeht, eine Funkstrecke auf, damit wir da weiter testen können. Und dann möchten wir das eben, hat ja auch etwas mit der Logistik zu tun, mit den Kolleginnen und Kollegen im Lipperland realisieren und an anderer Stelle, was ja wichtig ist, unterschiedliche Sozialräume bringen ja auch unterschiedliche Anforderungen. Es sicherlich im Kern ist es gleich, wie ein Fahrzeug ja verwendet wird, aber wie viele Haltestellen brauche ich, wie nehmen die Leute das an, wie ist der vorhandene Modal Split? Wir sind ja keine Insellösung, sondern wir sind ja eingebunden in ein Mobilitätssystem und deswegen ist es ja auch so charmant, dass man uns so viele Strecken anbietet und ein so großes Interesse an dem System hat.
7: Ja, dann könntet ihr euch theoretisch auswählen, welche euch da am besten passt. So Stichwort die Umgebungsparameter. Jetzt müsste ein Bahnübergang zum Beispiel ja auch erst umgebaut werden, dass er mit dem Doppelspurkranz zurechtkommt. Eine Weiche ist natürlich störend, hatten wir schon drüber gesprochen. Also für den Testbetrieb ist am besten erstmal ein gerades Gleis ohne irgendwas groß dazwischen, außer ein paar Bahnsteige.
8: Ja, die anderen Sachen auch, weil das ist tatsächlich die Fragen, die ja am häufigsten gestellt werden und wie wir in der Lage sein werden, diese zu lösen. Aber es sind so viele kluge Köpfe mit da dran, so viele Kollegen, die sich von Bahnübergang über Betriebssystem, Wirtschaftlichkeit an den verschiedenen Hochschulen und Instituten Gedanken machen. Also ich glaube, wir werden zu einer sehr guten Lösung kommen.
7: Ja, es ist noch nicht produktiv, aber man kann es sich zumindest schon mal anschauen. Sie sagten vorhin, man könnte auch jetzt schon mitfahren. Haben Sie gelegentlich Fahrtage, bei denen interessierte Leute mitfahren können und sich mal anschauen können?
8: Ja, wir bieten immer wieder Fahrtage an. Wer Interesse hat, möge auf die Internetseite gucken. Momentan sind wir durch die Entwicklung der zweiten Generation an Fahrzeugen sehr stark eingebunden. Ich gehe davon aus, dass wir das erst wieder im Herbst diesmal anbieten können. Im Juli wollen wir eine Aktionswoche starten, mal gucken, wie unsere Kapazitäten sind. Fachbesucher sind jetzt schon herzlich eingeladen, uns auf der InnoTrans in diesem Jahr zu besuchen, um dann einmal hautnah zu sehen, was wir bis dahin geschafft haben.
7: Ja, weiter informieren kann man sich auf eurer Internetseite, verlinke ich mit auf langsamfahrt.de unter dem Eintrag zu dieser Sendung, sodass Interessierte auf jeden Fall die Möglichkeit haben, sich dann bei euch mal das Fahrzeug vielleicht mal anschauen zu können.
8: Sehr gerne, da freuen wir uns also über das Interesse und auch über die Rückmeldung, wie das Ganze verstanden und aufgenommen wird. Denn eine Idee wird erst dann zu einer Innovation, wenn sie akzeptiert worden ist. Sonst bleibt es eine Idee. Und wir wollen eben aus dieser Idee eine Innovation machen. Und es gibt ja immer den Spruch, der Erfolg hat viele Väter und der Misserfolg ist ein Waisenknabe. Ich möchte jetzt sagen, wenn man das positiv betrachtet, kann ich sagen, der Erfolg, den wir jetzt haben, hat viele Väter und Mütter, die dazu beigetragen haben, das wirklich in diesen Entwicklungsstand zu bringen. Und ich möchte an dieser Stelle auch noch einmal ein Dankeschön an den Gesamtprojektleiter, Professor Dr. Thomas Schulte, der jetzt seit 2020 das wirklich mit Beharrlichkeit und mit großem Enthusiasmus nach vorne bringt, sodass wir das, was wir jetzt haben, erreichen konnten. Mit den Kolleginnen und Kollegen zusammen.
7: Ja, das muss man natürlich auch erstmal sagen. Ihr seid weit über das Stadium einer Idee hinaus. Ihr habt Prototypen, mit denen ihr Vorführungen machen könnt. Ja, seit 2020 entwickeln Sie daran. Also Sie sind einmal die Technische Hochschule Ostwestfalen-Lippe, die Hochschule Bielefeld und das Fraunhofer IOSB INA. Also mehrere zusammen entwickeln das. Es ist nicht eine Hochschule, die entwickelt, das sind mehrere, die sich da gemeinsam zusammengesetzt haben.
8: Richtig, und daraus ist also ein sehr starker Forschungsverbund und das macht das Ganze auch sehr aufregend im positiven Sinne, weil man so viele neue Impulse bekommt mit so vielen unterschiedlichen Fakultäten beziehungsweise auch Fachrichtungen zu tun hat. Ich sagte es schon, wir haben die Designer mit dabei auf der einen Seite, die Kabine entwickeln und die gucken, wie Barrierefreiheit und User Experience stattfinden kann, wie wir über Nachhaltigkeit nachdenken, wie wir es schaffen, dass die Leute auch das System, das technisch da ist, direkt verstehen, dass das also in dem Design sich wiederfindet, bis hin zu den, wie gesagt, den Technikern, Fahrwerkentwicklung, was Bremse, Stabilisierung, ganz großartige Kollegen, die mit dabei sind. Dann betriebswirtschaftliche Belange, die Akzeptanzforschung, die mit dabei ist und inzwischen auch ein ganzes Portfolio von anderen Projekten, die sich darum beschäftigen, wie man mit vorhandenen Strecken umgehen kann. Am Beispiel des Monocap eben aber auch, wie zum Beispiel bei der Hochschule Bielefeld mit einem Zwei-Wege-Fahrzeug mit anderen Systemen.
7: Jetzt habt ihr auch schon so ein paar Preise für das System MonoCap bekommen. Noch nicht produktiv im Einsatz, Prototypen fahren, aber schon Preise bekommen. Das heißt ja auch schon was.
8: Ja, da sind wir auch sehr stolz. Jetzt, also zuerst für die Idee, den Deutschen Mobilitätspreis 2018 Open Innovation, damals als Country Cap. Und dann hatten wir das große Glück, dass die Technische Hochschule Ostwestfalen-Lippe um die Professoren Schulte und Witte sich bereit erklärt haben, diese Idee aufzunehmen und dann wirklich zu einem Forschungsvorhaben zu machen. Sonst wäre das Ganze einfach eine Idee geblieben. Und jetzt zuletzt oder ja, letztes Jahr im Oktober den Regio Star Award 2025, ich bin schon ein Jahr weiter. Und wie gesagt, da konnten sich europäisch geförderte Projekte bewerben. 266 waren es. Es gab 5 Preise und wir konnten für Connected Region den Preis einheimsen, haben das also, mussten es verteidigen, mussten es vorstellen. Das war im Übrigen eine ganz tolle Aktion, alle die Kollegen aus ganz Europa kennenlernen zu dürfen. Das war wirklich sehr aufregend. Und da sind wir sehr stolz, was die Kolleginnen und Kollegen da in der Kürze der Zeit geschafft haben. Und dass das da ausgezeichnet wurde als europäische Idee und als eine soziale Idee, die einzahlt auf die Idee der großen Zukunft im ländlichen Raum. Also dass der ländliche Raum ja nicht nur sozusagen so neben dem städtischen so ein Restgebiet ist, sondern eine eigene positive Wertschätzung hat, wo ich das Recht habe zu bleiben, the right to stay, wie die EU sagt, und dass MonoCap ein Teil davon sein könnte, diese Idee Wirklichkeit werden zu lassen oder weiter fortzuführen. Sie besteht ja schon.
7: Wie sieht denn die Finanzierung aus?
8: Wir sind momentan gefördert. Wir haben ja verschiedene Projekte, die aufeinander folgen und eben, ich sagte es, auch andere Projekte, die sich mit dem der Reaktivierung von Strecken beschäftigen. Also momentan alles gefördert, zusammen mit vielen Partnern auch aus der Industrie. Aber es ist jetzt geplant tatsächlich, dass wir ausgründen, ein Spin-off, das am Anfang Potenziale untersucht, Möglichkeiten, Strecken unter die Lupe nimmt, um dann irgendwann produktiv wirklich mit dem Erreichen der Serienreife eine Gesellschaft zu haben oder das Ganze in einem, dass ein Hersteller das übernimmt, sodass diese Fahrzeuge dann wirklich gebaut werden. Es geht um die wirtschaftliche Verwertung dieser Idee und nicht um die Kunst, nicht die Kunst um der Kunst willen, sondern wirklich ein Fahrzeug auch in den Betrieb zu bringen.
7: Was muss denn geschehen, damit die MonoCaps irgendwann mal produktiv genutzt werden können? Also ihr plant jetzt als nächstes gerade die zweite Generation Prototypen und einen Testbetrieb. Was ist danach als Idee da oder was muss passieren, dass wir irgendwann mal zur Serienreife hinkommen?
8: Also der Testregelbetrieb ist die Voraussetzung für die Serienreife, weil es dann ein getestetes, im Betrieb getestetes System ist. Und wir müssen die Zulassung jetzt erreichen. Das ist die Voraussetzung, damit wir wirklich ohne eine Zulassung wäre das System ja wieder ein System, das auf einer eigenen Strecke fahren müsste, könnte nicht integriert werden. Also es ist wichtig, dass uns das gelingt und dass wir diese Begeisterung, die wir erleben für das System, dass wir die weitertragen können, dass wir Investoren finden, die dann auch bereit sind, das System aufzunehmen und ja, die ersten Testflotten zu bauen, wo wir dann wirklich gucken können, wie das System angenommen wird in Benutzung. Es wird noch Anpassungen geben müssen, wie bei jedem Fahrzeug, gerade wenn es etwas gibt, was es vorher ja so ohne Vorbild, ein Fahrzeug ohne Vorbild, was es so noch nicht gab. Das ist jetzt wichtig und deswegen arbeiten wir mit allem Hochdruck darauf hin, auch Investoren zu finden, die bereit sind, in das System zu investieren, das mit uns in die Serienreife zu bringen, damit wir wirklich einen ersten regulären Betrieb 2032, wenn alles klappt, realisieren können.
7: Jetzt ist es ja rechtlich auch noch relativ aufwendig, dass aus einer stillgelegten Strecke was gemacht werden kann. Man hört das immer wieder mal von den ganzen Vereinen, die für eine Reaktivierung kämpfen, was da alles für große Hürden dabei sind, dass die Politik dann irgendwann mal sagt, ja, wir wollen die Strecke reaktivieren, dass dann das Geld dafür da ist. Dann wird die Strecke eigentlich einmal mehr oder weniger komplett neu gebaut. Wie könnte das beim MonoCap-Modell einfacher sein?
8: Also erstmal ist es ganz wichtig, deswegen ist das schön, dass Sie das erwähnen, die vielen ehrenamtlichen, engagierten Leute, die sich für den Erhalt einer vorhandenen Infrastruktur einsetzen und das wie in Lippe schon über 30 Jahre, die sind ja die Voraussetzung und die Basis, dass wir über solche Systeme überhaupt nachdenken können. Sonst wäre in den 90er Jahren noch viel mehr zurückgebaut worden und damit natürlich der Todesstoß dann für das, was vorhanden ist. Es gibt zwei Wege, die wir überlegen. Erst eine stillgelegte Strecke, aber da haben wir immer dieses Planfeststellungsverfahren wieder, was es dann ja sehr schwierig macht, die Strecke ja wieder in Betrieb zu nehmen, oder eine vorhandene Strecke, die nicht mehr genutzt wird, aber noch gewidmet. Das sind jetzt die großen Fragen, wie es uns gelingt, da innerhalb des bestehenden Rechtes einen Weg zu finden, das System zu etablieren. Was ich ganz anfangs sagte, dass es dann sozusagen, oder noch anders formuliert, von Seiten des zukünftigen Kunden, des Nutzers, also den Landräten, den Bürgermeistern, und da darf ich mit Stolz sagen, tatsächlich haben wir ja weltweite Anfragen, die möchten am liebsten das, was am schwierigsten zu erreichen ist, nämlich einen zeitlich getrennten Mischbetrieb. Also in Volllastzeiten mit starken Bedarfen fahre ich mit der Bahn, mit der normalen Bahn, und in Schwachlastzeiten in der Nacht, da fahre ich mit dem Monocap. Alle Leute, die sich mit Eisenbahnrecht beschäftigen und Ähnlichem, sagen zu Recht, das ist also eigentlich gar nicht denkbar und gar nicht realisierbar. Aber wir sind so verrückt und sagen, das wird nicht heute und auch nicht morgen und auch nicht 2028 und vielleicht auch noch nicht 2032 sein. Aber wenn das System zeigt, dass es funktioniert und sich etabliert und wir ja auch andere autonome Systeme innerhalb des Systems Bahn finden werden, vielleicht tut sich dann der Weg auf, dass wir auch das hinkriegen. Also die Hoffnung haben wir noch und wir arbeiten darauf hin.
7: Aber immerhin so ehrlich zu sein, als das ist schon eher ein sehr, sehr schwieriger Punkt, das zu realisieren. Da ist das auf der eigenen Strecke nur mit den Fahrzeugen schon das eher wahrscheinlichere Szenario, ja, was wahrscheinlich irgendwann auch mal machbar ist.
8: Richtig, und es ist auch wichtig, dass wir diese Machbarkeit zeigen und dass wir auch zeigen, dass wir sprachen ja am Anfang auch davon, dass wir natürlich nicht so viele Menschen transportieren können, nachvollziehbarerweise, wie mit einem System mit der Vollbahn. Wobei ich jetzt gerade ein Beispiel gehört hatte, da geht es eben um die um Städte, die mit Gondelbetrieb, dann eben eine innerstädtische Gondelanlage, Gondelbahn haben. Na, wie sagt man?
7: Seilbahn, ja.
8: Seilbahn, das ist mein lieber Mann. Dass eine Seilbahn haben, dass die tatsächlich sagen, dass die auch am Tag bis zu 7000 Leute transportieren können. Und dann kommen wir natürlich schon in Größenordnung, wenn das also mit einem solchen System möglich ist. Ich bin gespannt, wie es sich mit dem Monocap darstellt, wie die Leute es annehmen und vor allem, wie die Frage sein wird, am Anfang, wenn das System ganz neu ist, wie groß ist das Bedürfnis, alleine mit dem Monocap zu fahren, aus unterschiedlichsten, gerade meist Sicherheitsfragen heraus, oder inwieweit ist die Bereitschaft, wie so Mitfahrzentrale, wie so gemeinschaftlich ein solches System zu nutzen. Das wird ja auch noch ganz stark die Kapazität erklären und zeigen, die das System mit sich bringt. Also Kapazität, die technischen Voraussetzungen haben die Kolleginnen und Kollegen wirklich großartig gezeigt, dass das funktioniert. Die betrieblichen und die Akzeptanz, das werden wir jetzt in den nächsten Schritten sehen.
7: Ja, ausgelegt sind die Fahrzeuge jetzt nicht unbedingt dafür, dass man da alleine drin sitzt. Sie haben schon mehrere Plätze, aber theoretisch ist ja nachher alles auch so eine Preisfrage, wenn man dann daran denkt, wenn es produktiv genutzt wird. Also Ihre Idee ist ja, dass man sich das per App buchen kann. Die fahren ohnehin paternostermäßig immer auf der Strecke hin und her, und dann kann man sich die per App quasi buchen, und könnte ja dann noch eine Preisfrage sein. Möchte ich alleine fahren? Ist ein bisschen teurer. Können noch zwei, drei andere Leute mit drin sitzen? Ist ein bisschen günstiger.
8: Richtig, also die Designer haben ja versucht, so viele Lastfälle wie möglich abbilden zu können. Familie mit kleinen Kindern, Kinderwagen, Menschen im Rollstuhl oder mit einem Elektroscooter, dass ich ein Fahrrad mitnehmen kann, mehrere. Deswegen, wir haben ja ein Doppelkabinenkonzept, dass das realisiert ist. Aber richtig, wie ist es, wie bildet es sich ab, wenn ich alleine fahre? Kostet das dann mehr oder ist es dann für vulnerable Gruppen möglich, das tatsächlich zu machen? Wie ist es überhaupt mit der Finanzierung des Ganzen? Und Mobilität ist im ländlichen Raum, ja nicht nur im ländlichen Raum, ist ein Teil der Daseinsvorsorge. Es ist etwas, das auf das Gemeinwohl einzahlt und wir werden also eher auf eine Gemeinwohlrendite gehen, als dass wir tatsächlich im ländlichen Raum das Ganze aus dem Erlös mit Fahrpreisen, Fahrkarten rentierlich machen. Vor allem vor dem Hintergrund, wenn ich etwas wie Deutschland-Ticket oder sowas dann auch dort verwenden kann. Aber ich glaube, es ist wichtig, dass wir das Land mobil halten und dass wir hier eine vorhandene Infrastruktur neu und anders und unerwartet nutzen und damit den Modal Split sozusagen erweitern, ergänzen um etwas. Es wird autonome Systeme auf der Straße geben. Vielleicht können wir auf der Schiene etwas schneller sein als das Ganze, weil wir einen Fachkräftemangel haben, einen eklatanten. 2030 sollen nach Aussagen des VDV 80.000 Busfahrer fehlen. Also das sind solche Größenordnungen, dass man sich gar nicht vorstellen kann, wie wir zukünftig dann den Betrieb, die Mobilität im ländlichen Raum aufrechterhalten wollen. Also es wird autonome Systeme geben und wir wollen einen Teil der Lösung sein, eine Ergänzung zu dem, was da jetzt auch an anderer Stelle klug überlegt wird.
7: Ja, also Testfahrten macht ihr schon, ein Probebetrieb ist ab 2028 geplant und dann hängt es natürlich auch von der Akzeptanz ab. Wenn es noch technische Probleme gibt, da kann man sich natürlich dann noch drum kümmern, die werden bestimmt noch kommen, die kommen bei allen neuen Systemen, aber dafür ist so ein Probe- und Testbetrieb ja nun mal auch da, um zu sehen, woran hängt es denn hier eigentlich noch. Aber wenn es dann Akzeptanz hat und die Politik dann sagt, yo, genau das wäre hier für unsere zwei, drei Dörfchen, die hier an der ehemaligen Strecke liegen, die Gleise liegen noch und dann hätten wir einen Zubringer in die nächste Stadt oder zu einem anderen Bahnhof oder wo auch immer hin, dann könnte das Ganze auch eine Serienreife bekommen.
8: Richtig.

0: wird, das konnten wir noch nicht beantworten bei den großen Schneemengen. Aber ja, wir müssen dieses System testen und wir müssen mit diesem System zeigen, dass wir eine vorhandene Infrastruktur neu und anders nutzen. Das ist wichtig als Symbol. Die Landräte und Bürgermeister, ich kann es immer nur wieder sagen, sehen das als etwas Positives und wir brauchen das, damit wir auch diese Wertschätzung dem ländlichen Raum gegenüberbringen. Das hat ja auch was mit Demokratieerhalt zu tun, wenn ich mich nicht abgehängt fühle. Das Wort sagt es ja eigentlich schon so schön, sondern wir tragen dazu bei, dass das Land mobil bleibt.
1: Ja, also auf jeden Fall eine Idee auch für so dünner besiedelte Gegenden, auf denen ohnehin weniger Leute dann auch mitfahren wollen. Vielleicht dafür ja dann auch so die Idee, die Region nicht ganz so abgehängt zu lassen.
0: Richtig, das steht dahinter und das wird uns wieder gespiegelt, dass das auch ankommt.
1: Ja, aber wie gesagt, noch ist es die Idee, ihr habt habt Testfahrzeuge, Prototypen, ihr wollt einen Testbetrieb machen. Noch ist das Ganze in der Phase, dass wir nicht sagen können, das ist so für die nächste Reaktivierung direkt die Idee, aber das ist für die Zukunft eine Idee, die ihr weiterverfolgt und zeigt, dass es machbar ist und vielleicht ja für zukünftige Reaktivierungen oder wie man immer es auch dann nennen mag, eine Art Betriebskonzept.
0: Ganz genau. Ein großes Team arbeitet daran, diese Idee jetzt wirklich auf die Schiene zu bringen und in den Betrieb.
1: Ja, dann bedanke ich mich bei Ihnen. Thorsten Försterling von der Technischen Hochschule Ostwestfalen-Lippe, zuständig für Marketing und Öffentlichkeitsarbeit vom MonoCup-System. Vielen Dank.
0: Ja, ich danke.
1: Ist ja doch ein interessantes Konzept, die MonoCap. Weitere Informationen, ein paar Links und Videos und Bilder gibt's auf langsamfahrt.de unter dem Eintrag zu dieser Sendung. 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Damit verabschiede ich mich für heute. Mein Name ist Gregor Börner. Bis zum nächsten Mal. Tschüss!

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2: Ja, hallo liebe Hörerinnen und Hörer, wieder im Rundfunk Meißner, Radio RFM, Tekla, Rotterdam und Tschapa.

0: mit Ihrer Sendung Alles Ansichtssache. Sie sind es ja mittlerweile gewöhnt. Ich bin mal wieder nicht vor Ort im Rundfunk Meißner, im E-Werk, sondern unterwegs im Werra-Meißner-Kreis. Obwohl heute von einem Unternehmen berichtet wird, was seinen Sitz in Eschwege direkt hat, bin ich außerhalb von Eschwege, ich sage jetzt nicht wo, wo die beiden wohnen, und die beiden stellen sich jetzt mal vor. Also, ich sitze hier bei leckerem Tee mit Krishan und Martina am Tisch und ich frage dich jetzt erstmal, Krishan, wer bist du überhaupt? Ich sage Krishan, eigentlich heißt du eigentlich Krishan.
1: Naja, ursprünglich Christian, aber seit, ich weiß gar nicht, 45 Jahren werde ich Krishan genannt. Von daher ist es so geblieben.
0: Okay, und was machst du, Krishan?
1: Was ich mache, ich habe einen Bioladen in Eschwege und jetzt mittlerweile seit 25 Jahren. Angefangen haben wir eben sozusagen ja 1999 und davor gab es dann schon mal so ein kleines Intermezzo mit einem Lieferdienst. Da wurden dann Bio-Lebensmittel, habe ich dann da ausgeliefert. Und davor noch habe ich mal in einem Bioladen in Eschwege gearbeitet, den es da ganz damals gab, 1988.
0: Wow, da gab es schon Bioladen?
1: Ja, es gab schon mehrere Bioläden. Es gab also noch vor 88 gab es auch schon noch schon mal einen Bioladen hinten an der Marktkirche. Und dann ist der Harry Knieps, hieß er damals, hatte dann, glaube ich, 86 oder 87 am Stadthallenparkplatz einen Bioladen mal aufgemacht.
0: Also das heißt, Eschwege und Bio, die kennen sich schon?
1: Ja, die kennen sich schon eine lange Zeit.
0: Weil an sich, also liebe Hörer und Hörer, das heißt, Krishan ist der Besitzer des Bioladens. Wir sagen gleich nochmal, wie der heißt. Haben wir, glaube ich, noch nicht gesagt. Und das ist ja schon so, also soweit ich bin ja lange im Werra-Meißner-Kreis unterwegs, gibt es ja im gesamten Kreis nur zwei Bioläden. Ist das korrekt?
1: Ich glaube, also es gibt auf jeden Fall einen in Witzenhausen. Und danach wird es, glaube ich, relativ eng.
0: Es gab noch die Kornblume in Hesse-Schlichtenau, aber die betreibt den, glaube ich, nicht mehr. Und das verwundert mich schon ein bisschen, weil ich glaube, die Zielgruppe dürfte ja eigentlich auch, wenn man jetzt den Bevölkerungsdurchschnitt und wie die Menschen kaufen, dürfte man ja eigentlich davon ausgehen, dass es noch mehr Bioläden geben müsste im Werra-Meißner-Kreis. Gut, vielleicht deckt Tegut auch einiges ab. Aber wenn ich mir vorstelle, Kaufungen zum Beispiel, da gibt es einen Bioladen in Niederkaufungen und einen Bioladen in Oberkaufungen. Also, und das ist ja eigentlich auch nicht so ein großer Ort. Nichtsdestotrotz, warum Bio?
1: Warum Bio? Ich habe mich schon immer für naturbelassene Nahrungsmittel interessiert. Ich kaufe seit ich 16 bin, glaube ich, im Bioladen ein. Damals die ersten in Dortmund. Auch da haben wir schon mal irgendwann mit 18 überlegt, der wollte seinen Bioladen dann abgeben, ob wir den nicht weiterführen sollten. Und ich fand das schon immer spannend. Also die Lebensmittel so naturbelassen wie möglich zu lassen, das war, glaube ich, meine Intention. Es hat aber besser geschmeckt. Schon damals war es ganz klar, die Möhren schmecken ganz anders als konventionelle Möhren.
0: Bist du dann auf dem Land oder in der Stadt groß geworden?
1: In der Stadt, in Dortmund.
0: Ist ja schon verrückt. Also ich hätte es jetzt verstanden, wenn du so ein Landei bist, ne? Also dass du so einen Bezug zu den Lebensmitteln hast, weil in den Städten geht man dann in der Regel in irgendeinen Lebensmittelladen und nimmt sich das von der Theke. Aber auf dem Land weißt du ja noch, wie es angebaut wird und so weiter und so fort. Ist ja schon, also kann ich gar nicht, also ich versuche mir das jetzt vorzustellen, wie dich naturbelassene Lebensmittel angezogen haben. Durch was?
1: Ich habe meine ersten 5 Jahre sozusagen in einem dörflichen Dortmund verbracht. Danach sind wir in eine Hochhaussiedlung gezogen. Und aus meinem Fenster sah man nur Hochhäuser.
0: Wahnsinn.
1: Und da war dann schon immer meine Überlegung, irgendwo muss es noch was anderes geben. Und wir haben damals schon eben unsere Milch mit der Milchkanne bei einem Bauern geholt, den es noch in der Nähe gab. Und das war so der Anfang, glaube ich. Also dieses Kleinteilige immer zu haben. Und auch, das war so eine Siedlung, in die wir hingezogen sind, die wurde gerade erst gebaut. Da musste man dann tatsächlich, es gab eben eine Baubude, wo man Brötchen kaufen konnte, so morgens. Und man musste ewig lange laufen zu einem nächsten Laden, der ganz klein war, eine Holzbaracke drin. So von daher war das alles so ein bisschen, ja, heimelig, sage ich mal noch so. Bevor die Supermärkte dann kamen, das hat lange gedauert.
0: Also hat Bio auch was mit Wohlgefühl zu tun? Also hat, sagen wir mal, den Ursprung darin, dass das sich gut anfühlt und dass es gesund ist und dass du weißt, wo das herkommt. Und das, das hat was mit Bezug und Beziehung zu tun. Verstehe ich das richtig?
1: Ja, auch damit, dass ich dann eben Menschen kennengelernt habe, die Bio-Lebensmittel gemacht haben, hergestellt haben. Das ging ja noch so ganz einfach. Die haben ja ihr Müsli in Wannen, in Badewannen tatsächlich angerührt. Oder der Bruno Fischer, den ich dann mal kennengelernt habe, der hat seinen ersten Brotaufstrich gemacht. Der wirklich in so ganz normalen Töpfen hat er das gemacht. Also irgendwie wirklich so ganz eben ja, ausprobiert, mal gucken, was geht. Viele Sachen haben ja auch irgendwie, naja, geschmeckt, sage ich mal. Also Brotaufstriche, das war irgendwie nicht so dolle. Oder eben die ersten Shampoos, die es dann eben von Logona damals gab, die sich noch Lorien Guts nannten, nach Tolkien. Das waren an San Jacins, die es eigentlich aufgemacht haben. Da gab es dann ein Brennnessel-Shampoo, das erste Bio-Shampoo.
0: Ja, das hatte ich auch. Ich hatte auch das Brennnessel-Shampoo von Logona. Da ja,
2: das und wir nehmen das heute noch.
1: Das gibt es immer noch, ja, das gibt es immer noch.
2: Ja, natürlich.
1: Und wie hieß das, Lavaerde, das war so mein Ding dann eben. Das waren tatsächlich so große Bröckchen, die man da erst einweichen musste. Ja. Und dann, ja, dann hat man versucht, das da so auszukratzen. Das ist ja eigentlich Lehm aus dem Atlasgebirge.
0: Die Geheimwaffe bei fettigen Haaren, wollte ich nur sagen.
2: Ja. Ich weiß es noch, genau.
1: Ja, und das sind so alles so Sachen, die einfach gewachsen sind. Also einfach, weil ich das schon so lange kenne, so lange mache, merke ich dann immer, wenn dann eben so Firmenvertreter kommen, die eingestellt worden sind, seit 2 Jahren in der Firma drin sind, die erzählen mir dann irgendwas und ich weiß, nee, das stimmt überhaupt nicht.
0: Also das heißt, man könnte sagen, das ist sozusagen, du bist mit diesen Bio-Lebensmitteln oder ja, wie du auch gesagt hast, Logona, also egal, Körperpflege, alles, was den Körper nährt, richtig wie zusammengewachsen. Also du hast dich immer entsprechend ernährt und bist überzeugt von dem, was du jetzt auch verkaufst im Bioladen. Du kennst dich aus.
1: Ja, ja, also ich esse das, was ich da selber im Laden habe und kriege bei den Kunden oft mit, wenn sie mich dann fragen, wie schmeckt denn das? Und dann sagt er, es schmeckt sehr lecker. Und dann sagen sie, das müssen sie auch sagen. Dann sage ich, nein, genau das ist das, was ich kann. Ich kann sagen, das schmeckt mir nicht. Und das tue ich dann auch, wenn ich dann eben jemanden habe, der zum Beispiel dann, früher haben wir es tatsächlich gegessen, also diese Sojabrocken, die ich heute nicht mehr mag, dann sage ich, die Kunden mögen das. Mein Fall ist es nicht.
0: Ja. Und das ist, glaube ich, ein riesengroßer Unterschied zu den normalen Supermärkten, die es jetzt gibt. Also ich kann mich erinnern, meine Oma, die hat einen kleinen Lebensmittelladen, so wie du es beschreibst, das waren 180 Einwohner oder so, also ein Mini-Dorf. Und die hatten da den Lebensmittelladen. Das war in Tante-Emma-Laden und meine Oma hieß auch Tante M. Und die wussten, was sie da verkaufen. Also die hatte wirklich auch einen Bezug zu dem, was über die Ladentheke ging. Das war jetzt nicht Bio, weil es ja schon noch viel länger her. Aber sie kannte die Bedürfnisse der Kunden und sie hatte das auch alles probiert und sie wusste, was sie verkauft. Und so hört sich das für dich auch, also hört sich das an, wenn ich dir zuhöre, das ist dein Ding. Aber jetzt, also ich meine, man kann ja biologisch gesund essen, also biomäßig Logona-Shampoo benutzen und wenn man fettige Haare hat, auch Lavaerde und Müsli essen, aber man muss ja keinen Laden aufmachen. Wie kam es dann dazu, dass du das gemacht hast?
1: Ja, das ging eigentlich los, dass man hier irgendwas arbeiten muss. Ich habe dann verschiedene Sachen gemacht sozusagen, hatte irgendwann mal hier angefangen mit einem Gemüsewagen, habe mal in der Fabrik gearbeitet, habe dann eben diesen Lieferdienst, nachdem es dann eben den Bioladen dann nicht mehr gab in Eschwege, aufgemacht. Habe Kosmetik hergestellt und verkauft. Und dann irgendwann kam dann die Idee, eigentlich sollte man das doch nochmal so gesetteln sozusagen. Also nochmal einen Laden aufmachen, erstmal probieren. Das war noch ziemlich blauäugig, sage ich mal. Das war dann der erste Laden, tatsächlich so ein 32 Quadratmeter.
0: Das weiß ich noch, da habe ich dich kennengelernt.
1: 32 Quadratmeter Laden, der dann hinter der Kinowerbung damals verschwunden ist. Das Fenster war in 1,50 Meter Höhe. Da musste man dann eben so mehrere Treppen hoch um die Ecke rum. Das war schon ziemlich abenteuerlich und wie ich dann heute weiß, hätte man dann von nie leben können.
0: Aber das war irgendwie ein guter Einstieg, weil ich wusste nicht, dass es vorher schon Bioläden gab in Eschwege. Also du bist mir als Erster da, ich bin auch noch nicht so lange da gewesen in der Zeit, also noch recht frisch und ich habe dich aber gefunden. Also und mich hat das fasziniert, dass ich bei dir die Kosmetikprodukte bekomme, die ich verwandt habe. Also das fand ich schon irre. Das hast du dem Laden von außen nicht angesehen. Und was mir auch aufgefallen ist, du hast ja immer in der Süßigkeiten-Theke gesessen.
1: Ja, Süßigkeiten, das war ja immer mein Ding, Kuchen vor allen Dingen.
0: Ja, genau.
1: Aber das ist schon, also die Standbeine, die von Anfang an da waren, waren ganz deutlich Käse und Kosmetik.
0: Stimmt, Käse, das war auch wirklich, also dass ich gesagt habe, Wahnsinn, so ein kleiner Laden und so ein Käsesortiment.
1: Ja, der ist schon, genau, das hat sich dann auch gehalten weiterhin sozusagen.
0: Ah, ich würde sagen, es ist schnell geworden.
1: Ja, inzwischen sind es 120 Käsesorten, Wahnsinn. Vorher waren es vielleicht mal so 50.
0: Ja,
1: damals.
0: Wahnsinn, der kleine Laden und die vielen Käse.
1: Aber das macht den auch aus. Also ich denke, es kommen eben relativ viele Kunden, nicht unbedingt wegen Bio, sondern weil sie leckeren Käse oder leckere Produkte haben möchten.
0: Da gehen wir gleich nochmal drauf ein. Jetzt ist ja so, also bevor wir jetzt hier nochmal tiefer einsteigen, wie lange gibt es jetzt den Laden oder wie bist du überhaupt da hingekommen in die Ecke, wo du jetzt bist? Da hast du ja sozusagen, hattest du Mitarbeiterinnen am Anfang? Ich kann mich an eine Aushilfskraft erinnern, die immer mal da war, wenn du nicht da warst.
1: Ja, ganz am Anfang gab es eine Aushilfe, die einen halben Tag da war, genau. In der Woche. Ja. Der Rest der Woche habe ich dann eben sozusagen gearbeitet. Aha. Und irgendwann habe ich dann auch mal versucht, ich glaube 2000, da habe ich dann mal eine Mitarbeiterin eingestellt, die war dann tatsächlich eine halbe Stelle hatte die.
0: Und war das da schon noch in dem kleinen Laden? Oder?
1: Ja, das war noch in dem kleinen Laden.
0: Ja, sag mal, wo bist du dann hingezogen danach? Also du bist dann irgendwann aus dem kleinen Laden raus und hast dich vergrößert. Und wo ging es dann hin?
1: Das ging dann nach 5 Jahren in die, also vorher waren wir in der Herrengasse, direkt unter damals Koch. Und dann sind wir in so eine ehemalige Wäscherei gezogen, in der Marktstraße 18 war das.
3: Genau. Jetzt sind wir 20.
1: Ja, genau.
0: Und dann warst du da wie lange? Das war ja auch, da musstest du ja auch Treppenstufen hoch.
1: Ja, da muss man Treppenstufen hoch, eine Tür aufmachen. Das ist, da waren wir 4 Jahre drin. Aha. Genau, das war dann auch nicht riesig, das waren dann 48 Quadratmeter. Mhm. Aber eben schon ein bisschen mehr.
0: Also das stimmt, also es gab eine Menge Brotaufstriche da schon.
1: Und alles war aber im Kleinen, also die kleine Theke und man kannte sie. Also wenn 2 Leute drin waren, dann war der schon relativ voll.
0: Aha. Und dann ist die Sparkasse rausgegangen. Das war dann die Gunst der Stunde, die du ergriffen hast nach 4 Jahren?
1: Genau, dann ist die Sparkasse hat aufgehört, direkt nebenan sozusagen. Also unsere Umzüge sind auch eben nicht mit Autos gemacht worden, sondern wir haben das alles immer rübergetragen.
0: Ja, also ich meine, du hast sozusagen einen sehr starken Bezug zu deinen Lebensmitteln und das unterstreicht das da jetzt nochmal. Und jetzt sollten wir mal aufdecken, wie lange machst du das Biotop schon? Und wir müssen nochmal gleich darüber reden, warum das Biotop heißt. Also wie lange machst du es jetzt insgesamt?
1: Das Biotop selber 25 Jahre jetzt.
0: Also Jubiläum. Ja, also du bist ja hier nicht allein am Tisch und bevor ich jetzt eine deiner Mitarbeiterinnen nochmal auffordere zu sagen, wer sie ist und wie ihr zusammengefunden habt als Team, unterbreche ich mal, weil das passt so wunderschön. Der erste Titel, den ihr euch gewünscht habt, bei mir darf man sich ja immer was wünschen, Mein Weg von Klaus Hoffmann. Und wir hören das jetzt erstmal, danach frage ich euch nochmal beide, warum dieses Lied. Also viel Freude beim Hören. Mein Weg von Klaus Hoffmann.

0: wieder am Mikrofon zurück. Thekla Rothermann-Schappa im Gespräch mit Krishan über das Biotop, den Bioladen in Eschwege. 25 Jahre besteht er, nicht in der Größe, die er jetzt hat. Klein angefangen, aber schon immer sehr starken Bezug zu Lebensmittel, also wirklich Lebensmittel, auch zu gesunden Lebensmitteln und am eigenen Leib erfahren und experimentiert, von Müsli über Logona, Brennnessel, Shampoo und Lavaerde und selbst hergestellte Kosmetik. Und du bist ja jetzt nicht alleine im Laden, du hast Mitarbeiterin, aber du hast auch eine Frau an deiner Seite, nämlich die Martina. Martina, Frau von Krishan. Wann bist du dazu gestoßen und wo kommst du her und was hat dich zu den Lebensmitteln gebracht?
1: Ja, hallo, ich bin Martina. Ich bin im Gegensatz zu Krishan ein Landei. Ich komme sozusagen vom Dorf. Ich bin seit 22 Jahren dabei. Ich bin an einem ungemütlich kalten Januartag zu Krishan in den Laden gekommen, weil eine gemeinsame Bekannte mir sagte, dass er jemanden zum Arbeiten suchte. Und es war eigentlich eine unglaubliche Woche. Und ich hatte schon drei kleine Nebenjobs, also ich hatte ganz wenig Zeit und eigentlich auch nur bis April, da hatte ich dann schon irgendwie so einen Job auf dem Markt noch versprochen. Also eigentlich war es völlig unsinnig, überhaupt hinzugehen an diesem Tag. Und trotzdem bin ich gefahren und wir haben einen gemeinsamen Tag verbracht. Wir kannten uns vorher vom Sehen, so vom Markt und Ladentheke, hatten aber noch nie persönlich miteinander gesprochen. Und und dann haben wir einen ganz langen Tag intensiv miteinander gearbeitet und geredet. Und darf ich das sagen? Nach diesem Tag wusste Krishan, dass ich seine Frau bin.
0: Irre.
1: Ja, fand ich auch.
0: Wundern tut mich das nicht. Das wusste er schon sehr früh von den Lebensmitteln. Das wusste er. Also, und er ist ihnen treu geblieben. Und letztendlich, wenn du sagst 22 Jahre, der Mann ist treffsicher. Also, der weiß, was er macht. Also, das heißt, ein Tag hat ausgereicht, um festzustellen, dass du die Richtige bist.
1: Genau.
0: Und das ist, das sagt ja was über Krishan. Also, er hat einen Riecher für das, was gut ist. Ja?
1: Ja, da stimme ich einfach mal zu, genau.
0: Er ist jetzt ruhig, aber
1: ich. Ja, bei mir hat es ein bisschen länger gedauert. Aber es war auf jeden Fall, war es so, dass ich vorher, ich komme aus einer ganz anderen Ecke, ich habe Kinderkrankpflege gelernt und habe aber, nachdem ich selber Kinder hatte und hier im Werra-Meißner-Kreis wohnte, wo es keine Kinderstation, kein Kinderkrankenhaus gab, hätte ich nach Göttingen oder Kassel zum Schichtdienst fahren müssen. Und das war für mich relativ schnell klar, dass ich das nicht vereinbaren kann mit zwei kleinen Kindern. Oder nicht möchte, kann es ja immer, also nicht möchte. Und damals bin ich schon so zum Gemüse gewechselt. Also ich habe viele Jahre auf dem Markt gestanden und da Gemüse verkauft. Also bin ich da schon so ein bisschen in den Verkauf und hatte deswegen auch keine Hemmungen oder keine Berührungsängste mit Laden und schon gar nicht mit Bio, dem ich auch schon viele Jahre verbunden war. Also irgendwie ging es mir ähnlich wie Krishan, dass ich eigentlich eingestiegen bin, weil mich die Sachen spannend fand, weil ich damals in Marburg, wo ich meine Ausbildung gemacht habe, die dann auch immer wieder in diesen Bioläden gelandet bin, natürlich nur einzelne Produkte gekauft habe, von so einem kleinen auszubildenden Gehalt, aber irgendwie so eine, mich da immer hingezogen gefühlt habe und schon damals immer gedacht habe, lieber eine richtig gute, leckere Schokolade als für den gleichen Preis zwei Belege, die nicht so gut schmecken. So bin ich so ein bisschen zu Bio gekommen, auch über meine Allergien, und die Allergien einer meiner Söhne. Also da war schon immer diese Affinität zu ungespritzten Lebensmitteln. Genau, und deswegen hatte ich da keine Berührungsängste. Dann, ach, da frage ich mal nach, ob ich nicht da
2: arbeiten kann. Das heißt, du hast im Grunde schon im kleinen Laden angefangen und bist dann mit ihm
1: umgezogen? Ja, genau, genau. Ganz im Kleinen haben wir noch zusammen ein Jahr. Ein Jahr.
3: Fast.
1: Anderthalb.
2: Ja. Genau. Das heißt, du hast die Kisten dann mit drüber geschleppt.
1: Ja, genau.
2: Und seitdem macht er das zu zweit auf jeden Fall. Und dann, wann kamen die MitarbeiterInnen dazu? Schon dann in dem nächsten Laden, in dem ehemaligen Wäschereiladen?
1: Ja.
3: Ich glaube, es gab auch immer noch mal eine zusätzliche Mitarbeiterin dann mit wenig Stunden sozusagen vorher auch schon. Aber im dem zweiten Laden, da haben wir dann, da fingen wir, glaube ich, mit einer Auszubildenden an. Ich glaube, ja, da kam dann eine Auszubildende dazu und dann eben noch eine Mitarbeiterin oder andersrum. Ich weiß nicht mehr genau. Also
2: das heißt, ich höre Frauen, Frauen, Frauen. Gab es dann auch mal Männer als MitarbeiterInnen, Mitarbeiter?
3: Ja, gab es auch. Das aber erst spät, also erst vor, ich war, sag mal so 6 Jahren, fing so der erste Praktikant an. Dann gab es auch mal Auszubildende, aber die haben alle nicht so lange gehalten. Die sind nicht lange geblieben. So, das war dann eben zwischen einem Monat und 4 Monaten sozusagen, haben die dann wieder aufgehört.
2: Also ich stelle mir mal vor, also ich habe ja zuletzt mit der Bettina Sandrock gesprochen von Tier und Garten in Oberhohne und das ist ja ein Familienbetrieb. Und letztendlich der Kern des Biotops, wobei ich immer noch nicht weiß, warum Biotop, seid ihr beide, ist ja Familie. Und jetzt ist es ja nicht so einfach, ich weiß das von meinem Bruder, der ja auch ein Unternehmen leitet mit vielen Frauen. Es ist nicht so leicht, also Mitarbeiter in ein Familienunternehmen zu integrieren. Also das zum einen. Und nicht jeder Mensch hat so eine Affinität zu den Lebensmitteln, die ihr verkauft oder zu den Produkten, die ihr verkauft, wie ihr es habt. Also wie du es jetzt auch gerade beschrieben hast. Wie findet man diese Mitarbeiterin? Man bildet sie aus. Also ich kann das ja als eure Kundin sagen, also für Mitarbeiterinnen, die schon lange da sind, habe ich das Gefühl, die verkörpern das, also das, was sie da verkaufen. Die kennen sich gut aus und die haben einen Bezug zu dem, was sie da verkaufen. Das ist ja anders als in so großen Läden. Das ist nicht einfach, stelle ich mir vor. Also wie findet ihr die Mitarbeiter oder wie schafft ihr es, feste Mitarbeiterin so lange schon zu halten?
3: Tja, das ist nicht ganz so einfach, aber wir haben ja 3 Mitarbeiterinnen, die schon sehr, sehr, sehr lange bei uns sind.
1: Über 10
3: eine,
1: Jahre?
3: Eine ist jetzt in Rente gegangen, die war 14 Jahre, glaube ich, bei uns. Eine weitere ist eben 14 Jahre, die hat bei uns einen
1: Fachoberschulpraktikum
3: gemacht, dann hat sie noch ein Jahr Schule gemacht und dann eine Ausbildung angefangen in Kassel und dann hat sie gemerkt, nee, das ist nichts, sie wollte bei uns dann doch die Ausbildung machen. Genau, die ist noch weiter bei uns und dann ist eine tragende Säule, sage ich mal.
1: Und eine weitere
3: ist jetzt seit 10 oder 11 Jahren, glaube ich, bei uns. Die hat auch die Ausbildung bei uns gemacht und alle waren eigentlich nicht so bioaffin. Sondern haben erst mal einen Job gesucht, sage ich mal so, eine Ausbildung machen wollen. Die sind dann einfach so dadurch, durch das Einarbeiten sozusagen langsam dahin gekommen, zu merken, es ist eben anders bei uns zu arbeiten.
2: Okay, anders, das müssen wir gleich nochmal analysieren, was ist da so anders, aber sie sind geblieben und sie sind da und ich meine, es ist ja auch so, wenn man als Kundin, so wie ich, reinkommt, ist das immer schön, wenn da eine Person ist. Früher war es bei mir die Kneipe, wenn ich da reingekommen bin, habe ich mein Bier schon hingestellt bekommen, weil er einfach wusste, dass ich das trinke, wenn ich da reingehe. Heute ist das anders. Ne? Also wenn ich zu euch komme, dann wisst ihr eigentlich schon genau die Produkte. Also wenn ich manchmal samstags anrufe und sage, ich wollte was bestellen, dann weiß die Martina schon genau, welche Brötchen und welches Brot ich jetzt bestelle. Oder ihr fragt auch schon. Das heißt, ihr habt ja einen sehr starken Kundenbezug auch. Also ihr wisst im Grunde, ihr wisst um die Vorlieben eurer Kundschaft.
1: Ja, ich denke, das macht uns auch aus, also dass wir ganz, ganz viele Kunden persönlich kennen, also ganz viele auch mit Namen und wie du schon sagst, einfach auch wissen, was haben die für Leidenschaften oder was brauchen die oder Mensch, die Creme, die du letzte Woche mitnehmen wolltest, jetzt ist sie da oder... Besonders an der Käsetheke, wenn wir Menschen und ihren Geschmack kennen und haben gerade was Neues aufgenommen in unser Sortiment, dann ganz klar hier, ich habe einen Käse, der ist was für dich, probier mal. Ne? Und natürlich gehört Probieren an der Käsetheke auch dazu, auf jeden Fall. Ne? Das ist immer bei uns, wir haben da keine, wie andere Läden, vielleicht immer einen Teller stehen, wo dann alle das probieren können, sondern dass auch die Auswahl, die Beratung ist sehr individuell und diese, also der Anfang der Frage war ja, was macht euch aus? Also ich glaube, die Kunden, die zu uns kommen, wissen auch genau das zu schätzen, dass sie mit Namen angesprochen werden, dass wir Zeit haben für ein Gespräch, für eine Beratung und wir haben einen, bei uns kommen viele ältere Menschen. Das hat ein bisschen auch natürlich mit der Region zu tun. Wir haben wenig junge Menschen, die nach Eschwege ziehen, weil es gibt nicht so viel Arbeit, es gibt keine Uni. Ist eher so, der Trend ist eher hier wegzugehen und deswegen ist es uns auch wichtig, die alten, also älteren Menschen, die zu uns kommen, denen eben auch ein wirklich schönes Einkaufsgefühl oder Einkaufserlebnis, da würden wir lachen jetzt bestimmt einige im Werra-Meißner-Kreis, Einkaufserlebnis, aber es ist ja tatsächlich so, ne? Die kommen, weil es bei uns anders ist, als in einem großen Supermarkt einzukaufen, ne? Weil wir uns Zeit nehmen.
3: Ja, ich merke dann immer, wenn es dann doch mal vorkommt, dass jemand an der Käsetheke in zweiter Reihe steht und dann noch 2 Minuten warten muss, bis er bedient wird, wir versuchen das ja immer zu vermeiden, dass zu lange Wartezeiten entstehen. Und dann merke ich, wenn sie dann rankommen, dann gucken sie hoch und sagen, ah, ich wollte ein Brot. Dann merke ich dann, die haben nicht da gestanden und gesagt, oh, wann ist der endlich fertig, sondern sind sozusagen in so einen Aschram gegangen. Die sind dann einfach so, ja, jetzt habe ich mal Zeit für mich, jetzt kann ich mal ein bisschen so ein bisschen träumen und so. Und dann, ach, ich bin ja im Laden, ich muss ja jetzt ein Brot kaufen. Und das ist so der Unterschied, glaube ich, also das, was wir transportieren wollen, ist eben der Unterschied zwischen ich muss noch einkaufen und ich möchte gerne einkaufen. Also nicht der Einkaufen an sich als ein, sage ich mal, ein Zwang, damit man eben seine Klamotten da kriegt, damit man was zu essen hat, sondern dass die Kunden dann sagen, oh, ist schön, ich kann wieder einkaufen gehen. Mhm. Ja, und mein Ziel ist es eigentlich immer, dass die Kunden dann mit einem schöneren Gefühl noch rausgehen, als sie reingekommen sind. Und das macht dann eben auch, du hast ja mal gefragt, wegen dem Namen Biotop, woher kommt er? Ich bin ja so ein Sprachspieler und da lag es einfach nahe zu sagen, es ist ein Biotop, es ist wirklich eine besondere Stätte sozusagen, wo etwas anderes wächst als sonst, nämlich so ein Laden, so ein kleiner. Und Biotop, also es ist Top-Ware, die wir haben. Mhm. Ja, und am Anfang haben die Kunden auch Biotop gesagt.
1: Das passiert immer noch, wenn wir eine Bestellung machen bei neuen Herstellern, die wir auf der Messe kennen, dann gibt es die erste Frage, nennen Sie sich Biotop oder Biotop? Das ist eine ganz, ganz häufige Frage, wenn wir so neue Händler zu uns nehmen.
2: Das ist verrückt, weil ich hatte ja im Sommer mit Ludwig Eichelpasch darüber gesprochen. Also wir haben jetzt das Thema MitarbeiterInnen kurz gerissen, aber oder mit Gesa. Also es geht um die Verbindung zu mir selbst. Da haben wir jetzt schon einiges von euch gehört. Die gute Verbindung zu euch selbst, zu den Lebensmitteln. Und damit habt ihr das ja praktisch auch erklärt. Und dann ist da noch mehr und ich denke, das ist genau das, was du jetzt, Krishan, beschrieben hast oder mit dem Namen auch beschrieben hast. Es geht um ein Gefühl. Also es geht darum, mit welchem, was springt sozusagen, was ist die Message des Ladens, wenn ich ihn betrete? Also was erwartet mich da? Also bei Sandrox war es der Duft nach Räucherkerzen und die Einladung, nicht Tierfutter zu kaufen, sondern bei euch geht es ja auch weit darüber hinaus, sich eben wohlzufühlen, auch an der Käsetheke, wenn ich warte. Und zu wissen, ich bekomme Qualität. Da ist sehr viel Liebe drin und deswegen finde ich, passt jetzt wunderbar der zweite Titel, den ihr euch gewünscht habt, von Bette Midler, The Rose. Also hören Sie gut zu und es passt gerade.

0: hallo liebe Hörerinnen und Hörer, immer noch am Rundfunk Meißner, hier im Außenstelle vom Biotop oder Biotop. Also Christian und Martina, die beiden, die den Laden betreiben, haben so ein bisschen Einblick gewährt. Einmal, wie sind sie zu dem geworden, was sie jetzt sind? Wie sind sie den biologisch gesunden Lebensmitteln auf die Fährte gekommen? Wie war das sehr persönlich? Warum dann der Laden und was wird da, was ist so das im Zentrum des Ladens? Und ich habe das eben rausgehört, der starke Bezug ist spürbar auch für jeden Kunden, der den Laden betritt. Wie, das interessiert mich jetzt mal, wie das Verhältnis zu den Kundinnen, habe ich schon ein bisschen gehört. Wie macht ihr Mitarbeiterinnenbindung? Wie schafft ihr das, dass die drei Mitarbeiterinnen, die da sind, immer noch da sind? Wie leitest du den Laden, Christian, ihr beide? Wie führt ihr? Habt ihr einen bestimmten Führungsstil oder was ist das?
1: Nee, das kann man nicht sagen. Also es ist schon ein besonderer Führungsstil, sage ich mal. Also ich bin jemand, der gar nicht Chef sein will, das sozusagen aus der Not geboren ist. Das ist natürlich so betriebswirtschaftlich einfach Quatsch. Also man muss ja immer führen, man muss ganz klare Linien vorgeben und ich bin da eigentlich viel zu weich dazu, sage ich mal. Und das ist eine Herausforderung, nicht nur für mich, sondern auch für die Mitarbeiterin. Also keine klaren Strukturen zu haben, sondern ein bisschen, sage ich mal, na, schwammig hört sich komisch an, aber sie einen Spielraum zu haben, genau. Und sie fordern das manchmal schon ein, dass ich sage, ich müsste da strenger sein.
2: Aber immer mit den anderen, nicht mit der, die es gerade sagt, er soll mal strenger sein.
1: Naja, also wir merken dann, wenn ich dann jetzt strenger bin, ja, dann sage ich sofort, ja gut, nächste Woche, Donnerstag, der Nachmittag, den du frei haben wolltest, das geht leider nicht. Oh, aber ich muss dann da, ich habe doch da einen Termin, sage ich, ja, aber es ist jetzt rum. Ich bin jetzt strenger. Ja. Und dann hört das auch schon wieder auf, dass sie strenger sein wollen. Also sie wollen schon das Angenehme des Strengeren gerne haben. Sie möchten schon gerne, dass ich mehr führe. Aber sie merken dann auch, wenn ich das tun würde, würde viel hinten runterfallen. So. Mhm. Also viele Freiheiten, die sie haben an Dienstplan. Wir machen unseren Dienstplan tatsächlich eigentlich über Monate im Voraus. Also man weiß eigentlich immer, wenn man irgendeinen Kurs hat, man kann den besuchen, weil man immer Dienstagnachmittag, immer am Donnerstagvormittag, immer am Freitag frei hat, alle 4 Wochen nur samstags arbeiten muss. Das ist so der, das ist dann eben das, was uns von anderen, sage ich mal, großen Läden unterscheidet, die dann eben Donnerstag den Dienstplan machen. Da wird nicht gefragt, sondern da gibt es dann den Dienstplan für die nächste Woche. Mhm. Und in an anderen Woche ist halt wieder ganz anders. Also da kenne ich dann eben schon einige auch aus familiärer Beziehung, die dann eben sagen, sie machen dann eben 2 Tarnarzttermine, mhm, der in 3 Wochen ist, weil sie nicht wissen, also morgens und einen nachmittags und dann sagen sie halt den einen ab, wo sie dann arbeiten müssen.
0: Ja. Also mein Bruder, wie gesagt, der hat ja auch ein Unternehmen in Kassel und es ist ja einfach so, dass, und das hat Ludwig auch gesagt, es braucht eine Struktur, also es braucht sowas wie eine Organisationsstruktur und das beschreibst ja gerade, feste Arbeitstage, wo gearbeitet wird. Es braucht aber auch eine gewisse Liebe zu den Produkten oder einen Bezug zu den Produkten. Die muss ich nicht gleich haben, aber die muss ich auf jeden Fall entwickeln, weil in so einem kleinen Laden es einfach ganz wichtig ist, dass die Kundinnen auch das finden, wonach sie suchen und auch nochmal eine Information kriegen, wie du es am Anfang beschrieben hast. Stehst du dahinter, würdest du sagen, das ist ein gutes Produkt oder nicht? Also es ist viel persönlicher. Das heißt, es dauert ja schon eine Weile, bis so Bezug hergestellt wird. Und was ich auch höre ist, Sie müssen eine Antwort haben. Also es ist mehr Verantwortung, wenn da keiner ist, der das Machtwort spricht, also sagt, hier geht's lang, sondern es braucht auch ein Stück weit Eigenverantwortung. Ist das richtig? Höre ich ja, das richtig raus?
1: Das denke ich auch so, ja. Also es braucht Eigenverantwortung, was nicht immer so ganz einfach ist, weil man ja gerne lieber eigentlich das hat, dass jemand die klare Linie vorgibt.
0: Sieht man jetzt politisch?
1: Naja, und das ist schon, also es ist eben einfacher, so sage ich mal. Also man kann sich dann beschweren, weil der ist ja doof, der oben, der das einfach sagt, der hat ja keine Ahnung. Ja. das ist dann schwieriger, sage ich mal, wenn man dann sagen muss, na gut, ich muss jetzt selber gucken, wo gehe ich lang. Und das hat auch, sage ich mal, gab einfach eine Entwicklung. Also dass sie dann eben einfach gemerkt haben, ja, das ist jetzt unser Laden. Das ist nicht nur mein Laden, sondern unser.
2: Genau.
1: Und in unserem Laden, da gehören auch unsere Kunden dazu. Ja? Also die uns nicht gehören, aber die gern zu uns kommen. Und wo ich mal sage, das Gehalt wird nicht von mir bezahlt, sondern von den Kunden.
0: Sehr gut. Das hat nämlich Ferdinand Schuler auch gesagt. Also im Grunde genommen, was du jetzt sagst, ne? Bei dem war es noch ein bisschen anders. Bei dem wurde nur die Dienstleistung bezahlt, weil die Natur ja liefert ja die Äpfel hängen an den Bäumen. Aber genau wie du es jetzt beschreibst, rückt etwas anderes ins Zentrum dann. Also und wie du es aufgebaut hast, einen starken Bezug zum Laden, zu dem Kunden. Ja.
1: Ja, es gehört auch noch die andere Seite dazu, nämlich die der Hersteller, sage ich mal. Also ich mache ja relativ viele Dinge, die die Kunden gar nicht merken. Ich wähle aus. Bei mir gibt es nicht beliebig viele Artikel, sondern es gibt ausgewählte Artikel. Das hat einen Grund, warum wir dann eben zum Beispiel Rapunzel im Sortiment haben. Weil die eben eine besondere Firmenphilosophie haben und wo ich dann sage, ja, es gibt bei manchen Dingen kann man eben etwas billiger verkaufen, ja, etwas preiswerter kann man es nicht verkaufen, nur billiger. Mhm. Und ich erinnere mich dann immer aus meiner Jugendzeit, da gab es eben in der Eisdiele im Ort, die sehr gut besucht war, einen kleinen Spruch. Da stand dann drauf, es gibt wohl kein Ding auf der Welt, was man nicht ein klein wenig billiger und ein klein wenig schlechter herstellen könnte.
2: Genau.
1: Und das ist so das, was uns so, sage ich mal, umtreibt, also diese Vorauswahl zu treffen. Also wir haben die Dinge aus einem bestimmten Grund in unserem Laden. Und ich weiß was über die Hintergründe und das, sage ich mal, erstaunt besonders neue Kunden dann immer. Also einmal, da gibt es Beratung bei uns, das kennen sie aus anderen Läden nicht. Das gibt es im Supermarkt nicht, da weiß man, die Mitarbeiter wissen manchmal nicht, wo die Sachen stehen, weil sie eben nur kurz da sind oder da auch gar kein Interesse dran haben, sondern die machen halt ihren Job. Und bei uns ist es dann eben schon anders. Also ja, wir suchen sozusagen Dinge aus und sagen, aus dem und dem Grunde haben wir die. Die muss niemand wissen, nur wenn er mich fragt, dann kann ich sagen, hier diese Marmelade, die ist ganz besonders, sie wird in einem Kupferkessel hergestellt. Die werden einfach so lange gekocht, die Früchte, bis sie so dick geworden sind, dass da eben ein kleines Glas Marmelade entsteht. Und dann kann man auch sagen, gut, diese Marmelade, die kostet auf einmal, sag ich mal, die Hälfte mehr als andere. Aber in der Pflaumenmarmelade ist eben in so einem 250 Gramm Glas 1,5 Kilo Pflaumen drin. Bei den anderen, die da eben Zucker reinmachen und das Gelieren, da sind dann eben 200 Gramm Pflaumen drin.
0: Ja, und genau das ist es ja, also was ich raushöre, ist, da ist eine hohe Authentizität ja auch bei. Also das Lebensmittel ist authentisch. Also wenn du Pflaumenmarmelade kaufst, ist da auch Pflaume drin. Und du achtest auch darauf. Das heißt, und so erlebe ich euch ja auch, ihr seid sehr authentisch. Da ist nichts mit Verstellen oder Aufschwätzen oder so, sondern das ist eine Beratungstätigkeit. Und man hört eben also das, was du auch gesagt hast, die Sachkompetenz. Ich finde es eigentlich müsstet ihr ein Buch über das Biotop oder Biotop rausbringen, wo da nochmal draufsteht, dieses Lebensmittel zum Beispiel kommt von der Firma Rapunzel und die Firma Rapunzel und auch so eine, weißt du, also ich bin ja auch auf dem Dorf groß geworden und ich weiß, was bei uns im Garten gewachsen ist und das ist verarbeitet worden und das ist eingekocht worden oder später eingefroren worden und wir wussten, was wir auf dem Teller hatten. Das ist bei uns im Garten gewachsen. Und das wissen wir ja nicht, wenn wir in große Supermärkte gehen und freuen uns, dass wir was billig erstanden haben. Wir schreien nur dann aua, aua, wenn man dann, wie ich, immer eine chronische Gastritis kriegt oder irgendeine Unverträglichkeit, ein Hautekzem oder wie auch immer. Dann wird nach Lebensmittel, Nahrungsmittel gefragt. Also was essen Sie denn und so weiter. Und wir rollen das Ding von hinten auf. Wir könnten es aber auch so machen, dass wir zu Fachmenschen gehen wie euch und sagen, hört mal, also so, sagt ihr mir mal, welches Brot kann ich denn essen? Ich habe eine Glutenunverträglichkeit. Ihr wisst es. Also wenn ich in eine normale Bäckerei gehe und kaufe ein Roggenbrot, da ist auch Weizen drin mit 100%iger Sicherheit. Aber wenn ich bei euch kaufe, weiß ich, das ist ein Roggenbrot, was ich da kaufe. Wie ist der Zulauf? Es müssten euch ja die Leute in die Bude einrennen. Also ja, wie...
1: Das tun sie ja auch. Die rennen die Bude ein. Das ist auch gut so, sonst könnten wir nicht existieren.
0: Also das heißt, ihr habt einen guten Zulauf.
1: Ja.
0: Ja. Also ja. Ihr habt eure Stammkundschaft, aber es kommt auch immer mal wieder jemand rein und sagt, wow.
1: Ja, also es ist natürlich so, dass immer mal bei den, wenn jemand aus einer anderen Stadt kommt, also zum Beispiel aus Frankfurt kommen öfter mal Kunden, die sagen, ah, wenn wir hier sind, dann müssen wir den Käse einkaufen, weil das gibt es bei uns nicht.
0: Ja, genau.
1: Das ist so der Unterschied auch zu den Bio-Supermärkten. Ja. Die verkaufen halt eben Dinge, die sich schnell verkaufen. Mhm. So, das ist nicht unser Ziel. Unser Ziel ist nicht die Gewinnmaximierung, sondern unser Ziel ist, dass die Kunden zufrieden sind und dass wir was Besonderes bekommen. Mhm. Das heißt, sie bekommen eben Käse, den es woanders nicht gibt. Mhm. Ja, so, damit stützen wir dann eben natürlich Strukturen von Bauern, die eben kleine, kleine Höfe haben, die dann eben sich zusammenschließen. Dann unterstützen wir eben dann sozusagen kleine Käsegroßhändler, die dann eben dahin fahren nach Frankreich, in die Schweiz, sonst wo und sagen hier, diesen Käse möchte ich gerne haben, die genauso mit uns verbunden sind, wie wir mit den Kunden, weil wir sind ja ihre Kunden. Mhm. Ja, und das ist dann schon immer sowas, ein Geben und Nehmen auf beiden Seiten. Also jeder muss irgendwie existieren können. Jeder muss, und dann denke ich mir immer so, wenn ich zum Beispiel dann überlege, der Mindestlohn, ich weiß jetzt gar nicht, wie er im Gartenbau oder sowas ist. Ich glaube, der ist jetzt immer noch bei 9 Euro oder so, oder 10, irgend sowas. Dann denke ich mir immer, wer will denn wirklich für 9 oder 10 Euro eine Stunde auf dem Acker arbeiten, egal ob wie das Wetter ist. So, ja, das ist eine harte Arbeit und es wird wenig geschätzt.
0: Gerade Lebensmittel. Aber also du, was du jetzt vom Biotop beschrieben hast oder von eurer Arbeit oder auch wie es entstanden ist und wie ihr versucht zu überleben mit hochqualitativ, also mit Lebensmitteln, die wirklich qualitativ hochwertig sind. Ich will jetzt nicht politisch werden, aber das, was ich glaube, das ist immer das Kernproblem, wenn du nicht mit der Masse, also wenn du also sozusagen statt Masse Klasse präsentierst, verkaufst, wie immer, hast du einen anderen Stand da drin, als wenn du da so, ja, Discounter, ne, wo du alles preiswert und günstig bekommst, aber eben nachher möglicherweise daran krank wirst oder nicht dich oder nicht gut genährt bist oder vielleicht auch den Geschmack verlierst irgendwann, also den Wohlgeschmack. Und das kann man wirklich unterstreichen. Bei euch ist ein Wohlgefühl, ein wunderbares Sortiment. Und wer noch nicht im Biotop war, der sollte unbedingt mal einen Fuß reinsetzen. Wir sind nämlich jetzt schon am Ende unserer Sendung angekommen. Also ich wünsche euch, also, dass ihr noch lange, lange existiert, so lange, wie ihr laufen könnt. Also ich sage jetzt mal, unser Metzger in Germerode, der ist mit 80 noch hinter der Theke gestanden. Das gehe ich jetzt mal nicht von aus, dass das so sein wird. Ich wünsche euch, dass ihr mit dem Personal, was ihr habt, einen guten Nachfolger, Nachfolgerin findet, wenn es denn mal so sein soll und soweit ist. Und ich wünsche uns in Eschwege und Umgebung, dass so ein Biotop oder ein Biotop noch lange existiert, weil wir dann sicher sein können, dass das, was wir da kaufen, auch gesund ist und wir mit einem guten Gefühl, und immer wenn ich mit einem schlechten mal reingekommen bin, dann gibt es den Montagswitz, also das, ich kann das nur unterstreichen. Ganz am Schluss auch nochmal der Hinweis, ihr vertreibt ja auch die grüne Kiste, also bei euch kann ich mir auch Lebensmittel zusammenstellen lassen und ihr liefert die ja auch aus. Ich finde, diesen Hinweis sollte man nochmal geben für die, die außerhalb von Eschwege wohnen. Also ihr beliefert auch nach außerhalb in einem gewissen Radius. Ja, herzlichen Glückwunsch zum Jubiläum. Vielen Dank für das Gespräch und jetzt noch ein letzter Titel. An irgendeinem Tag wird die Welt untergehen.
1: Aber
0: ihr hoffentlich nicht.
2: Aber genau, an allen anderen Tagen heute halt nicht. Genau.
0: An irgendeinem Tag aber heute nicht und schon gar nicht dieses Jahr und überhaupt. Also, von der Kapelle Petra viel Freude und vielen Dank, dass Sie mir zugehört haben, dass Sie uns zugehört haben. Ich bedanke mich bei Christian und ich bedanke mich bei Martina vom Biotop in Eschwege. Wir sehen uns da beim Brötchenkauf, auf jeden Fall Käse. Und Kosmetik. Auf Wiederhören.
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0: Ja. Wer kommt denn da so?
1: Am Start haben wir natürlich unser Eschweger Urgestein Peter Klebe, der so ein bisschen vom Leben erzählt. Mit seiner Klampfe in der Hand nimmt er das Leben auch manchmal gar nicht so ernst. Aber auch freut euch auf Marc Hochstein als Singer-Songwriter, auf Rüdiger Bierhorst, viele werden ihn kennen, mehr verrate ich erst einmal nicht. Und ein persönliches Highlight von mir ist die Punkrock-Band Erstausgabe aus Mühlhausen, die hier und da so ein bisschen aus ihrer Gegend flanieren und das in ihren Liedern auch verarbeiten.
0: Und wer kommt noch?
1: 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Oder auch beispielsweise Peace, Love and Dixie, auch ein kleines persönliches Highlight, wo ich sage, so ein bisschen Einflüsse aus Blues, Country und das mit Rockmusik gepaart. Richtig gute Geschichte.
0: Und wie findet man uns?
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1: Entspannen ist ja auch das Stichwort, weil wir bieten euch eine Ruheoase, wenn ihr mal sagt, ich muss mal vom Festival einfach mal weg. 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
1: Freut euch auf den 6.8., das ist der Donnerstag, auf Kenisha, die von 14 bis 15 Uhr zu Besten gibt und von 18 bis 19 Uhr der Peter Klebe. Freut euch auf Freitag, den 7.8., denn um 15.30 Uhr bis 16.30 Uhr haben wir Marc Hochstein. Von 17.30 bis 18.30 Uhr haben wir Rüdiger Bierhorst. Und Peace, Love and Dixie kommt von 19.30 Uhr bis 20.30 Uhr. Am Samstag lassen wir es mal richtig krachen. Matthias Glanz kommt von 14 bis 15 Uhr. Erstausgabe spielt an zwei Terminen diesen Tag von 16.30 bis 17.30 und von 18.30 bis 19.30. Und Via Rocker macht den grandiosen Abschluss von 20.30 bis 23.30. Am Sonntag, den 9.8., ja, leider auch schon wieder der letzte Tag, ich finde es sehr schade, haben wir Malos von 13.30 bis 14.30, The Clefs von 15.30 bis 16.30 und als Abschluss Zoo von 17.30 bis 19 Uhr. Und ich glaube, da ist für jeden etwas dabei.
0: Das klingt großartig. 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
0: Wir freuen uns auf eine coole, chillige Open-Flair-Zeit mit euch.
1: Kommt in Scharen!

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1: Ja, nicht ganz heute. Am Mikrofon Simon Scharf. Das ist eine freundliche Übernahme, so würde ich das Ganze mal nennen. Mit im Studio ist natürlich aber auch Udo Scharf. Hallo.
2: Hallöchen.
1: Und ein ganz besonderer Spezialgast, Nina.

0: Freckles.
1: Hallo, schön
0: Hi.
1: Da zu sein.
0: Ja, ich freue mich auch. Ja, wir reden heute ein bisschen darüber, was du so machst beruflich. Du bist nämlich
1: Musikerin.
0: Musikerin, richtig. Und bevor wir das alles machen, würde ich sagen, wir starten jetzt erstmal mit ein bisschen Musik. Was hältst du davon?
1: Finde ich super.
0: Sehr schön. Dann hören wir als allererstes Lizzie McAlpine, All Falls Down. Ein schöner Song. Herzlich willkommen, Nina.
1: Viel Spaß.

0: wunderbar. Liz McAlpine, All Falls Down, hier Wannefreder Radio auf Radio FM. Wir haben einen Gast und ich stelle mich aber zuerst auch nochmal kurz vor. Mein Name ist Simon Scharf und das ist eine freundliche Übernahme. So würde ich das Ganze mal betiteln. Und zu Gast ist heute Nina Freckles.
1: Hallo.
0: Hallo. Schön, dass du da bist. Soll ich dich mal kurz vorstellen?
1: Gerne, ich bin gespannt.
0: Also. Du bist 26 Jahre alt, du lebst in Hannover, kommst aus Buchholz in der Nordheide,
1: das ist
0: in der Nähe von Hamburg und genau, du bist Musikerin, Songwriterin, Sängerin, Gitarristin und ein Ein-Frau-Unternehmen. So habe ich mir das hier aufgeschrieben, das fand ich ein ganz schönes Wort dafür.
1: Ja.
0: Für die, die dich nicht kennen, was machst du für Musik? Wie würdest du das mal versuchen, in so ein paar Begriffe, vielleicht in so eine Situation zu stecken? Also wenn man sich zum Beispiel eine Filmszene vorstellt. Was ist das für eine Filmszene? Oder ein kleines Haus. Such dir was aus.
1: Ja, tatsächlich passt Filmszene ganz gut, weil ich mache eigentlich gerne, also ich stelle mir gerne vor, dass meine Musik in einen Indie-Film passen könnte als Soundtrack. So. Da sehe ich mich ein bisschen, oder ich mag so die Abspannmusik machen. Also genremäßig würde ich das einordnen, so zwischen Folk und Soul. Also ich nenne das offiziell Soul Folk.
0: Ah.
1: Heute habe ich auch zwei Songs mitgebracht, die in dieses Spektrum jeweils an eins der beiden Enden anpassen.
0: Ja.
1: Genau.
0: Spannend, okay. Das klingt doch alles ganz gut. Und es gibt quasi auch einen Anlass, dass du hier bist, das aber noch ein bisschen hin. Was hat es mit dem 10.10. auf sich?
1: Tja, also ich darf mit meiner Band hier ganz in die Nähe kommen, und zwar nach Aue, ins Rittergut Aue.
0: Oh, schön.
1: Und wir spielen ein kleines Konzert und ich würde mich natürlich sehr freuen, wenn möglichst viele Leute kommen.
0: Hey, das klingt sehr gut. Da werden wir bestimmt irgendwie nochmal drüber sprechen, auch was es damit auf sich hat, eine Band zu haben und das Ganze zu organisieren und irgendwie ja auch Promo zu machen, Social Media. Das ist ein ganz großes Paket, was dazu gehört, wenn man Musiker oder Musikerin ist. Und wir haben uns heute gedacht, als wir die Sendung vorbereitet haben, ich bin hauptberuflich Musikredakteur und Nina nicht, aber Nina hat die Musik ausgewählt. Was hören wir denn als nächstes?
1: Als nächstes hören wir von der wundervollen Joni Mitchell den Song Big Yellow Taxi.
0: Ja, dann hören wir mal rein.

0: Träumchen. Das war Butterfly von Corinne Bailey-Ray, ausgesucht von unserem Gast heute hier beim Wannefreder Radio auf Radio RFM. Und dieser Gast heißt Nina Freckles. Hallo Nina.
1: Hallo Simon.
0: Du hast gerade schon, als der Song lief, so nett erzählt und ich habe gesagt, Spaß dir auf, erzähl das nochmal. Wie kommt es zu diesem Song, zu Butterfly von Corinne Bailey-Ray?
1: Oh, das war einer meiner Lieblingssongs, als ich ganz klein war. Wir hatten diese CD, das Album Like a Star von Corinne Bailey-Ray, bei uns im Auto liegen. Und jedes Mal, wenn meine Mutter mit mir Auto gefahren ist, hat sie mich gefragt, was ich denn hören möchte. Ja. Und ich war jedes Mal, Butterfly. Und wir haben diesen Song wirklich auch stundenlang auf Dauerschleife gehört. Und ich finde den auch so schön. Und ich finde es auch schön, dass es ist ja auch so eine Mutter-Tochter-Geschichte.
0: Ah, okay.
1: Von dem, was ich verstehe. Ja. Und ja. Diese Erinnerung teile ich mit meiner Mutter.
0: Ach, wie schön. Ja. Ja, liebe Grüße an dieser Stelle. Vielleicht hört sie ja zu.
1: Ja, mal gucken. Ich spreche später mal mit ihr.
0: Sehr schön. Genau, apropos Erinnerungen und so weiter. Du hörst ja nicht nur leidenschaftlich gerne Musik, du schreibst auch eigene Musik. Wie fängt man da an? Wo fängt man da an? Natürlich ist irgendwie klar, und das lasse ich jetzt mal außen vor, das ist ja oft eine Frage, wenn man Musik macht, wie bist du eigentlich zur Musik gekommen? Da gibt es 1000 Wege, das weißt du auch.
1: Ja.
0: Ich mache ja auch Musik. Und viel interessanter finde ich aber, du erzählst viel in deinen Songs. Mhm. Wie kommst du dazu und was möchtest du sagen? Warum schreibst du Songs?
1: Ich habe mit dem Songwriting angefangen, weil ich eine Form von Erkenntnis über mich selber gesucht habe. Mhm. Immer. Also ich schreibe Songs wie Tagebucheinträge und meistens braucht es ein bisschen Zeit, bis ich dann innerhalb dieses Songschreibprozesses verstanden habe, was gerade eigentlich bei mir los ist. Also entweder geht es darum, dass ich mich gerade irgendwie komisch fühle oder etwas total schön finde und das irgendwie festhalten möchte in so einem kleinen, wie so in Marmeladenglas.
0: Konservieren.
1: Genau, konservieren. Gefühle in so einen kleinen, so ein Gefäß packen und jedes Mal, wenn man dieses Gefühl nochmal auspacken möchte, dann kann man das in Form dieses Songs. Genau, und am Anfang ging es bei mir immer ganz viel um Themen, die mich selber beschäftigt haben, die ich erstmal verstehen musste über mich selber. Und mittlerweile versuche ich ein bisschen mehr zu beobachten, was auch um mich herum passiert.
0: Das ist doch ganz schön. Und genau, wir wollen ja auch mal hören, was du so machst.
1: Ja.
0: Der nächste Song, der heißt Better. Worum geht's in Better?
1: Da geht's um Selbstoptimierungsdrang.
0: Oh je.
1: Die Frage, wäre ich besser, wenn ich nochmal, also diese Situation oder diesen Lebensabschnitt nochmal machen könnte, sozusagen. Oh, da ist ein Telefon.
0: Ein Telefon und Miss Marple.
1: Naja.
0: ups.
1: Und genau, upsala.
0: Okay.
1: Naja.
0: So. Passiert auch dem alten Radiohasen Udo Schafmeier.
1: Das ist doch kein Problem. Naja, es geht um Selbstoptimierung, es geht um Selbstzweifel und ich finde, wir starten einfach direkt in den Song rein.
0: Lass das mal machen, würde ich sagen. Das ist Better, Nina Freckles. Hier beim Wannefreder Radio. Viel Spaß!

0: Was für ein schöner Song. Close One von Fizz. Und der wurde ausgewählt von Nina Freckles, dem heutigen Gast im Wannefreder Radio.
1: Hallo.
0: Hallo. Für die Leute, die das jetzt gerade hören und öfters hören, die kennen vielleicht meine Stimme vom Song der Woche. Und den gibt's natürlich heute auch. Und den gibt's heute, das ist was Besonderes, den gibt's heute sogar live.
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0: Als Kind eines großen Stars geboren zu werden, bringt sicher einiges mit sich. Vielleicht ist der Zugang zu Kunst und Kultur etwas leichter, etwas einfacher. Vater oder Mutter haben ja gute Kontakte in die entsprechende Branche. Trotzdem beginnt man ein Leben im Schatten. Man ist zu großen Teilen keine selbstständige Person, sondern die Tochter von oder der Sohn von. Nur wenige schaffen es, in dem Bereich unterwegs zu sein, in dem Vater oder Mutter erfolgreich sind und dabei ganz ernst und ganz für sich genommen zu werden. Eine, die aber auf jeden Fall über diesen Schatten springen konnte, ist Charlotte Gainsbourg. Klar, Serge Gainsbourg und Jane Birkin als Eltern legen ihr die Kreativität mit in die Wiege. Aber was sie daraus macht, ist erstaunlich. Schauspiel ist nämlich ihr Ding. Mit gerade mal 14 Jahren gewinnt sie den größten französischen Filmpreis César als beste Nachwuchsdarstellerin. Das öffnet viele Türen. Sie hat von Anfang an einen guten Draht zum modernen französischen Film. Vor schwierigen Themen schreckt sie nicht zurück. So spielt sie im Alter von gerade mal 15 Jahren die Hauptrolle in einem Film über Inzest, die Liebesbeziehung zwischen Vater und Tochter. Die Spitze der Kunstelite erreicht sie spätestens durch ihre Zusammenarbeit mit Lars von Trier. In skandalösen Filmen wie Antichrist oder Nymphomaniac spielt sie höchst anspruchsvolle Rollen und räumt reihenweise Preise ab. Man merkt, Charlotte Gainsbourg macht ihr ganz eigenes Ding und ist damit überaus erfolgreich. Ups, wo bin ich? Das kann passieren, wenn man das live macht. In einer Sache gleicht sie aber ihren berühmten Eltern. Sie liebt die Musik und veröffentlicht sporadisch ganz wunderbare Alben. Und heute ist ihr Geburtstag. Charlotte Gainsbourg wird 55 Jahre alt. Unser Song der Woche kommt von ihr, dieser talentierten Alleskönnerin, und heißt In the End.

0: Yeah, Carole King von ihrem fantastischen Album von 1971, Tapestry, der Song, den wir gerade gehört haben, der hieß?
1: I Feel the Earth Move.
0: Oh, Nina, mein Gast.
1: Hallo.
0: Wir wollen uns weiter unterhalten. Es gibt quasi ja auch bei der Musik, die wir jetzt bisher schon gehört haben, einen gemeinsamen Nenner, und zwar ist der alles, sind alles Songs von Frauen. Und du bist selbst eine im Musikbusiness, das ja hauptsächlich von Männern dominiert ist.
1: Ja.
0: Wie ist das für dich? Große Frage.
1: Ich weiß nicht. Ich glaube, es ist schon nicht so einfach,
0: ja,
1: oftmals die einzige Frau im Raum zu sein.
0: Ja.
1: Einfach, das ist schon manchmal ein komisches Gefühl. Aber mittlerweile gibt es so viele tolle Frauen, die im Musikbusiness unterwegs sind, sodass das nicht mehr so häufig passiert. Und das,
0: ja,
1: ist mich mittlerweile, das mir mittlerweile öfter auffällt, wenn ich mal nur mit Männern im Raum bin, was richtig schön ist. Aber das sind dann doch zu häufige Momente.
0: Und wenn wir jetzt nochmal quasi ein Stück zurückspulen, zurücksetzen, ist natürlich die ganz große Frage, weil für uns als MusikerInnen ist das quasi was Selbstverständliches. Was ist denn eigentlich dieses Musikbusiness? Was gehört denn alles dazu? Was machst du alles? Aus welchen Teilbereichen besteht dein Job?
1: Uiuiui. Ja gut, also ich kann nur aus der Perspektive einer unabhängigen, also independent Künstlerin sprechen.
0: Das heißt, du hast kein Label, für dich arbeitet.
1: Genau, ich stehe nirgendwo unter Vertrag. Ich habe kein Label, das für mich meine Musik rausbringt. Das mache ich alles selber über Internetplattformen. Das nennt man, ja, es ist schon Fachgesimpel, aber ich liste mal meine Arbeitsfelder auf. Also,
0: ja,
1: ich schreibe meine Songs, ich performe meine Songs. Wenn nicht alleine, dann mit einer Band oder mit anderen MusikerInnen zusammen.
0: Und da gehört ja auch einiges dazu.
1: Da gehört dazu, erstmal diese MusikerInnen finden,
0: ja,
1: dann Proben zu organisieren, vorzubereiten, zu planen, den MusikerInnen das Material zur Verfügung stellen. Das muss natürlich auch vorbereitet werden.
0: Ja.
1: Um dann halt vielleicht entweder ein Konzert zu spielen oder eine Studioaufnahme mit diesen MusikerInnen zu machen. So, um ein Konzert zu organisieren.
0: Und das machst du ja letztendlich auch selber. Das heißt,
1: genau,
0: wir versuchen mal zu verstehen und zu gliedern, was hinter so einem Riesenberuf letzten Endes steckt. Weil ich glaube, was daran ganz interessant ist, man geht am Ende zum Beispiel am 10.10. ins Rittergut Aue, guckt sich Nina Freckles und Band an, quatscht noch kurz danach miteinander und denkt, was für ein geiler Job ist das, also auf der Bühne stehen.
1: Ja.
0: Aber der Weg dahin ist ja weit. Also
1: das ist nur die Spitze des Eisbergs, die man da sieht.
0: Genau, einfach mal um ein Thema. Wir merken schon, es ist, an den Geräten draußen merken ja vielleicht auch schon, es ist ein Fass ohne Boden.
1: Ja.
0: Ein Teil, der ganz interessant und wichtig ist, ist Social Media. Wie gehst du mit Social Media um? Weil das ist heute ja unumgänglich.
1: Ja, ich hab gemischte Gefühle zu Social Media. Weil ich auf der einen Seite merke, dass umso mehr man auf der Seite der raussendenden Partei ist, desto mehr orientiert man sich halt auch an Zahlen und an Engagement oder was auch immer, also wie erfolgreich halt die Posts am Ende sind und nicht. Und das kann auch mal nicht so gut tun, weil man immer nur auf Erfolg gedrillt ist. Und wenn es mal dann eben nicht so gut funktioniert, weil die Algorithmen von sozialen Netzwerken halt nicht für einen arbeiten, sondern,
0: ja,
1: irgendwie anders sich denken, ach, das interessiert wirklich niemanden, also zeigen wir es niemandem, dann ist das immer so ein bisschen frustrierend. Aber auf der anderen Seite habe ich auch sehr viel Spaß daran. Also,
0: ja,
1: ich sitze gerne zu Hause und schneide kleine Videos zusammen oder setze mich vor die Kamera und spiele einen Song, der mir gerade gefällt.
0: Ja.
1: Und das macht mir auch sehr viel Spaß. Deswegen versuche ich da immer so ein bisschen die Mischung zu finden zwischen dem, ah, das fühlt sich gerade gut an, also teile ich das mit der Welt.
0: Ja.
1: Oder, ah, hier ist ein Konzert, das bewerbe ich mal über Social Media und die Leute, die es sehen, da freue ich mich drüber. Aber ich habe unter anderem auch einen Newsletter.
0: Ah.
1: Das für die Menschen, die eben nicht so viel auf Instagram
0: das
1: rumhängen.
0: Das ist auch wichtig, weil die gibt es ja tatsächlich. Soll es,
1: genau,
0: ja auch noch geben, habe ich gehört.
1: Und das finde ich viel angenehmer, weil das einfach viel persönlicher ist. Da nehme ich mir mehr Zeit für und es ist einfach direkter.
0: Wie kommt man denn an diesen Newsletter?
1: Genau, also man kann einmal auf meine Website gehen, ninafreckles.de.
0: Und einmal kurz zum Mitschreiben, Nina, so wie der Name Nina, Freckles. Woher kommt der Name Freckles?
1: Freckles,
0: das muss man auch nochmal erklären.
1: Ist Englisch für Sommersprossen.
0: Und du hast?
1: Davon habe ich welche.
0: Sehr viele Sommersprossen. Genau, Freckles, freckles.de.
1: De, genau.
0: Super, ninafreckles.de.
1: Und da, wenn man ganz runter scrollt, auf egal welcher Seite, da kann man sich dann eintragen.
0: Cool.
1: In diesem Newsletter.
0: Und um das abzuschließen, wie findet man dich auf Instagram?
1: Nina.freckles.
0: Super, das buchstabieren wir jetzt nicht nochmal. Einmal muss reichen. Ich würde sagen, wir gehen mal zum nächsten Song.
1: Ja.
0: Der kommt von Sarah Bareilles und heißt Beautiful Girl. Was verbindet dich mit Sarah Bareilles?
1: Sarah Bareilles ist eine meiner größten Inspirationen, was Musik angeht. Die könnte man kennen von einem Song, der in den 2000ern ganz durch die Decke gegangen ist.
0: Love Song war das,
1: Love Song.
0: Ne?
1: Ja. I'm gonna write you a love song if you ask for it. Genau. Und ich habe sie vor ein paar Jahren entdeckt über ihr Musical, also das Musical, das sie geschrieben hat, Waitress. Und habe dann irgendwann ihre Autobiografie gelesen. Und habe dann in einem Kapitel, ich habe mich sehr mit ihr identifizieren können, und in einem Kapitel hat sie erzählt, dass sie einen Brief an sich selbst geschrieben hat.
0: Ja.
1: Also an ihr jüngeres Ich geschrieben hat. Und dieser Brief ist zu einem Song geworden. Und das hat mich so inspiriert, dass ich auch einen Song geschrieben habe, also einen ähnlichen Song geschrieben habe, wo ich einen Brief an mich geschrieben habe. Und ich finde diese Herangehensweise, mit sich selber sozusagen zu sprechen, total schön. Und deswegen dachte ich mir, bringe ich diesen Song mal mit.
0: Dann hören wir doch mal rein. Sarah Bareilles, Beautiful Girl, hier beim Wannefredder Radio, bei Radio RFM.

0: Maro, Never Been So Sure. Musik aus Portugal, die hat uns Nina Freckles mitgebracht. Die ist heute zu Gast hier beim Wannefreder Radio bei Radio RFM.
1: Zusammen mit Simon Scharf am Mikrofon.
0: Schön gesagt, wunderbar. Die Radiostimme ist schon am Start.
1: Hallo, guten Tag.
0: Hallo, guten zusammen. Tag. Genau, wir haben gerade vor diesen zwei vorangegangenen Songs darüber gesprochen, wie das so ist, wie man sich das so ein bisschen vorstellen kann als Person im Musikbusiness. Das ist ja sowas ganz Großes und schwer Vorstellbares. Und ein Teil davon ist ja auch das sogenannte Booking. Booking heißt, sich rauszusuchen oder es wird für einen rausgesucht, wo kann man denn eigentlich Konzerte spielen? Und da hast du was ganz Besonderes geplant in diesem Jahr.
1: Ja, ich habe die große Ehre, im November, auf UK-Tour zu fahren.
0: Also England und Wales, oder?
1: Ja, Wales ist bisher noch nicht, aber es geht nach Südengland zusammen mit einer englischen Künstlerin namens Kirsty McGee.
0: Du hast mir erzählt, ihr habt euch kennengelernt. Wie kommt sowas zustande?
1: Ja, also das Ganze ist für mich relativ komfortabel in der Organisation, aber hat den Ursprung, dass ich mit meiner Geigerin vor ein paar Monaten in Osnabrück ein kleines Konzert gespielt habe an einem einem Sammelabend. Das war so, die hieß die Jefa Song Night. Und da hat unter anderem auch Kirsty McGee gespielt und war so begeistert von mir und meinen Songs, dass sie gesagt hat so, hey, ich mag dich, ich buche dir jetzt eine Tour. Und damit es ein bisschen einfacher ist, spielen wir die einfach ein bisschen zusammen. So, ja. Und dann ist es ein bisschen leichter für mich, das auch zu buchen und zu rechtfertigen und keine Ahnung. Und dann jetzt werden wir so halb ihre Songs spielen und halb meine Songs spielen. Und es sind jetzt schon sieben
0: Termine? Ein paar Termine.
1: Genau, und das wird mein erstes Mal sein, im Ausland zu spielen.
0: Oh, wie spannend. Das ist doch toll.
1: Das ist ganz aufregend.
0: Das klingt wirklich sehr aufregend und sehr toll. Und wer Nina Freckles live erleben möchte, muss dafür nicht im November ins Vereinigte Königreich reisen, sondern es reicht auch ein kleiner Ritt ins Rittergut Aue. Da spielst du am 10.10. mit deiner Band.
1: Ja. Genau.
0: Wunderbar, was ist das für eine Bandbesetzung?
1: Genau, ich spiele Akustikgitarre zusätzlich zu meinem Gesang. Dann habe ich noch eine E-Gitarre dabei, also nicht ich, sondern einen E-Gitarre spielenden Menschen, einen E-Bass spielenden Menschen und einen Schlagzeug spielenden Menschen, die alle auch noch zusätzlich fantastische Goldkehlchen haben und auch mitsingen.
0: Fantastisch. Ich sag mal, ich habe die auch schon ein paar Mal gesehen und es lohnt sich wirklich vorbeizukommen. Weitere Infos dazu würde ich sagen, da schaut man mal einfach in den Wannefreder oder auf die Seite vom Wannefreder. Das ist ja noch ein bisschen hin, 10.10. Wir wollen jetzt mal etwas hören von dir, Nina. Der Song heißt Lost in Translation. Worum geht's in kurz?
1: Oh Gott, Kurzreden ist wirklich nicht meine Stärke. Es geht um meine Verwirrung, was Links-Rechts-Schwäche angeht. Und der ist geschrieben für Menschen, die sich vielleicht nicht immer ganz verstanden fühlen.
0: Schön, dann hören wir rein. Lost in Translation, Nina Freckles.
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0: Yeah, Hospital, Madison Cunningham, der dann auch schon wieder vorletzte Song dieser Ausgabe des Wannefreder Radio hier auf Radio RFM. Nina Freckles war unser Gast hier. Schön, dass du dabei warst.
1: Dankeschön, ich freue mich auch.
0: Ich mache mal dein Mikro an.
1: Dankeschön, ich freue mich auch.
0: Schön. Hat es dir gefallen?
1: Ja, sehr. Auch ein bisschen Nervenkitzel. Ich bin selten live im Radio.
0: Das passiert auch nicht alle Tage. Auf jeden Fall hier nochmal der Hinweis. 10.10. Rittergut Aue, Nina Freckles mit Band. Da lohnt es sich, vorbeizukommen.
1: Tragt es euch jetzt schon in den Kalender ein.
0: Tragt es euch in den Kalender ein. Und diese Sendung, falls ihr nicht alles mitbekommen habt, könnt ihr nachhören in der RFM Audiothek auf wannefreder.de und am Freitag wird sie nochmal wiederholt hier on air um 16.05 Uhr. Und damit sage ich Tschüss und bis zum nächsten Mal. Tschüss Nina, schön, dass du da warst.
1: Dankeschön.
0: Bis dahin und zum Abschluss gibt's noch Ella Fitzgerald.
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1: Hallo, hier ist Lena. Ich heiße Magdalena eigentlich. Und ich sehe gerade, dass Maxi gerade da sitzt. Maxi, erzähl jetzt mal.
2: Ich bin Jürgen 5 auf Weißenborn.
3: Hallo, ich bin Tjori, komme auf Weißenborn. Ich bin 6 Jahre alt.
4: Jona, leg jetzt los.
5: Ich bin Jona. Ich bin 6 Jahre alt, komme aus Weißenborn. Lara ist dran.
6: Und die ist auch 6 Jahre.
7: Und ich bin auch 6 Jahre.
8: Hallo, hier ist Lena Ronshausen. Ich bin die Hauptmoderatorin von Lena Liebt und komme aus Weißenborn. Ich habe die große Ehre, die Kindergarten aus Weißenborn auf Sendung mit zu begleiten.

Hallo, ich bin die Magdalena. Ich erzähle euch jetzt von Einhörnern. Also, die Einhörner sind jetzt ja schon ausgestorben, leider. Und jetzt erzähle ich euch wirklich von den Einhörnern. Das hatte einen bunten Schwanz, so vielleicht. Und das hatte auch ein bunte Mähne. Und das war weißes Einhorn. Die Nadeln waren grau nämlich.

0: Neben mir sitzt die Lara und die hat das gleiche Hobby wie ich. Was machen wir gerne? Wir
1: reiten. Reiten.
0: Wir reiten zusammen, genau. Und du gehst ja auf einen Reiterhof in
1: Eschwege.
0: Der Zelchersbachhof. Und da tust du reiten. Wer auf einem Pferd? Wie heißt denn das Pferd? Erzähl mal.
1: Rapid.
0: Rapid. Und das ist 17 Jahre alt, ja? Und was machst du da so mit den Rapid?
1: Reiten und putzen.
0: Reiten und putzen. Und ist das ein großes Pferd oder ein kleines Pferd?
1: Großes.
0: Oh, ein großes Pferd, super. Und hört der auch auf dich oder ist der manchmal auch? Der hat seinen eigenen Kopf?
1: Ja.
0: Hat seinen eigenen Kopf? Uiuiui.
1: Aber nur manchmal.
0: Nur manchmal.

0: Jetzt kommt Maxi.
1: Ich bin Maxi und ich bin 5 Jahre alt und ich spiele Fußball in Eschwege. Ich bin Stürmer. Ein Tor habe ich geschossen. Hoshis macht mir am meisten Spaß.

0: Adventuren. Da sehe ich etwas über Hulk. Es gibt Bad Hulk, Papa Hulk, Mama Hulk, Baby Hulk.
1: Und Schwester Hulk.
0: Schwester Hulk. Und noch Bad Hulk ist rot. Und es gibt auch noch
1: Oma und Opa Hulk.
0: Oma und Opa Hulk.
2: Und wie sieht der Hulk aus? Erzähl mal.
0: Queen mit einer lilanen Hose. Hulk ist groß. Ja, der hat ganz tolle Kraft. Hulk kann hoch und weit springen. Und Papa Hulk hat einen gelben Bart.
1: Oh, einen gelben Bart.
0: Warte, der kann das nicht. Und der hat eine blaue Hose. Hulk, manche Menschen glauben, dass Hulk ein Monster ist. Im Film. Und er gehört zu dem Superhelden-Team. Und Spider-Man ist sein Freund. Hawkeye. Und ich erfinde bald einen Hulk, der sich in alle Hulk verwandeln kann. Den erfinde ich bald.

Ich meine, ich bin Jona, ich bin 6 Jahre alt und erzähle euch was von Hawkeye. Er ist im Zoo aufgewachsen, da hat er das mit Pfeil und Bogen gelernt. Und noch seine Vorbilder waren Iron Man und Captain America. Er wollte auch ein Held sein wie die, deswegen hat er auch Bogenschießen gelernt. Der hat eine Sonnenbrille, der hat einen Zeiger, der nach unten zieht bei seinem Anzug. Und dann war ein Shield-Agent. Der hat 3 Rüstungen. Einer hat lila, einer hat diesen Zeiger und einer hat ohne Sonnenbrille. Und die andere auch. Er war der 2. Avenger. Weiter nix. Weiter weiß ich nicht.

0: Also, wir haben uns über uns jetzt geredet. Wir sind 5 Vorschulkinder und ich wohne auf Weißenborn. Und die anderen sagen, das glaube ich noch. Es geht um uns. Wir haben schon bei Vorschulen gemacht und Apfelsaft haben wir so gemacht mit Äpfel, haben wir Äpfel gepflückt. So, und dann sind wir weggefahren mit dem Bus und haben die Äpfel werden gegeben. Und dann hat er daraus Apfelsaft gemacht und dann konnten wir im Kindergarten Apfelsaft trinken. Tschüss, und jetzt kommt Lara dran.
1: Neben mir sitzt die Lara. Die Lara ist auch ein Vorschulkind, die kommt auch aus dem Kindergarten Weißenborn. Und Lara möchte uns gerne berichten über das Patentreffen in der Schule. Ja? Da wart ihr ja schon mal. Erzähl mal. Was macht ihr denn so in der Schule? Trefft ihr euch da mit anderen Kindern?
0: Ja.
1: Und was macht ihr mit den anderen Kindern? Guckt ihr euch die Schule dort an?
0: Ja.
1: Und was macht ihr dann noch? Geht ihr in einen Klassenraum? Und was macht ihr dort?
0: Aufgaben.
1: Ihr macht da Aufgaben, super.
0: Und Rätsel.
1: Was macht ihr dann noch?
0: Rätsel.
1: Rätseln tut ihr noch dort, ja? Mhm. Und am Freitag fahren wir ja wieder hin, ja?
0: Ja.
1: Und gucken uns nochmal die Schule an. Und dann macht ihr bestimmt auch nochmal was Tolles. Mit bestimmt. Den anderen Schulkindern. Und dann dauert es gar nicht mehr lange, dann geht es schon bald in die
0: Schule.
1: Dann werden aus den 5 Vorschulkindern Schulkinder.
0: Ja.
1: Ja.
0: Ich habe schon Schulranzen zu Hause.
1: Wie sieht der Schulranzen aus? Erzähl mal.
0: Mit Pferden.
1: Mit Pferden? Lass mich raten, da ist der Rapid drauf, oder?
0: Mm-mm.
1: Nee? Und Zuckertüte auch schon?
2: Ich habe schon eine.
3: Ich auch.
4: Hallo, ihr nice people. Ihr hört RFM. Mein Name ist Jan-Philipp Zimny und ich begrüße das alles sehr, was hier passiert. Lasst eure ganze Seltsamkeit raus. Lebt euch aus. Seid ihr selbst und habt vor allem viel, viel Spaß.

0: Maxi, ich bin 5 Jahre alt und in der Vorschule machen wir Brandschutz. Wir machen so links, rechts, links, Fußgängerführerschein. Da müssen wir eine Strecke ablaufen. An der Bordsteinkante bleiben wir stehen. Da müssen wir sehen, links, rechts, links. Kommt kein Auto, können wir rübergehen.
1: Genau. Und wer war vorher noch da im Kindergarten?
0: Zai.
1: Und die hat euch alles mal so erklärt über die Polizei.
0: Ja.
1: Ne? Hat euch bestimmt auch eine Weste mitgebracht. Und was und welche noch hier die?
0: Handschellen.
1: Und was habt ihr noch gemacht? Seid über einen Zebra?
0: Streifen gelaufen.
1: Über einen Zebrastreifen gelaufen, genau. Und morgen kommt die Polizei. Und was macht ihr da mit der Polizei?
0: Wir gucken, ob wir alles richtig machen.
1: Macht dann euren Fußgängerführerschein, wenn ihr das geprüft.
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0: Jona, erzähl du mal über die Feuerwehr.
1: Wir müssen Sachen aufkleben.
0: Über?
1: Feuerwehr.
0: Und was macht die Feuerwehr?
1: Die löscht Bergen, hättet Katzen auf Bäumen. Und wenn Menschen auf ein Haus gefangen sind und keine Leiter haben, weiter weiß ich nicht.
0: Wo wollt ihr denn hingehen?
2: In die Kinderfeuerwehr.
1: Zu der Kinderfeuerwehr.
0: Und was macht ihr dann da?
1: Die Geräte gucken wir uns da an.
0: Und das Feuerwehrauto?
1: Ja.
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0: Ich bin Chiore und wir waren beim Bauernhof. Da haben wir die Kühe gefüttert und ich habe noch eine Extra-Schuh-Tat dazu gemacht. Und wir waren auf einem Traktor und auf einem größeren und älteren Traktor. Und wir haben Schafe gesehen. Und wir waren im Schafstall. Und wir haben nur zwei Schafe gesehen. Wir hatten eine Schatzsuche gemacht in Häuschen. Das war aber riesig groß. Und wir haben die an unterschiedlichen Stellen. Okay.
1: Da waren nicht nur wir mit, da war auch Muslime dabei.
0: Muslime waren dabei. Die waren auf der Ukraine. Lade ich nächstes Mal zu meinem Geburtstag ein.
1: Und ich habe alle, fast alle, außer vier.
0: Ich bin fertig.

0: Hallo, hier ist Lena. Ich möchte was von meinen Schulzeit Kindergarten in Weißenborn erzählen. Meine Vorschulzeit war nämlich die Brandschutzerziehung mit Gabi Halt und Jörg Biel von der Freiwillige Feuerwehr Weißenborn. Besuch bei der Polizei in Eschwege. Einladung zum Kennenlernen der Sparkasse in Eschwege. Dann Besuchstag in dem Bäckerei Stange. Dann war ich der Poststelle Weißenborn im Supermarkt von Uwe Gössel. Fußgänger, Führerschein, Zugfahrt von Eschwege über Bebra, Eisenach nach Gotha. Zum Naturmuseum in Gotha mit Elisabeth Kuleba und Opa Dieter Schmidt.
1: Sind jetzt alle fertig, Jona?
2: Ja.
1: Jona, der kommt unter geheimes Gespräch.
3: Das waren die Vorschulkinder aus Weißenborn von Cindy, Nina, Nicole, Lena. Also, wir sagen nochmal Tschüss und wir fangen mit Lara an, dass sie Tschüss sagt. Los.
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6: 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Richtig coole Geschichte.
7: Und wie findet man uns?
6: 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Aber Chantal wird euch den Weg schon weisen.
7: Genau, stimmt ja. 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
6: Entspannen ist ja auch das Stichwort, weil wir bieten euch eine Ruheoase, wenn ihr mal sagt, ich muss mal vom Festival einfach mal weg. Aber auch die, die sagen, ich habe gar kein Bändchen, die sind herzlich willkommen.
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6: Freut euch auf den 6.8., das ist der Donnerstag, auf Kenisha, die von 14 bis 15 Uhr zu Besten gibt und von 18 bis 19 Uhr der Peter Klebe. Freut euch auf Freitag, den 7.8., denn um 15.30 Uhr bis 16.30 Uhr haben wir Marc Hochstein. 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Erstausgabe spielt an zwei Terminen diesen Tag von 16.30 bis 17.30 und von 18.30 bis 19.30. 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Und ich glaube, da ist für jeden etwas dabei.
7: Das klingt großartig. All diese Infos, wer jetzt noch nicht alles mitbekommen hat, findet ihr auch auf unserer Internetseite www.seelenhaus-eschwege.de oder auch bei Facebook unter Seelenhaus Eschwege oder natürlich auch bei Instagram.
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7: 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Kommt
6: in Scharen!

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0: Ja, servus ihr Lieben, hier ist Tobi und
1: Benny
0: on Tour für euch hier aus dem Sendestudio in Elschwege live. Und wir hatten hier gerade ein kleines Minimal-Problem, aber das haben wir jetzt mal eben ganz schnell gelöst mit unserer Minimal-Technik und sind jetzt für euch hier on air und live. Und natürlich haben wir was mitgebracht. Wir haben das Silobrand-Festival 2026 mitgebracht in Wichte. Und das startet morgen mit der Elektrobühne im Elektrowald. Und das wird richtig spannend, wurde mir gesagt. Und wir werden hier gleich auch noch ein Interview von dem Julian hören, weil er ist gerade mitten auf der Baustelle oder besser gesagt mitten im Festivalaufbau. Und Benny, der ist jetzt gerade hier schon voll am Plan, weil wir jetzt für euch dabei sind. Der hat hier gerade eine Liste geschrieben, oder?
1: Ja.
0: Das ist eine Megaliste, also hier, was wir da alles mitnehmen müssen, oder? Also es ist
1: viel.
0: Viel, es ist ein bisschen viel, ne? Aber es gehört dazu, wir campen da, wir schlafen da und wir werden da richtig Freude haben. Und wir werden natürlich für euch von dort berichten. Das kommt aber zeitverzögert an, nicht ganz live, weil wir werden das aufzeichnen, werden das dann hier rüber schicken und dann wird das mit hier eingebaut. Also, lasst euch überraschen. Und hier ist jetzt die Habe nichts mit Rumpenstilzchen.

0: Mittagsschlaf. Jo, Silobrand-Festival. Morgen Elektrobühne. Habe ich gehört, die Elektrobühne startet morgen Abend. Da habe ich auch schon geschaut, ne?
1: Um 8 Uhr.
0: 8 Uhr startet die Elektrobühne. Und dann geht das natürlich weiter.

0: Jo, und jetzt haben wir im Player. Die am Freitag auf der Bühne stehen, hast du das Line-Up, wann die am Freitag da sind? Mandel, Kokain, Schnaps. Ah, der Kollege guckt gerade. Mandel, Kokain, Schnaps ist um 22 Uhr auf der Bühne, also ganz spät. Die machen so fast den Abschluss da.
1: Bis halb zwölf.
0: Bis halb zwölf, aber das wird spannend. Glaubt mir, Jungs, das wird richtig spannend. Und wir machen hier weiter mit Mandel-Kokain-Schnaps. Bock auf Feiern.

0: Leckerei.
1: Jo, das sind die Hagefucken. Das ist Hagefuck. Sie sind am Samstag auf der Silobrandbühne in Wichte. Das ist bei Altmorschen, um das mal zu erklären. Also sehr gut zu erreichen von Hesse-Schlichtenau. Sehr gut ranzufahren. Das ist im Schwalm-Eder-Kreis, also unser Nachbarkreis. Und die freuen sich natürlich riesig auf ganz viele Gäste. Und hier hat es gerade Ping Ping gesagt bei irgendjemandem. Ping Ping. Ping Ping. Okay, also weiter mit dem Programm. Und die spielen nämlich am Samstag um 0 Uhr auf der großen Bühne beim Silobrand-Festival.

Jo, jetzt haben wir hier was für Tim drinne, für unseren Kollegen, der am Samstag dabei ist. Hört euch das mal an. Voila, die Waldfee, das ist... Das ist Musik, das ist Basalt. Die sind auch auf der Bühne, und zwar beim Silo Brand am Samstag. Da ist unser Kollege, der Tim Gunkel, mit dabei. Bei uns in der Crew von uns Moderatoren und unserem Techniker, dem Felix, den wir jetzt auch gleich noch hören werden, wenn er sich dann mal wieder einkriegt hier. Der kugelt sich hier gerade vor Lachen.

0: ja, nach Basalt was noch was Härteres, der griechische Wein, aber auch in der Hardrock-Version natürlich. Das passt natürlich zum Sidobrand-Festival. Das Sidobrand-Festival ist was ganz Besonderes. Es vereint Elektrogarten, es vereint Rock, es vereint Pop, es vereint quer, also richtig lustige Musik, wie manche Kokain-Schnaps und ein bisschen auch Mainstream, aber sonst einfach nur mega cool. Und die Elektrobühne ist natürlich mitten im Wald. Wir konnten uns da schon selbst von überzeugen. Und wenn der Florian und der Julian das noch schaffen, schicken sie uns noch eine WhatsApp. Und das werden wir dann hier natürlich live in der Sendung senden. Und was erwartet ihr davon, Felix und Benny? Also was erhofft ihr euch von diesem mega coolen Wochenende, wo wir hier als Team zusammenarbeiten? Es ist ja euer erstes großes Festival, richtig?
1: Ja,
2: so ist es.
0: Und Benny hat natürlich schon ein bisschen mehr Erfahrung durch das Johannesfest und durch das, wie es so auf der Bühne ist oder hinter der Bühne im Backstage-Bereich. Florian wird so ein bisschen ins kalte Wasser von uns geschmissen, so in den Pool rein, in den eiskalten. Aber das wird schon mega cool werden. Und was meint ihr? Wie wird das Wetter werden? Was meint ihr? Sag mal.
2: Wir hoffen, dass es nicht zu warm wird, aber auch nicht zu kalt.
0: Genau, also das war Felix und Felix ist unser Technik im Hintergrund und ohne ihn würde das nicht laufen, weil wenn unser Techniker hier einschläft oder nicht kann, dann geht das gar nicht gut. Und der Co-Moderator von mir, der Benny, der kriegt sich hier gerade nicht ein, der lacht hier gerade im Studio. Wie immer, es ist der Benny, ne? Ja, Benny.

0: ja, oh ja, Raubein.
1: Raubein, das darf man ja nicht vergessen. Oh ja, der Raubein, der war letztes Jahr auf dem Silobrand-Festival natürlich, waren die auch letztes Jahr auf dem Open Flair 2025 hier bei uns in Eschwege. Und der Mandel-Kokain-Schnaps waren letztes Jahr auch hier bei uns auf dem Open Flair Festival. Und sie wandern heute oder dieses Jahr zum Silobrand. Dieses Jahr ist dafür Hagefug dabei und Raubein war letztes Jahr dabei. Und sie werden bestimmt beim nächsten Mal auch mal wieder im Heimspiel sein, weil Raubein kommt nämlich aus dem Schwalm-Eder-Kreis. Wurde mir heimlich von einer Taube gesteckt.

0: es ist egal.
1: Jo, das ist jetzt die Coverversion von Alex im Westerland von den Toten Hosen. Alex im Westerland covert nämlich die Toten Hosen und natürlich die Ärzte. Und hier sind jetzt die Toten Hosen für euch bei Radio RFM, die Sendung Tobi und Benny on Tour. Und wir sind natürlich dieses Wochenende für euch on Tour beim Silobrand Festival 2026. An meiner Seite mein Kollege, der
2: Benny.
1: Und natürlich unser Kollege im Hintergrund, der Felix.
3: Hier bin ich.
1: Genau, der Felix, der natürlich dafür sorgt, dass die Technik funktioniert, dass alles mit Bild und Ton funktioniert und dass natürlich die Schnipsel dann gut hier rüber zum Sender kommen. Ganz ja.

0: Radio. Die Jungs von Salton Tales, ein bisschen Irish Pub, Irish Music hier beim Spurrier FM und natürlich beim Silobrand Festival auf der Hauptbühne vom Silobrand 2026. Salton Tales, ein bisschen Irish Pub und Irish Folklore. Hört sich nicht schlecht an, oder Jungs?
1: Jo, finde ich ja.
0: Hat so ein bisschen was. So ein bisschen was vom grünen Bier, viel Schnaps und ja, irischen Glücksbringern.

0: Jo, Benny, der Florian hat uns gerade was geschickt. Hast du gesehen?
1: Ja.
0: Der ist live gerade beim Aufbau. Nämlich, wir haben jetzt einen Live-Eindruck direkt vom Festivalgewände in Wichte in Altmorschen. Und das ist echt mega. Leute, hört mal rein. Wir spielen das gleich nach diesem Lied ab. Und das wird euch gefallen. Wichte, eine Stadt, nie ein Dorf, erweckt zum Leben, zum Silobrandfestival 2026. Ein wunderschönes Festival. Ich freue mich schon.

Hi, hier ist Florian vom Team des Silobrand-Festivals. Wir freuen uns schon auf alle, die uns besuchen kommen, alle Festival- und Musikfans, die hier in Morschenwichte zusammen mit uns das Silobrand-Festival feiern werden. Wir sind gerade noch mitten im Aufbau, aber läuft alles richtig gut. Wir freuen uns schon total und es ist auch richtig geiles Festivalwetter gemeldet. Von daher, wir sehen uns am Donnerstag, Freitag und Samstag in Wichte, wenn ihr auch vorbeikommen wollt oder aus der Ferne zuhören wollt. Liebe Grüße!

Jo, dann ein ganz großes Dankeschön an den Florian vom Sidobrand-Festival-Team. Und wir sind morgen auch da. Wir bauen uns morgen da auf und mal sehen, ob wir das Zelt aufstellen können. Okay. Leute, wir machen Instagram-Story, wir machen TikTok-Story. Ihr werdet lachen, aber ihr werdet sehen, wie ein Radioteam versucht, hier irgendwas aufzubauen. Aber ich habe ja hier ein gutes Team dabei. Felix, der liegt hier gleich schon wieder in der Ecke und lacht schon wieder hier. Benny, der freut sich auch schon, der hat schon gesagt, das hätten wir vorher aufbauen sollen. Aber meine Wenigkeit wollte das nicht. Oder genau. Benny? Mhm. Ja, unser hier, unser Verwaltungschef, der Benny, der muss da so ein bisschen dann die Hand aufhalten, ne? Ja, und weiter hier mit der Musik, sonst werde ich hier gleich gelünscht.

0: der Kurs nicht.
1: Jo, McCurry und die Brüllwaffen hier bei uns bei Radio FM, bei Dobi und Benny on Tour. Mit unserem Tourteam heizen wir euch jetzt hier richtig ein. 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

0: Oh, ich sehe gerade hier auf unserer Studiouhr, wir kommen langsam zum Ende. Wir müssen uns natürlich noch vorbereiten. Wir starten hier natürlich dann gleich durch nach Wichter zum Silobrand-Festival 2026. Und wir euch waren jetzt hier im Studio on air der Benny, der Tobi und der
1: Felix.
0: Und wir sind natürlich für euch dann das ganze Wochenende auf dem Silobrand-Festival mit dem Tim. Am Samstag ist unser Kollege Tim Gunkel auch noch mit dabei. Und wir freuen uns natürlich riesig, dass Tim uns dann mit unterstützt. Dann haben wir noch zwei Mädels mit im Parkett oder mit dabei. Und natürlich was ganz Besonderes. Jetzt geht noch ein ganz besonderer Gruß an die liebsten Eltern der Welt und natürlich an die liebsten Menschen der Welt, an die Nadine und an den Tino zum Silberhochzeitsfeiertag, den sie auch mit uns auf dem Silobrand-Festival verbringen werden. Dazu wurden wir jetzt ja auch von uns eingeladen. Also ein ganz großes Dankeschön an Tino und Nadine, dass sie immer da sind für uns. Und wenn wir mal Hilfe brauchen oder wenn alle von uns mal Hilfe brauchen, sie sind immer für uns da. Sie kommen auch runter und helfen uns bei unserem Hausbau. Können wir es mal auch mal erwähnen. Sie sind immer für uns da und sind die liebsten Eltern. Also ein ganz großes Dankeschön und natürlich auch ein großes Dankeschön an Angelina, an Angie, die auch im Hintergrund ganz viel schon mit vorbereitet. Und an Philipp, der natürlich jetzt das Wochenende leider nicht mitkommen kann. Aber dafür sorgt, dass unsere Tierchen, dass es unseren Tierchen, unseren Hunden gut geht, da wir sie nicht mit auf das Festival nehmen können. Also nochmal ein großes Dankeschön auch an den Philipp und an alle, die uns damit unterstützen und an meine Eltern und an alle Eltern von uns, dass sie uns unterstützen, unser Team, unsere Crew und natürlich mich und meinen Partner Benny, dass wir das hier für euch wuppen mit Felix zusammen. Also wir sagen Tschüss und auf Wiedersehen zu heute und sind ab morgen auf dem Silobrand-Festival live für euch dabei. Und natürlich schicken wir jede Menge Material hierher nach Eschwege.

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0: Herzlich willkommen zu einer neuen Ausgabe von Lass uns reden. Heute am Mikrofon
1: Sabine Theile
0: mit Stefanie Müller. Genau. Wir freuen uns sehr, dass wir wieder einen ganz tollen Gast bei uns im Studio haben, nämlich Maren Szymkowiak.
2: Hallo.
0: Hallo. Und Maren hat uns ein Buch mitgebracht über Polly Pimpel. Ich finde den Namen ja schon so schön. Und wir wollen heute in dieser Sendung reden, liebe Sabine, liebe Maren, darüber, wie es zum Beispiel ist, vor einem leeren Blatt Papier zu sein oder am Computer. Wir werden es erfahren, wie man so ein Buch schreibt. Wir wissen es ja nicht. Maren kann uns das erzählen heute, wie es ist, vor so einem leeren Blatt Papier zu sein und eine Geschichte auf dieses Papier zu bringen. Wie es ist, vielleicht schon Polly Pimpel zu kennen, sozusagen. Du hast sie ja zuerst gekannt und dann eine tolle Geschichte darum zu schreiben. Und wir wollen natürlich wissen, worum geht es in dem Buch und warum überhaupt hast du ein Buch geschrieben. Liebe Maren, stell dich einmal kurz bitte vor. Woher kommst du und was machst du eigentlich hauptberuflich? Weil du bist ja eigentlich keine, also jetzt schon, aber eigentlich ursprünglich keine Romanautorin.
2: Ja, genau. Also hallo erstmal. Ich bin Maren Szymkowiak und ich bin 39 Jahre alt und arbeite hier in Eschwege bei der Werra Rundschau als PR-Redakteurin. Und ich habe zwei Kinder, einen Mann, zwei Hunde, zwei Hühner, ein Kaninchen und komme aus Neu-Eichenberg. Genau, ich arbeite als Redakteurin. Ich habe aber schon, seit ich denken kann, immer ganz viel geschrieben. Also schon mit ganz jungen Jahren habe ich erst angefangen, immer irgendwie meine Lieblingsgeschichten abzuschreiben und dann aber auch schnell selber fantasierte Geschichten aufzuschreiben und mich da so ein bisschen in meiner Fantasie verloren und ausgelebt und hatte da immer viel Freude dran. Und dass dieses Projekt Polly Pimpel konkret wurde, das hat so in 2019 stattgefunden. Ich hatte immer die Idee im Kopf, hat mich aber gescheut, das niederzuschreiben, denn ich habe ursprünglich mal Literaturwissenschaft studiert und in dem Studium macht man alles andere, als wirklich kreativ zu sein und habe dann so ein bisschen auch sehr viel Respekt davor gehabt, selbst zu schreiben und wieder kreativ zu werden und nicht diese ganzen wissenschaftliche Perspektive zu verlassen, die ich da halt viel eingenommen habe. Genau, und dann war das, während die Kinder noch klein waren, habe ich dann einfach immer diese Geschichte gesponnen mit dem Namen, mit den Stiefeln, um die es dann hauptsächlich geht, das Mädchen, das die Hauptfigur ist. Und irgendwann sagte mein Mann einfach, mach's doch einfach mal, weil ich immer, oh, ich könnte ja und ich müsste und mach doch einfach mal. Und dann habe ich, war mit den Hunden spazieren und dachte, so jetzt setze ich mich einfach hin und fange einfach an zu schreiben, diese Geschichte in der Rohfassung, wie ich sie im Kopf hatte. Und dann kam das Zusammenspiel mit meiner Kollegin, die dann sagte, ich habe eine Freundin, die ist Designerin, schick ihr das doch mal, was du da geschrieben hast. Und dann habe ich ihr das geschickt und das war in Corona, ich glaube so genau vor 5 Jahren, so im März. Wir hatten beide viel Zeit, die Designerin, Desiree Smith heißt sie, hat sich hingesetzt, hat den Text Rohentwurf gelesen. Damals war das auch noch ein bisschen anders. Ich habe das dann auch immer weiterentwickelt, den Text noch korrespondierend zu den Zeichnungen, die sie erstellt hat. Und ja, so ist Polly Pimpel geboren, so aus ihrer Sicht von dem blanken Text und meinen Worten dazu.
0: Mhm. Magst du uns einfach mal Polly Pimpel vorstellen? Also das Buch heißt Polly Pimpels rote Stiefel. Magst du erzählen, wie du auf diese Idee gekommen bist und worum geht es eigentlich bei Polly Pimpel?
2: Es geht darum, also Polly Pimpel ist erstmal ein Mädchen, 8 Jahre alt, die sich für ganz normal und relativ langweilig und wenig auffallend empfindet, als durchschnittlich und auch, ich glaube, sie hat einfach Wahrnehmungsverzerrung, was sie selber betrifft. Und wie gesagt, sie findet sich ganz langweilig, ist aber eine gute Erzählerin. Sie erzählt immer Detektivgeschichten und hat eigentlich immer sehr spannende Geschichten auf Lager zu erzählen. Sie hat eine beste Freundin, die heißt Nele. Genau, und die beiden sind eigentlich sehr gut befreundet. Und Nele findet Polly auch super, die mögen sich beide, die Mädels sehr gerne, aber wie gesagt, Polly findet sich selber ziemlich langweilig. Dann bekommt sie zu ihrem Geburtstag von ihrer Tante ein Paar roter Stiefel geschenkt. Und die sind leuchtend und schenken ihr Kraft und Selbstvertrauen und Mut. Und seit diesem Tag, an dem sie Geburtstag hat und die Stiefel geschenkt bekommt, zieht sie sie überhaupt nicht mehr aus. Also sprichwörtlich hat sie sie die ganze Zeit an. Und ja, entwickelt durch die Stiefel eine ganz eigene andere Selbstwahrnehmung. Also
0: Selbstbewusstsein.
2: Auch, ne? Ja. Ein Beispiel ist, sie ist beim Schultheater eigentlich als Souffleurin im Hintergrund engagiert und kommt dann, weil eine Mitschülerin ausfällt, in die Verlegenheit, selbst eine Rolle spielen zu müssen. Und durch die Stiefel traut sie sich das und wächst da richtig gut in diese Rolle rein. Die böse Stiefmutter spielt sie bei einer Aufführung und macht das wirklich wahnsinnig gut, wächst über sich hinaus und hat einen tollen Erfolg in dem Moment. Und genau, durch diese Stiefel wächst ihr Selbstvertrauen, sie bekommt neue Freunde, geht auf andere mehr zu. Das ist erstmal positiv, aber dann entwickelt sich das so, dass sie quasi ihre beste Freundin Nele, die immer hinter ihr gestanden hat, über diese ganzen neuen Erfahrungen, die sie macht, einfach vergisst und auch so ein bisschen außen vor lässt. Also es gibt dann zwei andere Mädchen, mit denen sie sich viel verabredet, und dann heißt es auf einmal: Nele, ach nee, du nicht, und ich bin doch jetzt die neue Freunde hat, und ich mach mit denen was und du nicht. Genau, und an einem Tag, das ist auch ein Schlüsselmoment, sind sie im Schwimmbad und die Stiefel sind auf einmal weg. Und das trifft dann Polly wie ein Schlag. Die Stiefel symbolisieren ja ihr ganzes Selbstbewusstsein, ihr ganzes neues Ich, das sie sich aufgebaut hat. Und das verliert sie dann mit einem Schlag, stürzt dann wieder in starke Selbstzweifel, isoliert sich, möchte niemanden mehr sehen, auch die neuen Freundschaften pflegt sie nicht mehr. So, und am Ende stellt sich heraus, dass ihre Freundin Nele aus Missgunst nicht unbedingt, aber aus Eifersucht die Stiefel an sich genommen hat. Und am Ende sprechen die beiden Mädchen, und es geht darum, dass sie ja letztendlich das Mädchen immer ist und immer war, was durch diese Stiefel neu gezeigt hat.
0: Ja, am Ende finde ich es ja, also ich weiß nicht, ob du möchtest, dass du das Ende verraten. Okay. Ja. Aber schlussendlich, also wir können ja offen lassen, wie es passiert, aber auf jeden Fall kommt sie dann auch ohne die Stiefel klar. Kann man doch so sagen, oder?
2: Das kann man so sagen.
0: Also am Ende ist es einfach Freundschaft, und ich bin wer, und es gibt Menschen da draußen, die mich gut finden, so wie ich bin, und das geht auch ohne meine roten Stiefel. Ohne dass wir jetzt verraten, genau wie sie das macht und wie es passiert. Die Leute sollen ja vielleicht auch nochmal das Buch lesen. Ja. Genau. Wolltest du jetzt, Sabine, was dazu sagen?
3: Sehe ich so aus, ne?
0: Ja.
1: Naja, also mir sind natürlich ganz viele Gedanken gekommen, als ich das Buch gelesen habe. Das finde ich auch ein Buch. Also es ist ja ein Kind, ne? Also ich habe mir so vorgestellt, vielleicht Grundschule, oder denkst du älter, ja. Maren?
0: 8 Jahre, sagt sie.
2: Zweite Klasse hatte ich geschrieben.
1: Ach so. Und habe so gedacht, das ist ein Buch für egal welches Alter, ne? Also ich habe mich da schon auch so wiedergesehen, oder viele andere Menschen, die ich kenne, und dachte, ja, wie interessant, wenn dann so ein Teil, diesmal sind es ja diese leuchtend roten Stiefel, was die auch so ausmachen können, was die einem so innerlich geben können, dass man plötzlich ja, auch, ich empfand sie, als ich gelesen habe, ja auch anders wird, ne? Also wurde sie ja auch. Und ja, das hat mich berührt. Ich mache gerade übrigens auch so ein Jammerfasten mit über Facebook. Und da ist nämlich auch so ein Ritual. Und da musste ich an die roten Stiefel denken. Wenn man merkt, man jammert zu viel, dann soll man ein Teil, ich nehme immer meinen Ring, und auf die andere Seite stecken und dann sich bewusst werden, ne, aufmerksam wahrnehmen, was man da eigentlich gerade tut. Und ich dachte, irgendwie hat es eine Verbindung mit den roten Stiefeln, weil diese roten Stiefel ja auch gerade bei dem Mädel ganz viel auslöst.
0: Man muss da, glaube ich, auch dazu sagen, es ist, glaube ich, eine flippige Tante, die da vorbeikommt, eine sehr coole, flippige Tante. Und diese Schuhe ist halt so ein Handwerk. Ne? Also diese Schuhe gibt es so nur einmal. Die hat sie in Italien, glaube ich, einem Schaufenster gesagt, sofort an Polly gedacht und hat diese Schuhe. Und nur Polly hat diese Schuhe. Also das ist ja auch, muss man, glaube ich, auch dazu sagen, das hat ja auch eine gewisse Wirkung. Hat es bei dir irgendeinen Auslöser gegeben, sich so eine Geschichte auszudenken? Habt ihr das selber erlebt oder bei Freunden oder irgendwie, dass du sagst, oder gut, man weiß ja, dass es diese Geschichten auch gibt, ne? Das ist jetzt eigentlich fast leider Alltägliches. Hattest du da irgendeinen Auslöser, dass du diese Geschichte im Kopf hattest? Hast du irgendwas erlebt oder was erzählt bekommen, wo jemand wirklich gelitten hat?
2: Naja, ich glaube, das ist ein universelles Thema, das ich als Mutter von zwei Kindern natürlich auch wahrnehme, aber auch selber in meiner eigenen Biografie auch immer so ein bisschen das Thema Selbstbewusstsein stand immer bei mir war immer Thema bei mir.
0: Ja, ist auch komischerweise immer auch ein Thema der Frauen. Ne?
2: Ja, überwiegend schon, ja.
1: Vielleicht reden die mehr drüber,
2: genau,
1: ne?
2: Das denke ich auch. Und das hat sich dann letztendlich mit den roten Stiefeln so ein bisschen entwickelt. Ich habe tatsächlich auch solche roten Stiefel, die habe ich im Entstehungsprozess auch gekauft. Und das tatsächlich macht das was mit einem, wenn man die anzieht und die leuchten. Und man begegnet jemanden auf der Straße und ich werde dann auch oft schon angesprochen. Also ja, die machen was. Das ist ein gutes Symbol. Ja. Muss man sich ja auch trauen, so eine leuchtende Farbe anzuziehen.
0: Das stimmt. Ich habe nur beim Lesen, also das positive Ende, dass Polly und Nele wieder zusammenfinden. Ich habe nur beim Lesen auch gedacht, eigentlich ist es auch ein bisschen, um dieses neudeutsche Wort zu nehmen, fake. Also, dass sie dann auch, dass sie mit den beiden anderen, ne, dass sie dann gesehen wird, weil sie nicht, weil ihre Persönlichkeit ist. Also es hilft ja Polly, ne? Von daher ist es ja positiv. Es hilft ihr. Aber gleichzeitig habe ich auch gedacht, diese beiden anderen Mädels haben sie dann eigentlich nur wegen der roten Stiefel erstmal gesehen und wollten dann mit ihr zusammen sein, weil sie es cool empfunden haben. Also ich finde, diese Seite der Medaille gibt es ja auch, ne?
2: Vielleicht ist die Ausstrahlung auch einfach
0: die Ausstrahlung anders,
2: positiver gewesen. Ich glaube schon, dass sie auch um ihrer selbst willen gemocht wurde, auch von den anderen beiden. Das kommt gar nicht so heraus oder wird nicht so herausgearbeitet. Ja. Aber ich glaube, dass die Stiefel ihr einfach das Quäntchen Selbstbewusstsein geschenkt haben, um auch mit anderen in Kontakt zu treten.
1: Ja. Es kam auch so eine Idee, als ich es gelesen habe, so was würde, also es hat mich begeistert, was die so dann erlebt hat. Und ich dachte, was würdest du erleben, wenn du jetzt irgendwas an dir hättest, wo du mutiger würdest? Also ich persönlich, darüber kam ich und dachte, ach, so ein Salsa-Tanzkurs oder so. Und dachte, wie einfach eigentlich die Dinge sind, wenn man sie dann tut oder wenn sie einem bewusst sind, dass man sie tun möchte. Und dann sie wirklich auch tut. Und was hemmt einen eigentlich? Ne? Also das war auch meine Idee. Denn später waren ja diese roten Stiefel ein Prozess, würde ich sagen, ne? Der ihr unheimlich

Wait a Minute, My Girl von Volbeat. Genau. Ich sage genau. immer Volbeat, aber ich glaube, die heißen Volbeat. Ne? Genau, das hören wir jetzt. Dann können wir unseren Studiogast auch nochmal von der musikalischen Seite her kennenlernen sozusagen. Und dann reden wir gleich weiter über das Buch und Polly Pimple. Und mich würde auch mal interessieren, im Vorgespräch hatten wir das schon mal angefangen, das machen wir dann gleich nach der Musikpause, wie ich eigentlich so ein kleines Heftchen, was da alles dahinter steckt, dass das das Licht der Welt erblickt. Also das müssen wir, glaube ich, auch nochmal gleich. Ja. Damit kann man auch Menschen Mut machen, vielleicht ihre Geschichte aufzuschreiben. Genau, bis gleich. Wait a minute,

0: Okay. Volbeat haben wir gehört, ein Musikwunsch unseres Studiogastes, Maren Szymkowiak. Herzlich willkommen zurück hier Dankeschön. Im Studio. Sie hören Lass uns reden mit Sabine Theile und
1: Stefanie Müller.
0: Jetzt ist wieder richtig.
1: Ja, musste mich gerade so eingrooven heute. Ne? Heute ist anders.
0: Heute ist anders, genau. Wir reden über das Buch, das Maren Szymkowiak, unser Studiogast, geschrieben hat, Polly Pimpels Rote Stiefel. Wir haben vor der Musik Polly Pimpel kennengelernt. Wir wissen auch jetzt, was Polly erlebt hat und wie es ihr mit den roten Stiefeln geht. Oder später wäre es dann ohne die roten Stiefel. Aber, liebe Maren, uns würde halt auch interessieren, ich habe es ganz am Anfang schon mal so ein bisschen angeteasert, wie ist das denn, wenn man ein Buch schreibt? Du hast schon erzählt, wie die Geschichte kam und beim Spaziergang mit den Hunden und gesagt, ich mache es jetzt einfach. Und die Geschichte war ja schon da. Und dann kam die Illustratorin dazu. Aber was mache ich denn dann, dass dieses Büchlein gebunden und total schön und im Hochglanzcover vor mir liegt, dass ich so ein Buch lesen kann und verkaufen kann? Wie lange hat denn das noch gedauert und was musstest du da alles machen?
2: Letztendlich war das alles so ein Prozess von knapp 2 Jahren, glaube ich, bis wir dann, also Text und Bild und das immer alles gestimmt hat. Ich habe noch ein bisschen am Text gearbeitet, dann bis die Bilder gezeichnet wurden, hat das alles so seine Zeit genommen und es war einfach wahnsinnig spannend, das zu erleben, wie das immer alles mir gestellt angenommen hat. Dass es dann irgendwann mal richtig als Buch in der Hand greifbar ist, das hätte ich auch nicht erwartet. Und ich war dann natürlich erstmal beschäftigt, damit zu gucken, wie kann man sowas überhaupt publizieren. Habe dann Exposés geschrieben, an verschiedene bekannte Kinderbuchverlage verschickt, dann diese üblichen 3 Monate gewartet, keine Antwort bekommen, wie das halt vielen Erstlingsautoren auch so geht. Ein bisschen Frustration war natürlich auch dabei, aber letztendlich gibt es ja heutzutage auch genug Selbst-Publishing-Formate. Und dann habe ich mich für diesen Weg entschieden.

0: Ich habe das über einen freien Verlag selbst publiziert, was dann wiederum aber auch bedeutet, dass ich viel, viel Arbeit hatte. Also erstens die ganzen Druckdaten so herzustellen, dass das auch druckbar ist, die Bücher zu bestellen, drucken zu lassen und dann die ganze Maschinerie. Ich war in verschiedenen Buchhandlungen, zum Beispiel hier in Eschwege bei der Buchhandlung Heinemann, in Witzenhausen, in Göttingen und habe dann da Exemplare vorbeigebracht. Da Werbung für gemacht, hatte sehr gute Zeitungsartikel, war auch schon bei einem anderen Radio in Göttingen und ja, letztendlich ist das ganz viel Marketing, Selbstmarketing und da bräuchte ich auch ein bisschen mehr rote Schuhe, weil man sich immer wieder ja da vor der Herausforderung steht, sich selbst ja zu präsentieren und genau. Insofern ist das wahnsinnig spannend, da steckt sehr, sehr, sehr viel Arbeit dahinter und hat aber am Anfang, das ist ja jetzt vor 3 Jahren schon publiziert worden, sehr, sehr großen Anklang gefunden. Viel mehr Erfolg, als ich das jemals vermutet hätte. Und letztendlich als jemand, der mit 8, 9 Jahren angefangen hat, kleine Bücher zu schreiben, ist das wirklich ein riesengroßer persönlicher Erfolg für mich gewesen, auf den ich auch sehr stolz bin. Und meine beiden Mädels, die haben das ja auch von Anfang an miterlebt, die mussten sich auch immer wieder jede Änderung anhören, die ganzen Geschichten, also immer wieder musste ich es vorlesen und gucken, ob das jetzt funktioniert. Das hat den beiden auch schon ein bisschen zu den Ohren rausgehangen, muss ich sagen. Oh, schon wieder Polly Pimpel, Mama, ich kann es nicht mehr hören. Aber ich fand es auch toll, dass wir das gemeinsam erlebt haben und dass wir es auch gesehen haben, dass man auch seinen eigenen Traum irgendwie Step by Step verwirklichen kann. Ja. Ja, das ist gar nicht in Worte zu fassen, was da persönlich mit einem passiert, wenn plötzlich wirklich das Buch im Buchladen steht oder man gefragt wird oder angerufen wird. Möchtest du da ein Hörbuch draus machen? Da ist auch ein Hörbuch draus entstanden, das auch bei verschiedenen Streamingdiensten abrufbar ist. Und wir haben das in Berlin aufgenommen. Mit einer richtigen Produktionsfirma und das ist wahnsinnig spannend für mich. Ich war auch dabei bei der Aufnahme, durfte auch mit Regie führen quasi. Also da ist wahnsinnig viel passiert, was ich vielleicht noch gar nicht so richtig realisiert habe.
1: Aber nur fürs Verständnis und für die Hörer, die es vielleicht nicht wissen. Also Self-Publishing heißt, du hast einen Verlag oder irgendwo kommt Hilfe, aber man muss doch fast alles selbst machen.
0: Genau, das ist ePubli ist, da habe ich das darüber herausgegeben. Das ist ein Verlag, aber letztendlich diese ganze Marketing-Maschinerie, die ein richtiger Verlag, in Anführungszeichen etablierter Verlag, übernehmen würde das ist so nicht gegeben.
1: Ja, und von dem Finanziellen her, also musstest du das alles zahlen?
0: Ja, genau. Ich musste halt alle Exemplare erstmal vordrucken lassen. Das ist quasi so Print on Demand. Also man kann das auch da bestellen. Würde das dann dauert das 2, 3 Tage und dann würde man die Bestellung frisch gedruckt quasi bekommen als Leser oder als jemand, der es online bestellt. Letztendlich ist es halt schwierig für jemanden, der auch noch nebenbei arbeiten geht, sich da selber und auch nicht so die Branchenkenntnis hat. Das muss ich ja auch sagen. Aber nichtsdestotrotz, es stand in vielen Buchhandlungen, es ist verfügbar.
1: Ja, und dass es die Möglichkeit gibt, ist ja. Ja.
2: Ich wollte noch mal dazu sagen, wenn du das so erzählst, erinnert mich das an die Polly, weil du ja, und das ist ja oft so im Leben, wenn man so in Veränderungen geht, dann ist ja erstmal auch, gibt es Hürden und irgendwie, ja, ich weiß nicht, ob du auch Momente hattest, wäre jetzt meine Frage zu sagen, ach, ich lasse es.
0: Immer mal wieder, ja, weil mir selber fehlt natürlich das Know-how auch, wie man das alles angeht und was man besser machen könnte, wie das funktioniert. Und dann stehe ich da und muss das ganz allein alles repräsentieren, mit wenig Zeit und auch vielleicht nicht dem besten Selbstvertrauen in solchen Momenten. Und ja, das habe ich schon auch öfter mal gedacht, oh, warum alles, wer will das überhaupt lesen? Lasse ich das einfach lieber, aber ich bin froh, dass ich es nicht gelassen habe.
2: Als ich es jetzt gelesen habe, ne? Also wie gesagt, ich finde es ganz toll, es hat mich auch berührt, also herzlichen Glückwunsch nochmal, glaube ich, von uns beiden auch. Schön. Und da habe ich so gedacht, das ist ein Buch, das könnte ich so jedem Kind oder auch Erwachsenen, der Interesse an sich selber hat, wirklich in die Hand drücken, weil ich finde, wenn man das liest, das ist einfach so was Natürliches auch, ne? Was wir, glaube ich, alle kennen. Also ich glaube wirklich alle, egal wie alt, dass es immer Momente gibt, wo man denkt, bin ja gar nicht so im Geschehen drin oder ich bin langweilig oder und dann passiert irgendwas. Und ich finde, du hast ja diesen Mut auch besessen und hast gesagt, ich mache das jetzt. Und dann wieder die nächste Herausforderung, muss gerade an Polly denken, die dann auf dem Theaterboden stand, dass du es ja repräsentiert hast, dein Buch. Und ja, das ist mutig. Und ich kann mich erinnern, als ich nach außen gegangen bin mit Werbung, war klar, man muss werben, ne? Sonst gucken die Leute nicht, sonst wissen die nicht, um was geht's hier eigentlich. Und ich finde, man wächst rein und es lohnt sich auch. Ne? Es dauert, ich weiß jetzt nicht, wie das bei dir war, aber ich finde, es dauert wirklich eine Zeit, ne? So mit allem. Und dann, und das denke ich, ist bei deinem Buch so, wenn es gut ist, dann passiert auch was.
0: Man muss zu sich stehen, das ist das Wichtige, wenn man etwas erreichen will. Und das ist auch ein Lernprozess, den ich auch mitmache gerade.
2: Also ich kann nur den Hörern sagen, gucken Sie mal. Es sind wirklich, ist auch verhältnismäßig schnell durchzulesen. Es sind wunderschöne Bilder auch dabei, die deine Freundin ist das, ne?
0: Ja,
2: oder?
0: Genau.
2: Gemalt hat, fand ich auch sehr schön. Und macht auch nochmal was, dass man nicht einfach nur liest, sondern eben auch Bilder. Und man hat hier auch das Bild von der Polly und ihren verschiedenen Situationen dabei. Und ja, das regt an zum Nachdenken, zum Schmunzeln, zum Überlegen und ist auch, glaube ich, so ein Mitbringsel, wo man gut sagen kann, da hat derjenige was davon.
1: Ja, und man möchte sofort in den nächsten Schuhladen laufen und sich rote Schuhe kaufen.
2: Ich glaube, ich kaufe mir was anderes, aber hier, auch
1: Marin,
2: was.
1: Ich habe eine Idee für den nächsten Sponsor.
2: Schuhladen.
1: Aber was ich interessant finde, was du vorhin erzählt hast, dass Desiree Smith, die Illustratorin, ja quasi den blanken Text hatte und dass sie sich ja quasi, also du hast dir den Inhalt ausgedacht, die Person, aber sie hat sich ausgedacht, wie die aussieht. Oder hast du ihr irgendwelche Hinweise gegeben oder hat sie dir tatsächlich drei verschiedene, hattest du mir im Vorgespräch erzählt, drei verschiedene Pollys geschickt und du hast gesagt, so Nummer drei ist es. Hatte sie irgendwelche Hinweise oder hat sie wirklich den Text gelesen, so sieht Polly aus, so habe ich sie mir vorgestellt.
0: Letztendlich war es so. Wahnsinn. Im Text sind ja auch relativ wenig Beschreibungen von den Figuren. Also lockige braune Haare, knubbelige Knie, eine große Brille und daraus hat sie dann selber die Figuren erschaffen, mit Leben und Farbe gefüllt. Und wie gesagt, bei der einen wusste ich sofort, da habe ich auch ein bisschen Tränen in den Augen bekommen in dem Moment. Ja. Das muss ich auch sagen, das war wirklich sehr rührend, weil ich hätte es gar nicht so beschreiben können, wie ich es gesehen habe, dann in dem Entwurf. Ja. Und an der Figur haben wir festgehalten, die hat ihr persönlich auch am besten gefallen. Und alles, was in dem Heft zu sehen ist, das entspringt alles ihrer eigenen Fantasie und Umsetzung.
1: Und an dieser Stelle grüßen wir sie auch. Sie hat das tatsächlich unentgeltlich gemacht.
0: Genau.
1: Was ich auch toll finde.
0: Es hat sich bei uns auch eine gute Freundschaft entwickelt. Mhm. Und das war so eine gemeinsame Reise und so ein Herzensprojekt. Das steht auch mit drin. Also es ist ein Herzensprojekt für uns beiden. Ja.
1: Genau. Genau. Wir hören noch mal kurz Musik, die du auch mitgebracht hast, Maren. Nämlich Daisy Jones and the Six.
0: The River.
1: The River, genau. Hören wir kurz und dann reden wir weiter über dein Buch und was vielleicht noch danach kommt. Vielleicht kommt ja noch eins. Vielleicht geht es weiter mit Polly.
2: Oder was auch immer.
1: Oder was auch immer. Vielleicht ist es im nächsten Buch ein grüner Hut. Wir wissen es nicht. Wir fragen Maren gleich nach Daisy Jones and the Six.
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0: lass uns reden heute mit der Erfinderin von Polly Pimpel, mit Maren Szymkowiak, bei uns im Studio. Und wir haben jetzt ganz viel erfahren auch schon. Ne? Wir haben Polly kennengelernt und haben jetzt auch vor der Musik erfahren, was bedeutet das eigentlich, so ein Buch zu schreiben und das auf den Markt zu bringen und es dann wirklich drucken zu lassen und dass es in den Läden steht. Liebe Maren, was Sabine und mich jetzt natürlich auch noch interessieren würde und unsere Hörer sicherlich auch, wie geht's weiter? Wie geht's mit Polly weiter? Geht's mit Polly weiter oder hast du noch andere Ideen? Möchtest du weiterschreiben, weil du hast ja schon gesagt, du schreibst, seit du ein Kind bist. Übrigens hätte ich noch die Frage, ob du auch Tagebuch schreibst. Irgendwie gehört das doch auch dazu, oder?
1: Ja, tatsächlich schreibe ich auch Tagebuch. Also wenn ich irgendwas habe, was mich wirklich bewegt, hilft es mir, das tatsächlich mit der Hand aufzuschreiben und dadurch kann ich Dinge besser verarbeiten. Ja, ich schreibe weiter, immer mal wieder, gerade gar nicht so konkret, aber ich habe mehrere Geschichten, an denen ich parallel arbeite. Und meine Hürde ist gerade, also was am Anfang diese Anfangsangst war, bei Polly anzufangen oder mich wirklich hinzusetzen und jetzt konkret die Worte zu schreiben, ist so ein bisschen die Erwartung, die ich mich an mich selber habe nach diesem Erfolg, dass es ja wieder was es am Ende wieder wird, ob es wieder ein Erfolg werden könnte, wie das umgesetzt werden kann. Also ich stehe dann ja wieder an einem neuen Kapitel quasi. Yeah. Es wird, glaube ich, so in der Form nicht mehr Polly geben, weil einfach die Kapazitäten auch meiner Freundin, das nochmal so umzusetzen und zu zeichnen, das war schon damals sehr, sehr zeitintensiv. Also was ich innerhalb von einer halben Stunde geschrieben habe, da hat sie Tage und Wochen dran gesessen, Monate sogar. Das kann in der Form einfach nicht stattfinden, wenn man selbstständig ist. So. Ja. Und dementsprechend habe ich aber ganz viele andere Ideen, die auch so ein bisschen mit Persönlichkeitsbildung zu tun haben, sich aber auch so eher an Kinder und Jugendliche adressiert. Und ja, das ist weiterhin mein Ziel und daran arbeite ich auch weiterhin.
0: Aber es bleibt dein Thema.
1: Ja.
0: Also Persönlichkeitsfindung, Entwicklung, Selbstbewusstsein.
1: Genau. Ja, genau.
2: Ich musste gerade so schmunzeln, Maren, weil wenn man so die sehr weltbekannten Autoren hört, dann sagen die auch immer, naja, dann hat man, oder erinnert mich auch gerade an Sänger, wenn man dann ein gutes Lied hat oder einen guten Buch.
0: Den Hit nochmal übertrumpfen.
2: Und dann, und ich habe eine Freundin, die hatten wir hier auch schon, ne, Birgit Schröder, die auch Bücher geschrieben hat und die hat gesagt, es braucht immer so eine Zeit, bis dann das nächste Buch kommen kann, weil ja, also da passiert ja auch innerlich eine Menge, ne, so bis dann wieder eine Entstehung und man innerlich dazu bereit ist. Ne?
1: Ja, sich von dem Alten auch zu lösen ein Stück weit, genau. Ja. Aber das war jetzt wirklich mit Polly Pimpel eine sehr, sehr spannende Reise. Wir haben auch ganz viele Lesungen gehabt. Da war ich auch mit meinen Töchtern zusammen. Die haben mich fast immer begleitet bei allem. Die sind auch sehr stolz und ja, das schließe ich dann jetzt demnächst irgendwie ab und dann fange ich was Neues an und gucke dann, wohin da die Reise geht.
2: Hast du denn, wenn jetzt Menschen mit dir Kontakt aufnehmen wollen, auch noch so die Lust nach wie vor zu sagen, ja, ich würde mich für eine Lesung auch bemühen?
1: Ja, sehr gerne.
2: Ja. Magst du denn mal so deine Kontaktdaten sagen?
1: Genau, also ich habe, Polly Pimpel hat eine eigene Homepage, da sind sehr viele Bilder auch drauf, das Medienecho oder Medienberichte, pollypimpel.com und darüber sind auch meine Kontaktdaten zu haben, meine Kontaktdaten hinterlegt.
0: Es wäre ja eigentlich auch was für den Deutschunterricht, oder?
1: Also ich war in der Grundschule von der Lehrerin meiner Tochter zum Vorlesetag auch wirklich bestellt und da haben wir jeder Klasse das Buch vorgelesen, auch interaktiv und die meisten kannten das also auch schon und das war ein tolles Gespräch auch mit Kindern, wie die Kinder das wahrnehmen in dem Alter, auch 8, 9 Jahre, 3., 4. Klasse, war ich auch selbst überrascht, wie die Wahrnehmung ist und die Interpretation auch ist und wie sie selber das auch besprechen, die Kinder. Und
0: was ist dir da so am meisten in Erinnerung geblieben?
1: Ja, so Nachfragen einfach oder dass ich Fragen gestellt habe bei der Lesung und die Kinder haben das wirklich auch verstanden, worum es geht. Auch das mit dem Thema Freundschaft, warum da Enttäuschung bei der Freundin von Polly entsteht, die da so ein bisschen zurückgelassen wird, dass sie sich da wirklich beschäftigt haben auch mit. Fand ich wirklich beeindruckend, muss ich sagen.
2: Was haben denn deine Kinder so dazu gesagt? Also ich meine, eine sitzt ja hier, aber die habe ich ja gefragt, die möchte ja noch nicht ins Mikrofon sprechen. Wie war das so für die Kinder, so eine plötzlich bekannte Mama zu haben?
1: Ich glaube, die sind sehr stolz auf mich. Wir haben das, wie gesagt, ich habe sie immer mit eingebunden bei allem. Sie haben vieles gesehen, die Textausschnitte gekannt. Sie wussten auch, wie die Figuren aussehen. Und als dann zum ersten Mal diese Bestellung kam, wo ich dann 100 von den Büchern hatte und wir hatten das alles im Arm, das war schon ein besonderer Moment für uns alle. Und ich finde, ich glaube, sie haben mich da wirklich sehr toll begleitet und immer viel Verständnis gehabt, auch wenn ich noch gearbeitet habe und oder noch hier war oder dahin musste oder so weiter und so weiter. Ich glaube schon, dass sie sehr stolz auf mich sind.
0: Sehr schön. Also, die Bestätigung kam gerade per Kopfnicken.
2: Wir sehen ja mehr, ne?
0: Ja, wir sehen das. Also nochmal, Polly Pimpels Rote Stiefel, wer jetzt Interesse daran hat, wer jetzt sagt, oh, das möchte ich auch mal lesen, der kann es, indem er auf die Homepage geht, pollypimpel.com.
1: Genau, in einem Wort, pollypimpel.com.
0: Genau, und kann das Buch bestellen. Und ja. Du hast ja vorhin in der Sendung gesagt, das ist so... Wie heißt das? Printing on Demand? Also man bestellt das und dann wird es gedruckt und dann wird es nach Hause geschickt. Und es kostet 10 Euro.
1: Ja.
0: Genau. Und diese 10 Euro, ich finde das gar nicht anruhig, darüber zu sprechen. Kriegst du was davon? Hast du was davon?
1: Also in erster Linie habe ich erstmal einige Exemplare noch bei mir. Ich würde die auch privat dann verschicken. Mhm. Und habe natürlich auch gewisse Kosten, die dadurch entstanden sind und einen kleinen Betrag bleibt dann bei mir, wobei ich auch, weil das damals mit dem Ukraine-Krieg alles zusammenhing, die Erscheinung, was ein großes, persönliches, toller Moment für mich war. Und dann war aber dieser Krieg, der ausgebrochen ist. Und wir haben dann auch immer einen gewissen Betrag gespendet an die Ukraine-Hilfe dafür.
0: Das ist auch eine tolle Geste.
2: Mich würde noch mal interessieren, wie ging oder wie geht es deiner Freundin damit, dass sie jetzt mit dir zusammen ein Buch kreiert hat, dass ihr dadurch ja auch bekannt geworden seid.
0: Ich wollte gerade sagen, am Anfang war die Freundschaft ist dadurch entstanden, ne? Hattest du erzählt.
1: Genau, wir sind zusammen über meine Kollegin, die den Kontakt hergestellt hat und dann sind wir halt so ein bisschen zusammengewachsen, haben uns darüber kennengelernt. Sie wohnt in Niedersachsen in Bergen. Wir fahren immer einmal im Jahr zusammen in Urlaub. Ich glaube, es geht ihr sehr gut damit. Das war auch ein tolles Projekt für sie. Da konnte sie sich kreativ ausleben. Normalerweise macht sie so Möbeldesign für Büros. Und, also ein Kinderbuch war jetzt noch nicht dabei, aber ich glaube, ist auch gut für ihr Portfolio gewesen.
0: Ja.
1: Und das geht ihr, glaube ich, sehr gut. Sie ist da sehr stolz drauf.
0: War das für sie auch ein Abenteuer?
1: Ja.
0: Ach ja. Und habe ich das richtig in Erinnerung, dass du zu Hause rote Schuhe hast? Hast du das vorhin erzählt?
1: Ja, ja,
0: ne?
1: Genau.
0: Du
1: die hast ich auch häufig an.
0: Ja?
1: Ja.
0: Und wenn du die anziehst, denkst du dann auch an Polly oder ist sie dann immer dabei?
1: So? Ich höre dann immer wieder, ach, das sind ja Polly-Pimpel-Stiefel
0: ja.
1: von den Kindern und auch ja so von meinen Kolleginnen. So hast du ja wieder deine Polly-Pimpel-Stiefel an. Ja, ich denke schon daran. Das ist so eine Verknüpfung für mich.
2: Ja, ne? Also ich meine auch, ich bin ja auch über die Zeitung mit auf dich aufmerksam geworden, nämlich einen Bericht und ich meine, du hättest die roten Stiefel
0: ja, genau. angehabt.
2: Ja, angehabt.
0: Foto.
2: Ja, hab mir gemerkt.
1: Ja, das stimmt.
0: Ja. Ja, sehr schön. Also Marien, es geht weiter, hast du gesagt, du möchtest weiter
1: schreiben.
0: Also eine Frage, die dann auch, wie machst du das? Also du hast zwei Kinder, du bist Vollzeit berufstätig oder
1: nein,
0: Teilzeit?
1: Nein, Teilzeit.
0: Teilzeit.
2: Tiere.
0: Tiere. Und ganz am Ende irgendwann ein Mann.
1: Ganz am Ende, genau.
0: Wie machst du
2: und
0: das?
2: Und Neu-Eichenberg. Das ist ja auch noch eine Ecke zu fahren,
0: ach
2: oder?
0: Ach so, gut, weil du in Eschwege arbeitest.
1: Ja.
0: Ne? Genau. Genau, also bist du auch ein bisschen Pendlerin. Wann schreibst du? Wie machst du das? Wie möchtest du weitermachen? Wann möchtest du schreiben?
1: Dann, wenn ich Lust habe, meistens abends, so wenn ich Ruhe habe. Ja, da gibt es immer schon ein Zeitfenster für.
0: Okay. Ja. Und würdest du das nochmal genauso machen mit diesen Self-Publishing, Selbstveröffentlichung, also ich bringe, das ist ein seltsamer Name, ist ein komplizierter Name.
2: Ich kannte den noch nicht.
0: Also Self-Publishing, würdest du das nochmal so machen? Würdest du diesen Weg nochmal gehen oder würdest du es jetzt anders machen mit deiner Erfahrung? Weil ich könnte mir vorstellen, wie gesagt, ich habe es ja schon mal gesagt, du bist ein Vorbild und nicht nur für die, die es lesen. Ich suche mal selber nach meinem eigenen. Es müssen ja nicht rote Stiefel sein. Es kann ja was anderes sein. Aber es kann ja auch ein Vorbild sein für Leute, wo was raus muss.
1: Ja.
0: Eine Geschichte muss raus, muss an die Öffentlichkeit. Würdest du es nochmal so machen oder würdest du den Leuten da draußen raten, jetzt mit deiner Erfahrung, mach das anders?
1: Also wenn ich jetzt noch ein zweites Buch schreiben würde und das in der Phase wäre, dass ich es herausgeben lassen möchte, würde ich wieder den Weg über einen herkömmlichen Verlag erstmal wählen. Mhm. Ich glaube, weil es das, wenn man nicht vom Fach ist, einfacher macht. Die Distribution, das Marketing. Aber wenn man das keinen Verlag hat, dann ist es eine gute Alternative, da eine Plattform zu haben. Und da gibt es ja verschiedene Anbieter. Sonst erscheint es ja nicht in der Form. Und ich habe jetzt natürlich noch ein bisschen mehr Wissen als vor 3 Jahren, als das alles so zu Beginn war. Aber nichtsdestotrotz würde es jetzt auch viel Arbeit bedeuten für einen selbst. Aber ja, ich bin froh, dass ich das so gemacht habe und würde es auch wieder so machen. Und ja, man wächst ja mit seinen Aufgaben, lernt immer dazu und das ist ja auch das Gute, dass es alles ein Prozess ist.
2: Ja, ich dachte auch gerade nochmal, ne, wo du sagtest und du hast es gemacht. Ne? Du sitzt jetzt hier und sagst, ja, ich würde es auch nochmal machen und auch nochmal so. Das ist doch toll, ne?
0: Genau. Und für alle, die nicht gerne lesen, soll es ja geben, sagen wir nochmal dazu, Polly Pimpels, Rote Schuhe, Rote Stiefel.
1: Gibt es auch als Hörbuch.
0: Genau.
1: Genau, das ist auch bei Spotify, bei YouTube, bei also allen möglichen Streamingdiensten tatsächlich auch verfügbar und es ist auch wirklich ein ganz, ganz herzliches und schönes Hörbuch geworden.
2: Mhm. Sind da die Leute auf dich zugekommen?
1: Genau, über Kontakte habe ich eine Produzentin aus Hamburg kennengelernt. Annette Schwichtenberg heißt die Dame und die hat dann gesagt, daraus machen wir ein Hörbuch. Und dann kam das dazu, dass Adelheid Klein-Adam, so heißt die Sprecherin, dass wir uns in Berlin getroffen haben und das richtig produziert haben, aufgenommen haben. Und ja, das Hörbuch dauert so 25 Minuten.
0: Und da warst du auch dabei.
1: Da war ich auch nochmal spannend. Und durfte dann auch Regieanweisungen geben, wie die Sätze auszusprechen sind, die Artikulation oder das war wirklich sehr, sehr spannend, ja.
2: Wahnsinn. Ich finde das auch immer so spannend, so die, wenn jemand vorliest, ne, es ist ja auch was Besonderes, etwas vorzulesen. Und als du das vorhin sagtest, gibt es auch als Hörbuch, habe ich gedacht, oh, hast du jetzt das auch gelesen, ne? Aber da gibt es eben Menschen, die das.
1: Und das ist auch wirklich mit ganz viel Gefühl gelesen. Also das kann ich auch empfehlen, das ist nochmal ein Hörerlebnis tatsächlich für sich von der Geschichte, auch nochmal eine andere Form, als das mit den Bildern auch zu kombinieren und selbst zu lesen. Das ist wirklich eine sehr schöne, schöne Arbeit geworden.
2: Freue ich mich schon. Ich würde es mal meiner Tochter weiter sagen in Stuttgart. Die arbeitet in der Ausbildung mit Erzieherinnen und dann werde ich sagen, hey, zu solchen Themen gibt es auch ein Buch. Ja.
0: Genau. Liebe Maren, die Sendung ist schon wieder, weiß nicht, es geht immer wie im Flug. Wir danken dir, dass du uns Polly Pimpel vorgestellt hast, mitgebracht hast.
1: Ich bedanke mich für die Einladung, es war sehr schön bei euch.
0: Und wir sind gespannt, was als nächstes von dir kommt, was als nächstes von dir erscheint. ich sage auch nochmal, man kann dich auch buchen. Das ist doch auch mal was, ne, wenn man von sich behaupten kann, ihr könnt mich buchen. Das kann auch nicht jeder behaupten.
2: Ja, klasse.
0: Man kann dich buchen für eine Lesung nach wie vor.
1: Ja, sehr gerne.
0: Für Polly Pimpels Rote Stiefel. Und wie gesagt, ich finde, das eignet sich auch wirklich mal für eine Schulklasse, wo du ja auch schon gewesen bist. Und wir sagen deine Homepage nochmal, pollypimpelzusammengeschrieben.com.
1: Ja.
0: Da kann man auch das Buch bestellen. Und vielen Dank. Ja. War schön mit dir. Vielen Dank, Sabine.
2: Danke, Steffi. Danke, Maren.
0: Genau. Das war Lass uns reden mit Maren Szymkowiak und Polly Pimpel. Und wir hören zum Abschluss nochmal ein Lied, das du uns mitgebracht hast, Maren. The Killers, Mr. Brightside. Das passt ja auch dazu. Genau. Und zum Abschluss kann ich nur sagen, ich wünsche jedem seine roten Stiefel in irgendeiner Form.
2: Ja, ich auch.
1: Jeder soll mehr rote Stiefel tragen.
0: Genau, trag mehr rote Stiefel.
2: Okay, ciao.
1: Dankeschön, tschüss.
0: Tschüss.

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0: 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Ja, und wir haben das ein oder andere für euch geplant. Wer erfahrt ihr jetzt?
1: 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Der findet statt vom 6. bis 9. August in der Mangelgasse 9 bis 11 in Eschwege.
0: Ja, lasst euch überraschen, denn wir haben richtig geile Bands am Start. Insgesamt 11 Bands aus verschiedenen Genres und das über 4 Tage.
1: Wer kommt denn da so?
0: Am Start haben wir natürlich unser Eschweger Urgestein Peter Klebe, der so ein bisschen vom Leben erzählt. Mit seiner Klampfe in der Hand nimmt er das Leben auch manchmal gar nicht so ernst. Aber auch freut euch auf Marc Hochstein als Singer-Songwriter. Auf Rüdiger Bierhorst, viele werden ihn kennen, mehr verrate ich erst einmal nicht. Und ein persönliches Highlight von mir ist die Punkrock-Band Erstausgabe aus Mühlhausen, die hier und da so ein bisschen aus ihrer Gegend flanieren und das in ihren Liedern auch verarbeiten.
1: Und wer kommt noch?
0: 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Oder auch beispielsweise Peace, Love and Dixie, auch ein kleines persönliches Highlight, wo ich sage, so ein bisschen Einflüsse aus Blues, Country und das mit Rockmusik gepaart. Richtig coole Geschichte.
1: Und wie findet man uns?
0: Das ist eigentlich im Grunde genommen ganz einfach. In der Mangelgasse 9 bis 11, das ist im Grunde hinter dem Fitnessstudio, auf der linken Seite geht's zum Hof rein. Aber Chantal wird euch den Weg schon weisen.
1: Genau, stimmt ja. Chantal kommt mit ihrem Seifenblasenzauber. Die könnt ihr dann am Eingang vom Hof bewundern. Außerdem gibt es ein Stencil Graffiti Spraying Point, wo groß und klein auf ihre Kosten kommen, sich künstlerisch auszutoben.
0: Auch einen Jongleur haben wir am Start, der eventuell auch mit seiner Feuershow hier ein bisschen was macht.
1: Außerdem werden verschiedene Künstlerinnen und Künstler ein bisschen von ihren Sachen ausstellen in unserem Kunstgarten. Außerdem gibt es frisch gebackene Waffeln, Kaffee, kühle Getränke und echt richtig coole, gemütliche Plätze zum Entspannen.
0: Entspannen ist ja auch das Stichwort, weil wir bieten euch eine Ruheoase, wenn ihr mal sagt, ich muss mal vom Festival einfach mal weg. Aber auch die, die sagen, ich habe gar kein Bändchen, die sind herzlich willkommen.
1: Denn der Eintritt zu uns ist kostenfrei. Also, einfach mal kurz beim Open Flair abbiegen, in die Mangelgasse 9 bis 11, den Kunstgarten genießen, kühle Getränke und frische Waffeln und richtig coole Musik im Seelenhausverein, vereint zur Förderung von Kunst und Kultur. Und wir freuen uns auf euch.
0: Freut euch auf den 6.8., das ist der Donnerstag, auf Kenisha, die von 14 bis 15 Uhr zu Besten gibt und von 18 bis 19 Uhr der Peter Klebe. Freut euch auf Freitag, den 7.8., denn um 15.30 Uhr bis 16.30 Uhr haben wir Marc Hochstein. Von 17.30 bis 18.30 Uhr haben wir Rüdiger Bierhorst. Und Peace, Love and Dixie kommt von 19.30 Uhr bis 20.30 Uhr. Am Samstag lassen wir es mal richtig krachen. Matthias Glanz kommt von 14 bis 15 Uhr. Erstausgabe spielt an 2 Terminen diesen Tag von 16.30 bis 17.30 Uhr. Und von 18.30 bis 19.30. Und Via Rocker macht den grandiosen Abschluss von 20.30 bis 23.30. Am Sonntag, den 9.8., ja, leider auch schon wieder der letzte Tag, ich finde es sehr schade, haben wir Malos von 13.30 bis 14.30, The Clefs von 15.30 bis 16.30 und als Abschluss Su von 17.30 bis 19 Uhr. Und ich glaube, da ist für jeden etwas dabei.
1: Das klingt großartig. All diese Infos, wer jetzt noch nicht alles mitbekommen hat, findet ihr auch auf unserer Internetseite www.seelenhaus-eschwege.de oder auch bei Facebook unter Seelenhaus Eschwege oder natürlich auch bei Instagram.
0: Wir freuen uns, euch in der Mangelgasse 9 bis 11 hinter dem Fitnessstudio vom 6. bis 9. August täglich zu sehen.
1: Wir freuen uns auf eine coole, chillige Open Flair Zeit mit euch. Kommt
0: in Scharen!
1: Yeah!

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Herzlich willkommen zu Meyers Jukebox bei Radio RFM. Einen schönen guten Abend und herzlich willkommen bei einer neuen Ausgabe von Meyers Jukebox. Aus gegebenen Anlass erfolgt heute eine Planänderung. Die ursprünglich vorgesehene Folge Deutsche Schlagernostalgie der 50er Jahre wird im kommenden Monat nachgeholt. Aufgeschoben ist nicht aufgehoben, versprochen. Ich hatte schon eine ganze Weile eine Sendung im Kopf mit den beiden Reibeisenstimmen von Bonnie Tyler und von Joe Cocker. Beginnen wir, wie so angedacht war, mit Bonnie Tyler, die nun leider nicht mehr unter uns weilt. Eine Stimme mit Narben. Sie kam aus Wales. Ewige Heimat. Sie schlief ein in Portugal. Ihr Paradies. Die britische Rockhörer Bonnie Tyler ist tot. Tylers Familie und ihr Team gaben dies mit tiefem Bedauern in der vergangenen Woche bekannt. Die Sängerin ist im Alter von 75 Jahren unerwartet in einem Krankenhaus in Portugal an den Folgen der Krankheit, wegen der sie behandelt wurde, verstorben. Ein kleiner Nachruf. Bonnie Tyler sang als Mädchen mit einer Haarbürste Beatles-Songs nach. Mit Tonband kopiert vom Radio. Mit 32 eroberte sie die Welt mit dem Ex-Vampir-Song Total Eclipse of the Heart. 57.000 Platten wurden an einem Tag verkauft. Ein Lied, ein Welthit, ein Weltstar. Nie Skandale. 53 Jahre Ehe, nie Exzesse, nie Drogen. Wenn ich singe, bin ich wieder der Teenager in mir. Ich wollte nie Ruhm, nur einfach singen. Bonnie Tyler begeisterte die Musikwelt mit ihrer einzigartigen Stimme. In den späten 70er Jahren feierte sie mit Hits wie Lost in France und It's a Heartache ihren Durchbruch. Wir beginnen die erste Liedrunde von Bonnie Tyler mit Lost in France von 1976, dann aus dem Jahre 78 It's a Heartache und Here Am I und aus dem Jahr 1982 Straight from the Heart, In Memoriam Bonnie Tyler.

1976 feierte Bonnie Tyler mit ihrem Hit Lost in France erste Erfolge und erreichte Platz 3 der Charts in Deutschland. Doch es war 1982, als Jim Steinman mit Total Eclipse of the Heart einen entscheidenden Meilenstein in ihrem musikalischen Werdegang setzte. Der Song, ein Meisterwerk der Metapher über Liebe, Glück, Verlust und Schmerz, katapultierte Tyler an die Spitze der Charts und war ein großer Erfolg. Ihr Album Faster Than the Speed of the Night festigte ihren Status als eine der größten Sängerinnen der 80er Jahre. Bonnie Tyler war klein, 1,58 Meter, Struppelkopf, schwarzes Leder, Botox-Stirn, pummelige Wirbelwind mit sensationeller Husky-Röhre. Die Frauenpower-Antwort auf Rod Stewart. Es ist ein Aschenputtel-Pop-Märchen. Vater Bergarbeiter, Kriegsveteran von Dünkirchen. Die Mutter Hausengel mit 6 Kindern. Kein TV, aber ein Piano. Keine Waschmaschine, Toilette am Hof, aber das Radio als Traummaschine. Sie hört die Kultsendung Top of the Pops und RTL Luxemburg. Wir hören jetzt von Bonnie Tyler aus dem Jahr 1983 Total Eclipse of the Heart, 1984 Holding Out of a Hero, 1985 Here She Comes, 1987 Islands und noch von 1988 Save Up All Your Tears.

Woher kam bloß diese raue Stimme? Ein Schicksalsschock. Knoten auf den Stimmbändern. OP. 6 Wochen Sprechverbot. Ich fürchtete, ich kann nie wieder singen. Das Wunder, weil sie heimlich sprach, halten die Stimmbänder anders. Brüchiger, rauer, tiefer. Aus ihrer hellen Popstimme wurde das zerbrochene Organ. Ihr Markenzeichen. Ein Touch Janis Joplin. Das war ihr Idol. Bonnie was born. Eine verwundete Stimme der Sehnsucht. Eine Stimme nach einer langen Nacht. Das Paradox einer OP als Neugeburt. Selbst im Jahr 2024, nach einer weiteren Operation, setzt sie ihre inspirierende Musikkarriere unermüdlich fort. Bonnie Tyler wurde mit vielen Preisen ausgezeichnet, darunter der Grammy und der Brit Award. Ihre beeindruckende Diskografie und ihre bewegende Lebensgeschichte machen sie zu einer der herausragendsten Künstlerinnen ihrer Zeit. Anfang April diesen Jahres wurde Bonnie Tyler in Portugal, ihrer Wahlheimat, in ein Krankenhaus eingeliefert. Dort musste sie sich einer Notoperation unterziehen mit der Diagnose Darmdurchbruch. Die Operation verlief zunächst gut. Kurz darauf verschlechterte sich ihr Zustand. Sie wurde in ein künstliches Koma versetzt. Und jetzt trauert die Welt um Bonnie Tyler. Aber ihre Musik stirbt nicht. Ruhe im Frieden. Rest in Peace. In würdevoller Erinnerung auch an den grandiosen Konzertabend vor 4 Jahren an der Schlag de Manfred hier noch eine letzte Musikrunde zur Erinnerung an Bonnie Tyler. Aus dem Jahr 1988 Don't Turn Around und 3 Songs aus dem Jahr 1991 Against the Wind, My Guns Are Loaded und Bitter Blue. Bonnie Tyler, Ruhe in Frieden.

Joe Cocker, geboren 1944, verstorben 2014, war ein britischer Rock- und Blues-Sänger. Er war einer der talentiertesten Sänger seiner Generation und hatte eine der bekanntesten und markantesten Stimmen überhaupt. Joe Cocker war ein verrückter Hund, der froh war, dass er die bakantischen 70er Jahre überstanden hatte. Der englische Sänger war vor allem für seine düstere und bluesige Singstimme und seine ausdrucksstarken Körperbewegungen bei Auftritten auf der Bühne bekannt. Dazu kommen wir aber in wenigen Minuten nochmal. Der große Durchbruch gelang ihm dann 1968 mit einer von Danny Caudill aufgenommenen Coverversion des Beatles-Liedes With a Little Help from My Friends und brachte Platz 1 in England und Platz 3 in Deutschland. Die erste Liedfolgenrunde von Joe Cocker jetzt und hier, von 1968 With a Little Help from My Friends, von 1974 When the Night Comes und You Are So Beautiful, sowie den Top-Erfolg 1982 mit dem Duett mit Jennifer Warnes Up Where We Belong.

Cockers Stern ging weltweit 1969 beim legendären Woodstock Festival auf. Im August 1969 eröffnete er den dritten Tag des Festivals. Seine gefühlvoll zappelnde und zuckende Bühnengestik, die er vor dem Mikrofon pflegte, wurde von da an sein Markenzeichen. Während des Gitarrensolos von With a Little Help from My Friend bildete er die Musik unbewusst mit bloßen Händen nach und prägte so die Bewegungsformen der Luftgitarre. Nach manchen Presseberichten soll seine Motorik durch Kinderlähmung gehemmt gewesen sein, was die einzigartigen Zuckungen und Greifbewegungen zur Folge gehabt habe. Cocker selbst äußerte sich demgegenüber, Ausgangspunkt seiner eigentümlichen Bewegung sei die Orientierung an denen seines Vorbildes Ray Charles gewesen. Wir spielen jetzt von 1974 Summer in the City. Das Original stammt von The Lovin' Spoonful von 1966 und dann kommt von 85 Shelter Me, Don't You Love Me Anymore und von 1986 You Can Leave Your Head On. Da war das Original von Randy Newman im Jahr 1972.

Stockhockers Leben war ein einziges Auf und Ab. Er überlebte trotz Drogen- und Alkoholexzessen, er überlebte alle musikalischen Trends, stand immer wieder auf und eroberte mit seiner unglaublichen Stimme Generationen von Fans. Die meisten seiner größten Hits waren Coverversionen von Hits anderer Künstler, obwohl er zusammen mit seinem Songwriter-Partner Chris Stanton auch eine Reihe seiner eigenen Tracks schrieb. Vielleicht bekamen ja einige dieser Coverversionen gerade durch seine Stimme erst das gewisse Etwas. Jetzt spielen wir von 1987 Unchain My Heart, aus dem Jahr 91 Night Calls, dann den ursprünglich von Elton John gesungenen Song Sorry Seems to be the Hardest Word und die legendäre Werbung der Firma Beckspier Sail Away und zum Abschluss dann von 1997 N'oubliez jamais Joe Cocker.

0: Und wieder geht eine Folge von Meyers Jukebox zu Ende. Ich hoffe, es hat euch gefallen. Sowohl die Erinnerung an Bonnie Tyler als auch diejenigen an Joe Cocker. Und ich würde mich sehr freuen, wenn ihr beim nächsten Mal wieder dabei sein würdet. Dann wird die Musik deutsch. Und ich plane eine Unterteilung der Sendezeit in Herbert Grönemeyer und Peter Maffay. Für heute sage ich Tschüss, bis zum nächsten Mal. Bye bye, euer Rainer Meyer. 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

0: entspanntes Hineingleiten in 2 Stunden Hörvergnügen, Musik ohne Grenzen auf Radio RFM. Das war ein Stück von LTG Bockham und zwar aus seinem Zyklus Earth 2. Es gibt 3 CDs, Earth 1, Earth 2, Earth 3. Wir beschäftigen uns heute Abend mit Konzeptalben. Das vorhergehende Stück war jetzt nicht typisch Konzeptalbum, es war eher immer so eine Kompilation von Drum-and-Bass-Künstlern aus unterschiedlichen Richtungen, aber das Thema Erde war ein grundlegender Voraussetzung für diese Einspielungen, insofern schon irgendwie Konzeptalbum. Manchmal kann eine Geschichte nicht in einem Song erzählt werden, wie bei einem Buch enthält sie mehrere Geschichten, mehrere Kapitel mit unterschiedlichen Überschriften. Besonders die 60er Jahre, Anfang 70er Jahre waren die Zeit der Konzeptalben und damit der Experimente. Eine Geschichte über eine oder gar 2 oder 4 Schallplattenseiten zu erzählen, das war schon mehr oder weniger üblich geworden. Und das nächste Beispiel trifft es jetzt auch eher so in Richtung typisches Konzeptalbum, nämlich die Small Faces mit Ogden's Nutgun Flake. Ogden's Nutgun Flake, das bedeutet eigentlich Ogden's Nut Brown Flake. Das ist ein Pfeifentabak und die CD-Hülle sieht auch aus wie eine Tabakdose. Nur die Small Faces haben darin ihr Marihuana aufbewahrt. Und Ogden's Nutgun Flake heißt so viel wie sich das Gehirn wegblasen. Gut, ist halt die Wirkung, die dann entsteht. Das Stück, was wir hören werden, Happiness Dan, die Geschichte ist eine psychedelische Geschichte, natürlich in Verbindung mit Marihuana-Geschichte von eben Happiness Dan, der sich auf die Suche nach der fehlenden Hälfte der Mondsichel macht. Begleitet wird er dabei von einer sprechenden Fliege, die ihn zum Einsiedler Mad John führt. Die Geschichte wird vom Komiker Stanley Unwin in seiner charakteristischen Fantasiesprache gesprochen. Und wir hören jetzt aus diesem Album eben das Stück Happiness Stan.
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1: Und dann geht's gleich weiter, die Geschichte geht sofort weiter. Ja, das war die Small Faces mit dem Stück Happiness Stan aus dem Album Origins Not Gun Flake. Das war Mono, das hört man schon, den Unterschied zwischen einer Stereo- und Mono-Aufnahme. 1968 war nicht mehr üblich, dass man in Mono produziert hat, aber die Small Faces haben das getan. Ein Junge mit Namen Tommy, der tragischerweise durch einen Schock blind, stumm und taub geworden ist, wird zu einem Star als Spieler an einem Flipperautomaten. Tommys totgeglaubter Vater, Captain Walker, kehrt überraschend aus dem Krieg heim und erschießt den neuen Liebhaber der Mutter. Allerdings erlangt er seine Sinne wieder. In einem Wutanfall zertrümmert er sein Spiegelbild, in das er stundenlang vorher gestarrt hat. Er wird zu einem regelrechten Guru für die Massen. Tommy erkennt aber im nächsten Schritt, dass spirituelles Wachstum nicht durch die blindwürdige Nachfolge eines Gurus entsteht, sondern nur durch die Liebe und die Verbindung mit dem eigenen Inneren.

Unverkennbar The Who aus ihrem genialen Album Tommy, eine Rockoper, die auch irgendwann mal als Musical praktisch aufgeführt wurde, und zwar in Offenbach. Das war aber leider nicht lange. Das war wohl nicht so erfolgreich, wie man sich das erhofft hatte. Und wir haben da auch den kongenialen Schlagzeuger Keith Moon hier mit einer besonderen Reminiszenz gehört. Ja, Konzeptalben ist mein Thema in dieser Sendung, und Konzeptalbum, davon kann man sicherlich auch bei David Bowie sprechen mit seinem Album The Rise and Fall of Ziggy Stardust.

zum letzten Schlag, The Rise and Fall of Ziggy Stardust. Dieses Album beschreibt die Kunstfigur Ziggy Stardust, ein androgynes Wesen von einem anderen Stern. Die Geschichte hat wirklich visionäre Züge. Die Menschheit hat durch selbstgemachte Zerstörung nur noch 5 Jahre. Durch Ziggy wollen die Außerirdischen die Botschaft von Liebe und Frieden neu verkünden. Aber auch Ziggy wird genau wie Tommy ein Star der Massen. Empfindet extremen Ruhm, exzessiver Drogenkonsum und sein eigenes Ego lassen Ziggy den Bezug zur Realität verlieren. Er hält sich schließlich selbst für den messianischen Gott, dessen Ankunft er eigentlich nur verkünden sollte. Am Ende wird er auf der Bühne von seinen eigenen fanatischen Fans im übertragenen Sinne regelrecht zerrissen. Ja, trauriges Ende für Ziggy Stardust. Das nächste Album, was ich vorstelle, auch ein Konzeptalbum, aber auf eine ganz andere Art und Weise, und zwar Time Out von Dave Brubeck. Hier geht es letztendlich darum, die Erforschung ungewöhnlicher Taktarten zu zelebrieren. Take Five, das vom Saxophonisten Paul Desmond geschriebene Stück, basiert komplett auf einem asymmetrischen Fünfvierteltakt. Der Titel ist ein cleveres Wortspiel, das sowohl die Redewendung für mach mal 5 Minuten Pause als auch das mathematische Taktmaß aufgreift.

Ja, wer kennt es nicht? Take 5 vom Dave Brubeck Quartet. Ungewöhnlich auch, dass das Schlagzeugsolo allein ungefähr 3 Minuten von 5 Minuten dieses Stückes ausgemacht hat. Ein unvergessliches Konzeptalbum stellt zweifellos das Sgt. Pepper's Lonely Hearts Club Band dar, auch das berühmteste wohl, das 1967 veröffentlicht wurde, in einer Zeit, wo man von den Beatles nicht unbedingt ein solches bahnbrechendes Album erwartet hätte, mit einem Riesenaufwand, mit Orchestern, mit allen möglichen technischen Firlefanz. Also wirklich besondere, experimentelle Geschichten auch dort passiert. Das Album ist konzeptionell wie der Live-Auftritt der imaginären Hearts Club Band mit Einführung und zum Schluss düsterem Finale zu hören. Dieselbe Band ist durch seine Musikalität auch Beschützer eines surrealistischen Landes namens Pepperland, welches von einer bösen Macht, den Blaumiesen, bedroht wird. Das ist praktisch dann die Fortsetzung von Sgt. Pepper's Lonely Hearts Club Band. Die Rettung erfolgt dann durch die wahren Beatles, die das Land von der bösen Macht schließlich befreien. Der Film war ein Pionierfilm des Animationskinos. Er verknüpft die realen Figuren der Beatles als Zeichentrickfiguren mit surrealistischen Fabelwesen. Wir hören jetzt das düstere Finale aus Sgt. Pepper's Lonely Hearts Club Band, A Day in the Life.

0: A Day in the Life von den Beatles von ihrem ikonischen Album Sgt. Pepper's Lonely Hearts Club Band. Als nächstes haben wir auf dem Programm Guru. Guru ist ein Sänger, der praktisch für das Jazz oder für das Rapper, ja, Kollektiv kann man fast sagen, Gangster als Sänger fungierte oder als Rapper eben. Und er hat seine Liebe zum Jazz in zwei Hommage-Alben praktisch dokumentiert. Einmal und hat zu seiner Band, die er daraus entwickelt hat, den Namen Jazzmatazz gegeben. Es gibt einen Jazzmatazz Volume 1 und Volume 2 und er ehrt darin viele Jazzgrößen, unter anderem Dizzy Gillespie, Charlie Parker, Thelonious Monk, Donald Byrd, welche dann auch als Soundcollagen in die Stücke einfließen. Guru mit Jazzmatazz. Another level.
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0: and see, like, we're the type of rap group where we rock shows. We rock shows, we don't use DAT just because DATs came up. And all the groups want to use DATs now. No more turntable. Boy, if the DJ's up there, he's not really doing nothing. You know, he's just scratching over the DAT. And basically what we do is press up instrumental tracks to everything we do. Because when rap started with what they did was, which was so ingenious, was to create a whole form of urban style music from just two turntables and two records and a microphone.
1: Bleiben wir ein bisschen beim Jazz, und zwar zu einem weiteren ikonischen Album. Ein Meilenstein, ein Werk von besonderer spiritueller Größe, wurde also in den höchsten Tönen gelobt, A Love Supreme von John Coltrane. Das Album ist in vier Sätze unterteilt, die wie eine spirituelle Chronologie funktionieren. Sie beschreiben Coltranes Weg aus seiner schweren Heroin- und Alkoholabhängigkeit im Jahr 1957 hin zu seiner spirituellen Erleuchtung. Es gibt also, wie gesagt, diese vier Teile: Acknowledgement, Anerkennung der göttlichen Existenz, Resolution, der feste Entschluss, ein gottesfürchtiges, reines Leben zu führen, Pursuance, das beharrliche Streben, und die Suche nach spiritueller Reife, und Psalm, das finale musikalische Gebet. Aus dem Album von 1965 hören wir jetzt Resolution.

Das war John Coltrane mit Resolution aus dem Album Love Supreme. Ihr hört Musik ohne Grenzen. Mein Name ist Joachim Hosbach, Radio RFM, dem Radio für den Werra-Meißner-Kreis. Dark Side of the Moon ist auch ein berühmtes Konzeptalbum, erzählt allerdings keine herkömmliche Geschichte, also im herkömmlichen Sinne, sondern widmet sich eher den Herausforderungen des Lebens, also Paranoia, Flucht, Altern und verpasste Chancen, Sterblichkeit, Gier und Konsum, Konflikte und Entfremdung, Überlastung des Verstandes und dann eben auch dem finalen, praktisch Zusammenbruch, als Eclipse bezeichnet. Wir hören aus dem Album von Pink Floyd, Great Gig in the Sky. 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

0: I certainly was in the right.
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2: Das war natürlich nicht Great Gig in the Sky, sondern das war eben Maniv, aber vom gleichen Album Dark Side of the Moon von Pink Floyd. Die Gruppe Aphrodite's Child, ich weiß nicht, ob die jemandem noch bekannt ist, aus dem Jahr 1969. Bekannt ist sicherlich der Elektronikmusiker Vangelis, der diese Band gegründet hat und angeführt hat. Hat 1969 war wirklich ein Jahr der Experimente, ein sehr düsteres Meisterwerk produziert. Und zwar nannte sich dieses Album 666. Das Album ist ein, kann man sagen, faszinierender, wilder Mix aus Rockmusik, Jazz, Folk und Chorälen, Soundeffekten und gesprochenen Bibelpassagen, weil es geht nämlich bei dem gesamten Werk um die Offenbarung des Johannes, die hier sozusagen thematisiert und vertont ist. Die Wortgewalt der biblischen Übersetzung sucht auch heute noch seinesgleichen. Ich kann mich erinnern, dass ich mal so eine Lesung von der Offenbarung des Johannes gesehen habe. Und das war wirklich sehr, sehr eindrücklich. Und man hat wirklich nicht geglaubt, dass das schon 1000 Jahre alt oder mehrere 1000 Jahre alt ist. Diese Texte so aktuell auch in ihrer Formulierung und ihrer Wortgewalt. Sänger ist übrigens der später im Schlager bekannt gewordene Demis Russo. Wer kennt nicht Goodbye, my love? Ich kann es nicht, kann ich nicht singen. Goodbye, my love, goodbye. Es gibt kein Wiedersehen oder so ähnlich. Aber hier ist er wirklich noch ernstzunehmender, vielleicht als Schlagersänger auch ernstzunehmen. Also das nehme ich zurück. Jedenfalls ein Sänger, der mit dieser Band sehr gut harmoniert hat, Demis Russo und Aphrodite's Child mit The Four Horsemen.

Aphrodite's Child mit The Four Horsemen mit dem Sänger Demis Russo. Die Band Radiohead hat 1997 ein Konzeptalbum veröffentlicht, Okay Computer. Und das war noch vor dem weltweiten Siegeszug des Smartphones und der sozialen Medien und hat im Prinzip schon diese ganze Entwicklung, die daraus entstanden ist, vorweggenommen. Es hat sich nämlich beschäftigt mit den psychischen Belastungen des digitalen Zeitalters, wie digitale Reizüberflutung, algorithmische Entfremdung, finde ich ein tolles Wort, und das Gefühl der Ohnmacht, perfekt vorausgesagt von der Gruppe Radiohead. Der Titel Okay Computer ist dabei eine fast schon zynische und ergebene Antwort des Menschen, der sich seinem technologischen Schicksal fügt. Das Stück Paranoid Android ist das epische mehrteilige Kernstück des Albums Okay Computer und handelt von sozialer Entfremdung, eben psychischer Überlastung und purer Abscheu gegenüber der modernen, oberflächlichen Konsumgesellschaft.

Ja, wir springen heute ziemlich wild hin und her über die Grenzen hinweg, als gäbe sie nicht. Zeitliche Grenzen oder musikalische Grenzen, alles wird hier einfach mal ignoriert. Aus dem Jahre 74 kam die Holger Tschukai-Nummer Der Osten ist rot und im Osten, von uns im Arabischen, da hat Alun Veid im Jahr 22 ein Album eingespielt, das heißt Sultan, und da vermischt er alle möglichen Klänge mit der arabischen Harmonik und auch hier ganz gut zu hören in diesem Song Jollof Blues. Und ja, auch im Mittleren Osten hat sich Holger Tschukai herumgetrieben und hat auf dem Album Movies in den 70er Jahren den wunderschönen Titel Persian Love zusammengeschraubt. Und das war eine Zeit, in der man noch auf dem Landweg reisen konnte, ohne große Probleme. Von hier bis nach Indien, über alle möglichen Grenzen hinweg, konnte man mit einem deutschen Pass ganz gut kommen und wurde überall auch gut aufgenommen und weitervermittelt. Heute herrscht in vielen dieser Regionen Krieg oder irgendwelche Milizen kontrollieren das Land. Die Lebensbedingungen sind in vielfacher Hinsicht ungemütlicher geworden. Schön, dass die Musik wenigstens irgendwelche Grenzen sprengt, wenn das Holger Tschukai damals auch nur gelungen ist mit Hilfe des Kurzwellenradios, wo er nämlich Musik aus Persien eingefangen hat, die ihn so betört hat und so begeistert hat, dass er dazu ein Stück geschrieben hat und aufgenommen hat, eben jenes Persian Love, ein im besten Sinne des Wortes großartiger Weltmusiktitel.

Ja, mit dem Titel Three Baobabs hat uns Alun Wade irgendwo in die Sahelzone befördert. Dort, wo die Baobab-Bäume stehen, als Zentrum einer Siedlung oder eines Dorfes, wo sich die Menschen im Schatten des Baobab-Baums abends treffen und sich Geschichten erzählen, die Neuigkeiten austauschen oder auch alte Geschichten aufwärmen und die Tradition aufrechterhalten. Eine Tradition, die es auch in Mali gibt. Und auch in Mali gab es ja mit Ali Farka Touré unter anderem einen Musiker, der auch verstand, eine Brücke zu schlagen zwischen dem Niger und dem Mississippi River in USA, ein bisschen afrikanischen Blues, ein bisschen kam er mir immer vor wie der afrikanische John Lee Hooker, den großen alten Bluesmann aus Clarksdale, Mississippi. Ja, und da hören wir jetzt mal hier den Bluesmann vom Niger, vom Album The River, Ali Farka Touré und Hey Ghana. Und danach eine Zusammenarbeit von ihm mit dem kalifornischen Slide-Gitarristen Ray Cooder vom Album Talking Timbuktu. Das ist alles kein besonders neuer Stoff, aber es ist einfach zeitlos schöne Musik.

Der Bürgermeister von Nia Funke in Mali und der weltbeste Gitarrist aus Santa Monica, Ray Kuda und Ali Farka Touré hier mit ihrer großartigen Zusammenarbeit auf dem Album Talking Timbuktu. Und eine andere sehr schöne gelungene Kollaboration zwischen den USA und Mali, das ist das Album Poulanyan von Taj Mahal und Toumani Diabaté. Toumani Diabaté spielt die Kora, also so ein Kürbis-Kalebassenartiges Instrument mit Saiten bespannt, was auch einen wunderschönen, groovenden und ja, so dahin plätschernden Gitarrensound bringt. Und das kann man sehr schön hören auf dem Crossover-Titel Mississippi Mali Blues. Und damit beginnt die zweite Stunde der Sendung Blue Highways.

Ja, nun haben wir nochmal zurück zu Alun Wade gefunden und zu dem von der Taz zu Recht gelobten New African Orleans, von dem wir jetzt die alte Dr. John Nummer hörten, in der Version von Alun Wade. Alun Wade hat mit allen möglichen namhaften Jazzmusikern, aber auch Popmusikern zusammengespielt, unter anderem auch in der Band von Joe Zawinul, dem großartigen Crossover-Weltkosmopolitischen Pianisten aus Wien, und mit Marcus Miller und mit auch afrikanischen Musikern wie Umu Sangare und so weiter. Ja, das Album New African Orleans, große Empfehlung, sehr vielseitig mit ganz überraschenden auch Coverversionen von alten Titeln, wie zum Beispiel hier eine Jimi Hendrix Nummer, Voodoo Child, in der Version von Alun Wade. Und dann geht's weiter mit Crossover, viel Afrika, viel USA, viel Blues, viel Groove im Programm der Blue Highways heute.

One Love Africa, fast eine Hymne auf den Kontinent von Justina Lee Brown. Sie hat nigerianische Wurzeln, lebt in der Schweiz und hat ein fulminantes Organ. Und das weiß sie einzusetzen. Das habe ich live auf dem Bluesfestival in Schöppingen erleben können. Ja, geht's weiter hier ein bisschen afropopig mit Angelique Kidjo und dem großartigen Hit von ihr, Aduma. Ja, ein bisschen poppiger wird's jetzt, ein bisschen Crossover, anschließend Santana und ja, noch ein bisschen mehr Musik von Alun Wade und von den Kapverdischen Inseln haben wir im Programm.

Ja, auch Carlos Santana war Zeit seines Lebens ein Grenzgänger oder einer, der sich um die Grenzen zwischen den Kulturen und zwischen den Ländern nicht unbedingt groß Gedanken gemacht hat. Er hat viel afro-karibische Kultur, viel Mexiko und viel amerikanischen Rock'n'Roll inhaliert und das in seine Musik verarbeitet. Ja, auch so ein Klassiker von ihm, Corazon Espinado. Und jetzt kommen wir noch einmal zurück zu Alvin Wade und zu dem Album, das wir am Anfang der Sendung vorgestellt haben, Havanna, Paris, Dakar. Hier treffen noch einmal afro-karibische Klänge aufeinander und das Ganze wird dann noch garniert mit einer Sängerin aus den kapverdischen Inseln, Sarah Tavares. Und das ist ein alter Klassiker von Cesaria Evora, Petit Pays. Das kleine Land, dort mitten im Atlantischen Ozean.

zwei Sängerinnen von den Kapverdischen Inseln. Wir hatten zuerst Sara Tavares vom Alvin Wade-Album Havana, Paris, Dakar, eingespielt vor 10 Jahren. Und danach die kapverdische Sängerin Lura mit Tabanka Asigo von ihrem Debütalbum damals. Das ist auch schon 25 Jahre her, glaube ich, als wir sie mal im Vorprogramm von Cesaria Evora sehen konnten und auch bestimmt 10 Jahre her, dass sie auf dem Afrika-Festival in Würzburg aufgetreten ist. Eine starke Vertreterin der Musik von den Kapverden und eine würdige Nachfolgerin, würde ich sagen, von Cesaria Evora. Ja, kommen wir nochmal zu Taj Mahal, den wir vorhin schon mal hatten mit dem Kura-Spieler Toumani Diabaté. Taj Mahal hat selbst auch auf Inseln gewohnt, zum Beispiel auf Hawaii. Er hat auch Musik mit Musikern von der Insel Sansibar eingespielt und er hat ein wunderschönes Inselalbum eingespielt, Sacred Islands, und darauf den Titel The Calypsonians mit viel Ukulele und viel Groove eingespielt. Musik für diesen Sommer, Musik aus aller Welt, Musik, die Grenzen überschreitet oder Grenzen einfach mal ignoriert. Und das ist doch eine gute Nachricht in einer Zeit, in der überall die Leute versuchen, Grenzen wieder hochzuziehen.

Ja, zum Abschluss der Sendung Blue Highways möchte ich Ihnen noch ein bisschen rappelige Kirmesmusik spielen. Ich nenne diese Musik so, weil Manu Chao irgendwie ja ein Querkopf ist, ein komischer Kauz, ein Kerl, der mit einfachen Mitteln eine Menge sehr, sehr fröhliche Kirmesmusik produzieren konnte und das auch immer noch kann. Die Aufnahmen vom Album Clandestino sind nun fast schon 30 Jahre alt, aber sie machen immer noch viel, viel Spaß. Und wir hören hintereinander weg die Titel Bongo Bong, Clandestino und Welcome to Tijuana. Und das ist tatsächlich auch Musik, die sich nicht um Grenzen schert, sondern einfach darüber hinweggeht. In diesem Sinne die Sendung Beyond Borders heute bei RFM Rundfunk Meißner mit Christoph Falkenstein und wünsche Ihnen nochmal viel Spaß jetzt mit Manu Chao.

0: ¿Alguna novedad?
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2: Soweit die Sendung Blue Highways für heute. Beyond Borders haben wir uns versucht zu bewegen. Und diese Sendung ist ein gezielter Schlag ins Gesicht all derer, die glauben, wenn man die Grenzen nur hoch genug macht und die Identität hier versucht, künstlich zu schaffen, dann ist der Welt geholfen. Ganz im Gegenteil, weg mit den Grenzen und Unterstützung. Wir sind nämlich alles Menschen und wir sind eben alle gleich. Und wenn es einem von uns schlecht geht, dann haben wir alle eine gewisse Verantwortung dafür. Und das wird leider von den ganzen Nationalisten und den ganzen neuen Rechten anders gesehen. Und deshalb viel Kultur, viel Mischmasch, viele Bastards. Das ist das, was die Kultur am Leben hält, was sie bunt macht, was die Welt letztlich auch zu einem besseren Platz macht. Davon bin ich ganz, ganz, ganz stark überzeugt. Überzeugt hat mich auch Bonnie Raitt bei ihrem Auftritt neulich in Bonn. Da hat sie nämlich auch ein Crossover gewagt in ihrem insgesamt sehr gelungenen Set. Ich habe darüber schon berichtet. Ja, da spielte sie auch einen Song des Zimbabwe-Musikers Oliver Mutukuzi, der leider auch ein Opfer der Pandemie geworden ist, vor ein paar Jahren während Corona gestorben ist, der aber einen Song der Hoffnung auch und einen Aufruf formuliert hat schon vor vielen Jahren, den Song Hear Me Lord, und den hat Bonnie Raitt während ihres Konzertes in Bonn gespielt und einerseits an den großen afrikanischen Musiker erinnert und auch ihrer Hoffnung Ausdruck verleiht, dass der Herr doch auch Hirn vom Himmel schmeißen möge, was ihre Landsleute in den USA betrifft. Da hat sie sich nämlich auch nochmal dezidiert zu geäußert, zu den Verhältnissen in den USA unter Trump und seinen, ja, Schergen. Hear me, Lord. Hoffnung für eine bessere Welt. Zum Ende der Blue Highways für heute. Machen Sie es gut. Christoph Falkenstein verabschiedet sich für heute und meldet sich hier wieder an dieser Stelle in 14 Tagen.